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1: Ich bin Zoe Tassovali. Der Bundeshaushalt für das kommende Jahr ist praktisch fertig. Heute soll das Kabinett den Entwurf beschließen. Die Milliardenlücke ist laut Finanzministerium geschlossen, unter anderem mit einem strikten Sparkurs sowie höheren Steuern und Abgaben.
2: Alle Ressorts sollen 1% ihrer geplanten Ausgaben einsparen. Das bringt 4 Milliarden Euro. Auch sollen Bundeszuschüsse an die Sozialversicherungen zurückgefahren werden. Außerdem sollen eine höhere Tabaksteuer und eine Abgabe auf Plastik weitere Einnahmen bringen. Reichen tut es nach Koalitionskreisen dennoch nicht. Bundesfinanzminister Klingbeil muss demnach Rücklagen in Höhe von rund 10 Milliarden Euro heranziehen, um die Finanzlücke zu schließen. Geld, was in Zeiten schwächelnder Wirtschaft fehlen wird. Der Bundestag soll den Haushalt dann im Herbst beschließen. Tanja Wagner, Nachrichtenredaktion.
1: Im Ukraine-Krieg reißt die Gewalt nicht ab. Die Ukraine griff nach eigenen Angaben einen Militärflughafen auf der besetzten Krim an. Russland nahm später erneut Ziele in Kharkiv unter Beschuss.
3: Die genauen Schäden auf der Krim sind noch unklar, aber der Militärflughafen dort gilt als der wichtigste Stützpunkt der Russen auf der besetzten Halbinsel. Außerdem haben ukrainische Militärs wichtige Verkehrswege für russischen Nachschub angegriffen. Unter anderem wurden 2 Straßenbrücken im Donbass zerstört. Russland wiederum attackierte unter anderem die Großstadt Kharkiv. Es gab Tote und Verletzte. Der ukrainische Präsident Selenskyj warnt vor besonders massiven russischen Angriffen vor dem NATO-Gipfel ab Dienstag in der Türkei. Selenskyj will von seinen Verbündeten vor allem mehr Flugabwehr. Onni Torau, Berlin.
1: Und wir bleiben bei der Ukraine. US-Präsident Trump will nämlich beim NATO-Gipfel in Ankara darüber persönlich mit dem ukrainischen Präsidenten Selenskyj sprechen. Das hat das Weiße Haus bestätigt. Trump wolle die Bemühungen für ein Ende des Kriegs mit Nachdruck vorantreiben, heißt es. Der 2-tägige Gipfel beginnt morgen. Am Mittwoch will Trump dann mit Selenskyj sprechen. Zum Sport. Es ist eine völlige Überraschung. Norwegen steht zum ersten Mal überhaupt im Viertelfinale einer Fußball-WM. Die Mannschaft hat Rekordweltmeister Brasilien mit 2:1 rausgeworfen, dank 2er später Tore von Haaland. Brasilien gelang in der Nachspielzeit nur noch der Anschlusstreffer. Im Viertelfinale wartet nun entweder Mexiko oder England.
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1: Ich bin Zoe Tassovali. Der Bund will im kommenden Jahr deutlich mehr Schulden machen. Bundesfinanzminister Klingbeil hat diesen Kurs jetzt verteidigt. Im ARD-Sommerinterview sagte Klingbeil dazu:
2: Dass man Rücklagen angeht, ist völlig normal. Mal tut man das nicht. Und wir sind gerade in einer Zeit, muss man ja auch sagen, wo dieser Iran-Krieg, den Donald Trump angefangen hat, Wachstumshoffnung abgebremst haben. Das schlägt voll rein, das sehen wir in den Zahlen. Dass wir Schulden machen, hat damit zu tun, dass wir unsere Bundeswehr aufrüsten, dass wir modernisieren. Ich meine, man kann sich gegenüber Putin nicht mit der schwarzen Null verteidigen. Wir wollen, dass unser Land 20 Jahre lang wenig Ausgaben in Rüstung aufholt. Und das tun wir und dafür nehmen wir Geld in die Hand.
1: Das Kabinett will heute den Regierungsentwurf des Haushalts für das kommende Jahr beschließen. Insgesamt soll die Neuverschuldung bei gut 200 Milliarden Euro liegen. Im Ukraine-Krieg richten sich die Blicke jetzt auf den NATO-Gipfel in Ankara. Dort wollen sich US-Präsident Trump und der ukrainische Präsident Zelensky am Rande des Treffens persönlich austauschen. Aus dem Weißen Haus heißt es, Trump wolle die Bemühungen für ein Ende des Kriegs mit Nachdruck vorantreiben. Der zweitägige Gipfel beginnt morgen. Am Mittwoch wollen Trump und Zelensky dann miteinander sprechen. Jürgen Klopp soll dem DFB für das Amt als Bundestrainer zugesagt haben. Das berichtet zumindest Transferexperte Fabrizio Romano. Aber was ist da dran?
3: Ein Vollzug ist das Ganze nicht, denn selbst der Transferexperte schreibt ja, Details zu Klopps Vertrag und auch zu seinem Ausstieg bei Red Bull müssten noch besprochen werden. Seine grundsätzliche Bereitschaft, Bundestrainer sein zu wollen, hatte Klopp ja schon in der Nacht auf Samstag bei Magenta TV deutlich gemacht.
4: Also ich bin bereit.
3: Auch da erklärte Klopp aber schon, dass zunächst noch Details mit dem DFB und Red Bull geklärt werden müssten. Insofern kein neuer offizieller Stand, aber dass Jürgen Klopp beim DFB der Wunschnachfolger für Julian Nagelsmann ist und die Chancen gut stehen, das stimmt weiter. Oneto Rau, Nachrichtenredaktion.
1: Und wir bleiben direkt beim Sport. Bei der Fußball-WM hat Norwegen den Einzug ins Viertelfinale geschafft. Eine absolute Überraschung. Die norwegische Mannschaft besiegte Brasilien mit 2:1. Die beiden Treffer für Norwegen erzielte Stürmer Haaland in der 79. und 90. Minute. Das brasilianische Tor erzielte Neymar in der Nachspielzeit per Foulelfmeter.
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0: Einen wunderschönen Montag. Hier ist RPR 1, wir starten eine neue Woche mit einem Satz, den ich noch nie von irgendjemandem gehört habe.
1: Verständlich. Soll ich es einmal sagen, dass du dich besser fühlst?
2: Musst du nicht. Mach wenn du es fühlst, dann mach's.
1: Nee, gar nicht.
2: Gut, dann lass es.
0: Ihr hört's raus. Upside Down, Diana Ross, haben sich Felix Sehen und Cascada immer vorgenommen. Boy, You Turn Me heißt das Ding, gibt's gleich. Und
2: Greetings, love. Man hört's schon, oder?
0: Katy Perry, California Girls, auch den gleich im besten Musikmix für Rheinland-Pfalz. Oben kurz nach 5 vorher der Blick aufs Wetter. Sommer war da, Sommer bleibt da.
1: Ja, echt gechillt heute. Sehr sommerlich warm mit bis zu 31 Grad. Und natürlich auch viel Sonne am Start heute. Aktuell in Trier 14, in Hof, im Westerwald 13 und in Freinsheim in der Pfalz 15 Grad.
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4: Ich bin Zoe Tassovali. Der Bundeshaushalt für das kommende Jahr ist praktisch fertig. Heute soll das Kabinett den Entwurf beschließen. Die Milliardenlücke ist laut Finanzministerium geschlossen, unter anderem mit einem strikten Sparkurs sowie höheren Steuern und Abgaben.
5: Alle Ressorts sollen 1% ihrer geplanten Ausgaben einsparen. Das bringt 4 Milliarden Euro. Auch sollen Bundeszuschüsse an die Sozialversicherungen zurückgefahren werden. Außerdem sollen eine höhere Tabaksteuer und eine Abgabe auf Plastik weitere Einnahmen bringen. Reichen tut es nach Koalitionskreisen dennoch nicht. Bundesfinanzminister Klingbeil muss demnach Rücklagen in Höhe von rund 10 Milliarden Euro heranziehen, um die Finanzlücke zu schließen. Geld, was in Zeiten schwächelnder Wirtschaft fehlen wird. Der Bundestag soll den Haushalt dann im Herbst beschließen. Tanja Wagner, Nachrichtenredaktion.
4: Im Ukraine-Krieg reißt die Gewalt nicht ab. Die Ukraine griff nach eigenen Angaben einen Militärflughafen auf der besetzten Krim an. Russland nahm später erneut Ziele in Kharkiv unter Beschuss.
6: Die genauen Schäden auf der Krim sind noch unklar, aber der Militärflughafen dort gilt als der wichtigste Stützpunkt der Russen auf der besetzten Halbinsel. Außerdem haben ukrainische Militärs wichtige Verkehrswege für russischen Nachschub angegriffen. Unter anderem wurden zwei Straßenbrücken im Donbass zerstört. Russland wiederum attackierte unter anderem die Großstadt Kharkiv. Es gab Tote und Verletzte. Der ukrainische Präsident Selenskyj warnt vor besonders massiven russischen Angriffen vor dem NATO-Gipfel ab Dienstag in der Türkei. Selenskyj will von seinen Verbündeten vor allem mehr Flugabwehr. Onni Torau, Berlin.
4: Und wir bleiben bei der Ukraine. US-Präsident Trump will nämlich beim NATO-Gipfel in Ankara darüber persönlich mit dem ukrainischen Präsidenten Selenskyj sprechen. Das hat das Weiße Haus bestätigt. Trump wolle die Bemühungen für ein Ende des Kriegs mit Nachdruck vorantreiben, heißt es. Der zweitägige Gipfel beginnt morgen. Am Mittwoch will Trump dann mit Selenskyj sprechen. Zum Sport. Es ist eine völlige Überraschung. Norwegen steht zum ersten Mal überhaupt im Viertelfinale einer Fußball-WM. Die Mannschaft hat Rekordweltmeister Brasilien mit 2:1 rausgeworfen, dank zweier später Tore von Haaland. Brasilien gelang in der Nachspielzeit nur noch der Anschlusstreffer. Im Viertelfinale wartet nun entweder Mexiko oder England.
0: Guten Morgen in die Autos, 3:05 zum Thema Mexiko oder England. Da läuft ja gerade letzte Minute. Wir sind in der 11. Minute der Nachspielzeit. Noch führt England 3:2. Also es sieht so aus, als würde England da sich gegen Mexiko durchsetzen. Die Blitze heute Morgen, ja, da gibt's ein paar. Auf der A61 Ludwigshafen Richtung Mainz. Bei Gundersheim hier sind 130 erlaubt. Oder zum Beispiel auch auf der A650 Ludwigshafen Richtung Bad Dürkheim, direkt bei der Bruchwiesenstraße. Fahr da bitte nicht schneller als 70. Die aktuellen Staus und Gefahrenmeldungen, da ist im Moment nichts los, keine Staus, überhaupt nichts, da kommt er wunderbar durch. Wenn ihr aber was seht, dann meldet's gerne kostenlos über die 0800 8 und dreimal die 62. Ihr könnt anrufen oder eine WhatsApp-Sprachnachricht schicken.
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1: Hallo.
0: Sind wir bereit für die neue Woche?
1: Voll.
0: Oder?
1: Ja.
0: Ich bin auch bereit, wenn nicht. Uns bleibt auch gar nichts anderes übrig. Michael Jackson, Billie Jean gibt's gleich nach Leonie.
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0: Wisst ihr noch, wie euer allererster Kuss war? Safe nicht, oder? 10 Minuten nach 5. Hier ist RPR 1 am Montag. Heute ist Tag des Kusses, habe ich gesehen. Und mir ist direkt aufgefallen, dass ich wirklich, also ich plaudere mal aus dem Nähkästchen, absolut keine Ahnung habe, wie mein erster Kuss war.
1: Aber doch nicht.
0: Mit wem?
1: Nee, Ben.
0: Und wann?
1: Nee, also...
0: Wirklich?
1: Nee, laber nicht.
0: Ich habe 0,0 Ahnung. Ich weiß es nicht.
1: Nee.
0: Ich glaube auch, dass es normal ist, weil ich denke mal so, jetzt, ich bin jetzt 35, dann vergisst man sowas bestimmt auch.
1: Also wirklich, aber den ersten Kuss vergisst man nie. Das war... das sind schlimme...
0: Also, wie war es bei dir?
1: Betriebsgeheimnis.
0: Sag halt.
1: Nee, ich möchte mich dazu nicht äußern. Mein Vater hört schon zu und es gab nie einen ersten Kuss bei mir.
0: Wird auch nie einen geben, nee, wahrscheinlich.
1: Nee, niemals.
0: Alles klar, die lügt, dass ich die Balken biege. Nee, aber also jetzt mal wirklich, ich bin noch mal gespannt, was ihr dazu sagt, weil, also ungelogen, ich habe nicht den blassesten Schimmer.
1: Nicht mal mit wem?
0: Nein.
1: Hä? Jeder erinnert sich an seinen ersten Kuss.
0: Ich weiß nicht mit wem, ich weiß nicht wann, ich weiß nicht wie alt ich war. Ich weiß auch nicht dann logischerweise, wie es war. Wahrscheinlich eh nicht gut, was an mir lag, ist ja
1: ist
0: klar.
1: Ist heute nicht
0: aber
1: gut, ja.
0: Keine Ahnung. Deswegen die Frage und mich interessiert das brutal, wie es bei euch ist. Erinnert ihr euch an euren ersten Kuss? Oder sagt ihr, nee, also Ben, ich verstehe dich komplett, ich habe auch keine Ahnung mehr. 0800, die 8 und 3 mal die 62. Jetzt bitte anrufen oder eine WhatsApp-Sprachnachricht schicken. Erinnert ihr euch an euren allerersten Kuss? 0800, die 8

0: Wenn ihr an gefährliche Tiere, so richtig gefährliche Tiere denkt, an was denkt ihr so? So eine Giftspinne vielleicht?
1: Ne? Boah, Schlange, Löwe, Hai.
0: Ja. Ach. Aber keiner denkt dabei an Mufflon. Die machen gerade den Meckenbacherinnen und Meckenbachern bei Kieren das Leben sowas von schwer. Ich sag's euch, wirklich.
1: So ein Mufflon ist immer nur so ein süßes Wildschaf.
0: Ja, RPR1-Reporter Felix Christmann. Die gefräßigen Mufflons, die werden gerade wirklich zur Gefahr, ne?
2: So klingen Mufflons, wenn sie glücklich sind. Und das sind sie hier in Meckenbach. Den Tieren schmeckt's einfach viel zu gut. So gut, dass sie einfach einen ganzen Hang kahl gefuttert haben. Wenn's hier mal regnet, fehlt dann eine Art natürliche Wasserblockade. Und das wird zum großen Problem.
3: Das Wasser fließt natürlich dann in den Ort ab und nimmt natürlich dann jede Menge Geröll mit, überschwemmt Teilbereiche.
2: Bürgermeister Michael Schlaab war das. Und das Ganze kann ganz schön gefährlich werden. Vor 3 Jahren wurden rund 60 Tonnen Schlamm und Geröll mitgerissen. Dass so etwas nicht wieder passiert, bauen jetzt freiwillige Helfer aktuell Stufen in den Steilhang, damit dieser nicht wieder zu einer Art Schlammrutsche wird.
3: Wir erhoffen uns langfristig natürlich einen Schutz für unsere Bevölkerung und ganz klar Sicherheit für den Ort.
2: Aber was passiert mit den Mufflons? Das ist ja die wichtige Frage. Wenn die bleiben würden, geht das große Fressen doch einfach wieder von vorne los.
3: Die Tiere sind da, die sind eigentlich normalerweise sehr standorttreu. Und diese Herde entwickelt sich jetzt praktisch hier in Nachbarbereiche, in Eigenjagden im oberen Bereich, beziehungsweise natürlich auch Richtung Merxheim, Kirschroth. Das sind unsere angrenzenden Ortsgemeinden.
2: Ja, dann bleibt nur noch zu hoffen, dass dort keine weiteren Schäden angerichtet werden. Die Mufflons fressen übrigens Rinde, Ginster, Gras und Triebe von Bäumen. Ich glaube, ich lehne mich da nicht aus dem Fenster. Ihr im Studio seid da relativ sicher.
0: Zum Glück. Bewahrheitet übrigens das, was mein Opa mal gesagt hat. Ja. Der hat früher mal gesagt, wisst, zu viel esse ist auch nicht gut.
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0: Einen wunderschönen Montag. Hier ist RPR1. Wir starten in eine neue Woche. Und das Wetter ändert sich eigentlich überhaupt nicht, gell, Soline?
1: Nö, es ist immer noch wunderbar Sommer bei uns. Bis zu 31 Grad, ein bisschen Sonne heute, ein bisschen viel Sonne. Und sonst schön einfach.
0: Ich habe mich gestern so gefreut. Gestern war die Taufe meines Neffen, Konstantin. Und ich war halt im Anzug unterwegs und es war trotzdem heiß mit um die 30 Grad. Und irgendwann mittags kam vor allem mal so ein richtig schöner Regenschauer und ich dachte, oh, tut das gut. Ich habe mich ein bisschen geschwitzt.
1: Heute kommt der nicht.
0: Okay. Aber heute habe ich auch keinen Anzug an.
1: Super. Aktuell in Koblenz 15, in Heltersberg in der Südwestpfalz 14 und in Bernkastel-Kues an der Mosel 13 Grad.
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3: Schönen guten Morgen, ich bin Tanja Ludwig und das sind die Themen um 17:30. US-Präsident Trump soll Einfluss auf die Fußball-WM genommen haben. Laut Medienberichten hat er persönlich bei FIFA-Boss Infantino angerufen, um eine Rotsperre des US-Nationalspielers Balogun aus dem Spiel gegen Bosnien-Herzegowina aufheben zu lassen. Der Weltverband hatte am Abend unerwartet mitgeteilt, dass die Strafe zur Bewährung ausgesetzt wird und Balogun gegen Belgien spielen darf. Unterdessen ist Norwegen ins Achtelfinale eingezogen durch ein 2:1 gegen Brasilien. Und eben hat England 3:2 gegen Mexiko gewonnen und ist damit ebenfalls eine Runde weiter. Wegen Personalmangels in Stellwerken der Deutschen Bahn kommt es auf der Ober-Westerwald-Strecke zwischen Altenkirchen und Limburg zu Zugausfällen. Kritik gibt es vom zuständigen Nahverkehrsverband. Laut SPNV Nord müsse alles daran gesetzt werden, um Ersatzpersonal zu mobilisieren und den Fahrplan zu stabilisieren. In Kassel beginnt heute der Prozess um den mutmaßlichen Lebensmittelskandal beim inzwischen geschlossenen Wurstwarenhersteller Wilke. 11 Menschen waren nach dem Verzehr von Wurstwaren erkrankt und gestorben. Gründe dafür sollen gravierende Hygienemängel bei dem Unternehmen gewesen sein. Auf der Anklagebank sitzen der ehemalige Geschäftsführer und zwei leitende Mitarbeiter. 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
0: Guten Morgen in die Autos. Wir schauen auf die Straßen. Einmal A3 Köln-Frankfurt zwischen Montabaur und Limburg-Nord. Hier ein kaputtes Auto. Und wichtig, A48 Koblenz Richtung Dreieck Vulkaneifel zwischen dem Kreuz Koblenz und dem Rastplatz Münsterer Höhe. Hier gab es einen Unfall auf den beiden linken Spuren. Deswegen jetzt die komplette Fahrbahn in Richtung Dreieck Vulkaneifel gesperrt. Feuerwehr, Rettungskräfte sind im Einsatz. Mittlerweile steht er da schon 10 bis 15 Minuten im Stau. Da halten wir euch natürlich auf dem Laufenden. Und wenn ihr noch was seht, einen Unfall, einen Stau, vielleicht auch ein Blitzer, dann meldet es kostenlos. Wir helfen uns gegenseitig. Anrufen, WhatsApp-Sprachnachricht schicken, geht beides über die 0800 8 und dreimal die 62.
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1: Guten Morgen.
0: Wir starten rein mit dem Klassiker, dem Song unseres Lebens von Sascha. Es war als Kind einer meiner Lieblingssongs. 99 kam er raus. I Feel Lonely. Gibt's gleich nach Lady Gaga und Abracadabra. Einen schönen Montag.

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1: Guten Morgen, ich bin Max Niesner von der Evangelischen Kirche. Urlaub mit Kindern, das klingt in meinem Kopf immer nach Meer, Sonne und Erholung. In echt klingt es aber eher nach, nein, bitte iss den Stein nicht. Mein kleiner Sohn entdeckt gerade die Welt. Und offenbar schmeckt die nach Sand, Dreck und Hundefutter. Kaum sitzen wir irgendwo, robbt er los. Richtung Kiesel, Richtung Napf, Richtung irgendwas, das garantiert nicht in seinen Mund soll. Ich renne hinterher, hebe den kleinen Mann auf und setze ihn woanders hin.

0: wische die Hände ab, sammle Matsch aus den kleinen Fingern und irgendwann denke ich, ist das eigentlich Urlaub oder nur Alltag mit anderer Tapete? Und dann sage ich zu meiner Frau diesen Satz: We make memories. Wir schaffen hier Erinnerungen. Halb ernst und halb als Rettungsring. Und wir müssen lachen. Wahrscheinlich bleibt nicht hängen, wie oft wir gewischt haben. Vielleicht bleibt hängen, wie der Kleine im Dreck sitzt und lacht. Wie unsere Große barfuß durchs Gras rennt. Wie wir abends fertig sind wie alte Waschlappen. Aber glücklich. Klar, es ist nicht immer alles schön. Manche Momente kleben wie Banane am Hochstuhl. Aber mit etwas Abstand leuchten sie. Jesus hat Kinder nicht weggeschickt. Er hat sie in die Mitte geholt. Mit ihrem Lärm. Mit ihren klebrigen Händen. Mit allem. Vielleicht ist Urlaub mit Kindern genauso. Keine Pause vom Leben, sondern Leben in voller Lautstärke.
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0: auch großer Fußballfan, hatte ihre portugiesische Nationalmannschaft unterstützt im Spiel gegen Spanien. Muss man sagen, ne? Said Wright war also auch im Stadion. 13 Minuten vor 6 habe ich gerade gegen Spanien, war übrigens gegen Kroatien, nicht gegen Spanien. Also, nochmal. Nelly Furtado hat Portugal beim Spiel gegen Kroatien unterstützt, nicht gegen Spanien. Haben wir das auch mal richtig gestellt. 13 Minuten vor 6, hier ist RPR1. Einen wunderschönen Montagmorgen. Auch ich muss erstmal reinkommen in die neue Woche. Und ihr wisst, zu dieser Uhrzeit ist normalerweise immer unser Rocker vom Hocker dran. Der hat jetzt den Hocker allerdings gegen den Liegestuhl getauscht. Der ist gerade im Sommerurlaub und wir haben uns natürlich nach Ersatz umgeschaut. Als Urlaubsvertretung. Und wir sind an Mann geraten. Es hätte besser nicht kommen können. Die Urlaubsvertretung unseres Rockers übernimmt unser aller Chef. Höchstpersönlich. Bitteschön.
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2: Ja, meine sehr verehrten Damen und Herren. Ich gehe davon aus, dass der wohlverdiente Sommerurlaub jetzt bei Ihnen ansteht. Der sei Ihnen auch von Herzen gegönnt. Ich selbst mache es morgens an der Strandliege zum Beispiel so. Ich reserviere nicht wie Kreti und Pleti mit dem Handtuch die Poolliege. Nein, ich nehme einen Bereitschaftssoldaten der Bundeswehr mit. Ja, und Spaß im Urlaub hat für mich immer bedeutet, den Kindern am Strand den Devisenhandel mit Strandmuscheln zu erklären. Ja, ich selbst bin dann im Urlaub auch etwas legerer unterwegs natürlich. Ja, trage dann die Krawatte unterm Camp David Hemd und auch die Badehose kommt dann mal ungebügelt ans Kanzlerbein. Ja. Im Urlaub sind wir alle gleich, in unserem Fünf-Sterne-Resort auf den Malediven. In diesem Sinne, Ihr Friedrich Merz, der Sie in 14 Tagen Rambo-Zambo wieder zur Arbeit zurückerwartet. In diesem Sinne, ich mach mal so.
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0: Phil Collins und Philip Bailey geht's in diese neue Woche Easy Lover zu euren Start, für euren Start. In diesem Montag, hier ist RPR1 gleich. Erinnern wir uns mal zurück an Zeiten, in denen wir bei Fußball-Weltmeisterschaft noch ein Halbfinale erreicht haben. Und Mitfavoriten waren aus dem Jahr 2010 Kanan, Waving Flag gibt's gleich, genauso wie ein Hit von heute, Clock Clock, Out of the Dark, um kurz nach 6.
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0: Ja, der Sommer bleibt bei uns, ne?
3: Oh ja, der ist heute am Start. Bis zu 31 Grad, viel Sonne. Und ja, eigentlich einfach nur ein toller Tag heute. Aktuell in Gommersheim in der Pfalz 16, in Kirn an der Nahe 15 und in Lützkamp. Boah, jetzt ist hier Ende.
0: Ey, es
3: jetzt
0: ist aber Montag. Vorbei. Ich hatte vorhin auch schon einen krassen Hänger.
3: Ja?
0: Ja, als du Toilette warst.
3: Hast du, also echt?
0: Ja. Da hab ich mich.
3: Oh Mann, doch, hab ich verpasst.
0: Ja. Jetzt
3: naja,
0: mal fertig,
3: auf jeden komm. Fall in Lützkampen in der Eifel. 13 Grad.
0: Wir sind uns sicher, ohne Druck aufbauen zu wollen. Bei Tanja Ludwig in den Nachrichten läuft es gleich viel, viel besser mit der Sprache.
4: Nur kein Druck. Nur kein Druck. Alles gut.
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6: Das sind die Themen um 6 Uhr. Trump und Infantino sollen vor US-Viertelfinale gemauschelt haben. Und Zukunftsplan für Kloster Himmerod in der Eifel.
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6: Ich bin Tanja Ludwig. Guten Morgen. US-Präsident Trump soll Einfluss auf die Fußball-WM genommen haben. Laut Medienberichten hat er persönlich bei FIFA-Boss Infantino angerufen, um eine Rotsperre des US-Nationalspielers Balogun aus dem Spiel gegen Bosnien-Herzegowina aufheben zu lassen. Der Weltverband hatte am Abend unerwartet mitgeteilt, dass die Strafe zur Bewährung ausgesetzt wird und Balogun im Viertelfinale gegen Belgien spielen darf. Trump schrieb auf True Social: Danke FIFA, damit sei eine große Ungerechtigkeit wieder gut gemacht. Deutliche Worte von Jürgen Klopp bei Magenta TV.
7: Da gibt's ja gar keine zwei Meinungen. Also das ist eine rote Karte, so leid uns das tut. Das ist unser Spiel, nicht deren Spiel. Das muss man einmal ganz kurz sagen. Wenn das wirklich Trump und Infantino miteinander ausgemacht haben, dann das ist verrückt.
6: Der belgische Fußballverband teilte mit, man prüfe alle Optionen gegen diese Entscheidung. Unterdessen ist Norwegen ins Viertelfinale eingezogen durch ein 2:1 gegen Brasilien und eben hat England 3:2 gegen Mexiko gewonnen und ist damit ebenfalls eine Runde weiter. Bundesfinanzminister Klingbeil hat die geplante hohe Verschuldung im Etatentwurf für das kommende Jahr gerechtfertigt. Der Iran-Krieg habe die Wachstumshoffnungen abgebremst und schlage voll rein, sagte der SPD-Chef im Ersten. Schulden müssten auch wegen der notwendigen Aufrüstung der Bundeswehr gemacht werden. Denn gegen Russlands Präsident Putin könne sich Deutschland nicht mit der schwarzen Null verteidigen. Das Bundeskabinett will Klingbeils Haushaltsentwurf heute Nachmittag beschließen. Der Deutsche Gewerkschaftsbund in Rheinland-Pfalz appelliert an die schwarz-rote Koalition im Land, den Investitionsstau zu lösen. Das Geld aus dem Sondervermögen müsse jetzt gezielt in große Projekte fließen, mahnte die Vorsitzende Wingerzahn. Sie bittet der Landesregierung einen Schulterschluss an. Nur wenn der Staat funktioniere, vertrauten die Bürgerinnen und Bürger der Demokratie, so Wingerzahn.
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8: Bei einem Unfall auf der A61 im Hunsrück sind 4 Menschen schwer verletzt worden. Ein Auto geriet gestern bei einem Überholmanöver bei Dichtelbach außer Kontrolle. Der Wagen kollidierte mit einem Lastwagen und überschlug sich mehrfach. Alle 4 Insassen wurden mit schweren Verletzungen in umliegende Krankenhäuser gebracht. Der Lkw-Fahrer blieb unverletzt. Dirk Köster, Dichtelbach.
9: Das Gesundheitsamt im Kreis Kaiserslautern will Schwimmbäder künftig häufiger auf Keime kontrollieren. Grund ist der sogenannte Krankenhauskeim Pseudomonas aeruginosa, der in mehreren Freibädern nachgewiesen wurde. Betroffen sind einzelne Becken in Trippstadt, Mehlingen, Alsenborn und Rodenbach. Sie bleiben vorerst gesperrt. Wann sie wieder öffnen, hängt von den Ergebnissen weiterer Untersuchungen ab. Lea Wegerle, Kaiserslautern.
6: Und die gute Nachricht kommt aus der Eifel. Es gibt einen neuen Rettungsplan für die ehemalige Abtei Himmerod im Salmtal. Aus dem Kloster soll ein genossenschaftliches Wohnprojekt werden. Die entsprechenden Pläne hat das Bistum Trier jetzt vorgestellt. Zuvor hatten die verantwortlichen Mitglieder, Gäste und andere Unterstützer befragt, was aus dem seit 9 Jahren leerstehenden Kloster werden soll. Das waren die APR1-Nachrichten um 6 Uhr. Mehr Themen aus der Region gibt es wieder um 9:30.
0: Guten Morgen in die Autos. 4 Minuten nach 6. Achtung, es wird geblitzt heute Morgen auf der A65 Landau-Ludwigshafen vor Dannstadt-Schauernheim. Auf der B40 in Mainz am Pariser Tor in Fahrt Richtung Alzey und auf der B50 Wittlich Richtung Morbach bei der Abfahrt Osern-Altrich. Tempo 100 hier bitte. Auch nicht schneller fahren als erlaubt. Die aktuellen Staus und Gefahrenmeldungen. A3 Köln-Frankfurt zwischen Montabaur und Limburg-Nord ein kaputtes Auto. A6 Saarbrücken Richtung Kaiserslautern zwischen dem Rastplatz Reisberg und dem Kreuz Landstuhl West 2 Kilometer stockend. Gute Nachrichten von der 48 Koblenz Richtung Dreieck Vulkaneifel. Zwischen dem Kreuz Koblenz und dem Rastplatz Münsterer Höhe nach einem Unfall ist die Fahrbahn hier wieder frei. Und der Blick auf die 61 Köln-Koblenz zwischen dem Kreuz Meckenheim und dem Dreieck Bad Neuenahr-Ahrweiler. Auch hier ein kaputtes Auto.
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11: Na?
0: Ja, Montag halt, ne? Erst mal reinkommen. Wir haben schon festgestellt, unser Sprachzentrum muss erst warm werden mit der neuen Woche.
11: Ja, es ist
0: aber
11: im Arsch.
0: Aber wir haben jetzt noch 2 Songs Zeit und die sind ziemlich geil. K-9, Waving Flag, direkt nach David Guetta und Teddy Swims. 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

0: Und mit einem dicken Kuss wecken wir unseren Schatz an diesem Montag. Um 6:12. Hier ist RP1 und zack, Menschenskinder, da sind wir auch schon beim Thema. Könnt ihr euch an euren allerersten Kuss erinnern? Weil ich kann's nicht. Und anscheinend bin ich derjenige, der da irgendwie schief gewickelt ist.
1: Ja, das ist verrückt. Jeder kann sich erinnern, bin ich mir sicher.
0: Das glaube ich eben nicht. 0800, die 8 und 3 mal die 62, Christine aus St. Goarshausen.
2: Also für einen Außenstehender sah das so aus, als würden wir uns gegenseitig auffressen. War ein sehr einschneidendes Erlebnis.
0: Okay, also du warst anscheinend sehr leidenschaftlich unterwegs. Nee, also ich habe keine Ahnung, wann das war, mit wem und wie der war. Ich weiß
1: nicht
0: mal, wie alt
1: normal.
0: Ich war. War ich 18, war ich 15, war ich 16? Ich habe keine Ahnung.
1: War
0: ich habe wirklich keine Ahnung.
1: Ich finde das so verrückt.
0: Lina aus Niederkirchen, wie war es bei dir?
3: Also ich kann mich schon noch sehr gut dran erinnern. Ich denke zwar oft nicht dran, weil ich es gerne verdränge, weil ich weiß, dass es einfach sehr ekelhaft war. Kennt ihr das, wenn ihr einfach so Sachen unterdrücken wollt und dann gar nicht mehr dran denken wollt? Genau so ist das mit der Situation.
1: Ja, ich glaube genau deswegen, weil alles, also der erste Kuss ist ja sehr traumatisierend. Und ich glaube, deswegen erinnert man sich dran.
0: Ich weiß nicht. Ich glaube, weil ich jetzt zu alt bin, 35, und deswegen das einfach nicht mehr weiß.
1: Nee, ich glaube, du bist da einfach ein bisschen verrückt.
0: Weiß ich nicht. 0800, die 8 und 3 mal die 62. Könnt ihr euch noch an euren ersten Kuss erinnern? Ich bin sehr gespannt, ob jemand sagt, nee, mir geht's genauso wie dir. Ich habe keine Ahnung, wie das war. 0800, die 8 und 3 mal die 62.

0: Gleich richtig kranker Song aus den 90ern. Ich sag's euch, wir werden euch verdammt glücklich machen. Ich glaube, das ist so ein Ding für alle Raver, die damals schon richtig gut Party gemacht haben. Wir werden euch sehr, sehr glücklich machen. Better Off Alone von Alice DJ gibt's gleich. Das müsste ja noch eigentlich so deine Zeit gewesen sein. RPR1-Wetter-Experte Dominik Jung. Der Song kam 99 raus. Da hattest du doch schon locker deinen ersten Kuss, oder?
1: 99, naja, auf jeden Fall war es kurz nach dem Abi gewesen. Erster Kuss könnte hinhauen. Bei mir war alles ein bisschen spät dran. Aber ich weiß ehrlich nicht mehr.
0: Was, du weißt es auch nicht?
2: Das finde ich so verrückt. Nee.
0: Wir haben nämlich gerade darüber gesprochen, dass ich nicht mehr weiß, wie, mit wem, wann und überhaupt mein erster Kuss war. Deswegen, euer erster Kuss, wenn ihr das noch wisst oder wenn ihr sagt, nee, ich habe auch keine Ahnung, gerne kostenlos anrufen. Jetzt 0800 die 8 und 3 mal die 62. Dominik, jetzt haben wir schon mal das Wichtigste, das Private geklärt. Der Vollständigkeit aber nochmal halber. Es gab ja mal die Gerüchte, extreme Hitze bis zu 40 Grad sind auch in dieser Woche wieder möglich. Was ist jetzt letzten Endes dran?
1: Nee, also die 40 Grad waren tatsächlich mal im Programm der Wettermodelle drin, kurzzeitig zumindest, aber sie sind raus. Aber nichtsdestotrotz, es bleibt bei Sommerwetter. Heute schon richtig angenehm warm, dann die nächsten Tage immer wärmer und auch heißer. Donnerstag, Freitag schon über 30 Grad, am Wochenende, am kommenden bis zu 35 Grad. Jeden Tag richtig viel Sonnenschein, kaum Wolken am Himmel, also perfektes Sommerwetter, perfektes Ferienwetter.
0: Ja, also keine 40 Grad, aber mit 35 auch schon extrem heiß, muss man sagen. Und wie lässt sich Hitze gut aushalten, soll die

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10: Einen wunderschönen Montag. Ja, Wetter haben wir geklärt. Es bleibt die ganze Woche über sommerlich. Keine 40 Grad, aber in der Spitze bis zu 35. Und auch heute legen wir schon ordentlich los.
11: Ja,
10: ihn, ne?
11: Bis zu 31 Grad. Es ist auf jeden Fall hot heute. Viel Sonne mit dabei. Einfach ein schöner Sommertag. Aktuell in Kaiserslautern 14, in Birsdorf am See in der Eifel 12 und in Hamm im Kreis Altenkirchen auch 14 Grad.
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12: Guten Morgen, ich bin Tanja Ludwig und das sind die Themen um 6:30. US-Präsident Trump soll dafür gesorgt haben, dass die Rotsperre eines US-Nationalspielers für das Achtelfinale gegen Belgien aufgehoben wurde. Laut Medienberichten hat er direkt bei FIFA-Boss Infantino angerufen. Daraufhin sei die Strafe zur Bewährung ausgesetzt worden, sodass der Spieler im Achtelfinale gegen Belgien aufgestellt werden kann. Unterdessen ist Norwegen ins Viertelfinale eingezogen durch ein 2:1 gegen Brasilien und heute Morgen hat England 3:2 gegen Mexiko gewonnen und ist damit ebenfalls eine Runde weiter. Vor dem NATO-Gipfel morgen in der Türkei hat Russland die nächste schwere Angriffswelle auf Städte in der Ukraine gestartet. Luftalarm gab es in der Nacht in fast allen Landesregionen. Zudem heftige Explosionen in der Hauptstadt Kiew. Nach ersten Berichten wurden mindestens 7 Menschen getötet und zahlreiche verletzt. Porsche streicht offenbar noch mehr Stellen als bislang schon angekündigt. Wie das Handelsblatt berichtet, fallen beim Sportwagenbauer bis zu 4.000 weitere Jobs weg. Besonders betroffen sind demnach das Management und die Verwaltung.
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13: Ich bin Dirk Köster, guten Morgen. Bei einem Unfall auf der A61 im Hunsrück sind 4 Menschen schwer verletzt worden. Ein Auto geriet gestern bei Dichtelbach bei einem Überholmanöver außer Kontrolle. Der Wagen kollidierte mit einem Lastwagen und überschlug sich mehrfach. Alle 4 Autoinsassen wurden mit schweren Verletzungen in umliegende Krankenhäuser gebracht. Bei einem Brand in Ettringen in der Eifel sind am Wochenende 5 Gebäude beschädigt worden. Nach ersten Ermittlungen brach das Feuer in einem Gartenschuppen aus und griff dann auf umliegende Nachbarhäuser über. Eines ist derzeit unbewohnbar. Verletzt wurde niemand. Der Schaden liegt nach ersten Schätzungen bei rund 150.000 Euro. Mit einem Zuschauerrekord ist gestern die CSD-Parade in Köln zu Ende gegangen. Nach Angaben der Veranstalter kamen rund 1,5 Millionen Menschen in die Stadt. 60.000 Aktive zogen in 250 Gruppen durch die Straßen, um sich für die Rechte queerer Menschen stark zu machen. Stimmen aus Köln.
14: Ich komme aus Mexiko und ich finde die Parade sehr, sehr schön. Es ist sehr interessant. Es ist das erste Mal, dass ich hier bin.
15: Super. Also ich bin aus Trier und das ist super hier. Herrlich.
16: Wir sind super glücklich. Wir haben so einen Spaß. Einfach nur geil.
17: Macht richtig Spaß, so zu gucken. Gute Laune. Musik. Kann man ein bisschen mittanzen.
13: Laut Polizei verlief die Veranstaltung friedlich.
10: Immer um 9:30 die RPR 1 Regionalnachrichten. 6.33 Uhr haben wir es. Guten Morgen in die Autos. Für alle die jetzt schon unterwegs sind, Achtung, nicht blitzen lassen. Die Blitzer stehen in Mainz-Lerchenberg Richtung Bretzenheim in der Essenheimer Straße. Tempo 60. Außerdem wird geblitzt in Trier in der Aachener Straße und auf der A61 Koblenz-Ludwigshafen bei Waldlaubersheim. Fahrt hier bitte nicht schneller als 130. Die aktuellen Staus und Gefahrenmeldungen. A61 Köln-Koblenz zwischen dem Kreuz Meckenheim und dem Dreieck Bad Neuenahr-Ahrweiler. Hier ein kaputtes Auto. Ansonsten kommt ihr wunderbar durch. Eine gute Fahrt euch.
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0: ist so eine schöne Nummer. Ein Song unseres Lebens aus dem Jahr 94. All for One, I Swear. So schön, dass sogar unsere Kollegin Jenny, die am Hörertelefon sitzt, meinte, ach, es war so schön. Gell, Jenny? Sag ruhig was. Ja, jetzt musst du. Doch,
1: hier ist dein Mikrofon.
2: Mega Song, habe ich gesagt. Erinnert mich an meine Jugend.
0: Okay, und was ist da so passiert in deiner Jugend? Erzähl.
2: Ja, das ist der Song, der mich mit meiner besten Freundin verbindet. Ja, zusammen. In alter Erinnerung kann man das schwelgen.
0: Und geknutscht?
2: Nein.
0: Zu dem Song?
2: Küsse nicht.
0: Du küsst nicht, okay. Ja, heute nehme ich Tag des Kusses. Ich habe keine Ahnung, wie, wann, wo mein erster Kuss war.
3: So komisch. Jeder erinnert sich, jeder. Also er war halt nicht gut, deswegen erinnert man
0: ja,
3: sich.
0: Ja, sogar die Ältesten unter uns, auch die in unserer Lieblingsbäckerei.
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3: Das Einzige aus der Quark sind die Bällchen. Was geht?
5: Morgen.
3: Ich bin die Azubine Shirin. Hier, mein nicer Button. Ich lerne noch. Was willst du snacken, Cutie?
5: Ich hätte gern Kaffee hier in meinen berühmten Mehrwegbecher.
3: Mach ich dir.
5: Tag des Kusses heute. Hm? Wie war denn so Ihr erster Kuss? Hä?
3: Junge, also erstens, ehrenlose Frage, okay? Und zweitens, bodenlos, so viel Zunge und so viel Speichel. Ekelhaft.
5: Ja, ich glaube, keiner hat so wirklich gute Erfahrungen gemacht. Ne? Bei mir hat es auch vorne und hinten nicht gepasst.
6: Oh, also, ich muss Ihnen mal erzählen. Bei mir und meinem Jürgen Spatzl war es ein wahrlich magischer Moment. Zunächst trafen sich unsere Blicke. Die Luft war wie elektrisiert und als sich unsere Lippen berührten, es Jürgen Spatzl mir sein ganzer Lappe auf einmal zärtlich in den Mund gesteckt hat, wusste ich. Ein Mann mit so einer Zunge. Lover, lover. Das muss mein Mann bleiben.
3: Ach, du Scheiße. So, dann auf in den Becher.
5: Kunze.
3: Dann hier den Kaffee. Ich küsse dein Herz und verkürze auch gerne auf TikTok.
5: Keiner kann sich so geil ekeln.
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0: Ich gebe es zu, ich wollte euch eigentlich heute mal mit meinen Fußballthemen verschonen.
1: Ja, besser so. Wir sind doch jetzt eh raus bei der WM.
0: Aber ich komme nicht ganz drum rum. 7:07, einen schönen guten Morgen. Hier ist RPR1. Wir haben nämlich die Rechnung ohne Donald Trump gemacht. Der US-Präsident sorgt für einen Riesenskandal bei der Fußball-Weltmeisterschaft. Denn er soll mit einem Anruf dafür gesorgt haben, dass eine rote Karte für einen seiner Spieler, also für einen Spieler der USA, zurückgenommen wurde.
1: So ein Hund.
0: Ja, es ist wirklich eine crazy Geschichte. Mehr dazu gleich in den RPR1 Nachrichten. Dauert nicht mehr lang. Um 7 Uhr. Vorher Robin Schulz.

0: Oh. Sommer in Rheinland-Pfalz, Sommer im Radio.
1: Ist irgendwie eine geile Nummer, oder? Rigera, Vamos a la Playa, ein Song unseres Lebens, gibt's gleich. Und bisschen Stimmung von dem Mann, der gerade auch erst Konzerte in Deutschland gespielt hat.
2: Und er hat ein Deutschland-Trikot an.
1: Hat er auch. Ja. Hat nichts gebracht allerdings.
2: Super.
1: Ne? I Just Might, geile Nummer. Gibt's auch gleich um kurz nach 7 hier bei RP1.
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1: Ja, ich glaube, Klimaanlagen bleiben auch in dieser Woche ein Thema für alle.
2: Ja, ist auf jeden Fall an. Wahrscheinlich auch später wieder in den Autos überall. Weil heute bis zu 31 Grad, viel Sonne, da brauchen wir es halt irgendwo auch mal kühl. Aktuell in Betzdorf im Kreis Altenkirchen 14, in Trier auch 14 und in Zellertal im Donnersbergkreis 16 Grad.
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8: Das sind die Themen um 7 Uhr. Trump und Infantino sollen vor S-Achtelfinale gemauschelt haben. Und Pläne für Handyverbot an rheinland-pfälzischen Schulen.
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8: Ich bin Tanja Ludwig, guten Morgen. US-Präsident Trump soll Einfluss auf die Fußball-WM genommen haben. Laut Medienberichten hat er persönlich bei FIFA-Boss Infantino angerufen, um eine Rotsperre des US-Nationalspielers Balogun aus dem Spiel gegen Bosnien-Herzegowina aufheben zu lassen. Der Weltverband hatte am Abend unerwartet mitgeteilt, dass die Strafe zur Bewährung ausgesetzt wird und Balogun im Achtelfinale gegen Belgien spielen darf. Trump schrieb auf True Social: Danke FIFA, damit sei eine große Ungerechtigkeit wieder gut gemacht. Deutliche Worte von Jürgen Klopp bei Magenta TV.
9: Da gibt es ja gar keine zwei Meinungen. Also das ist eine rote Karte, so leid uns das tut. Das ist unser Spiel, nicht deren Spiel. Das muss man einmal ganz kurz sagen. Wenn das wirklich Trump und Infantino miteinander ausgemacht haben, dann das ist verrückt.
8: Der belgische Fußballverband teilte mit, man prüfe alle Optionen gegen diese Entscheidung. Heute früh ist England ins Viertelfinale eingezogen durch ein 3:2 gegen Mexiko, wie zuvor auch Norwegen, das sich 2:1 gegen Brasilien durchsetzte. Der 34-jährige Superstar Neymar erklärte daraufhin seinen Rücktritt aus dem Nationalteam. Die neue rheinland-pfälzische Bildungsministerin Eiling Hüttig plant ein Handyverbot für Schüler bis einschließlich zur 10. Klasse. Sie sagte, sie wolle neue Regeln möglichst bis zum nächsten Schuljahr vorlegen. Derzeit laufen Gespräche mit Schulträgern, Verbänden und innerhalb der Landesregierung. Dabei gehe es auch um Ganztagsangebote, Berufsschulen und Oberstufe. Grundsätzlich gehe es ihr um die private Nutzung von Handys während der Schulzeit, so die Ministerin. Das umfasse auch die Pausen und die Wege auf dem Schulgelände zu den Klassenräumen. In Kassel beginnt heute der Prozess um den tödlichen Lebensmittelskandal beim ehemaligen Wursthersteller Wilke. Der damalige Geschäftsführer, seine Stellvertreterin und der Produktionsleiter sitzen auf der Anklagebank unter anderem wegen fahrlässiger Tötung. Vor 6 Jahren waren in einer Wurst von Wilke Listerienkeime nachgewiesen worden, die durch desolate Hygienebedingungen entstanden sein sollen und in den Handel kamen. Bundesweit gab es fast 40 Krankheitsfälle, 11 Menschen starben.
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10: Macht die Notaufnahme im Verbundkrankenhaus Bernkastel-Wittlich irgendwann mal dicht? Momentan wirklich nur ein Horrorszenario, aber die Verantwortlichen sagen, wenn die Einsparungen im Gesundheitssystem so kommen wie geplant, dann wird's wirklich eng. Schon jetzt legt das Krankenhaus pro Patient etwa 100 Euro drauf. Und auch dem Maria-Hilf-Krankenhaus in Daun fehlen künftig dann wohl 4 Millionen Euro im Jahr. Sebastian Hoffmann, Wittlich.
11: Lass mal schauen, wie es nach dem Waldbrand auf dem Roten Fels aussieht. Diese Idee hatten am Wochenende offenbar viele Neugierige. Die Freiwillige Feuerwehr der VG Rüdesheim sagt, es komme ihr vor wie eine Art Foto-Challenge. Sie appelliert an den gesunden Menschenverstand und verweist auf die Allgemeinverfügung. Aus Sicherheitsgründen gibt es bis auf Weiteres ein Betretungsverbot. Maike Fuhrmann, Bad Kreuznach.
8: Und die gute Nachricht kommt vom Mittelrhein. In Andernach können sich Bürgerinnen und Bürger heute ganz praktisch über Katastrophenschutz und Krisenvorsorge informieren. Auf dem Marktplatz stellen von 11 bis 16 Uhr die Stadtverwaltung und verschiedene Organisationen ihre Arbeit vor, darunter Feuerwehr, Polizei, THW und Stadtwerke. Außerdem gibt es Einsatzfahrzeuge zum Anschauen und ein Kinderprogramm für Familien. Das waren die APR1 Nachrichten um 7 Uhr. Mehr Themen aus der Region gibt es wieder um halb.
1: Wir helfen euch beim Geldsparen um 7:04. Guten Morgen in die Autos. Achtung, es wird geblitzt, auch in dieser Woche, und zwar in Lachen-Speyerdorf. Haslocher Straße, direkt am Kreisel. Mainz-Lerchenberg Richtung Bretzenheim in der Essenheimer Straße. Hier bitte nicht schneller als 60 fahren. Und ein weiterer Blitzer auf der A3. Köln-Frankfurt zwischen Bad Honnef-Linz und Neustadt-Wied vor der Wietalbrücke. Hier sind 120 erlaubt. Die aktuellen Staus und Gefahrenmeldungen, da schauen wir einmal auf die A6 Kaiserslautern Richtung Mannheim in der Höhe von Ludwigshafen Nord. Hier ein kaputtes Auto passt da auf. Und die A643 Mainz-Wiesbaden zwischen dem Dreieck Mainz und Mainz-Mombach 2 Kilometer stockend. Hier dauert es circa 5 Minuten länger. Eine gute Fahrt euch.
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13: Hallo.
1: Mit Schwung geht's in diese neue Woche. Gleich Rigera, vamos a la playa. Direkt nach dieser Nummer hier von Bruno Mars. Es ist

0: Meier. Bestimmt auch ein guter Ort für den ersten Kuss, oder?
1: Ja, also wenn man sich noch dran erinnert, dann bestimmt, Ben.
0: Ich habe halt wirklich keine Ahnung. 7:12, hier ist RPR1, wir sind Ben Salzner und Azubine Solin.
1: Hallo.
0: Und ich weiß wirklich nicht, wo mein erster Kuss war, mit wem, wie alt ich war, generell überhaupt. Ich habe davon keine Ahnung mehr. Jens von der Mosel.
2: Dann war es nicht, sagen wir mal so, dann war das nicht für dich welterregend. Da war das kein schöner Kuss, würde ich sagen. Der zweite Kuss war doch bestimmt dann besser, oder?
0: Ich habe keine Ahnung.
1: Oh Ben, so los, ehrlich.
2: Echt?
0: Ja, dann erzähl du halt mal, wie war es bei dir und wer?
2: Ein junger Mann hat mich aufgefordert in der Diskothek bei meinen Eltern zum Tanzen. Er war 16, ich war 15 und wir haben uns dann beim Schmusesong das erste Mal geküsst. Und das ist meine Jugendliebe gewesen.
1: Cute.
0: Ja. Und wie heißt der Gute?
2: Ja, der heißt Dennis, mein Lieber. Oh. Und ich habe heute noch großen Kontakt und er wohnt oben in Brandenburg.
0: Mhm. Und was jetzt großer Kontakt in diesem Zusammenhang bedeutet, muss dann jeder für sich selbst auswählen.
1: Sag mal.
0: Was denn? Kannst du mal in die Runde, in den Ring werfen. Euer erster Kuss. Erinnert ihr euch noch dran? Oder geht's euch wie mir und sagt, nee, 0800, die 8 und dreimal die 62? Aha.

0: Gerade das Ende ist furchtbar entspannt, muss ich sagen. Lil Nas X, Star Walkin' im besten Musikmix für Rheinland-Pfalz. 19 Minuten nach 7, einen wunderschönen Montagmorgen. Und wenn ihr jetzt mal an richtig gefährliche Tiere denkt, an welche Tiere denkt ihr so? Giftspinne vielleicht?
1: Boah, Schlange. Oder Löwe und ein Hai.
0: Naja, aber man denkt ganz sicher nicht an einen Mufflon. Die Mufflons machen allerdings gerade den Meckenbacherinnen und Meckenbachern bei Kirn das Leben so richtig schwer.
1: Ich dachte immer, so ein Mufflon ist nur so ein süßes Wildschaf.
0: Ja, eigentlich. RPR1-Reporter Felix Christmann. Die gefräßigen Mufflons, die werden gerade echt zur Gefahr.
2: So klingen Mufflons und den Tieren schmeckt's einfach viel zu gut. So gut, dass sie einfach einen ganzen Hang kahl gefuttert haben. Wenn's hier mal regnet, fehlt dann eine Art natürliche Wasserblockade und das wird zum großen Problem.
3: Das Wasser fließt natürlich dann in den Ort ab und nimmt natürlich dann jede Menge Geröll mit, überschwemmt Teilbereiche.
2: Bürgermeister Michael Schlaab war das und das Ganze kann ganz schön gefährlich werden. Vor 3 Jahren wurden rund 60 Tonnen Schlamm und Geröll mitgerissen. Dass so etwas nicht wieder passiert, bauen jetzt freiwillige Helfer aktuell Stufen in den Steilhang, damit dieser nicht wieder zu einer Art Schlammrutsche wird. Aber was passiert mit den Mufflons? Wenn die bleiben würden, geht das große Fressen doch einfach wieder von vorne los.
3: Die Tiere sind da, die sind eigentlich normalerweise sehr standorttreu. Und diese Herde entwickelt sich jetzt praktisch hier in Nachbarbereiche, in Eigenjagden im oberen Bereich, beziehungsweise natürlich auch Richtung Merxheim, Kirschroth. Das sind unsere angrenzenden Ortsgemeinden.
2: Ja, dann bleibt nur noch zu hoffen, dass dort keine weiteren Schäden angerichtet werden. Die Mufflons fressen übrigens Rinde, Ginster, Gras und Triebe von Bäumen. Ich glaube, ich lehne mich da nicht aus dem Fenster. Ihr im Studio seid da relativ sicher.
0: Haben wir nochmal Glück gehabt.

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8: Einen wunderschönen Montag. Auch in dieser Woche gilt, gerne ein bisschen früher zur Arbeit fahren, damit die Schattenparkplätze noch frei sind.
9: Stark. Ja, ne? Du denkst nach.
8: Ja, manchmal passiert das.
9: Also jetzt alle schnell los. Es wird bis zu 31 Grad heute, viel Sonne, also ein richtig heißer Sommertag. Aktuell in Mainz 17, in Hörgrenzhausen im Westerwald 16 und in Ahrweiler auch 17 Grad.
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11: Guten Morgen, ich bin Tanja Ludwig und das sind die Themen um 7:30. US-Präsident Trump soll dafür gesorgt haben, dass die Rotsperre eines US-Nationalspielers für das Achtelfinale gegen Belgien aufgehoben wurde. Laut Medienberichten hat er direkt bei FIFA-Boss Infantino angerufen. Daraufhin sei die Strafe zur Bewährung ausgesetzt worden, sodass der Spieler gegen Belgien aufgestellt werden kann. Unterdessen ist Norwegen ins Viertelfinale eingezogen durch ein 2:1 gegen Brasilien. Und heute Morgen hat England 3:2 gegen Mexiko gewonnen und ist damit ebenfalls eine Runde weiter. Das Bundeskabinett will heute den Haushaltsentwurf für 2027 beschließen. Bundesfinanzminister Klingbeil hat die geplante hohe Verschuldung gerechtfertigt. Er sagte im Ersten, der Iran-Krieg habe die Wachstumshoffnungen abgebremst und schlage voll rein. Zudem könne sich Deutschland gegen Kreml-Chef Putin nicht mit der schwarzen Null verteidigen. Nach dem schweren Doppelerdbeben in Venezuela ist die Zahl der offiziell bestätigten Todesopfer auf 3.342 gestiegen. Zudem gäbe es über 16.700 Verletzte, teilte der Präsident der Nationalversammlung Rodriguez auf X mit. In den Trümmern eingestürzter Häuser wird weiter nach Verschütteten gesucht.
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12: Ich bin Dirk Köster. Guten Morgen. Bei einem Unfall auf der A61 im Hunsrück sind 4 Menschen schwer verletzt worden. Ein Auto geriet gestern bei Dichtelbach bei einem Überholmanöver außer Kontrolle. Der Wagen kollidierte mit einem Lastwagen und überschlug sich mehrfach. Alle 4 Autoinsassen wurden mit schweren Verletzungen in umliegende Krankenhäuser gebracht. Bei einem Brand in Ettringen in der Eifel sind am Wochenende 5 Gebäude beschädigt worden. Nach ersten Ermittlungen brach das Feuer in einem Gartenschuppen aus und griff dann auf umliegende Nachbarhäuser über. Eines ist derzeit unbewohnbar. Verletzt wurde niemand. Der Schaden liegt nach ersten Schätzungen bei rund 150.000 Euro. Mit einem Zuschauerrekord ist gestern die CSD-Parade in Köln zu Ende gegangen. Nach Angaben der Veranstalter kamen rund 1,5 Millionen Menschen in die Stadt. 60.000 Aktive zogen in 250 Gruppen durch die Straßen, um sich für die Rechte queerer Menschen stark zu machen. Stimmen aus Köln.
13: Ich komme aus Mexiko und ich finde die Parade sehr, sehr schön. Es ist sehr interessant. Es ist das erste Mal, dass ich hier bin.
14: Super. Also ich bin aus Trier und das ist super hier. Herrlich.
15: Wir sind super glücklich. Wir haben so Spaß. Einfach nur geil.
16: Macht richtig Spaß zuzugucken. Gute Laune. Musik. Kann man ein bisschen mittanzen.
12: Laut Polizei verlief die Veranstaltung friedlich.
8: Immer um halb die APA1 Regionalnachrichten. 7.33 Uhr, guten Morgen in die Autos. Die Blitzer heute Morgen in Lachen-Speyerdorf in der Haslocher Straße und in Mainz-Lerchenberg fahrt Richtung Bretzenheim. In der Essenheimer Straße, da sind 60 erlaubt. Die aktuellen Staus und Gefahrenmeldungen, alles sehr entspannt. Wir schauen lediglich auf die 61 Ludwigshafen-Speyer. Zwischen Schifferstadt und dem Kreuz Speyer, Vorsicht, hier ein kaputtes Auto. Eine gute und sichere Fahrt euch.
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8: Einen schönen Montag. Ja, Rheinland-Pfalz ist in den Ferien und auch unser Rocker vom Hocker ist in seiner Sommerpause.
9: Ja, der muss sich von sich selbst erholen.
8: Ja, aber ihr müsst euch keine Sorgen machen. Natürlich haben wir für euch nach dem besten, dem wortgewaltigsten und charmantesten Ersatz gesucht, den wir finden konnten.
9: Ja, und ich sag's mal so, der sieht aus, als würde er freiwillig eine Steuererklärung lesen und sehr gerne das Kleingedruckte lesen.
8: Ja. Und ihr kennt ihn alle zu 100%. Gleich nach Musik von You Lewis on the News, The Power of Love und Olivia Dean mit Man I.

1985. Unser Bobbele gewinnt mit 17 das Tennisturnier in Wimbledon. 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

0: 20 Minuten vor 8. Hier ist RPR1 am Montag. Und nicht wundern, ihr hört immer noch, ja, RPR1. Unser Rocker vom Hocker ist lediglich in seiner Sommerpause. Dafür haben wir aber gleichwertigen Ersatz besorgt. Nur bei der Frisur hapert es dann noch.
1: Ein bisschen.
2: 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Neues aus dem Kanzleramt.
3: Ja, meine sehr verehrten Damen und Herren, ich gehe davon aus, dass der wohlverdiente Sommerurlaub jetzt bei Ihnen ansteht. Der sei Ihnen auch von Herzen gegönnt. Ich selbst mache es morgens an der Strandliege zum Beispiel so. Ich reserviere nicht wie Kreti und Pleti mit dem Handtuch die Poolliege. Nein, ich nehme einen Bereitschaftssoldaten, der

0: Bundeswehr mit. Ja, und Spaß im Urlaub hat für mich immer bedeutet, den Kindern am Strand den Devisenhandel mit Strandmuscheln zu erklären. Ja, ich selbst bin dann im Urlaub auch etwas legerer unterwegs natürlich. Ja. Trag dann die Krawatte unterm Camp David Hemd und auch die Badehose kommt dann mal ungebügelt ans Kanzlerbein. Ja, im Urlaub sind wir alle gleich in unserem Fünf-Sterne-Resort auf den Malediven. In diesem Sinne, Ihr Friedrich Merz, der Sie in 14 Tagen Rambo-Zambo wieder zur Arbeit zurück erwartet. In diesem Sinne, ich mach mal so.
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0: 10.000 Euro und dann noch genau die Musik, die ihr hören wollt. Also die Sommerferien, die könnten wirklich nicht besser sein.
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0: Ja, wir haben es jetzt 8:11. Ihr startet mit RP1 in diese zweite Woche der Sommerferien. Und ja, wir kommen wieder zu euch in eure Gemeinde. Letzte Woche waren wir viel unterwegs in Cochem an der Mosel, in Prüm in der Eifel, in Bellheim in der Südpfalz, in Grünstadt oder auch in Kirn an der Nahe. Und heute sagen wir Huiweller, RP1-Reporter Mike Fuhrmann.
2: Ganz genau, ich bin startklar und zum Wochenbeginn geht's ab in die Natur. Ich düse nach Puderbach im Kreis Neuwied. Puderbach liegt mitten im Westerwald. Der Ort ist umgeben von Wäldern, Bachtälern und Hügeln. Die Region eignet sich also hervorragend zum Wandern, Radfahren und Erholen. Ich melde mich, wenn ich angekommen bin.
0: Und wir freuen uns drauf, euch alle kennenzulernen, liebe Puderbacherinnen und Puderbacher. 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Und natürlich bestimmt ihr unsere Musik von 17 bis 18 Uhr. Also Musikwünsche, immer her damit, jetzt über rpr1.

0: bevor es gleich rausgeht mit dem Hund oder zur Arbeit, immer schön dran denken, ne?
1: Mit Sonnencreme einsprühen und dann sind wir auch bereit für diesen Song hier.
0: Oh ja. Ein Song unseres Lebens und ich glaube, mehr Sommergefühle kannst du gar nicht erzeugen. Los del Rio, Macarena gibt's gleich. Genauso wie die Nummer hier, ein Hit von heute, Alex Warren mit Fever Dream um kurz nach 8.
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1: Ja, Macarena nicht nur im Radio, Macarena auch draußen.
3: Hey, ja, weil das Wetter ist geil. Bis zu 31 Grad, viel Sonne, also brutaler Sommertag heute. Aktuell in Lamprecht in der Pfalz, 16 in Birsborn, in der Vulkaneifel auch 16 und in Worms in Rheinhessen 18 Grad.
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5: Das sind die Themen um 8 Uhr. Wirbel um Trump-Einflussnahme bei Fußball-WM. Und DGB bietet Landesregierung Rheinland-Pfalz Schulterschluss an.
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5: Ich bin Tanja Ludwig, guten Morgen. Belgien will sich gegen die Rücknahme der Rotsperre eines US-Nationalspielers zur Wehr setzen. Der Fußballverband kündigte an, man prüfe alle Optionen gegen diese Entscheidung. Hintergrund, die Rotsperre des US-Kickers Balogun aus dem Spiel gegen Bosnien-Herzegowina war am Abend überraschend zur Bewährung ausgesetzt worden, sodass er im WM-Achtelfinale gegen Belgien aufgestellt werden könnte. Zuvor soll sich US-Präsident Trump nach Medienberichten persönlich eingemischt und FIFA-Boss Infantino gedrängt haben, die Rotsperre zurückzunehmen. Er schrieb auf True Social, er danke der FIFA, dass diese große Ungerechtigkeit wieder gut gemacht worden sei. Belgiens Trainer Rudi Garcia sagte, er halte das für einen Aprilscherz.
6: Der belgische Fußballverband verteidigt weder sich selbst noch die Nationalmannschaft. Er verteidigt den Fußball im Allgemeinen, seine Integrität und seine ethischen Grundsätze. Soweit ich mich erinnere, ist dies das erste Mal in der Geschichte der Weltmeisterschaft, dass eine solche Entscheidung getroffen wurde.
5: Soweit der belgische Trainer Garcia in einer Übersetzung bei Welt. Heute früh ist England ins Viertelfinale eingezogen durch ein 3:2 gegen Mexiko, wie zuvor auch Norwegen, das sich 2:1 gegen Brasilien durchsetzte. Vor dem NATO-Gipfel ab morgen in der Türkei hat Russland die nächste schwere Angriffswelle auf Städte in der Ukraine gestartet. Luftalarm gab es in der Nacht in fast allen Landesregionen, zudem heftige Explosionen in der Hauptstadt Kiew. Nach ersten Berichten wurden dort mindestens 7 Menschen getötet und zahlreiche weitere verletzt. Der Deutsche Gewerkschaftsbund in Rheinland-Pfalz appelliert an die schwarz-rote Koalition im Land, den Investitionsstau aufzulösen. Das Geld aus dem Sondervermögen müsse jetzt gezielt in große Projekte fließen, mahnte die Vorsitzende Wingerzahn. Sie bietet der Landesregierung einen Schulterschluss an. Nur wenn der Staat funktioniere, vertrauten die Bürgerinnen und Bürger der Demokratie, so Wingerzahn.
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7: Wegen Personalmangels in Stellwerken der Deutschen Bahn kommt es auf der Oberwesterwaldstrecke zwischen Altenkirchen und Limburg zu Zugausfällen. Kritik gibt es vom zuständigen Nahverkehrsverband. Laut SPNV Nord müsse alles daran gesetzt werden, um Ersatzpersonal zu mobilisieren und den Fahrplan zu stabilisieren. Bis dahin verlangt der Verband einen verlässlichen Ersatzverkehr mit Bussen. Mike Fuhrmann, Altenkirchen.
8: Über 600 einkassierte Führerscheine in 5 Monaten. So lautet die Bilanz der Polizei Ludwigshafen. Anfang des Jahres war eine Landstraße bei Oppau durch Frost beschädigt worden. Seitdem sind dort statt 100 nur 50 km/h erlaubt. Fast 9.300 Autofahrer hatten sich in der Zeit allerdings nicht an die Geschwindigkeitsbegrenzung gehalten. Jetzt wird die Landstraße saniert. Lea Wegerle, Ludwigshafen.
5: Und die gute Nachricht kommt von der Nahe. Die Polizei in Bad Kreuznach hat gestern den Gottesdienst in der Heiligkreuzkirche gerettet. Der Diakon hatte sich versehentlich selbst ausgesperrt. Der Schlüssel steckte von innen und der Hausmeister konnte auf die Schnelle nicht erreicht werden. Beamte der Bundespolizei schafften es mit handwerklichem Geschick, wie es heißt, die Tür zu öffnen. Der Gottesdienst konnte dann normal stattfinden. Das waren die APR 1 Nachrichten um 8 Uhr. Mehr Themen aus der Region gibt es wieder um halb.
0: Guten Morgen in die Autos. 4 Minuten nach 8. Lasst euch nicht blitzen. Die Blitzer heute Morgen stehen in Ludwigshafen am Rhein, im Strandweg, in Bubenheim im Kreis Mainz-Bingen in der Bahnhofstraße, in Lachen-Speyerdorf in der Haslocher Straße und Mainz-Lescheberg Richtung Bretzenheim in der Essenheimer Straße. Fahrt hier bitte nicht schneller als 60. Die aktuellen Staus und Gefahrenmeldungen, das ist heute Morgen sehr, sehr entspannt alles. Wir schauen einmal auf die 61 Ludwigshafen-Speyer zwischen Schifferstadt und dem Kreuz Speyer, ein kaputtes Auto. Und mini bisschen Geduld gefragt auf der A65 Karlsruhe-Ludwigshafen zwischen Insheim und Landau Nord, 2 Kilometer stockend, dauert hier maximal eine Viertelstunde länger. Eine gute und sichere Fahrt euch.
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3: Hallo!
0: Kommt gut rein in diese neue Woche, gleich mit Miley Cyrus' Wrecking Ball, direkt nach Hertz und Purple Disco Machine.

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0: selten angenehm und oft viel zu feucht. 11:08, hier ist RPR1 und die Rede ist natürlich vom allerersten Kuss.
1: An den du dich nicht erinnerst. Wie?
0: Ja, ich habe vorhin schon gesagt, also heute ist ja Tag des Kusses. Und ich habe vorhin gesagt, anlässlich dieses Tages, mir ist aufgefallen, dass ich keine Ahnung habe, wann ich meinen ersten Kuss hatte, mit wem, wie es war und überhaupt. Ich habe keinerlei Erinnerung.
1: Das kann doch jeder.
0: Und ich dachte eigentlich immer, das wäre normal. Dann sag uns doch mal, wie war dein erster Kuss?
1: Der ist nie passiert.
0: Na, dein Vater hört zu, ne?
1: Ich habe noch nie jemanden geküsst.
0: Und wirst auch nie, natürlich.
1: Nee. Guck
0: mal, lügt ohne rot zu werden.
1: Hallo.
0: Bei mir ist wirklich komplett verrückt. Ich habe gar keinen blassen Schimmer. 0800, die 8 und 3 mal die 62. Wie war denn euer erster Kuss? Könnt ihr euch dran erinnern? Anrufen, WhatsApp-Sprachnachricht schicken. Bei unserem Telefon ist jetzt die Anja aus Zeltingen-Rachtig. Erzähl mal.
2: Also ich war 6 und wir hatten Kindergartenabschlussfahrt zur Burg Landshut in Bernkastel-Kues. Und da hat der Michael mich in den Arm genommen und mir ein Küsschen gegeben und ich habe rote Wangen bekommen. Und das war zuckersüß. Davon gibt es noch ein Foto.
0: Oh nein.
1: Mit 6?
2: Ja, mit 6.
0: Und Michael und du, wie ist es dann so weitergegangen?
2: Michael ist mein Nachbar von hinten und ist jetzt mit Petra verheiratet und hat 2 süße kleine Kinder.
0: Okay, und zwischen dir und Petra ist auch alles gut?
2: Ja, natürlich.

0: Der erste Kuss eures Lebens. Erinnert ihr euch noch dran? Oder geht's euch wie mir und ihr habt keine Ahnung, wer, wann, wie und überhaupt? 8.22 Uhr, hier ist RPA 1, 0800, die 8 und 3 mal die 62. Guten Morgen.
1: Hallo, guten Morgen, ihr zwei. Hier ist Lisa.
0: Hey. Lisa, hi, du kommst woher?
1: Aus Viersahn, aus dem schönen Westerwald.
0: Ah, hui Wella.
1: Alle wohl.
0: Ja. Und Lisa, du hörst dich an, als könntest du dich an deinen ersten Kuss erinnern.
1: Das ist richtig. Also eigentlich gibt es ja zwei erste Küsse. Den ersten auf den Mund und dann so den ersten richtigen Kuss.
0: Wir wollen alles wissen.
1: Also der erste Kuss auf den Mund, der war bei der Abschlussfeier von der vierten Klasse. Mit dem Alexander. Da haben wir uns von der Feier weggestohlen und haben dann, sind da so ein bisschen rumgelaufen, weil es war ja alles ein bisschen langweilig und dann, ja. Die haben aber auch vorher schon ein halbes Jahr lang Händchen gehalten.
2: Aha.
0: Ja,
2: okay.
0: Ja, dann ist es ja legitimiert, ja.
1: Damals war das was ganz Großes für dich.
2: Und wie war dein erster Schlabberkuss?
1: Ja, wie du schon sagst, der war schlabberisch. An Rosenmontag in dem Hinterhof. Aber trotzdem schön.
0: Ja, aber wer war er oder sie? Das wollen wir jetzt auch noch wissen.
1: Naja, das war Tristan. Und der wohnt in selben Ort wie ich. Man kannte sich halt, weil man wohnt in selben Ort.
0: Also mit Tristan wurde es dann das erste Mal ein bisschen heißer.
1: Ja, in der Tat.
0: Heiß ist auch jetzt unser Thema. Wir passen uns dem Wetter an. Ach, Musik aus den 90ern. Hast du auch Macarena getanzt damals?
1: Ja, aber heute immer noch.
0: Ei, wunderbar.
1: Da wird man nicht falsch.
0: Dann guck mal, wie du jetzt Macarena tanzt und trotzdem das Lenkrad festhältst, okay?
1: Alles klar, mach ich.

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10: So, jetzt haben wir kurz die Erholung gebraucht vom Macarena-Tanzen. Mhm. Jetzt können wir uns wieder ums Wetter kümmern. Wir haben es gerade schon gesagt, jo, es bleibt weiterhin heiß.
11: Es ist heiß, ja. Bis zu 31 Grad, viel Sonne und einfach ein toller Sommertag. Aktuell in Ludwigshafen am Rhein 19, in Neuwied auch 19 und in Bad Kreuznach, ja, auch 19 Grad.
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12: Guten Morgen, ich bin Tanja Ludwig und das sind die Themen um 8:30. US-Präsident Trump sorgt erneut für Schlagzeilen. Er soll bei FIFA-Boss Infantino angerufen und erwirkt haben, dass die Rotsperre eines US-Nationalspielers für das Achtelfinale gegen Belgien aufgehoben wird. Das berichten mehrere Medien übereinstimmend. Der belgische Fußballverband will alle Optionen gegen diese Entscheidung prüfen. Gesundheitsministerin Warken hat ihren Gesetzentwurf für die geplante Finanzreform der Krankenkassen offenbar in mehreren Punkten geändert. Laut FAZ sollen mitversicherte Ehe- oder Lebenspartner nicht mehr 3,5% ihres Einkommens zahlen, sondern nur 2,5%. Auch bei der Zuzahlung für Medikamente und Krankenhausaufenthalte soll es Entlastungen geben. China hat im Pazifik nach eigenen Angaben eine Rakete abgefeuert. Der Test von einem Atom-U-Boot aus sei erfolgreich verlaufen, teilte die Marine mit. Australien und Japan reagierten besorgt, das sei destabilisierend für die Region, hieß es.
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13: Ich bin Dirk Köster, guten Morgen. Ein Autofahrer hat sich in Andernach eine halsbrecherische Verfolgungsjagd mit der Polizei geliefert. Der 27-Jährige flüchtete in der Nacht zum Sonntag vor einer Verkehrskontrolle und raste dabei unter anderem über mehrere Parkplätze im Stadtgebiet. Dort demolierte er ein geparktes Auto. Die Polizei konnte den Mann schließlich stoppen. Grund für die Flucht, er war betrunken. Köln hat eine der größten CSD-Paraden seiner Geschichte erlebt. Nach Veranstalterangaben kamen gestern rund 1,5 Millionen Menschen in die Domstadt, um sich für Vielfalt und Toleranz stark zu machen.
14: Ich finde sehr gut, dass die Leute auf die Straße gehen dafür. Pride Day und so und Homosexualität wird ja häufig diskutiert, auch bei YouTube und so. Und deshalb finde ich das Thema wichtig.
15: Ich finde es schön, dass es so zelebriert wird und an die Öffentlichkeit getragen wird und dass sich niemand mehr verstecken muss, sondern es alles gefeiert wird, was es so gibt.
13: Die Polizei spricht von einem friedlichen Verlauf. Und die gute Nachricht kommt aus Puderbach im Westerwald, denn wir sind heute bei euch. RPA 1, deine Stunde für Rheinland-Pfalz. Wir wollen heute euren Ort vorstellen mit allen Highlights und mit euren Geschichten. 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
10: Immer um halb die RPR 1 Regionalnachrichten. Wir haben es jetzt 8 Uhr und genau 32 Minuten. Hallöchen, guten Morgen in die Autos. Wir schauen auf die Straßen zunächst, wie gewohnt.
11: Echt. Zunächst.
10: Gestern war die Taufe meines Neffen.
11: Zunächst.
10: Am Schluss gab es doch noch ein Weinchen. So, ich bemühe mich jetzt wieder. Zunächst der Blick auf die Blitzer. Die stehen in Ludwigshafen am Rhein, im Strandweg. In Bubenheim im Kreis Mainz-Bingen in der Bahnhofstraße. Und ein weiterer steht in Lachen-Speyerdorf, Hasnocher Straße am Kreisel. Auch da bitte Fuß vom Gas. Die aktuellen Staus und Gefahrenmeldungen, da ist heute wirklich alles sehr, sehr entspannt. Nur eine Meldung haben wir zurzeit und die kommt von der A65. Karlsruhe Richtung Landau zwischen Insheim und Landau Zentrum. 2 Kilometer stockender Verkehr. Da kann es dann 10 bis 15 Minuten länger dauern. Haben wir uns wieder?
11: Ja, nein, nicht so ganz. Aber.
10: Okay, dann ey Leute, eine gute Fahrt euch.
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16: und Azubine Solin.
11: Hallo.
10: Und aufgepasst, es knistert.
11: Es wird romantisch.
10: Es wird sinnlich.
11: Es wird heiß.
10: Und es wird auch ein bisschen eklig. Gleich in unserer Lieblingsbäckerei Bäckerecke Zuckerschnecke am Tag des Kusses. Und ja, auch alte Damen hatten mal ihren ersten Kuss. Gibt's gleich um 20 vor 9.

0: irgendwie entschleunigend, der Song, oder? Da fährst du wirklich runter. Justo und Duo, Nene Cherry mit 7 Seconds. Ein Song unseres Lebens im besten Musikmix für Rheinland-Pfalz. Wir haben es jetzt 20 Minuten vor 9. Hier ist RPR1. Guten Morgen.
1: Hallo.
0: Zweite Woche der Sommerferien und es ist vielleicht ganz gut, dass die meisten Kinder um diese Uhrzeit in den Ferien noch schlafen.
2: Bäcker, Ecke, Zuckerschnecke.
1: Das einzige, was ihr quarkt, sind die Bällchen. Was geht?
0: Morgen.
1: Ich bin die Azubine Shirin. Hier, mein nicer Button. Ich lerne noch. Was willst du snacken, Cutie?
3: Ich hätte gern Kaffee hier in meinen berühmten Mehrwegbecher.
1: Mach ich dir.
3: Tag des Kusses heute. Hm? Wie war denn so Ihr erster Kuss? Hä?
1: Junge, also erstens, ehrenlose Frage, okay? Und zweitens, bodenlos, so viel Zunge und so viel Speichel, ekelhaft.
3: Ja, ich glaube, keiner hat so wirklich gute Erfahrungen gemacht. Ne? Bei mir hat es auch vorne und hinten nicht gepasst.
0: Oh, also, ich muss Ihnen mal erzählen, bei mir und meinem Jürgen Spatzl war es ein wahrlich magischer Moment. Zunächst trafen sich unsere Blicke. Die Luft war wie elektrisiert und als sich unsere Lippen berührten, es Jürgen Spatzl mir sein ganzer Lappe auf einmal zärtlich in den Mund gesteckt hat, wusste ich. Ein Mann mit so einer Zunge. Lover, lover. Das muss mein Mann bleiben.
1: Ach du Scheiße. So, dann auf für den Becher.
3: Kunze.
1: Dann hier ein Kaffee. Ich küsse dein Herz und verkürze doch gerne auf TikTok.
3: Keiner kann sich so geil ekeln.
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0: Watermelon Sugar. Geile Nummer von Harry Styles, Watermelon Sugar. Am besten Musikmix für Rheinland-Pfalz. Solin, halt dich zurück.
1: Aber er ist so hübsch.
0: Oh, 13 Minuten vor 9. Hier ist RPR 1. Einen wunderschönen Montagmorgen. Und ich finde es ja immer einen richtig krass guten Indikator, zu wissen, ob ein Thema gerade so ein Ding ist. Wenn sogar Leute, die sich nicht für Fußball interessieren, zu dir reinkommen und sagen, Ben, Solin, also was da ja los ist, das gibt's gar nicht. Kunze.
2: Ja, ich interessiere mich nicht für Fußball, ich interessiere mich für Macht. Und das, das fand ich schon geil, dass Donald Trump hier den Infantino anruft und sagt, hey, pass mal auf hier, FIFA-Freunde, diese rote Karte da gegen unser Land, das geht überhaupt nicht, das müsst ihr zurücknehmen. Und was machen sie? Sie nehmen die rote Karte zurück.
1: Crazy,
2: ist
1: ne?
2: Das geil? Ist also mal wirklich, hey, dass Donald Trump, wenn man früher mal gezweifelt hat, ob es einen Gott gibt,
0: so ein Fußballgott meinst du?
2: Jetzt wissen wir, Donald Trump ist es. Oh. So, und vielleicht kann er auch mal irgendwo in Rheinland-Pfalz anrufen, irgendwo beim Land. Und ja, wenn der wirklich alles regeln kann, dann haben wir vielleicht auch bessere Straßen, die funktionieren, weißt du? Also, ja, so ein bisschen.
0: Guck. Internet, lass ihn doch hier einfach raus.
2: Meinst du wirklich?
0: Ja, aber ich weiß auch.
2: Der kann es doch anscheinend.

0: Hier ist RPA1, wunderschönen Vormittag, gleich eine mega Stimmungsbombe. Da schütteln wir uns wach mit Soul Sister und ein Hit von heute. Kygo Khalid und Griffin, Save My Love, der beste Musikmix für Rheinland-Pfalz, gleich nach 9.
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0: Das RPA1 Rheinland-Pfalz-Wetter startet heute mal erfrischend. Also es ist noch nicht ganz so heiß, wobei wir kriegen die 31 Grad noch. Deshalb jetzt ordentlich durchlüften. Wir haben aktuell in Alzey in Rheinhessen 21 Grad gemessen. Kirschweiler im Kreis Birkenfeld meldet 20 und Zotzenheim im Kreis Mainz-Bingen 23 Grad. Der RPA1 Wettertrend morgen so wechselnd bewölkt, aber weiterhin ohne Regen bei 27 bis 32 Grad.
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5: Das sind die Themen um 9 Uhr. Wirbel um Trump-Einflussnahme bei Fußball-WM und Pläne für Handyverbot an rheinland-pfälzischen Schulen.
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5: Ich bin Tanja Ludwig, guten Morgen. Belgien will sich gegen die Rücknahme der Rotsperre eines US-Nationalspielers zur Wehr setzen. Der Fußballverband kündigte an, man prüfe alle Optionen gegen diese Entscheidung. Hintergrund: Die Rotsperre des US-Kickers Balogun aus dem Spiel gegen Bosnien-Herzegowina war am Abend überraschend zur Bewährung ausgesetzt worden, sodass er im Achtelfinale gegen Belgien aufgestellt werden könnte. Zuvor soll sich US-Präsident Trump nach Medienberichten persönlich eingemischt und FIFA-Boss Infantino gedrängt haben, die Rotsperre zurückzunehmen. Er schrieb auf True Social, er danke der FIFA, dass diese große Ungerechtigkeit wieder gut gemacht worden sei. Belgiens Trainer Rudi Garcia sagte, er halte das für einen Aprilscherz.
6: Der belgische Fußballverband verteidigt weder sich selbst noch die Nationalmannschaft. Er verteidigt den Fußball im Allgemeinen, seine Integrität und seine ethischen Grundsätze. Soweit ich mich erinnere, ist dies das erste Mal in der Geschichte der Weltmeisterschaft, dass eine solche Entscheidung getroffen wurde.
5: Soweit der belgische Trainer Garcia in einer Übersetzung bei Welt. Die neue rheinland-pfälzische Bildungsministerin Eiling Hüttig plant ein Handyverbot für Schüler bis einschließlich zur 10. Klasse. Sie sagte, sie wolle neue Regeln möglichst bis zum nächsten Schuljahr vorlegen. Derzeit liefen Gespräche mit Schulträgern, Verbänden und innerhalb der Landesregierung. Dabei gehe es auch um Ganztagsangebote, Berufsschulen und die Oberstufe. Grundsätzlich gehe es ihr um die private Nutzung von Handys während der Schulzeit, so die Ministerin. Das umfasse auch die Pausen und die Wege auf dem Schulgelände zu den Klassenräumen. Porsche streicht offenbar noch mehr Stellen als bislang schon angekündigt. Wie das Handelsblatt berichtet, fallen beim Sportwagenbauer bis zu 4.000 weitere Jobs weg. Besonders betroffen sind demnach das Management und die Verwaltung. Porsche-Chef Leiters hatte bereits im März einen umfassenden weiteren Stellenabbau angekündigt, zusätzlich zu einem ersten Paket, durch das rund 1.900 Stellen wegfallen und etwa 2.000 befristete Verträge nicht verlängert wurden.
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7: Ein Hubschrauber-Einsatz der Polizei hat in der Nacht viele Menschen über Trittenheim und Leiven im Kreis Trier-Saarburg überrascht. Laut den Einsatzkräften haben viele sogar deshalb bei ihren Ortsvorstehern und sogar über den Notruf nachgefragt, was da los war. Die Polizei sagt, alles halb so wild, es bestand keine Gefahr. In solchen Fällen bittet die Polizei, gerade die 110 für wirklich dringende Notfälle freizuhalten. Sebastian Hoffmann, Leiven.
8: In und um den Mainzer Dom wird's ab heute hörbar lauter. Die über dem Eingang zur Gotthardkapelle eingebaute Betonkonsole muss abgebrochen werden. Sie hatte die großen Orgelpfeifen getragen, wird jetzt aber nicht mehr benötigt. Bis Herbst 2028 soll die alte Orgel restauriert, eingebaut und geweiht werden. Trotz des Baulärms habe man sich dazu entschlossen, den Dom in dieser Zeit nicht ganz zu schließen. Lediglich die Gotthardkapelle bleibt dicht. Aus Mainz, Felix Christmann.
5: Und die gute Nachricht kommt vom Mittelrhein. In Andernach dreht sich heute alles um den Katastrophenschutz. Auf dem Marktplatz informieren die Stadtverwaltung und zahlreiche Partner von 11 bis 16 Uhr über Vorsorge und Verhalten in Krisenfällen. Mit dabei sind unter anderem Feuerwehr, Polizei, THW und Stadtwerke. Auch Einsatzfahrzeuge können besichtigt werden. Die Veranstaltung richtet sich an die ganze Familie und bietet auch ein Kinderprogramm. Das waren die APR1-Nachrichten um 9 Uhr. Mehr Themen aus der Region gibt es wieder um halb.
0: Der aktuellste Blitzer steht in Ludwigshafen am Strandweg. Staus und Behinderungen. Wir haben die A3 Köln-Frankfurt zwischen Wiesbadener Kreuz und Mönchhofdreieck. 5 Kilometer Stau. Ihr braucht hier eine Viertelstunde länger. Eine halbe Stunde länger dauert es auf der A5 Karlsruhe-Heidelberg zwischen Bruchsal und Waldorf-Wiesloch. Da sind 8 Kilometer Stau im Moment. A6 Heilbronn-Mannheim zwischen Dreieck-Hockenheim und Mannheim-Schwetzingen. 4 Kilometer stockend. In der Gegenrichtung auch nochmal 4 Kilometer. Und dann hätten wir noch die A65 Karlsruhe-Landau zwischen Insheim und Landau-Zentrum. 2 Kilometer Stau. Und wenn ihr noch was gesehen habt, erreicht ihr mich unter der 0800 die 8 dreimal die 62. Gute Fahrt!
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0: Guten Morgen, ganz Rheinland-Pfalz schaut heute nach Puderbach in den Westerwald. Denn liebe Menschen in Puderbach, ihr entscheidet, welche Musik wir heute spielen. 17 Uhr bestimmt ihr das Musikprogramm und die Wünsche nehmen wir natürlich jetzt schon entgegen per WhatsApp oder ihr könnt anrufen, wenn ihr aus Puderbach seid. 0800 die 8 dreimal die 62. Gleich Soul Sister und das ist Kygo.

Taylor Swift ist jetzt eine anständige Frau. Sie ist verheiratet, also wir wissen auf jeden Fall schon, dass das jetzt geschehen ist. War ja lange Zeit Riesengeheimnis drum gemacht worden hier im Madison Square Garden. Alles komplett abgeriegelt. Also verheiratet ist sie. Ob man noch so ein bisschen was erfährt, was da so auf der Hochzeit passiert ist, das wissen wir nicht. Wahrscheinlich irgendwie exklusiv verkauft an irgendein Medienunternehmen. Also wir werden es schon noch rausfinden. Bis dahin genießen wir den besten Musikmix für Rheinland-Pfalz. Freut euch gleich auf Cut and Move mit Give It Up. Das hier ist Welshly Arms.

0: Ahoi.
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7: Halb 10 ist es jetzt und immer um halb bekommt ihr bei uns alle Infos aus eurer Region.
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9: Ich bin Dirk Köster, guten Morgen. Ein Autofahrer hat sich in Andernach eine halsbrecherische Verfolgungsjagd mit der Polizei geliefert. Der 27-Jährige flüchtete in der Nacht zum Sonntag vor einer Verkehrskontrolle und raste dabei unter anderem über mehrere Parkplätze im Stadtgebiet. Dort demolierte er ein geparktes Auto. Die Polizei konnte den Mann schließlich stoppen. Grund für die Flucht, er war betrunken. Köln hat eine der größten CSD-Paraden seiner Geschichte erlebt. Nach Veranstalterangaben kamen gestern rund 1,5 Millionen Menschen in die Domstadt, um sich für Vielfalt und Toleranz stark zu machen.
10: Ich finde sehr gut, dass die Leute auf die Straße gehen dafür. Pride Day und so und Homosexualität wird ja häufig diskutiert, auch bei YouTube und so. Und deshalb finde ich das Thema wichtig.
11: Ich finde es schön, dass es so zelebriert wird und an die Öffentlichkeit getragen wird und dass sich niemand mehr verstecken muss, sondern es alles gefeiert wird, was es so gibt.
9: Die Polizei spricht von einem friedlichen Verlauf. Und die gute Nachricht kommt aus Puderbach im Westerwald, denn wir sind heute bei euch. RPR1, deine Stunde für Rheinland-Pfalz. Wir wollen heute euren Ort vorstellen mit allen Highlights und mit euren Geschichten. Ihr findet uns am Otto-Afflerbach-Platz. Dort könnt ihr auch eure Lieblingssongs wünschen. Die spielen wir dann ab 17 Uhr in deine Stunde für Rheinland-Pfalz.
7: 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Aktueller Blitzer steht auf der B9 Speyer-Frankenthal an der Brücke kurz vor der A650. Ein 8 Kilometer Stau erwartet euch auf der A5 Karlsruhe-Heidelberg zwischen Bruchsal und Waldorf-Wiesloch. Hier dauert es eine halbe Stunde länger. In der Gegenrichtung, A5 Heidelberg-Darmstadt zwischen Heidelberg-Schwelzingenkreuz, Heidelberg 3 Kilometer stockend. 4 Kilometer stockt es auf der A6 Heilbronn-Mannheim zwischen Dreieck-Hockenheim. Das ist in beiden Richtungen. und die A60 Mainz-Rüsselsheim zwischen Bischofsheim und Rüsselsheim-Königstetten 3 Kilometer stockend. A65 Karlsruhe-Landau zwischen Inzheim und Landau-Zentrum 2 Kilometer Stau. Und falls ihr noch was gesehen habt, ihr erreicht mich unter der 0800 die 8 dreimal die 62. Auch bei WhatsApp Sprachnachricht. Gute Fahrt.
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0: Eine.
1: Na. Trinkpause.
2: Läuft ja immer noch, auch natürlich bei der WM. Und wir übernehmen das hier bei RPA1. Wir trinken viel. Einer, der auch viel trinken muss, ist Schwimmmeister Harald Neusser aus Simmern im Hunsrück. Was trinkst du gerade?
3: Natürlich einen Kaffee nach 10 Uhr morgens in Deutschland.
2: Einen Kaffee? Erzähl jetzt mal, wenn du jetzt am Beckenrand schaust, was sind so die häufigsten Sachen, die du den Kindern und Leuten sagen musst?
3: Erstmal natürlich viel trinken, viel bewegen, den älteren Menschen natürlich, wenn große Hitze ist, nicht so viel bewegen. Aber wir haben auch eine Sauna und deswegen haben wir wirklich auch Saunagäste, die gehen bei über 30 Grad einmal die Woche in die Sauna.
2: Was?
1: Trinkpause.
2: Ja, und wie verkraften die das?
3: Das verkraften die gut. Sie machen natürlich nur einen Gang von 5 Minuten und wir haben ja das größte Kaltwasserbecken von Deutschland und der Körper bereitet sich dann wirklich vor, dass er das alles besser verträgt, genauso wie ich einen warmen Tee besser vertrage bei der Hitze als wie ein eiskaltes Wasser.
2: Gibt es spezielle Getränke, die da angeboten werden?
3: Am besten ist natürlich dann ein isotonisches, alkoholfreies Weizenbier.
2: Echt? Ist ja, das wirklich so?
3: Ein alkoholfreies Weizenbier ist eines von der besten isotonischen Getränke. Und länger im Wasser verweilen, nicht nur kurz abkühlen, weil auch der Körper, er sollte 10 Minuten im Wasser bleiben, damit sich das ganze System abkühlt.
2: Ah ja, ist auch gut zu wissen. Okay, gut, jetzt haben wir wieder was gelernt.
3: Jo.
2: So, Trinkpause ist rum, vielen Dank und immer dran denken, ein guter Schwimmmeister ist wie ein guter Libero. Er sieht das Spiel, bevor es gefährlich wird.
3: Natürlich, vielen Dank.

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6: Zeit für ein Liebesbekenntnis mit diesem Song aus unserem Leben. Whitney Houston und ein Hit von heute. Clocklock mit diesem Hit von heute macht den besten Musikmix für Rheinland-Pfalz komplett gleich nach 10.
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6: Das RPR 1 Rheinland-Pfalz-Wetter lädt uns heute alle ein, nochmal durchzulüften. Das ist ein schöner Wind, der da geht. Und es wird auch wieder warm bei bis zu 31 Grad. Aktuell in Kaiserslautern in der Westpfalz haben wir 24 gemessen. Bingen in Rheinhessen meldet 29 und Brei im Kreis Main-Koblenz 25 Grad. Der RPR 1 Wettertrend morgen auch wieder trocken und da kriegen wir sogar bis zu 32 Grad.
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12: Das sind die Themen um 10 Uhr. Klingbeil verteidigt Reformpaket der Bundesregierung und Zukunftsplan für ehemaliges Kloster in der Eifel.
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12: Ich bin Susanne Weise, schönen guten Tag. Das Konzept für den Haushalt 2027 steht. Die Regierung will den Entwurf heute im Kabinett beschließen. Unterm Strich steigt die Neuverschuldung auf über 200 Milliarden Euro. Aus guten Gründen, sagt Bundesfinanzminister Klingbeil. Mehr dazu von Claudia Wächter.
13: Wir können uns gegen Kreml-Chef Putin nicht mit einer schwarzen Null verteidigen, sagt der Bundesfinanzminister. Heißt, die Bundeswehr muss aufgerüstet werden. Sparen will er auch, aber das reicht nicht. Deshalb greift er auch auf Geld zurück, das ursprünglich für andere Zwecke vorgesehen war, um ein Riesenfinanzloch zu stopfen. Und auch wir Verbraucher werden zur Kasse gebeten. Weitere zusätzliche Milliarden sollen nämlich hereinkommen durch höhere Abgaben auf Plastik, Tabak und Alkohol.
12: Nach Schüssen in Offenburg gibt es einen toten Mann und eine schwer verletzte Frau. Seit dem Morgen laufe ein größerer Polizeieinsatz. Auch mehrere Rettungskräfte seien vor Ort, sagte ein Sprecher. Eine Gefahr für die Öffentlichkeit besteht demnach nicht. Weitere Infos liegen aktuell noch nicht vor. Nach dem Waldgroßbrand am Rotenfels im Kreis Bad Kreuznach warnt die Feuerwehr mutmaßliche Schaulustige. Das Betreten des Gebietes ist aus Sicherheitsgründen weiter verboten. Dazu gibt es eine Allgemeinverfügung. Der Hintergrund: Am Wochenende wollten offenbar viele Neugierige durch das ehemalige Waldbrandgebiet wandern, in dem gefährliche Weltkriegsmunition liegt. Die Freiwillige Feuerwehr der Verbandsgemeinde Rüdesheim schreibt, es komme ihr vor wie eine Art Foto-Challenge. Für weltweite Empörung sorgt jetzt eine Entscheidung der FIFA. Der Fußball-Weltverband hat die Rotsperre für den US-Stürmer Balogun aufgehoben. Hintergrund ist laut Medienberichten ein Anruf von US-Präsident Trump bei FIFA-Chef Infantino. Der beste Torschütze der US-Boys, Balogun, könnte damit beim Achtelfinalspiel USA gegen Belgien in der kommenden Nacht dabei sein. Der belgische Fußballverband prüft nach eigenen Angaben, gegen die FIFA-Entscheidung vorzugehen. Für den Fußball, sagte Nationaltrainer Garcia.
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14: Ein Autofahrer hat sich in Andernach eine halsbrecherische Verfolgungsjagd mit der Polizei geliefert. Der 27-Jährige flüchtete in der Nacht zum Sonntag vor einer Verkehrskontrolle und raste dabei unter anderem über mehrere Parkplätze im Stadtgebiet. Dort demolierte er ein geparktes Auto. Die Polizei konnte den Mann schließlich stoppen. Grund für die Flucht: er war betrunken. Dirk Köster, Andernach.
12: Und die gute Nachricht kommt aus der Eifel. Es gibt einen neuen Rettungsplan für die ehemalige Abtei Himmeroth im Salmtal. Aus dem Kloster soll ein genossenschaftliches Wohnprojekt werden. Die entsprechenden Pläne hat das Bistum Trier jetzt vorgestellt. Vorher hatten die Verantwortlichen Mitglieder, Gäste und andere Unterstützer befragt, was aus dem seit 9 Jahren leerstehenden Kloster werden soll. Das waren die RPA1 Nachrichten um 10 Uhr. Mehr Themen aus der Region gibt's wieder um 12:30.
6: Wir schauen auf die Straßen zum aktuellsten Blitzer und der steht auf der B9 Speyer-Frankenthal an der Brücke kurz vor der Auffahrt zur A650. Staus und Behinderungen. Auf der A1 Köln-Koblenz zwischen Erftstadt und Kreuz-Bliesheim stockt's auf 3 Kilometern. 5 Kilometer Stau haben wir auf der A5 Karlsruhe-Heidelberg zwischen Grona und Waldorf-Wiesloch. Ihr braucht jetzt 20 Minuten länger. Auf der A5 Heidelberg-Darmstadt zwischen Heidelberg-Schwetzingen und Kreuz-Heidelberg 3 Kilometer stockend. Genauso auf der A6 Heilbronn-Mannheim zwischen Dreieck-Hockenheim und Mannheim-Schwetzingen. Auf der A6 Kaiserslautern-Mannheim zwischen Enkenbach-Alsenborn und Wattenheim 2 Kilometer Stau. A6 Mannheim-Heilbronn zwischen Mannheim-Schwetzingen und Dreieck-Hockenheim 4 Kilometer stockend. Auf 3 Kilometern stockt es auf der A60 Mainz Richtung Rüsselsheim zwischen Bischofsheim und Rüsselsheim-Königstetten. Und wenn ihr noch was gesehen habt, meldet euch bitte unter der 0800 die 8 3x die 62, auch per WhatsApp-Sprachnachricht. Gute Fahrt!
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6: Einen besonders schönen guten Morgen euch allen, die arbeiten müssen, die die Sommerferien nicht komplett genießen können. Wir feiern heute in Puderbach im Westerwald deine Stunde für Rheinland-Pfalz. Und da ist gleich unser Reporter. Hier ist erstmal Michael Schulte.

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2: Und heute in der Hauptrolle Puderbach im Westerwald. Alles dreht sich um diesen schönen kleinen Ort zwischen Neuwied und Altenkirchen. Und um zu erfahren, was euer Zuhause in Puderbach so besonders macht, da haben wir unseren RP1-Reporter Mike Fuhrmann bei euch den ganzen Tag geparkt am Otto-Affler-Platz. Und davor hat er aber noch so einen kleinen Abstecher Richtung Grün gemacht.
3: Was auffallend ist, hier gibt es eine Rettungshundestaffel. Liegt vielleicht daran, ihr habt ja unheimlich viel Wald drumherum. Puderbach ist ja umzäunt sozusagen von viel Grün. Verläuft sich da der ein oder andere, dass es da eine Rettungshundestaffel Westerwald hier in Puderbach braucht?
4: Ja, wir sitzen in Puderbach schon seit vielen Jahren. Das hat weniger damit zu tun, dass Puderbach eine überdurchschnittliche Weglauftendenz von Menschen hat, sondern dass wir seit vielen Jahren von hier aus agieren.
3: Wie viele Einsätze gibt es denn da so und was sind denn so die spektakulärsten?
4: Ja, es gibt so manchmal mehr, als man denkt, glaube ich, in der Bevölkerung. In Deutschland gibt es so 100.000 Menschen, die im Jahr irgendwie verloren gehen. Da ist alles abgebildet, was man sich so vorstellen kann von kleinem Kind mit Zeugnisdruck und zu viel Stress im Elternhaus bis hin zu persönlichen Problemen.
3: Wie viel Mann, Frau, Hund seid ihr insgesamt?
4: Wir sind 56, 57 Mitglieder, davon rund 25 in der Einsatzgruppe und die gehen als Teams raus und suchen nach vermissten Personen.
3: Vielen Dank für die Infos an Stefan Eutenbach von der Rettungshundestaffel Westerwald hier in Puderbach. Ich melde mich später mit weiteren Neuigkeiten und Infos.
2: Ja, bis dahin seid ihr dran. Eure Lieblingssongs, ja, per Sprachnachricht 0800 die 8 3 mal die 62 gerne anrufen oder eben per WhatsApp oder sagt direkt unserem Reporter Mike, denn ihr in Puderbach, ihr bestimmt das Musikprogramm. Ab 17 Uhr läuft nur eure Musik, die ihr euch gewünscht habt.
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7: Ich bin Dirk Köster, guten Tag. Bahnpendler im Westerwald brauchen derzeit starke Nerven. Wegen Personalmangels in den Stellwerken der Deutschen Bahn kommt es auf der Oberwesterwaldstrecke zwischen Altenkirchen und Limburg zu Zugausfällen. RPA1-Reporter Mike Fuhrmann.
8: Der zuständige Nahverkehrsverband SPNV Nord fordert von der Bahn ein schnelles Handeln. Es müsse alles daran gesetzt werden, um Ersatzpersonal zu mobilisieren und den Fahrplan zu stabilisieren. Bis dahin verlangt der Verband einen verlässlichen Ersatzverkehr mit Bussen und eine deutlich bessere Information der Fahrgäste.
7: Beim Ausparken ist eine 77-jährige Autofahrerin frontal in das Fenster einer Bäckerei in Bornheim bei Bonn gekracht. Dabei verfehlte sie am Wochenende nur knapp 2 Gäste, die an einem Tisch saßen. Die beiden Frauen blieben unverletzt, erlitten aber einen Schock. Die genaue Unfallursache ist noch unklar. Und die gute Nachricht kommt aus Andernach. Hier können sich Bürgerinnen und Bürger heute ganz praktisch über Katastrophenschutz und Krisenvorsorge informieren. Auf dem Marktplatz stellen zwischen 11 und 16 Uhr die Stadtverwaltung und verschiedene Organisationen ihre Arbeit vor, darunter Feuerwehr, Polizei, THW und Stadtwerke. Außerdem gibt es ein Programm für Kids.
5: 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Jetzt guck mal kurz auf den aktuellsten Blitzer. Der steht auf der B256 zwischen Altenkirchen und Wissen an der Tankstelle bei Hamm. Staus und Behinderungen auf der A5 Karlsruhe-Heidelberg zwischen Gronau und Waldorf-Wiesloch. Ein 5 Kilometer Stau, rechnet mit einer Viertelstunde längerer Fahrzeit. 3 Kilometer stockt's auf der A5 Heidelberg-Darmstadt zwischen Heidelberg-Schwetzingen und Kreuz-Heidelberg. Und A6 Kaiserslautern-Mannheim zwischen Enkenbach-Alsenborn und Wattenheim 2 Kilometer Stau. Euch allen da, wo es geht, eine gute und sichere Fahrt.
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Für alle, die satt sind, sich erklären zu müssen, ja, ich bin halt so oder ich bin so. Oder also, ne, wenn man, auf der Arbeit muss man sich ja auch ständig erklären. Für die ist jetzt dieser Song aus unserem Leben Genesis. Denn Jesus, he knows me. Ja, der kennt mich, der weiß, wie ich bin. Da muss ich mich nicht erklären. Viel Spaß mit RPA 1.

0: 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Nikos Santos, Optimist.
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Das hat so ein bisschen was, so Ed Sheeran-Vibes hat das, oder? Hier, also der neue Nico Santos, Optimist, neuer Song, hier ist RPA 1, einen schönen Vormittag. Man kann ja heute mal ein bisschen durchatmen, ne? Also schön durchlüften, ja, aber wir kriegen noch über 30 Grad heute im Laufe des Tages und auch die Woche bringt uns weiterhin hohe Temperaturen, aber es bleibt trocken. Sia mit Never Give Up bei RPA 1.

0: Name hat's erkannt. Beverly Hills Cop. Aus dem Film ist dieser Song. Harold Faltermeier hat's komponiert. Ich bin Kunze.
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2: Das einzige aus der Quark sind die Bällchen. Was geht?
0: Morgen.
2: Ich bin die Azubine Shirin. Hier, mein nicer Button. Ich lerne noch. Was willst du snacken, Cutie?
0: Ich hätte gern Kaffee hier in meinem berühmten Mehrwegbecher.
2: Mach ich dir.
0: Tag des Kusses heute. Hm? Wie war denn so Ihr erster Kuss? Hä?
2: 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Ekelhaft.
0: Ja, ich glaube, keiner hat so wirklich gute Erfahrungen gemacht. Ne? Bei mir hat es auch vorne und hinten nicht gepasst.
3: Oh, also, ich muss Ihnen mal erzählen. Bei mir und meinem Jürgen Spatzl war es ein wahrlich magischer Moment. Zunächst trafen sich unsere Blicke. Die Luft war wie elektrisiert und als sich unsere Lippen berührten, es Jürgen Spatzl mir sein ganzer Lappe auf einmal zärtlich in den Mund gesteckt hat, wusste ich. Ein Mann mit so einer Zunge. Lover, lover. Das muss mein Mann bleiben.
2: Ach du Scheiße. So, dann auf in den Becher.
0: Kunze.
2: Dann hier ein Kaffee. Ich küsse dein Herz und verkürze auch gerne auf TikTok.
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0: Das RPA1 Rheinland-Pfalz-Wetter lädt uns heute alle ein, nochmal durchzulüften. Das ist ein schöner Wind, der da geht. Und es wird auch wieder warm bei bis zu 31 Grad. Aktuell in Kaiserslautern in der Westpfalz haben wir 24 gemessen. Bingen in Rheinhessen meldet 29 und Brei im Kreis Main-Koblenz 25 Grad. Der RPA1 Wettertrend morgen auch wieder trocken und da kriegen wir sogar bis zu 32 Grad.
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2: Das sind die Themen um 11 Uhr. DFB reagiert auf mutmaßliche WM-Einflussnahme von US-Präsident Trump. Und Wirbel um Hubschrauber-Einsatz im Raum Leiven.
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2: Ich bin Susanne Weise. Schönen guten Tag. Der WM-Skandal ist da und jetzt hat sich auch der DFB eingeschaltet. Präsident Neuendorf fordert eine Erklärung und auch unser wahrscheinlich künftiger Bundestrainer Klopp kann es nicht fassen. US-Präsident Trump soll laut Medienberichten bei FIFA-Boss Infantino angerufen haben, wegen einer Rotsperre des US-Spielers Balogun. Die FIFA hat die Sperre inzwischen aufgehoben und damit ist der US-Kicker gegen Belgien spielberechtigt. Jürgen Klopp sagte dazu bei Magenta TV.
3: Wenn das wirklich Trump und Infantino miteinander ausgemacht haben, das ist verrückt. Da gibt es immer noch die Möglichkeit, dass theoretisch USA ihn trotzdem nicht aufstellt, weil sie sagen, okay, so wollen wir das nicht haben.
2: Auch der belgische Verband prüft nun nach eigenen Angaben inzwischen alle Optionen. Eile ist geboten, das Achtelfinalspiel USA gegen Belgien ist schon morgen früh um 2. Das Kabinett will heute den Bundeshaushalt für das kommende Jahr auf den Weg bringen. Der Entwurf sieht mehr Ausgaben und höhere Schulden vor. Finanzminister Klingbeil verteidigte die geplante Neuverschuldung. Im ersten sagte er mit Blick auf die Bedrohungen durch Russland, man könne sich gegen Präsident Putin nicht mit der schwarzen Null verteidigen. Für das kommende Jahr sind Ausgaben von gut 555 Milliarden Euro geplant. Knapp 110 Milliarden fließen in den Verteidigungsetat, ein Drittel mehr als in diesem Jahr. 6 Jahre nach dem tödlichen Lebensmittelskandal beim ehemaligen Wursthersteller Wilke hat in Kassel der Prozess begonnen. Der ehemalige Geschäftsführer, seine Stellvertreterin und der damalige Produktionsleiter sitzen auf der Anklagebank, unter anderem wegen fahrlässiger Tötung. In Wurst von Wilke waren damals Listerien nachgewiesen worden. Der Grund offenbar mehr als katastrophale Hygienebedingungen in dem Betrieb. Bundesweit gab es fast 40 Krankheitsfälle. 11 Menschen starben, auch in Baden-Württemberg, Hessen und dem Saarland. Ein Hubschraubereinsatz hat in der Nacht für Aufregung an der Mosel gesorgt. Viele Menschen in Trittenheim und Leiven wurden im Schlaf aufgeschreckt und haben sich dann bei ihren Ortsvorstehern oder sogar über den Notruf gemeldet, um zu fragen, was los ist. Die Polizei konnte schnell Entwarnung geben, es habe keine akute Gefahr für die Bevölkerung bestanden. Nähere Einzelheiten zum Einsatz gibt es aber noch nicht. Die Polizei bittet in solchen Fällen die 110 für dringende Notfälle freizuhalten.
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4: Wohnungsbrand mit Menschenrettung. Das war das Einsatzstichwort am Abend für die Ludwigshafener Feuerwehr. Die musste eine Person per Drehleiter aus einer brennenden Wohnung im zweiten Stock eines Mehrfamilienhauses retten. Das Feuer konnte schnell unter Kontrolle gebracht werden. Der Mieter blieb unverletzt. In seine Wohnung kann er aber vorerst nicht zurück. Sabine Koppers, Ludwigshafen.
2: Und die gute Nachricht kommt aus der Eifel. Fast 5 Jahre nach der Flutkatastrophe ist die Grundschule Clemens in Mayen jetzt komplett saniert. Mit dem neuen WC-Gebäude in der Bachstraße wurde nun auch der letzte Bauabschnitt abgeschlossen. Damit stehen beide Schulgebäude, die Turnhalle und alle Sanitärbereiche wieder vollständig zur Verfügung. Möglich war die Sanierung nach Angaben der Verwaltung fast kostenneutral, auch dank Versicherungsleistungen und viel Eigenarbeit der städtischen Fachleute. Das waren die RPA1-Nachrichten um 11 Uhr. Mehr Themen aus der Region gibt's wieder um halb.
0: Der aktuellste Blitzer, den hat hoffentlich Werner für uns. Wo hast du den gesehen?
5: Vom Kreisel Sinzig aus in Richtung Bad Neuenahr im 70er-Bereich. Ist die B266.
0: Danke fürs Bescheid geben. Ein 7-Kilometer-Stau erwartet euch auf der A5 Karlsruhe-Heidelberg zwischen Kronau und Waldorf-Wiesloch. Dann die A5 Heidelberg-Darmstadt zwischen Heidelberg-Schwetzingen-Kreuz Heidelberg 3 Kilometer stockend. Auf 4 Kilometern stockt es auf der A6 Heilbronn-Mannheim zwischen Dreikockenheim und Mannheim-Schwetzingen. Und dann die 2 Kilometer Stau auf der A6 Kaiserslautern-Mannheim zwischen Enkenbach-Alsenborn und Wattenheim. Eine Meldung noch von der A65 Karlsruhe-Landau zwischen Insheim und Landau-Zentrum 2 Kilometer. Und wenn ihr noch was gesehen habt, könnt ihr euch jederzeit melden. Nummer ist die 0800, die 8, 3 mal die 62, auch per WhatsApp-Sprachnachricht.
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0: Deine Stunde für Rheinland-Pfalz kommt heute aus Puderbach im Westerwald. Ihr bestimmt unsere Musik um 17 Uhr und was ihr euch so wünscht, darüber sprechen wir natürlich gleich. Dann schalten wir wieder nach Puderbach.

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1: Und heute ist das ein Ort, der nicht nur wunderschön im Westerwald liegt, sondern sich auch total schön anhört. Es ist Puderbach. Dahin haben wir heute sozusagen unsere Musikredaktion verlegt, denn die Puderacherinnen und Puderbecher bestimmen ja heute, was läuft. Aber sag mal, wie heißen die Bewohner eigentlich? Ist das wirklich, das ist doch nicht Puderbecher, ist doch Puderbacher, oder Charlotte aus Puderbach?
2: Der Puderbecher ist auch noch eine Variation. Ich glaube, da könnte man ein Marketing-Ding draus machen, oder?
1: Also, Puderbacher ist schon richtig, ne?
2: Der Puderbacher. So. Wie ist es denn nur bei der weiblichen Form? Die Puderbecherin?
1: Ja, Puderbecherin, wie auch immer. Du darfst dir ja was wünschen. Deshalb, also, welchen Song möchtest du hören?
2: Von Sister Sledge, We Are Family.
1: Den sollst du haben. Ne? Spielen wir dann. 17 Uhr ist eure Playlist. Ja, von 17 bis 18 Uhr laufen nur die Songs, die ihr euch aus Puderbach wünscht. Also dann ist We Are Family, Sister Sledge ist auf jeden Fall sicher. Dann wünsche ich dir einen wunderbaren Tag im wunderbaren Puderbach im Westerwald.
2: Da freuen sich alle Wohlfühlbeutel mit mir. Danke dir, Kunze.
1: Ja, bitte. Ciao.
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23: Ich bin Dirk Köster, guten Tag. Bahnpendler im Westerwald brauchen derzeit starke Nerven. Wegen Personalmangels in den Stellwerken der Deutschen Bahn kommt es auf der Oberwesterwaldstrecke zwischen Altenkirchen und Limburg zu Zugausfällen. RPA 1 Reporter Mike Fuhrmann.
24: Der zuständige Nahverkehrsverband SPNV Nord fordert von der Bahn ein schnelles Handeln. Es müsse alles daran gesetzt werden, um Ersatzpersonal zu mobilisieren und den Fahrplan zu stabilisieren. Bis dahin verlangt der Verband einen verlässlichen Ersatzverkehr mit Bussen und eine deutlich bessere Information der Fahrgäste.
23: Beim Ausparken ist eine 77-jährige Autofahrerin frontal in das Fenster einer Bäckerei in Bornheim bei Bonn gekracht. Dabei verfehlte sie am Wochenende nur knapp zwei Gäste, die an einem Tisch saßen. Die beiden Frauen blieben unverletzt, erlitten aber einen Schock. Die genaue Unfallursache ist noch unklar. Und die gute Nachricht kommt aus Andernach. Hier können sich Bürgerinnen und Bürger heute ganz praktisch über Katastrophenschutz und Krisenvorsorge informieren. Auf dem Marktplatz stellen zwischen 11 und 16 Uhr die Stadtverwaltung und verschiedene Organisationen ihre Arbeit vor, darunter Feuerwehr, Polizei, THW und Stadtwerke. Außerdem gibt es ein Programm für Kids.
21: 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Aktueller Blitzer steht auf der B266 zwischen Sinzig und dem Kreisel von Bad Neuenahr. Staus und Behinderungen. Wir haben die A5 Karlsruhe-Heidelberg zwischen Gronau und Waldorf-Wiesloch. 3 Kilometer stockt's da. Genauso auf der A5 Heidelberg-Darmstadt zwischen Heidelberg-Schwetzingen und Kreuz-Heidelberg. A6 Heilbronn-Mannheim zwischen Dreieckhockenheim und Mannheim-Schwetzingen 4 Kilometer stockend. 2 Kilometer Stau auf der A6 Kaiserslautern-Mannheim zwischen Enkenbach-Alsenborn und Wattenheim. Auf der A6 Mannheim-Heilbronn zwischen Mannheim-Schwetzingen und Dreieckhockenheim 4 Kilometer stockend. Die Landstraße Altenkirchen Richtung Waldmoor ist zwischen Schönberg, Kübelberg und Waldmoor nach einem Unfall mit Verletzten gesperrt. Es war ein Unfall mit mehreren Fahrzeugen. Das wird heute den ganzen Tag noch gesperrt bleiben. Bitte da weiträumig das Gebiet umfahren.
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1987. Zum ersten Mal moderiert Thomas Gottschalk Wetten, dass und alle fangen an, Wassermelonen zu tragen bei diesem Song deines Lebens. Bill Medley und Jennifer Warnes, The Time of My Life. 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

0: mir.
1: Auch um ein Motorrad muss sich gekümmert werden. Unser Handwerker Peters ist der Mann für alle Fälle. Haben wir gleich am Start. Und Who Let the Dogs Out? Ja, so werden wir auch gleich singen und feiern. Ein Sommerhit bei RP1.
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4: Yay, Mahlzeit. Ich bin der Handwerker Peters, ihr könnt mich AP nennen. So, was haben wir denn? Ah, ich sehe jetzt schon, der Anlasser am Motorrad ist kaputt. Ja, das kriegen wir hin. Ah, perfektes Motorradwetter. Letztens sah ich einen, der hatte hinten auf der Jacke stehen. Wenn ihr das lesen könnt, ist meine alte runtergefallen. Was? Du bist bei den Angels? Bei der Hells Angels oder bei der No Angels? Ey, das war ein Witz. Ich besorg dir ein Autogramm vom Rocker vom Hocker von RPR1. Sven Hieronymus. Ja, der ist cool. Wenn der in der Mittagspause im Sender auf dem Sofa pennt, dann schnarcht der nicht, sondern träumt eine Harley Davidson zu sein. Da hat sich das Männerbild auch verändert. Heute haben die Männer Vollbärte, tragen Holzfällerhemden und wenn du an denen vorbeigehst, rauchen die E-Zigarette und riechen nach Blätterfeige Burgunderschrot. Und nix Motorrad, E-Roller. Ja, das brauchen wir Handwerker nicht. Wir haben in jedem Betrieb elektrische Transporthubwagen. Ja, so Ameisen. Da passen sogar 3 bis 4 Handwerker drauf. Und damit kannst du auch durch die Stadt. Und wenn du damit so einen Hipster vom E-Roller säbelst, dann riecht der nicht nach Blätterfeige Burgunderschrot, sondern nach Bürgersteige Hundekot. Yay! So, fertig. Normal sollte das halten.
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5: Das RPR 1 Rheinland-Pfalz-Wetter wird heute wieder sommerlich warm, auch wenn die Sonne sich ein bisschen schwer tut. Bis zu 31 Grad kriegen wir. In Eisenberg im Donnersbergkreis haben wir aktuell 26 Grad gemessen. Rennewoth im Westerwald meldet 24 und Kirn an der Nahe 27 Grad. Der RPR 1 Wettertrend. Morgen dann auch wieder schön. Es bleibt vor allen Dingen trocken und wird warm bis zu 32 Grad.
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6: Die Themen um 12 Uhr. Skandal erschüttert Fußball-WM und deutlicher Rückgang bei der rheinland-pfälzischen Industrieproduktion.
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6: Ich bin Christian Semmet. Ein Skandal erschüttert die Fußball-WM. US-Präsident Trump soll sich persönlich bei FIFA-Boss Infantino dafür eingesetzt haben, dass die Rotsperre gegen den US-Spieler Balogun aufgehoben wird. Mit Erfolg. Die FIFA hob die Sperre auf. Er darf gegen Belgien mit aufs Spielfeld. Jetzt hat neben dem belgischen Fußballverband auch der DFB eine Klärung gefordert. Das Achtelfinalspiel zwischen den USA und Belgien findet in der kommenden Nacht um 2 Uhr deutscher Zeit statt. Nach den Todesschüssen von Offenburg laufen die Ermittlungen der Polizei. Ein Mann und eine Frau waren am Morgen ums Leben gekommen. Die beiden kannten sich, so die Ermittler. Weitere Tatbeteiligte habe es nicht gegeben. Anwohner hatten am Morgen in einem Wohngebiet Schüsse gehört und die Polizei verständigt. Yannick Hilger von der Polizei Offenburg.
7: Die daraufhin direkt ausgerückten Kräfte des Polizeireviers Offenburg haben dann vor Ort in einer Hofeinfahrt einen toten Mann sowie eine schwerst verletzte Frau aufgefunden. Aktuell gehen wir davon aus, dass der Vorfall sich nur zwischen den zwei vor Ort aufgefundenen Personen zugetragen hat.
6: Mehr Hintergründe zur Tat sind noch nicht bekannt. Die Industrieproduktion in Rheinland-Pfalz ist deutlich geschrumpft. Wie das Statistische Landesamt mitteilt, war sie im Mai 5,7% geringer als im Vormonat. Im Vergleich zum Vorjahr betrug der Rückgang demnach 3,7%. Besonders stark sank die Produktion im Maschinenbau. Immerhin zuletzt konnte die rheinland-pfälzische Industrie wieder mehr Auftragseingänge verzeichnen.
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8: Meckenbach bei Kirn hat ein Mufflon-Problem. Die Tiere haben einen ganzen Hang kahl gefuttert. Wenn es regnet, fehlt dadurch eine Art natürliche Wasserblockade. So rutscht immer wieder Schlamm und Geröll in Richtung des Dorfes. Und das kann ganz schön gefährlich werden. Deshalb bauen freiwillige Helfer aktuell Stufen in den Steilhang, damit dieser nicht zur Schlammrutsche wird. Die Mufflons werden unterdessen umgesiedelt. Aus Meckenbach Felix Christmann.
6: Und die gute Nachricht kommt aus der Vorderpfalz. Endlich wird die L523 bei Ludwigshafen-Oppau saniert. Seit die Fahrbahn Anfang des Jahres durch Frost beschädigt worden war, durften Autofahrer aus Sicherheitsgründen dort nur mit Tempo 50 fahren. Rund 9.300 Verkehrsteilnehmer wurden von der Polizei geblitzt. Über 600 mussten ihren Führerschein abgeben. Nach 5 Monaten Geschwindigkeitsbegrenzung wird die Fahrbahn jetzt saniert und auf dem neuen widerstandsfähigen Asphalt kann dann endlich auch wieder schneller gefahren werden. Das waren die RPR 1 Nachrichten um 12. Mehr Themen aus der Region gibt's wieder um 12:30.
5: Der aktuelle Blitzer steht auf der B256 zwischen Altenkirchen und Wissen an der Tankstelle bei der Abfahrt Hamm. Staus und Behinderungen auf der A1 Köln-Koblenz zwischen Erftstadt und Kreuz-Bliesheim 3 Kilometer stockend. 2 Kilometer Stau auf der A5 Karlsruhe-Heidelberg zwischen Kreuz-Walldorf und Walldorf-Wiesloch. A6 Kaiserslautern-Mannheim zwischen Enkenbach-Alsenborn und Wattenheim 2 Kilometer. Auf der A59 Köln-Bonn zwischen Lind und Dreieck St. Augustin-West, da wird gerade hier Grünpflege betrieben. betrieben, die rechte Spur ist dicht, dadurch 3 Kilometer Stau. A61 Ludwigshafen-Speyer zwischen Kreuz-Mutterstadt und Rastplatz-Birkenschlag 2 Kilometer Stau. A66 Frankfurt-Wiesbaden zwischen Wiesbaden-Nordenstadt und Wiesbaden-Erbenheim hat es einen Unfall gegeben, die rechte Spur ist dicht, dadurch auch 2 Kilometer Stau. Und die Landstraße Altenkirchen-Waldmoor zwischen Schönberg-Kübelberg und Waldmoor ist komplett gesperrt. Es gab da einen Unfall mit Verletzten. Bitte weiträumig das Gebiet umfahren. Euch allen da, wo es geht, eine gute und sichere Fahrt.
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5: Und da begrüße ich jetzt unseren Infochef Jens Baumgart.
1: Hallo am Montag. Ja, wenn das alles so stimmt mit Trump und Infantino, dann hat die FIFA wahrscheinlich ein Riesenproblem. Da sind sich die meisten einig. Weitere Reaktionen aus aller Welt und wie es jetzt weitergeht im WM-Skandal. Gleich bei uns um 10 nach 12.

0: Raymond, Supergirl, euch einen schönen Montag. Hier ist RPA 1 mit den Top-Themen am Mittag.
1: Wenn das wirklich Trump und Infantino miteinander ausgemacht haben, dann das ist verrückt.
0: Ja, verrückt, sagt Jürgen Klopp bei Magenta TV. Die Fußball-WM hat ihren ersten handfesten Skandal, weil Donald Trump offenbar die FIFA beeinflusst hat im Zusammenhang mit einer roten Karte gegen einen Topstürmer der USA. RPA1-Reporterin Lea Wegerle. Lea, die Reaktionen darauf sind inzwischen richtig heftig, ne?
2: Ja, Jürgen Klopp haben wir ja schon gehört. Ich habe noch ein paar andere Stimmen rausgesucht. Thomas Tuchel sagt, das sei seltsam. DFB-Präsident Neuendorf fordert rasche Aufklärung. Und sogar Ex-FIFA-Chef Sepp Blatter schimpft, rote Karten werden nicht durch politische Telefonanrufe aufgehoben. Ob es diesen Anruf von Donald Trump wirklich gab, ist übrigens noch nicht bestätigt. Aber es deutet alles darauf hin, dass Trump Druck ausgeübt hat. Jedenfalls wurde die Rotsperre gegen US-Topstürmer Balogun aufgehoben. Der 25-Jährige war im 16. Finale gegen Bosnien-Herzegowina vom Platz geflogen und hätte eigentlich jetzt gegen Belgien nicht spielen dürfen.
0: Das Spiel ist ja schon in der kommende Nacht und die Belgier, die sind verständlicherweise stinksauer.
2: Ja, nicht nur das, sie gehen gegen die Entscheidung vor. Der belgische Fußballverband hat gerade eben Berufung eingelegt. Trainer Rudi Garcia in einer Übersetzung bei den Kollegen von Welt.
3: Der belgische Fußballverband verteidigt weder sich selbst noch die Nationalmannschaft. Er verteidigt den Fußball im Allgemeinen, seine Integrität und seine ethischen Grundsätze. Soweit ich mich erinnere, ist dies das erste Mal in der Geschichte der Weltmeisterschaft, dass eine solche Entscheidung getroffen wurde.
2: Ob sich an dieser Entscheidung noch was ändert, ist fraglich. Anstoß ist schon in der kommenden Nacht um 2 Uhr.
0: Ja, da wird die Stimmung sicherlich ziemlich aufgeheizt sein. Die WM hat ihren ersten großen Skandal. Die FIFA ist unter Druck. Dankeschön, Lea Wegerle.

0: Montag. RPA 1 ist hier mit den Top-Themen am Mittag. Wer von euch war schon mal bei einem Stierkampf dabei? Faszinierend, sagen die einen und berufen sich auf eine lange Tradition. Aber in den vergangenen Jahren werden die Stimmen dann doch lauter, die sagen, muss das wirklich noch sein im 21. Jahrhundert? Ungeachtet aller Proteste von Tierschützern beginnt in Spanien jedenfalls eine neue Ausgabe der Stierrennen von Pamplona. Das insgesamt 9-tägige Fest wird zur Stunde offiziell eröffnet. APA1-Reporterin Julia Macher in Madrid.
1: Mit Sprechchören wie Schluss mit der Tierquälerei und Stierkampf ist eine Sünde haben Dutzende Tierschützer am Vorabend gegen das berühmte Stierrennen im spanischen Pamplona protestiert. Laut einer städtischen Umfrage geben fast 70% der Bewohnerinnen und Bewohner an, das Spektakel nicht zu verfolgen. An der internationalen Begeisterung ändert das wenig. Mit einem Umsatz von zuletzt knapp 260 Millionen Euro und mehr als 420.000 Besuchern sind die Sanfermines das Ereignis des Jahres für die nordspanische Stadt. Bei der Hatz durch die engen Altstadtgassen kommt es jedes Jahr zu Verletzten.
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10: Hallo, hier ist RPR 1 mit Kunze und wir schauen zusammen auf die Straßen mit Jens Baumgart.
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12: Mit Sabine Koppers, hallo. In Rheinland-Pfalz mehrt sich die Kritik an den geplanten Einsparungen im Gesundheitssystem. Unter anderem das Verbundkrankenhaus Bernkastel-Wittlich befürchtet eine deutliche Verschlechterung der Lage für Patienten. RPR 1-Reporter Sebastian Hoffmann.
13: Schon jetzt ist die Notfallambulanz ein Zuschussgeschäft. Jede Behandlung kostet laut einer Mitteilung des Krankenhauses etwa 100 Euro mehr, als sie einbringt. Ein Ausbau zu integrierten Notfallzentren sei bei weiteren Kürzungen undenkbar. Auch der Vulkaneifelkreis hat schon öffentlich Kritik an den Plänen geübt. Landrätin Julia Gieseking fordert ebenfalls Nachbesserungen. Sonst fehlen dem Maria-Hilf-Krankenhaus in Daun jedes Jahr 4 Millionen Euro.
12: Trotz Verbotes wollten am Wochenende offenbar viele Neugierige durch das ehemalige Waldbrandgebiet auf dem Roten Fels bei Bad Kreuznach wandern. Die Freiwillige Feuerwehr der VG Rüdesheim schreibt, dass es ihr wie eine Art Foto-Challenge vorkomme. Und sie verweist erneut auf die Allgemeinverfügung. Das Betreten des Brandgebiets ist aus Sicherheitsgründen bis auf Weiteres verboten. Über 600 einkassierte Führerscheine in 5 Monaten. So lautet die Bilanz der Polizei Ludwigshafen, seit auf der L523 bei Oppau Tempo 50 statt 100 wegen Frostschäden gilt. Fast 9300 Autofahrer wurden dort seit Anfang des Jahres geblitzt. Etwa 7% von ihnen mussten sogar ihren Führerschein abgeben. Jetzt wird die Landstraße saniert. Und eine gute Nachricht kommt aus Puderbach im Westerwald, denn wir sind heute bei euch. RPR 1, deine Stunde für Rheinland-Pfalz. Wir wollen heute Puderbach vorstellen, mit allen Highlights und euren Geschichten. Ihr findet uns am Otto-Afflerbach-Platz, da könnt ihr dann auch eure Lieblingssongs wünschen und die spielen wir dann ab 17 Uhr in deine Stunde für Rheinland-Pfalz, heute aus Puderbach, hier bei RPR 1.
14: Und immer um halb die RPR1-Regionalnachrichten. Jetzt schauen wir dann auf die Straßen. Ein aktueller Blitzer auf der A61 Köln Richtung Ludwigshafen vor der Moseltalbrücke. Das ist eine Abstandsmessung. Außerdem B266 zwischen Sinzig, dem Kreisel hier, und Bad 9a-Ahrweiler. Auch da wird geblitzt. Die Staus- und Gefahrenmeldungen. A1 Saarbrücken Trier zwischen Tholey und Tholey-Hasborn. Bitte aufpassen, da liegen Gegenstände. Nochmal die A1 Köln Richtung Koblenz zwischen der Raststätte Wille und Kreuz Bliesheim. 5 Kilometer stockender Verkehr. Dauert 10 Minuten länger. Weiter mit der A6 Heilbronn-Mannheim zwischen Dreikockenheim und Mannheim-Schwetzingen, 4 Kilometer stockender Verkehr. Nochmal die A6 Kaiserslautern-Mannheim zwischen Enkenbach-Alsenborn und Wattenheim, 2 Kilometer Stau plus 15 Minuten. Und die A61 Ludwigshafen-Speyer zwischen Kreuz-Mutterstadt und dem Rastplatz Birkenschlag, auch hier 2 Kilometer Stau. Es dauert 10 Minuten länger. Das war's. Wenn ihr noch was gesehen habt, Stau, Blitzer, Unfall, ihr könnt uns anrufen oder uns eine WhatsApp schicken, direkt ins Studio 0800 100 8 3 mal die 62. Gute Fahrt.
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0: euch einen schönen Montag bei RPA1. Hier sind die Top-Themen am Mittag. Ja, für Schülerinnen und Schüler in Rheinland-Pfalz könnte sich bald der Schultag komplett ändern. Möglicherweise müssen sie nämlich in Zukunft auf ihr Smartphone verzichten, auch in den Pausen. Das wird ja schon länger diskutiert. Jetzt hat die rheinland-pfälzische Bildungsministerin Ute Eiling-Hüttig Einzelheiten des Plans vorgestellt. Tanja Ludwig ist bei mir aus der RPA1 Nachrichtenredaktion. Tanja, wie sieht dieser Plan aus?
1: Mindestens bis zum Ende der 10. Klasse soll die private Smartphone-Nutzung während der gesamten Schulzeit verboten werden. Also auch in den Pausen und auf dem Weg in den Klassenraum. Ein komplettes Handyverbot soll es aber laut Ministerin nicht geben. Alleine aus Sicherheitsgründen. Die Schülerinnen und Schüler sollen im Notfall erreichbar sein. Eiling-Hüttig kann sich deshalb eine Art Kinderhandy vorstellen, das die Erreichbarkeit sicherstellt, wo aber eben keine Apps wie Insta oder TikTok drauf sind. Das Ziel, Schülerinnen und Schüler sollen wieder mehr miteinander reden und zum Beispiel in den Pausen Fußball spielen.
0: Oh ja, da könnten wir auch Nachwuchs gut gebrauchen. Tanja, wie sind denn die Reaktionen? Wie schnell könnte das überhaupt kommen?
1: Also bis Januar will die Ministerin konkrete Pläne vorstellen, aber es gibt durchaus noch Diskussionsbedarf. Vor allem mit dem Koalitionspartner SPD. Dort sieht man ein Verbot kritisch und findet eine Altersstaffelung sinnvoller. Auch die Landesschülervertretung warnt vor pauschalen Handyverboten. Das würde die Probleme nur verschieben auf die Zeit nach der Schule, heißt es. Die LSV fordert stattdessen mehr echte Aufklärung und die Kompetenz,

0: SKF in Trier jetzt im heißen Sommer Sonnenmilch und Wasserflaschen verteilt an obdachlose Frauen. Und danach haben sich einige von euch vielleicht ein bisschen gewundert und haben sich bei uns gemeldet.
1: Und da ist mir jetzt mal die Frage gekommen, was ist denn mit obdachlosen Männern? Wie stelle ich mir das jetzt in der Praxis vor, wenn da zwei Frauen sind und ein Mann, kriegen nur die Frauen was und ein Mann nicht?
0: Wollen wir weitergeben an Stefan Weinert von der RPA1 Kirchenredaktion. Stefan, wie gnadenlos, sag ich mal, ist der SKF Trier? Hilft er auch obdachlosen Männern, wenn es denn unbedingt sein muss?
2: Tatsächlich nicht, denn der SKF betreibt in Trier feste Einrichtungen für obdachlose Frauen, eine Übernachtungsmöglichkeit und ein Tagescafé. Und dort gibt's auch diese Hilfsmittel gegen Hitze. Da haben aber nur Frauen Zutritt. Denn in Trier und in vielen anderen Städten ist es so, dass es da getrennte Einrichtungen gibt für obdachlose Frauen und für obdachlose Männer. Das hat vor allen Dingen mit der Sicherheit der Frauen zu tun. Viele von ihnen haben von Männern ja schon körperliche und oder sexualisierte Gewalt erfahren.
0: Trotzdem, Stefan, die Frage, die obdachlosen Männer in Trier, die bleiben dann in der prallen Sonne stehen oder wie?
2: Nein, auch für obdachlose Männer gibt es in Trier eine Anlaufstelle mit Teestube und Übernachtungsplätzen. Die wird vom katholischen Caritasverband getragen. Und auch da gibt es natürlich zum Beispiel kostenlos gekühltes Zitronenwasser und auch mal ein Eis. Und die Betroffenen wissen, wo ihre Anlaufstelle ist, je nachdem, ob Mann oder Frau wissen, wo sie Hilfe bekommen.
0: Okay, dann hätten wir das aber geklärt. Spannende Frage. In Trier gibt es bei Hitze zwar unterschiedliche, aber es gibt Anlaufstellen für obdachlose Frauen und Männer. Ja, und wann immer euch irgendwas auffällt, wann ihr eine Frage habt zu unseren Beiträgen, zu unseren Informationen, dann könnt ihr natürlich bei uns anrufen oder uns eine WhatsApp schicken. 0800 8 und 3 mal die 62.

Viertel vor eins am Montag. Hier ist APA1 mit den Top-Themen am Mittag. Wohin, wenn es extrem heiß ist in den Innenstädten in Rheinland-Pfalz? Wir haben neulich darüber berichtet, dass der Sozialdienst katholischer Frauen

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2: Das RPR1 Rheinland-Pfalz-Wetter wird heute wieder sommerlich warm, auch wenn die Sonne sich ein bisschen schwer tut. Bis zu 31 Grad kriegen wir. In Eisenberg im Donnersbergkreis haben wir aktuell 26 Grad gemessen. Rennewoth im Westerwald meldet 24 und Kirn an der Nahe 27 Grad. Der RPR1-Wettertrend. Morgen dann auch wieder schön. Es bleibt vor allen Dingen trocken und wird warm bis zu 32 Grad.
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4: Die Themen um 13 Uhr. DFB äußert sich zu WM-Skandal und weitere rheinland-pfälzische Schulen bei Digitalisierungsprojekt dabei.
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4: Ich bin Christian Semmet. Nach der angeblichen Einflussnahme von US-Präsident Trump und FIFA-Boss Infantino auf eine Rotsperre von US-Spieler Balogun schaltet sich auch der DFB ein. Präsident Neuendorf teilte mit, er mache sich Sorgen um die Integrität des Wettbewerbs. Thomas Thunfeld.
5: Neuendorf fordert vor allem eine schnelle Erklärung der FIFA. Der Eindruck, dass hier ein ranghoher Politiker Einfluss auf den Sport genommen hat, der müsse zügig und schlüssig ausgeräumt werden. Noch deutlicher wird der vermutlich neue Bundestrainer Jürgen Klopp, der bei Magenta sagt, wenn das wirklich Trump und Infantino miteinander ausgemacht haben, stellt das alles in Frage. Denn die rote Karte sei regelgerecht gewesen und vor allem eine Tatsachenentscheidung, was übrigens auch Englands Trainer Thomas Tuchel so sieht.
4: Seit Tagen wird über die geplante Krankmeldung ab dem ersten Tag diskutiert. Der schwarz-rote Koalitionsausschuss hatte sich vergangene Woche darauf verständigt. Doch jetzt gibt es auch Kritik aus den eigenen Reihen. Die Koalition müsse dieses völlig unnötige Thema schnell abräumen, heißt es vom CDU-Arbeitnehmerflügel. 41 Schulen haben sich erfolgreich für das rheinland-pfälzische Projekt RoboLab Make Code Create beworben. Es startet zum kommenden Schuljahr in eine neue Runde. Die Schulen bekommen laut Bildungsministerium einen Förderbetrag von bis zu 3.000 €. Damit können sie die notwendige technische Ausstattung beschaffen, etwa Konstruktionsmaterialien aus dem Bereich Robotik, programmierbare Platinen oder 3D-Drucker. Während des Projektzeitraums werden die ausgewählten Schulen dann vom Pädagogischen Landesinstitut begleitet. Dabei gibt es Netzwerktreffen, Fortbildungen und Workshops für Lehrer.
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6: Nach einem heftigen Streit in einem Mainzer Mehrfamilienhaus ermittelt jetzt die Polizei. Ein Mann soll demnach heute Nacht seine Frau angegriffen und sie und deren Kind leicht verletzt haben. Frau und Kind konnten sich laut Polizei noch zu einem Nachbarn retten. Als die Streife vor Ort ankam, soll der psychisch kranke Mann aus einem Fenster im dritten Stock gesprungen sein. Auch er wurde verletzt. Gegen ihn wird jetzt ermittelt. Marcel Hemmer, Mainz.
4: Und die gute Nachricht kommt aus der Eifel. Fast 5 Jahre nach der Flutkatastrophe ist die Grundschule Clemens in Main jetzt komplett saniert. Mit dem neuen WC-Gebäude in der Bachstraße wurde nun auch der letzte Bauabschnitt abgeschlossen. Damit stehen beide Schulgebäude, die Turnhalle und alle Sanitärbereiche wieder vollständig zur Verfügung. Möglich wurde die Sanierung nach Angaben der Verwaltung fast kostenneutral, auch dank Versicherungsleistungen und viel Eigenarbeit der städtischen Fachleute. Das waren die RPR1 Nachrichten um 13 Uhr. Mehr Themen aus der Region gibt's wieder um 9:30.
2: Immer um 9:30 die RPR1 Regionalnachrichten gleich wieder. Wir schauen erstmal auf die Straßen. Koblenz-Lützel auf Rotenlänge Richtung McDonald's. Da ist der aktuellste Blitzer. Wir haben Staus und Behinderungen. Die A1 Köln-Koblenz zwischen Raststätte Fille-West und Kreuz-Bliesheim 6 Kilometer stockend. Auf 3 Kilometer stockt's auf der A5 Heidelberg-Darmstadt zwischen Heidelberg-Schwetzingen und Kreuz-Heidelberg. A6 Heilbronn-Mannheim zwischen Dreieck-Hockenheim und Mannheim-Schwetzingen 4 Kilometer stockend. A6 Kaiserslautern-Mannheim zwischen Enkenbach-Alsenborn und Wattenheim 3 Kilometer Kilometer Stau. A6 Mannheim-Heilbronn zwischen Mannheim-Schwetzingen und Dreieck-Hockenheim, da ist ein kaputtes Auto, auf 4 Kilometern stockt's da. A61 Köln Richtung Koblenz zwischen Gümnich und Dreieck-Erftal, 2 Kilometer. A65 Ludwigshafen-Karlsruhe zwischen Edenkoben und Landau-Zentrum, 2 Kilometer. Auf 3 Kilometer stockt's auf der A66 Frankfurt-Wiesbaden zwischen Wiesbaden-Nordenstadt und Wiesbaden-Erbenheim. Die Unfallstelle ist da auch geräumt. Euch allen da, wo es geht, eine gute und sichere Fahrt.
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2: Deine Stunde für Rheinland-Pfalz kommt heute aus Puderbach im Westerwald. Das ist heute der Ort, auf den ganz Rheinland-Pfalz schaut. Denn in Puderbach wird bestimmt, welche Musik hier heute um 17 Uhr läuft. Könnt ihr also Bescheid sagen, direkt über die WhatsApp. Ja, liebe Puderbacher, und wir schalten gleich nochmal dahin.

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1: Und der Mittelpunkt des Tages ist Puderbach. Und da befindet sich auch unser lieber Reporter Mike Fuhrmann.
2: Ja, hallo nochmal hier aus Puderbach im Westerwald. Da sind wir nämlich heute den ganzen Tag lang. Und bei mir ist der Chef, Ortsbürgermeister Oliver Klein. Puderbach, wie würden Sie es denn beschreiben? Was ist das für ein Ort?
3: Ja, wir haben hier schöne Wanderwege, schöne Radwege. Unser Wahrzeichen, die Burg Reichenstein, Burgruine. Einen alten Bahnhof als Jugend- und Kulturzentrum. Ja, sind hier gut gelegen und angebunden. Haben hier eine gute Versorgung, gute Infrastruktur.
2: Also alles, was man braucht. Wie würden Sie denn die Puderbacher selbst beschreiben? Was sind das für Leute? Wie sind die so drauf?
3: Dadurch, dass ich hier im Vereinsleben auch gut integriert bin, kann ich sagen, die ganzen Puderbacher sind eigentlich immer gut drauf, sehr engagiert, sehr fleißig und ja, macht Spaß, mit denen zusammen auch zu feiern. Also alles in allem sind die Puderbacher ein sehr lustiges Volk.
2: Kann ich nur bestätigen. Wer will, kann gerne mal vorbeikommen.
1: Ja, am Otto-Affler-Platz in Puderbach, da findet ihr unseren Reporter den ganzen Tag. Und ab 17 Uhr bestimmt ihr, liebe Puderbacher, was für Musik bei uns im Programm läuft. Ja, ihr entscheidet einfach den Mike ansprechen unterwegs oder ihr schickt direkt eine WhatsApp-Sprachnachricht oder ruft an 0800 die 8 3 mal die 62.
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0: Krista Sarandi, Good Old Days. 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
16: Mit Martin Sauter, guten Tag. 41 Schulen haben sich erfolgreich für das rheinland-pfälzische Projekt RoboLab Make Code Create beworben. Es startet zum kommenden Schuljahr in eine neue Runde. Die Schulen bekommen laut Bildungsministerium einen Förderbetrag von bis zu 3.000 Euro. Damit können sie die notwendige technische Ausstattung beschaffen. Während des Projektzeitraums werden die ausgewählten Schulen dann vom Pädagogischen Landesinstitut begleitet. Das Gesundheitsamt des Kreises Kaiserslautern will in Zukunft häufiger die Keimbelastung in Schwimmbädern kontrollieren. In den Bädern in Trippstadt, Mehlingen, Alsenborn und Rodenbach mussten nämlich jetzt einzelne Becken gesperrt werden, RPA1-Reporterin Sabine Koppers.
17: Hintergrund ist ein Krankenhauskeim, der wurde in den entsprechenden Becken jetzt nachgewiesen. Der Kreisverwaltung zufolge waren die Temperaturen von teilweise über 40 Grad vor rund einer Woche der Auslöser. In Kombination mit sehr vielen Badegästen. Wann die betroffenen Becken wieder freigegeben werden können, hängt von den Untersuchungsergebnissen des Gesundheitsamtes ab, heißt es.
16: Die Moselbrücke bei Löw hält immer wieder die Polizei in Atem. Die Brücke ist weiter für Fahrzeuge über 3,5 Tonnen und über 2,20 Meter Höhe gesperrt. Trotzdem wird die mobile Höhenbegrenzung laut Polizei immer wieder beschädigt oder sogar umgefahren. In vielen Fällen flüchten die Verursacher danach.
15: 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Aktueller Blitzer steht auf der A61 Köln-Ludwigshafen. Das ist vor der Moseltalbrücke eine Abstandsmessung. Auf der A1 Köln-Koblenz zwischen Raststätte Fille-West und Kreuz-Bliesheim 5 Kilometer stockend. A6 Heilbronn-Mannheim zwischen Dreieck-Hockenheim und Mannheim-Schwetzingen 4 Kilometer stockend. 3 Kilometer Stau sind auf der A6 Kaiserslautern-Mannheim zwischen Enkenbach-Alsenborn und Wattenheim. Auf der A6 Mannheim-Heilbronn zwischen Mannheim-Schwetzingen und Dreieck-Hockenheim 4 Kilometer stockend. Und ansonsten hätten wir noch die A65, Wiesenburg Richtung Ludwigshafen, zwischen Landau Süd und Landau Dammheim, 3 Kilometer Stau. Sollte euch noch was aufgefallen sein, ihr erreicht mich unter der 0800 die 8, dreimal die 62. Gute Fahrt.
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Prince, Purple Rain. 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

0: Hier ist APA1 bei der Arbeit mit Kunst und bei uns in Rheinland-Pfalz. Da gibt es echte Helden. Und Jochen aus Worms-Feddersheim, ihr könnt das bestätigen, weil euch ist der Horror eines jeden Hundehalters passiert. Eure Hündin Luna ist entlaufen. Aber es gab einen kleinen Retter, der da ganz heldenhaft zur Stelle war. Wer war das?
1: So circa 11 Jahre muss der Bu gewesen sein. Hat den Hund am Bahnhof gefunden, hat den Hund eskortiert mit dem Fahrrad, ist hinterhergefahren, da ist nichts passiert unterwegs. Hat sogar bei uns vorm Haus das Fahrrad quer auf der Zebrastreife gelegt, damit da kein Auto jetzt durchfährt. Ja, der war so schnell weg gewesen hinterher, dass wir gar keine Möglichkeit gehabt haben, dem richtig Dankeschön zu sagen. Und ja, meine Schwiegereltern würden dem natürlich auch ganz gerne eine Kleinigkeit zukommen lassen. Aber wir können ihn hier am Ort selber nicht auftreiben.
0: Also suchen wir den 11-Jährigen, der am Bahnhof euren Hund namens Luna gerettet hat und nach Hause eskortiert hat. Das ist eine total schöne Geschichte. Also wenn ihr diesen Jungen kennt oder wenn du dich hier angesprochen fühlst, dann bitte hier melden bei uns 0800 die 8, dreimal die 62. Hier anrufen, geht auch per WhatsApp oder normal melden. Wir möchten da gerne vermitteln, weil solche Alltagshelden müssen wir feiern. Von denen brauchen wir mehr im Land und das wäre natürlich das Schönste, wenn der 11-Jährige da auf jeden Fall irgendwie aufgetrieben werden kann.
1: Ganz genau.

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5: Ein Song aus unserem Leben kommt von Bruno Mars. Und Felix Sehen zusammen mit Cascada. Selbstläufer, Cover. Boy, you turn me. Der beste Musikmix für Rheinland-Pfalz gleich nach 14 Uhr.
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5: Das RPR 1 Rheinland-Pfalz-Wetter hält heute viele Wolken für uns bereit, aber warm wird es trotzdem. Bis zu 31 Grad erwarten wir. Die Sonne ist doch immer mal wieder da und aktuell gemessen in Hasloch im Kreis Bad Dürkheim 28 Grad. Bad Marienberg im Westerwald meldet 24 und Idar-Oberstein meldet auch 28 Grad. Der RPR 1 Wettertrend. Morgen dann wieder viele Wolken, aber es bleibt trocken und die Temperaturen steigen sogar auf bis zu 32 Grad.
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8: Die Themen um 14 Uhr. Bundeskabinett berät über Haushalt für 2027 und Kinder legen in Hasloch Steine auf Gleise.
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8: Ich bin Christian Semmet. Das Bundeskabinett will heute den geplanten Haushalt 2027 beschließen. Vorgesehen sind weitere Einsparungen bei den Ressorts sowie Kürzungen bei der Sozialversicherung und Steuererhöhungen. Unterm Strich steigt die Neuverschuldung auf gut 200 Milliarden Euro. Das sorgt für wenig Begeisterung, selbst bei den Regierungsparteien. Unionsfraktionsvize Mittelberg sind vor allem die vielen Förderprogramme ein Dorn im Auge. Es werde zu viel Geld durch staatliche Kassen verteilt, statt es bei der Privatwirtschaft und den Verbrauchern zu lassen, so Mittelberg im Deutschlandfunk. SPD-Fraktionschef Mirsch sprach im ZDF von Kraut und Rüben. Nach der angeblichen Einflussnahme von US-Präsident Trump und FIFA-Boss Infantino auf eine Rotsperre von US-Spieler Balogun schaltet sich auch der DFB ein. Präsident Neuendorf teilte mit, er mache sich Sorgen um die Integrität des Wettbewerbs. Thomas Thunfeld.
9: Neuendorf fordert vor allem eine schnelle Erklärung der FIFA. Der Eindruck, dass hier ein ranghoher Politiker Einfluss auf den Sport genommen hat, der müsse zügig und schlüssig ausgeräumt werden. Noch deutlicher wird der vermutlich neue Bundestrainer Jürgen Klopp, der bei Magenta sagt, wenn das wirklich Trump und Infantino miteinander ausgemacht haben, stellt das alles in Frage. Denn die rote Karte sei regelgerecht gewesen und vor allem eine Tatsachenentscheidung, was übrigens auch Englands Trainer Thomas Tuchel so sieht.
8: Nach einem heftigen Streit in einem Mainzer Mehrfamilienhaus ermittelt jetzt die Polizei. Ein Mann soll demnach heute Nacht seine Frau angegriffen und sie und deren Kind leicht verletzt haben. Frau und Kind konnten sich laut Polizei noch zu einem Nachbarn retten. Als die Streife vor Ort ankam, soll der psychisch kranke Mann aus einem Fenster im dritten Stock gesprungen sein. Auch er wurde verletzt. Gegen ihn wird jetzt ermittelt.
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10: Ein kleiner Stein und der Bahnverkehr steht still. Genau das ist gestern in Hasloch im Kreis Bad Dürkheim passiert. Zwei 11 und 13 Jahre alte Kinder hatten Steine auf die Schienen gelegt. Ein Zug musste notbremsen. Es entstand ein Schaden von mehreren 10.000 Euro. Die Bundespolizei warnt deshalb eindringlich, Finger weg von den Gleisen, das kann lebensgefährlich werden. Lea Wegerle, Hasloch.
8: Und die gute Nachricht kommt aus der Eifel. Es gibt einen neuen Rettungsplan für die ehemalige Abtei Himmeroth im Salmtal. Aus dem Kloster soll ein genossenschaftliches Wohnprojekt werden. Die entsprechenden Pläne hat das Bistum Trier jetzt vorgestellt. Zuvor hatten die verantwortlichen Mitglieder, Gäste und andere Unterstützer befragt, was aus dem seit 9 Jahren leerstehenden Kloster werden soll. Das waren die RPA1 Nachrichten um 14 Uhr. Mehr Themen aus der Region gibt's wieder um 13:30.
5: Eine aktuelle Abstandsmessung haben wir auf der 61 Köln-Ludwigshafen vor der Moseltalbrücke. Staus und Behinderungen auf der A1 Köln Richtung Koblenz zwischen Raststätte Ville West und Kreuz Bliesheim 5 Kilometer stockend. 4 Kilometer sind es auf der A3 Köln-Frankfurt zwischen Montabaur und Limburg-Nord. Ihr braucht eine Viertelstunde länger. A6 Heilbronn-Mannheim zwischen Dreieckhockenheim und Mannheim-Schwetzingen 4 Kilometer stockend. A6 Kaiserslautern-Mannheim zwischen Enkenbach-Alsenborn und Wattenheim-Brand. Die rechte Spur ist dicht, dadurch 2 Kilometer Stau. Ihr müsst wahrscheinlich eine Stunde länger da einplanen. Die A61 Köln Richtung Koblenz zwischen Kreuz Meckenheim und Dreieck Bad Neuenahr-Ahrweiler 2 Kilometer Stau. Und das war's auch schon. Falls ihr noch was gesehen habt, könnt ihr euch jederzeit melden unter der 0800 die 8 dreimal die 62. Gute Fahrt.
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5: Also heute 17 Uhr kommt das Musikprogramm von RPR 1 aus Puderbach. Denn dieser Ort bestimmt heute, was wir um 17 Uhr spielen. Also liebe Puderbacher, wenn ihr noch einen Musikwunsch habt, einfach per WhatsApp schicken 0800 die 8 dreimal die 62. Ray Garvey ist hier am Start. Ich bin Kunze.
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0: Felix Jehn kriegt sie alle wieder groß, auch wenn man lange nichts mehr von Cascada gehört hat. Aber jetzt ist es natürlich wieder mit im Rennen. Boy, you turn me RP1.
1: Trinkpause.
0: Läuft ja immer noch, auch natürlich bei der WM. Und wir übernehmen das hier bei RP1. Wir trinken viel. Einer, der auch viel trinken muss, ist Schwimmmeister Harald Neusser aus Simmern im Hunsrück. Was trinkst du gerade?
2: Natürlich einen Kaffee nach 10 Uhr morgens in Deutschland.
0: Einen Kaffee? Erzähl jetzt mal, wenn du jetzt am Beckenrand schaust, was sind so die häufigsten Sachen, die du den Kindern und Leuten sagen musst?
2: Erstmal natürlich viel trinken, viel bewegen, den Älteren Menschen natürlich, wenn große Hitze ist, nicht so viel bewegen, aber wir haben auch eine Sauna und deswegen haben wir wirklich auch Saunagäste, die gehen bei über 30 Grad einmal die Woche in die Sauna.
0: Was?
1: Trinkpause.
0: Ja, und wie verkraften die das?
2: Das verkraften die gut. Sie machen natürlich nur einen Gang von 5 Minuten und wir haben ja das größte Kaltwasserbecken von Deutschland und der Körper bereitet sich dann wirklich vor, dass er das alles besser verträgt, genauso wie ich einen warmen Tee besser vertrage bei der Hitze als wie ein eiskaltes Wasser.
0: Gibt es spezielle Getränke, die da angeboten werden?
2: Am besten ist natürlich dann ein isotonisches, alkoholfreies Weizenbier.
0: Echt? Ist ja, das wirklich so?
2: Ein alkoholfreies Weizenbier ist eines von der besten isotonischen Getränke. Und länger im Wasser verweilen, nicht nur kurz abkühlen, weil auch der Körper, er sollte 10 Minuten im Wasser bleiben, damit sich das ganze System abkühlt.
0: Ah ja, ist auch gut zu wissen. Okay, gut, jetzt haben wir wieder was gelernt.
2: Jo.
0: So, Trinkpause ist rum, vielen Dank und immer dran denken, ein guter Schwimmmeister ist wie ein guter Libero, er sieht das Spiel, bevor es gefährlich wird.
2: Natürlich, vielen Dank.

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8: Mit Martin Sauter, guten Tag. 41 Schulen haben sich erfolgreich für das rheinland-pfälzische Projekt RoboLab Make Code Create beworben. Es startet zum kommenden Schuljahr in eine neue Runde. Die Schulen bekommen laut Bildungsministerium einen Förderbetrag von bis zu 3.000 Euro. Damit können sie die notwendige technische Ausstattung beschaffen. Während des Projektzeitraums werden die ausgewählten Schulen dann vom Pädagogischen Landesinstitut begleitet. Das Gesundheitsamt des Kreises Kaiserslautern will in Zukunft häufiger die Keimbelastung in Schwimmbädern kontrollieren. In den Bädern in Trippstadt, Mehlingen, Alsenborn und Rodenbach mussten nämlich jetzt einzelne Becken gesperrt werden, RPR1-Reporterin Sabine Koppers.
9: Hintergrund ist ein Krankenhauskeim, der wurde in den entsprechenden Becken jetzt nachgewiesen. Der Kreisverwaltung zufolge waren die Temperaturen von teilweise über 40 Grad vor rund einer Woche der Auslöser. In Kombination mit sehr vielen Badegästen. Wann die betroffenen Becken wieder freigegeben werden können, hängt von den Untersuchungsergebnissen des Gesundheitsamtes ab, heißt es.
8: Die Moselbrücke bei Löw hält immer wieder die Polizei in Atem. Die Brücke ist weiter für Fahrzeuge über 3,5 Tonnen und über 2,20 Meter Höhe gesperrt. Trotzdem wird die mobile Höhenbegrenzung laut Polizei immer wieder beschädigt oder sogar umgefahren. In vielen Fällen flüchten die Verursacher danach.
7: 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Wir haben einen aktuellen Blitzer. Der ist auf der B256 zwischen Altenkirchen und Wissen an der Tankstelle. Das ist bei der Abfahrt Hamm. Und ganz neu hinzugekommen ist in Neuwied-Engers in der Seiner Landstraße gegenüber von Iveco einer. A1 Köln-Koblenz zwischen Raststätte Fille-West und Kreuz-Bliesheim. Da stockt es auf 5 Kilometer. Die A3 Köln-Frankfurt zwischen Montabaur und Limburg-Nord. Da brennt ein Auto. Die rechte Spur ist dicht, dadurch 4 Kilometer Stau. A6 Heilbronn-Mannheim zwischen Dreieck-Hockenheim und Mannheim-Schwetzingen 4 Kilometer stockend. A6 Kaiserslautern-Mannheim zwischen Enkenbach-Alsen und Twattenheim. Brand, da ist die rechte Spur gesperrt. 2 Kilometer Stau, ihr braucht eine Stunde länger. Und das war's auch schon. Ja, das ist doch wunderbar. Wenn ihr noch was gesehen habt, könnt ihr euch jederzeit melden. 0800 die 8, 3 mal die 62. Das ist die Nummer zu uns. Gute Fahrt. 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

0: So klingt der neue Song von OneRepublic, Need Your Love.
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0: Und die kommt heute aus Puderbach, beziehungsweise den ganzen Tag sind wir ja schon da. Svenja, erzähl mal, was macht euren Ort so lebens- und liebenswert?
2: Man hat gute Bekanntschaften und ist natürlich im Westerwald. Ein schönes Leben dort.
0: Ein schönes Leben. Und da ist es auch nicht immer so ganz so heiß wie jetzt woanders, ne? Gerade jetzt im Sommer.
2: Ja, das stimmt, in der Tat. Ich sag immer am Berg, aber im Loch.
0: Ja, also ich sag mal, bei den 40 Grad, die wir letztens hatten, da wart ihr noch ganz gut bedient.
2: Ja, das stimmt.
0: Aber heute feiern wir ja euren Ort. Heute sind wir den ganzen Tag da und ihr entscheidet das Musikprogramm. Deshalb darfst du dir natürlich auch was wünschen. Was soll ich auf die 17 Uhr Playlist schreiben?
2: Für meinen Sohn das Lied von Liquido, Narkotik.
0: Das da, Narkotik hier.
2: Genau.
0: Ja. Das spielen wir natürlich dann auch, 17 Uhr packen wir drauf, weil ihr bestimmt ja, was da läuft. Eine Stunde lang kommt die Musik von Puderbach. Ihr bestimmt es. Und warum für deinen Sohn?
2: Weil es sein Lieblingslied ist. Er hört das sehr gerne.
0: Na, dann ist das auf jeden Fall später dabei.
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1: Mit Tom Nitzsche. Der TuS Ommersheim ist ein traditionsreicher und familiär geführter Mehrspartenverein aus Mandelbachtal. Besonders die Jugendarbeit nimmt einen hohen Stellenwert ein. Bei mir ist jetzt Martin Deutsch, Fußballjugendleiter. Ihr Verein bewirbt sich ja als Verein des Monats. Mit welchem Projekt gehen Sie denn ins Rennen?
2: Wir möchten gerne unsere Jugendarbeit fördern. Bei uns sind aktuell etwa 180 Kinder und Jugendliche aktiv im Fußball, Volleyball und Turnen. Und diese bestmöglich zu fördern und zu unterstützen, das ist unser Ziel.
1: Was würde ein Gewinn für Ihren Verein bedeuten und wie würden Sie die Preisgelder einsetzen?
2: Also ganz egal, ob 5 oder 1.000 Euro, die Preisgelder würden wir natürlich in die Jugendarbeit investieren und würden damit Ausstattungs- und Trainingsmaterialien für unsere Kinder und Jugendlichen besorgen, aber auch die Ausbildung unserer Trainer und Trainerinnen im Jugendbereich fördern.
1: Mhm. Welche Maßnahmen haben Sie denn ergriffen, damit Mitglieder, Freunde und Gönner des Vereins täglich für den TuS Ommersheim abstimmen?
2: Also wir versuchen wirklich über all unsere Kanäle Werbung zu machen und zur Stimmabgabe zu motivieren, sei es über Instagram oder Facebook oder auch unsere WhatsApp-Gruppen, aber auch bis hin zu klassischen Medien wie Plakaten, die wir einsetzen.
1: Und ihr könnt für den TuS Ommersheim voten, denn jede Stimme zählt.
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0: Für euch tanzen gleich die Sugar Babes. Ein unvergesslicher Song aus unserem Leben und dieser Hit von heute. Der macht euch die Arbeit auch ein bisschen schöner. Der beste Musikmix für Rheinland-Pfalz, gleich mit Alex Warren und Eternity.
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0: Das RPR1 Rheinland-Pfalz-Wetter hält heute viele Wolken für uns bereit, aber warm wird's trotzdem. Bis zu 31 Grad erwarten wir. Die Sonne ist doch immer mal wieder da und aktuell gemessen in Hasloch im Kreis Bad Dürkheim 28 Grad. Bad Marienberg im Westerwald meldet 24 und Ida Oberstein meldet auch 28 Grad. Der RPR1 Wettertrend. Morgen dann wieder viele Wolken, aber es bleibt trocken und die Temperaturen steigen sogar auf bis zu 32 Grad.
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4: Die Themen um 15 Uhr. Bundeskabinett will Haushalt beschließen und Fahrgast attackiert Busfahrer in Trier mit Pfefferspray.
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4: Ich bin Christian Semmet. Das Bundeskabinett will heute den geplanten Haushalt 2027 beschließen. Weitere Einsparungen bei den Ressorts soll es ebenso geben wie Kürzungen bei der Sozialversicherung und Steuererhöhungen. Selbst die Regierungsparteien sind davon nicht begeistert. Tanja Wagner.
5: Unionsfraktionsvize Mittelberg sind vor allem die vielen Förderprogramme ein Dorn im Auge. Da werde einfach zu viel Geld durch staatliche Kassen verteilt, statt es bei der Privatwirtschaft und den Verbrauchern zu lassen, sagte Mittelberg im Deutschlandfunk. Auch SPD-Fraktionschef Miersch sprach im ZDF von Kraut und Rüben, etwa beim Klima- und Transformationsfonds. Da sei wenig auf die Effizienz der Mittelverwendung geachtet worden. Nach dem Kabinettsbeschluss geht der Haushalt in die parlamentarischen Beratungen. Der Bundestag soll den Etat dann Ende November verabschieden.
4: Britische Kampfjets haben über dem Nordatlantik ein russisches Patrouilleflugzeug abgefangen. Das hat das Verteidigungsministerium in London mitgeteilt. Die russische Maschine war zuvor einem britischen Flugzeugträger zu nahe gekommen. Daraufhin wurde die Royal Air Force alarmiert. Auf Kontaktversuche habe das russische Flugzeug nicht reagiert. Die Industrieproduktion in Rheinland-Pfalz ist deutlich geschrumpft. Wie das Statistische Landesamt mitteilt, war sie im Mai 5,7% geringer als im Vormonat. Im Vergleich zum Vorjahr betrug der Rückgang demnach 3,7%. Besonders stark sank die Produktion im Maschinenbau. Immerhin zuletzt konnte die rheinland-pfälzische Industrie wieder mehr Auftragseingänge verzeichnen.
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6: Man sitzt im Bus, will einfach nur nach Hause und genau da passiert sowas. In Trier hat sich laut Polizei gestern Nacht ein Fahrgast mit einem Busfahrer gestritten. Daraufhin soll der Tatverdächtige den Busfahrer mit Pfefferspray angegriffen haben. Er wurde zur medizinischen Abklärung ins Krankenhaus gebracht. Annabel Pawlowski, Trier.
4: Und die gute Nachricht kommt aus dem Naheland. Der Kreis Bad Kreuznach zieht eine positive Bilanz zur Integrate-App. Seit 2 Jahren gibt's die Anwendung mittlerweile und sie wird sehr gut angenommen. Die Verantwortlichen sprechen von mehr als 60.000 Zugriffen im Jahr. In der App gibt's unter anderem Infos zu Sprachkursen, Jobs und Unterstützungsangeboten. Sie soll Zuwanderern helfen, sich besser zurechtzufinden und gleichzeitig Ämter entlasten. Das waren die RPR1 Nachrichten um 15 Uhr. Mehr Themen aus der Region gibt's wieder um 9:30.
7: Und wir gucken gemeinsam auf die Straßen. Da haben wir einen Blitzer stehen in Koblenz-Lützel auf roten Länge Richtung McDonald's und außerdem auf der A61 Köln Richtung Ludwigshafen vor der Moseltalbrücke befindet sich eine Abstandsmessung. Jetzt die aktuellen Staus und Gefahrenmeldungen und da auf die A1 Köln Richtung Koblenz zwischen Raststätte Wille West und Kreuz Bliesheim. 5 Kilometer stocken, 10 Minuten dauert's länger. Die A3 Köln Richtung Frankfurt zwischen Montabaur und Dietz. Vorsicht, hier steht ein Brenner. brennendes Fahrzeug auf der rechten Spur. A6 Kaiserslautern Richtung Mannheim. Zwischen Enkenbach, Alsenborn und Wattenheim brennt es auch. Die rechte Spur ist deswegen gesperrt. 6 Kilometer Stau, 40 Minuten länger hier. Norbert aus Serrich ist dran. Was gibt's bei dir?
8: Auf der A6 zwischen Kaiserslautern und Frankenthal zwei Tagesbaustellen, jeweils zwischen 5 und 7 Kilometer Stau.
7: Alles klar, danke schön, Norbert, fürs Bescheid sagen. Rüber auf die A8 Luxemburg Richtung Saarlouis zwischen Merzig und Rehlingen. 1 Kilometer Stau, trotzdem dauert es hier gerade 40 Minuten länger. A61 Ludwigshafen Richtung Koblenz zwischen Kreuz Ludwigshafen und Kreuz Frankenthal. 2 Kilometer Stau, 10 Minuten plus. Die B49 Trier Richtung Luxemburg auf der Straße. Grenzübergang Luxemburg Richtung Trier zwischen Diedenhofer Straße und B51 Konrad-Adenauer-Brücke. Vorsicht, eine ungesicherte Unfallstelle. Denkt ihr bitte an die Gasse für Rettungs- und Einsatzfahrzeuge. Und eine Meldung noch aus dem Kreis Altenkirchen. Wenn ihr Altenkirchen Richtung Waldmoor fahrt, zwischen Schönenberg-Kübelberg und Waldmoor hat es einen Unfall gegeben. Hier ist aktuell die Richtungsfahrbahn gesperrt. Und das war's soweit. Es sei denn, ihr habt noch was anderes gesehen, dann könnt ihr gerne Bescheid sagen. Die kostenlose Nummer zum Anrufen oder WhatsApp schicken ist die 0800 8 und 3 mal die 62.
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7: Montag ist es. Ich hoffe, ihr seid gut in die neue Woche gestartet. Und der Arbeitstag ist auch schon größtenteils geschafft. Nehme ich zumindest an für die meisten von euch. Und wir lassen es einfach jetzt so ein bisschen weiter plätschern. Mit Klock, Klock.

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0: Und heute sind wir in einem Ort, der ganz bestimmt auf der Liste mit den schönsten Ortsnamen Deutschlands ganz weit oben stehen würde. Wir sind in Puderbach im Westerwald. Ja, Puderbach. Ich finde, es hört sich nach Menschen an, die da einfach Lust haben auf gute Luft, gute Laune. An einem Ort, wo es einfach wunderschön ist. Und da ist auch unser RPA1-Reporter Mike Fuhrmann. Ist schon den ganzen Tag bei euch unterwegs und hat jetzt den nächsten Puderbacher vor dem Mikro.
2: Bei mir ist jetzt der Michael Führer von der Tourist-Information. Wenn ich noch nie in Puderbach war, was stelle ich dann an? Wahrscheinlich ein bisschen Wandern und Radfahren. Sind das so die besten Dinge, die ich hier tun kann?
3: Das ist korrekt. Also Wandern, Radfahren ist bei uns wirklich schön. Wir haben viel Natur. Beim Radfahren haben wir einen kleinen Weg um Puderbach rum mit 17 Kilometern oder einen Wanderweg, den Burgweg 1 zum Beispiel, wer sich anbietet. Kann man bei uns auf der Internetseite sehen und da kann man auch weitere Highlights sehen, die man dann im Umfeld von Puderbach machen kann.
2: Sind da auch Strecken dabei, die ich, mit kleineren Kindern absolvieren kann? Gibt es da auch Touren, wo ich sagen kann, hier, komm, mit der ganzen Familie?
3: Ja, das kann man auch. Wir haben auch kleinere Wege im näheren Umfeld.
2: Abschließend vielleicht noch einen kleinen Geheimtipp, was ist so für Sie die schönste Strecke oder vielleicht der schönste Aussichtspunkt?
3: Wirklich der Burgweg, wo man dann den Blick auf die Burgruine Reichenstein hat, das Wahrzeichen des Puderbacher Landes.
0: Ach, Puderbach, ein Ort für Naturliebhaber und auch sportliche, aber eben auch ein Fleckchen in Rheinland-Pfalz, an dem die Leute wirklich einfach einen sehr guten Musikgeschmack haben. Noch bis 17 Uhr habt ihr, liebe Puderbacher, weiter die Möglichkeit, uns eure Songwünsche zu schicken. Denn ab 17 Uhr übernehmt ihr das Musikprogramm. Und ich kann jetzt schon mal wirklich sagen, da sind schon jetzt richtige Banger dabei.
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12: Schönen Montagnachmittag um 15.30 Uhr.
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13: Mit Martin Sauter, guten Tag. Die Industrieproduktion in Rheinland-Pfalz ist deutlich geschrumpft. Wie das Statistische Landesamt mitteilt, war sie im Mai 5,7% geringer als im Vormonat. Im Vergleich zum Vorjahr beträgt der Rückgang demnach 3,7%. Besonders stark sank die Produktion im Maschinenbau. Immerhin zuletzt konnte die rheinland-pfälzische Industrie wieder mehr Auftragseingänge verzeichnen. Meckenbach bei Kirn hat ein Mufflonproblem. Die Tiere haben einen ganzen Hang kahl gefuttert. Wenn es regnet, fehlt dadurch eine Art natürliche Wasserblockade. Bürgermeister Michael Schlaab.
14: Das heißt also, das Wasser fließt natürlich dann in den Ort ab und nimmt natürlich dann jede Menge Geröll mit. Und das entwickelt sich natürlich in den Ort rein, überschwemmt Teilbereiche, bereitet Probleme bei Gebäuden, Infrastruktur und so weiter.
13: Vor 3 Jahren wurden rund 60 Tonnen Schlamm und Geröll mitgerissen. Deshalb bauen freiwillige Helfer aktuell Stufen in den Steilhang, damit dieser nicht zur Schlammrutsche wird. Gute Nachricht aus Speyer. Dort wird der Ölberg am Dom restauriert. Für die Sanierung des mehr als 500 Jahre alten Monuments sind dem Domkapitel zufolge bislang rund 95.000 Euro zusammengekommen. Steinfiguren und Architektur der Anlage werden gereinigt. Dazu kommen Konservierungs- und Ergänzungsarbeiten. Bis Oktober soll alles fertig sein.
12: Immer um halb die APA1 Regionalnachrichten. Jetzt der Blick auf die Straßen und es wird geblitzt. Bei euch in Trier in der Aachener Straße und in Neuwied-Engers seiner Landstraße gegenüber von Iveco steht auch ein Blitzer. Jetzt die aktuellen Staus und Gefahrenmeldungen und hier auf die A1 Köln Richtung Koblenz zwischen Raststätte Wille West und Kreuz Bliesheim 6 Kilometer stockend, 10 Minuten dauert's länger. Gleiches Spiel auf der A3 Frankfurt Richtung Köln zwischen Frankfurt am Main Flughafen und Rauenheim auch 6 Kilometer stockend und 10 Minuten Zeitverzug. A3 Köln Richtung Frankfurt zwischen Montabaur und Dietz, Vorsicht, hier steht ein brennendes Fahrzeug auf der rechten Spur. A6 Kaiserslautern Richtung Mannheim zwischen Enkenbach, Alzenborn und Wattenheim, auch da brennt es aktuell, die rechte Spur ist gesperrt. 1 Kilometer Stau, 10 Minuten plus. A8 Luxemburg Richtung Saarlouis zwischen Merzig und Redingen, 2 Kilometer Stau. Da dauert es gerade 40 Minuten länger. Viel Geduld an euch. Und die A65 haben wir noch. Karlsruhe Richtung Landau zwischen Insheim und Landau Zentrum, 2 Kilometer Stau. Hier braucht ihr 10 Minuten mehr. Und das war's soweit. Es sei denn, ihr habt noch irgendwas anderes gesehen, dann könnt ihr gerne Bescheid sagen. Die kostenlose Nummer zum Anrufen oder WhatsApp schicken ist die 0800 8 und 3 mal die 62. Euch überall eine gute und vor allem sichere Fahrt. Okay.

1984. 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

0: und Callum Scott, Stay, hier bei RPA 1. Und ja, es ist total skurril. US-Nationalspieler Balogun kriegt im 16. Finale dieser WM eine rote Karte. Wäre für das Spiel heute Nacht gegen Belgien also gesperrt. Die Betonung liegt aber auf wäre. Denn Donald Trump hat das mal kurz für ihn geregelt. Ein Anruf bei FIFA-Präsident Infantino hat's gebraucht und die rote Karte ist zurückgezogen. Die Belgier sind angefressen und auch unser belgischer Hörer Bob aus Himmerich hat da wirklich eine klare Meinung zu.
1: Das kann ja wohl nicht wahr sein. Der belgische Nationalspieler Nathan Langoy hat gelb-rot bekommen, hat schon 2 Spiele ausgesetzt und darf morgen früh nicht spielen. Und der amerikanische Fußballspieler Balogun hat glatt rot gesehen und ist begnadigt worden. Ey, was ist das denn? Das geht überhaupt gar nicht. Aber kein Panik. Es ist Kacke, aber das gibt eine Revanche auf dem Platz und die Belgier werden die Amis weghauen.
0: Wir sind wirklich gespannt. Heute um 2 Uhr nachts deutscher Zeit wird angepfiffen. Und wer weiß, was bis dahin noch alles in der Sache passiert. Sobald es da neue Infos gibt, hört ihr es natürlich hier bei uns bei RPA 1.

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5: Wunderschönen Montag gleich im ganz neuen Song von Katy Perry. Unsere RPR 1 Neuvorstellung Watch It Burn. Wir hören gleich komplett rein und außerdem wir zelebrieren die 80er. Corey Hart, Sunglasses at Night. Auch gleich auf unserer RPA 1 Playlist. 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
5: Ein echt schöner sommerlicher Montag heute. Grad gemessen bei euch in Trier 29 Grad, Kaiserslautern auch 29, in Bad Münstereifelburg in Rheinhessen auch 29 Grad und Ahrweiler meldet 28 Grad. Und auch morgen schaut's gut aus. Wie gut, weiß unser RPA1-Wetterexperte Dominik Jung.
8: Morgen gibt's insgesamt einen sehr entspannten Sommertag. Viel Sonnenschein, ein paar dichtere Wolken. Die Temperaturen erreichen hochsommerliche Werte. Ein perfekter Tag für einen Besuch im Freibad.
5: Ja, auf bis zu 32 Grad könnt ihr euch da jetzt schon freuen.
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9: Die Themen um 16 Uhr. Bundeskabinett beschließt Haushalt für 2027 und historisches Monument am Speyerer Dom wird saniert.
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9: Ich bin Christian Semmet. Mehr Ausgaben, mehr Schulden, dafür sparen in den Ressorts und bei der Sozialversicherung und noch mehr Steuererhöhungen. Das Bundeskabinett hat den Haushaltsentwurf 2027 beschlossen. Die Pläne stoßen auf breite Kritik. Tanja Wagner.
10: 555 Milliarden Euro Ausgaben, dazu eine Neuverschuldung von gut 200 Milliarden Euro. Die Industrie hält die Haushaltspläne für wenig solide. Die Zuwächse auf der Sollseite seien alarmierend, heißt es vom Bundesverband. Greenpeace-Experten werfen Bundesfinanzminister Klingbeil hingegen einen skandalösen Raubzug bei den Klimaschutzmaßnahmen vor. Klingbeil selbst verteidigt seine Finanzpläne als notwendig und verfassungskonform. Mehr Geld soll vor allem in die Verteidigung und den Ausbau von Straßen, Brücken und Bahnnetz gesteckt werden.
9: 41 Schulen haben sich erfolgreich für das rheinland-pfälzische Projekt RoboLab Make Code Create beworben. Es startet zum kommenden Schuljahr in eine neue Runde. Die Schulen bekommen laut Bildungsministerium einen Förderbetrag von bis zu 3.000 Euro. Damit können sie die notwendige technische Ausstattung beschaffen, etwa Konstruktionsmaterialien aus dem Bereich Robotik, programmierbare Platinen oder 3D-Drucker. Während des Projektzeitraums werden die ausgewählten Schulen dann vom Pädagogischen Landesinstitut begleitet. Dabei gibt es Netzwerktreffen, Fortbildungen und Workshops für Lehrer. Erneut ist in Rheinland-Pfalz ein Zugbegleiter angegriffen worden. Weil er keine Fahrkarte hatte, soll ein 33-jähriger Mann in einer Regionalbahn zwischen Bingen und Bad Kreuznach den Schaffner attackiert haben. Der Zugbegleiter wurde leicht verletzt.
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1: Nach einem heftigen Streit in einem Mainzer Mehrfamilienhaus ermittelt jetzt die Polizei. Ein Mann soll demnach heute Nacht seine Frau angegriffen und sie und deren Kind leicht verletzt haben. Frau und Kind konnten sich laut Polizei noch zu einem Nachbarn retten. Als die Streife vor Ort ankam, soll der psychisch kranke Mann aus einem Fenster im dritten Stock gesprungen sein. Auch er wurde verletzt. Gegen ihn wird jetzt ermittelt. Marcel Hemmer, Mainz.
9: Und die gute Nachricht kommt aus der Vorderpfalz. Der Ölberg am Speyerer Dom wird restauriert. Für die Sanierung des mehr als 500 Jahre alten Monuments sind dem Domkapitel zufolge bislang rund 95.000 Euro zusammengekommen. Restauratoren reinigen Steinfiguren und Architektur der Anlage und bereiten Konservierungs- und Ergänzungsarbeiten vor. Zudem soll die Gruppe eine neue Beleuchtung erhalten. Bis Oktober soll alles fertig sein. Das waren die RPR1 Nachrichten um 16 Uhr. Mehr Themen aus der Region gibt's wieder um halb.
5: Und wir gucken gemeinsam auf die Straßen. Es wird geblitzt bei euch in Neuwied-Engers in der Seiner Landstraße gegenüber von Iveco. Und außerdem steht ein Blitzer in Koblenz-Lützel auf Rotenlänge, wenn ihr Richtung McDonald's unterwegs seid. Jetzt die aktuellen Staus- und Gefahrenmeldungen. Und hier auf die A1 Köln Richtung Koblenz zwischen Raststätte Wille West und Kreuz Bliesheim. 6 Kilometer stocken, 10 Minuten dauert's länger. A3 Frankfurt Richtung Köln zwischen Frankfurt am Main Flughafen und Rauenheim auch 6 Kilometer stockend und 10 Minuten Zeitverzug. A3 Köln Richtung Frankfurt zwischen Montabaur und Dietz. Hier steht ein brennendes Fahrzeug auf der rechten Spur. A6 Kaiserslautern Richtung Mannheim zwischen Enkenbach, Alsenborn und Wattenheim. Auch da brennt es aktuell. Die rechte Spur ist gesperrt. Es sind 6 Kilometer Stau. A8 Luxemburg Richtung Saarlouis zwischen Merzig und Rehlingen. 5 Kilometer Stau. Hier dauert es bis zu 50 Minuten länger. Euch ganz viel Geduld, wenn ihr da drin steht. Dann die A65 Richtung Ludwigshafen zwischen der Einfahrt Landau Süd und Landau Dammheim. 1 Kilometer Stau, 10 Minuten mehr. Und die A555 noch Richtung Köln zwischen Godorf und Kreuz Köln Süd. 3 Kilometer Stau, Viertelstunde länger hier. Und das war's soweit. Es sei denn, ihr habt noch irgendwas anderes gesehen, dann könnt ihr gerne Bescheid sagen. Die kostenlose Nummer zum Anrufen oder WhatsApp schicken ist die 0800 8 und 3 mal die 62. Euch überall eine gute und vor allem sichere Fahrt.
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5: Am Montag, kurz nach 4 haben wir's. Schöne Grüße zu euch auf die Arbeit oder ins Krankenhaus, wo ihr gerade irgendwelche Akten sortiert oder ich weiß nicht. Einfach ganz liebe Grüße vom ganzen RPR1-Team jetzt mit Taylor Swift. Hey.

0: Lost Frequencies, The Feeling hier bei RPA. Einen wunderschönen Montagnachmittag euch und bei mir David Banks aus unserer Musikredaktion. Hi David.
1: So, und wisst ihr was? Jetzt haben wir mal kurz durchgeatmet und diese Woche geht schon wieder los. 34, 35, 38, 79 Grad, alles dabei.
0: Übertreib doch nicht immer so maßlos. Mir hat aber ein Vögelchen gezwitschert, dass das hier dein Lieblings-Katy Perry-Song ist.
1: Den finde ich ganz gut. Dark Horse, ja. Der geht klar. Einer der etwas neueren, also nicht so die ganz, ganz alten von den 2000ern. Der ist gut.
0: Ja, ist auch ein bisschen anders als Katy Perry.
1: Ja, finde ich auch. Hast du auch einen Lieblingssong von ihr?
0: Oh, da gibt's ganz viele, weil ich muss sagen, Katy Perry gibt so viele Songs, die man irgendwie einfach gut hören kann. Also los ging's mit I Kissed a Girl, da war ich schon irgendwie dabei. Hot and Cold fand ich gut. Raw, auch ein Ding. Firework, also...
1: Okay, du bist also ein Fangirl.
0: Fangirl ist übertrieben, aber ich mag ihre Songs.
1: Okay, cool.
0: Ist auch einfach eine coole Person und diese coole Person hat jetzt was Neues raus. Unsere RPA 1 Neuvorstellung. Kam doch gerade auch erst ein Song von ihr raus, ne?
1: Ja, ganz genau. Band-Aids, gar nicht so lange her kam die Single erst raus. Jetzt, heute sprechen wir über Watch It Burn, die sogenannte Twin-Single, also die Single, die mit Band-Aids so ein bisschen im Tandem veröffentlicht worden ist. Also das machen Künstler ganz gerne, dass sie sagen, wir machen erst eine und dann kurz hinterher direkt die zweite. Ja, das kann man mögen oder kann man nicht mögen, wenn man so viel auf einmal hat und sich nicht entscheiden kann. Ich persönlich finde aber Watch It Burn, die wir heute hören, die etwas stärkere Nummer.
0: Warum findest du sie stärker?
1: Ja, so ein bisschen dreht sie die Uhr zurück auf ihre, du hast gerade schon gesagt, frühen Nummern, so ein bisschen mit diesen Rockgitarren drehen und klingt so ein bisschen nach Katy Perry aus, ja, von 2008 bis 2012 vielleicht. Das war so die Zeit, wo ich sie sehr gerne mochte, jetzt mit Ausnahme von Dark Horse, der ja ein bisschen später war. Und vor allem, ihr müsst euch mal das Video reintun zu Watch It Burn. Das ist schon auch speziell.
0: Triggerwarnung, wer Angst vor Krabbeltieren hat, sollte sich's aber nicht angucken. Da ist sie irgendwie so als Skorpion unterwegs. Wir hören uns aber erstmal gemeinsam an. Unsere RPA 1 Neuvorstellung, das ist Katy Perry mit Watch It Burn.

0: Musikwünsche aus Puderbach im Westerwald ein. Ja, und manche davon sind auch eher speziell.
1: Ich war
0: Sascha aus Puderbach gewünscht, weil es der Lieblingssong von seinem Sohn und seinen Freunden ist. Trecker von Micha von der Rampe. Denn alle, also die Kinder, lieben Traktoren, die Landschaft und die Region. Echte Westerwald und Rheinland-Pfalz lieber. Also Sascha, dein Musikwunsch ist auf jeden Fall für gleich vermerkt. Denn ab 17 Uhr bestimmt ihr ja die Songs hier bei RPR1. Ob es Trecker wirklich auf die Playlist schafft, lasst euch gern überraschen.

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7: Schönen Montagnachmittag um 16.30 Uhr und jetzt das Aktuellste aus unserer RPR 1 Nachrichtenredaktion.
8: Ich bin Christian Sennett. Ein Skandal erschüttert die Fußball-WM. US-Präsident Trump soll sich persönlich bei FIFA-Boss Infantino dafür eingesetzt haben, dass die Rotsperre gegen den US-Spieler Balogun aufgehoben wird. Mit Erfolg. Die FIFA hob die Sperre auf. Er darf gegen Belgien mit aufs Spielfeld. Jetzt hat neben dem belgischen Fußballverband auch der DFB eine Klärung gefordert. Das Achtelfinalspiel zwischen den USA und Belgien findet in der kommenden Nacht um 2 Uhr deutscher Zeit statt. Die Deutschen bestellen immer häufiger bei asiatischen Shopping-Plattformen wie Temu, Shein und AliExpress. Das berichtet der Bundesverband E-Commerce und Versandhandel. Die überwiegend chinesischen Unternehmen steigerten ihren Umsatz um mehr als 20%. Der Gesamtmarkt wuchs hingegen nur um etwas mehr als 5%. Der Großbrand in Südfrankreich breitet sich immer weiter aus. Inzwischen sind 26 Ortschaften in einem Gebirgsmassiv bei Perpignan betroffen. 10.000 Menschen mussten in Sicherheit gebracht werden. Der Brand wurde durch Wind und vor allem auch durch eine außergewöhnlich hohe Lufttrockenheit angefacht.
7: Und jetzt alles Wichtige aus eurer Region.
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9: Mit Martin Sauter, guten Tag. Die Industrieproduktion in Rheinland-Pfalz ist deutlich geschrumpft. Wie das Statistische Landesamt mitteilt, war sie im Mai 5,7% geringer als im Vormonat. Im Vergleich zum Vorjahr beträgt der Rückgang demnach 3,7%. Besonders stark sank die Produktion im Maschinenbau. Immerhin zuletzt konnte die rheinland-pfälzische Industrie wieder mehr Auftragseingänge verzeichnen. Meckenbach bei Kirn hat ein Mufflonproblem. Die Tiere haben einen ganzen Hang kahl gefuttert. Wenn es regnet, fehlt dadurch eine Art natürliche Wasserblockade. Bürgermeister Michael Schlaab.
10: Das heißt also, das Wasser fließt natürlich dann in den Ort ab und nimmt natürlich dann jede Menge Geröll mit. Und das entwickelt sich natürlich in den Ort rein, überschwemmt Teilbereiche, bereitet Probleme bei Gebäuden, Infrastruktur und so weiter.
9: Vor 3 Jahren wurden rund 60 Tonnen Schlamm und Geröll mitgerissen. Deshalb bauen freiwillige Helfer aktuell Stufen in den Steilhang, damit dieser nicht zur Schlammrutsche wird. Gute Nachricht aus Speyer. Dort wird der Ölberg am Dom restauriert. Für die Sanierung des mehr als 500 Jahre alten Monuments sind dem Domkapitel zufolge bislang rund 95.000 Euro zusammengekommen. Steinfiguren und Architektur der Anlage werden gereinigt. Dazu kommen Konservierungs- und Ergänzungsarbeiten. Bis Oktober soll alles fertig sein.
7: 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Jetzt der Blick auf die Straßen und es wird geblitzt auf der B50. Wittlich Richtung Moorbach bei der Abfahrt Altrich 100 dürft ihr da fahren. Und auf der B266 wird geblitzt zwischen Sinzig und Kreisel und Bad Neuenahr. Jetzt die aktuellen Staus und Gefahrenmeldungen und auf die A1 Köln Richtung Koblenz zwischen Raststätte Wille West und Kreuz Bliesheim. 5 Kilometer stockend, ihr braucht 10 Minuten mehr. A3 Frankfurt Richtung Köln zwischen Mönchhofdreieck und Wiesbaden-Niedernhausen. Hier steht ein defektes Fahrzeug auf der linken Spur. 6 Kilometer Stau, ihr braucht etwa eine Viertelstunde länger. A5 Karlsruhe Richtung Heidelberg zwischen Bruchsal und Waldorf-Wiesloch. 12 Kilometer Stau, hier 40 Minuten Zeitverzug. Habt viel Geduld. Die A5 nochmal, jetzt Darmstadt Richtung Karlsruhe zwischen Kreuz Heidelberg und Kreuz Waldorf. 7 Kilometer stockend, hier eine Viertelstunde plus. Auf die A6 Kaiserslautern Richtung Mannheim zwischen Enkenbach-Alzenborn und Wattenheim brennt. Die rechte Spur ist gesperrt, 6 Kilometer Stau. Nochmal A6 Mannheim Richtung Heilbronn zwischen Kreuz Mannheim und Schwetzingen. Hockenheim, 5 Kilometer Stau, Viertelstunde länger. A65 Karlsruhe Richtung Ludwigshafen zwischen Insheim und Landau Nord. 3 Kilometer Stau, hier eine Viertelstunde plus. Und die A555 noch. Bonn Richtung Köln zwischen Godorf und Kreuz Köln Süd, 3 Kilometer Stau. Auch da dauert es aktuell eine Viertelstunde länger. Und das war's soweit. Es sei denn, ihr habt noch irgendwas anderes gesehen, was für die anderen auch wichtig ist. Dann sagt doch gern Bescheid. Die kostenlose Nummer zum Anrufen oder WhatsApp schicken ist die 0800 8 und 3x die 62. Euch überall eine gute und vor allem sichere Fahrt.
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0: Ganz neu, Nico Santos, Optimist, hier bei RPA 1. Und heute steckt die Nadel mit dem roten, runden Kopf im Norden von Rheinland-Pfalz.
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0: Genauer gesagt in Puderbach im Westerwald. Wir sind den ganzen Tag bei euch. Und um zu erfahren, wie schön euer Zuhause ist, haben wir mit so vielen von euch gesprochen, welche Geheimtipps man bei euch vor Ort kennen muss und wie die Puderbacherinnen und Puderbacher so eben sind. Und dieser Frage geht unser RPA1-Reporter Mike Fuhrmann auch in diesem Moment auf den Grund.
2: Ich bin im Blumenlädchen Schöneberg und bei mir ist der Markus Schöneberg. Wie lange gibt's euer Geschäft schon?
3: Seit 98 Jahren, in der vierten Generation aktuell.
2: Okay, und immer noch mit Herzblut dabei, nehme ich mal an.
3: Immer noch mit Herzblut dabei und morgens früh klingelt der Wecker, 4 Uhr auf dem Großmarkt und machen wir alles gerne.
2: Sie kennen die Puderbacher wahrscheinlich besser als jeder andere. Wie sind die Puderbacher Menschen denn drauf?
3: Puderbacher Menschen sind die besten Menschen, verwöhnen die Frauen immer regelmäßig gern mit schönen Blumen und ja.
2: Echt, ist das so? Zu allen Anlässen oder auch einfach mal so zwischendurch?
3: Ja, eine kleine Rose zwischendurch schadet auch nie. Ist die Frau glücklich, ist der Mann glücklich und ja.
2: Glücklich sind auch wir, denn es war bislang ein ganz fantastischer Tag hier in Puderbach im Westerwald. Und wie fantastisch die Musik klingt, die die Puderbacher und Puderbacherinnen sich gewünscht haben den ganzen Tag über, das erfahrt ihr nachher. Und zwar ab 17 Uhr, da gibt's die komplette Playlist.
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0: Kenny Clarkson, Breakaway bei RPA 1 und... Ja, und unser Motto in Sachen Comedy über die langen Ferien ist, lass das mal den Papa machen.
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2: Ja, meine sehr verehrten Damen und Herren, ich gehe davon aus, dass der wohlverdiente Sommerurlaub jetzt bei Ihnen ansteht. Der sei Ihnen auch von Herzen gegönnt. Ich selbst mache es morgens an der Strandliege zum Beispiel so. Ich reserviere nicht wie Kreti und Pleti mit dem Handtuch die Poolliege. Nein, ich nehme einen Bereitschaftssoldaten der Bundeswehr mit. Ja, und Spaß im Urlaub hat für mich immer bedeutet, den Kindern am Strand den Devisenhandel mit Strandmuscheln zu erklären. Ja, ich selbst bin dann im Urlaub auch etwas legerer unterwegs natürlich. Ja, trag dann die Krawatte unterm Camp David Hemd und auch die Badehose kommt dann mal ungebügelt ans Kanzlerbein. Ja. Im Urlaub sind wir alle gleich, in unserem Fünf-Sterne-Resort auf den Malediven. In diesem Sinne, Ihr Friedrich Merz, der Sie in 14 Tagen Rambo-Zambo wieder zur Arbeit zurückerwartet. In diesem Sinne, ich mach mal so.
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0: Everything's gonna be good. Also ich muss euch tatsächlich vorwarnen. Also, wir sind ja jeden Tag in den Sommerferien an einem anderen Ort. Und heute waren wir den ganzen Tag bei euch in Puderbach. Und die Puderbacherinnen und Puderbacher bestimmen in der nächsten Stunde unser Programm. Also wundert euch nicht, es geht von Linkin Park. Let you cut me open, just to watch me burn. The Emptiness Machine auf der Playlist. Auch zu Songs, die normalerweise wirklich so gar nicht auf unserer Playlist sind.
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0: Aber hey, ihr habt's euch gewünscht, liebe Puderbacherinnen und Puderbacher. Könnt ihr euch drauf freuen oder auch nicht? Roland Kaiser auch noch in dieser Stunde. Warum hast du nicht Nein gesagt? Öfter mal was Neues, auch hier bei RPR 1. Das ist der beste Musikmix für Rheinland-Pfalz und heute aus Puderbach im Westerwald.
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0: Das ist doch ein richtig schöner Montag in den Sommerferien. Gerade gemessen bei euch in Limburger Hof im Rhein-Pfalz-Kreis 31 Grad. Bad Kreuznach an der Nahe meldet 30, Neuwied am Rhein 29 und in Hinterhausen in der Vulkaneifel 27 Grad. Ja, und wie geht's weiter? RPA 1 Wetterexperte Dominik Jung?
3: Ja, morgen insgesamt wieder recht viel Sonnenschein. Ein paar Wolken sind am Himmel unterwegs. Die Schauer- und Gewitterneigung ist sehr, sehr gering. Es bleibt fast überall trocken und die Temperaturen erreichen hochsommerliche Werte.
0: Heißt in Zahlen bis 32 Grad morgen. Danke dir, Dominik.
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5: Die Themen um 17 Uhr. Bundeskabinett beschließt Haushalt für das kommende Jahr. Und Kaiserslauterer Westpfalz-Klinikum erhält Millionenförderung.
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5: Ich bin Christian Semmet. Mehr Ausgaben, mehr Schulden, dafür sparen in den Ressorts und bei der Sozialversicherung und noch mehr Steuererhöhungen. Das Bundeskabinett hat den Haushaltsentwurf 2027 beschlossen. Die Pläne stoßen auf breite Kritik. Tanja Wagner.
6: 555 Milliarden Euro Ausgaben, dazu eine Neuverschuldung von gut 200 Milliarden Euro. Die Industrie hält die Haushaltspläne für wenig solide. Die Zuwächse auf der Sollseite seien alarmierend, heißt es vom Bundesverband. Greenpeace-Experten werfen Bundesfinanzminister Klingbeil hingegen einen skandalösen Raubzug bei den Klimaschutzmaßnahmen vor. Klingbeil selbst verteidigt seine Finanzpläne als notwendig und verfassungskonform. Mehr Geld soll vor allem in die Verteidigung und den Ausbau von Straßen, Brücken und Bahnnetz gesteckt werden.
5: Im Streit um die ausgesetzte Rotsperre des US-Nationalstürmers Balogun hat der belgische Fußballverband weitere Schritte angekündigt. Man wolle die Spielberechtigung für den amerikanischen Angreifer anfechten, heißt es in einer Stellungnahme des Verbands. Belgien trifft in der Nacht im Achtelfinale auf die USA. Balogun war nach einer roten Karte für ein WM-Spiel gesperrt worden. Die FIFA setzte die Sperre später zur Bewährung aus. US-Präsident Trump hat inzwischen schon zugegeben, FIFA-Chef Infantino angerufen und ihn um die Aussetzung der Rotsperre gebeten zu haben. Der rheinland-pfälzische Gesundheitsminister Hoch hat dem Westpfalz-Klinikum heute einen Förderbescheid über rund 6 Millionen Euro überreicht. Mit den Landesmitteln soll die Radiologie am Standort Kaiserslautern modernisiert und baulich erweitert werden. Im Rahmen des Besuchs wurde außerdem ein Letter of Intent zur Unterstützung der geplanten Medical School Kaiserslautern unterzeichnet. Das Projekt soll in Kooperation mit der Semmelweis-Universität Budapest die medizinische Ausbildung stärken und langfristig die Gesundheitsversorgung sowie den Wirtschaftsstandort Rheinland-Pfalz ausbauen.
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7: Ein kleiner Stein und der Bahnverkehr steht still. Genau das ist gestern in Hasloch im Kreis Bad Dürkheim passiert. Zwei 11 und 13 Jahre alte Kinder hatten Steine auf die Schienen gelegt. Ein Zug musste notbremsen. Es entstand ein Schaden von mehreren 10.000 Euro. Die Bundespolizei warnt deshalb eindringlich: Finger weg von den Gleisen, das kann lebensgefährlich werden. Lea Wegerle, Hasloch.
5: Und die gute Nachricht kommt aus der Eifel. Gut ein Jahr war sie geschlossen. Jetzt lädt die Kirche St. Elisabeth in Naurath wieder zu Besuchen und Gottesdiensten ein. In der Zeit wurde die Kirche wieder auf Vordermann gebracht. Das Gebäude wurde neu verputzt und gestrichen und das Schieferdach samt Turm neu gedeckt. Außerdem wurden laut Bistum Trier die Tragbalken und Schalluken erneuert, das Turmkreuz und der Wetterhahn restauriert und die Fenster überarbeitet. Das waren die RPA1 Nachrichten um 17 Uhr. Mehr Themen aus der Region gibt's wieder um halb.
0: Wir schauen gemeinsam auf die Straßen und es wird geblitzt auf der B10 Pirmasens Richtung Landau, Höhe Siebelding bei Tempo 70. Und in Mainz-Hechtsheim an der Kurmainz-Kaserne wird bei Tempo 50 geblitzt. Jetzt die aktuellen Staus- und Gefahrenmeldungen und da auf die A1 Köln Richtung Koblenz. Zwischen Raststätte-Wille West und Kreuz Bliesheim 5 Kilometer stocken, 10 Minuten dauert es hier länger. A3 Frankfurt Richtung Köln zwischen Mönchhofdreieck und Wiesbaden-Niedernhausen. Da steht ein defektes Auto auf der linken Spur, deswegen 6 Kilometer Stau, 25 Minuten Zeitverzug. A5 Karlsruhe Richtung Heidelberg zwischen Bruchsal und Waldorf-Wiesloch 12 Kilometer Stau. Hier dauert es gerade satte 50 Minuten länger. Euch ganz viel Geduld. Rüber auf die A6 Kaiserslautern Richtung Mannheim zwischen Enkenbach-Alzenborn und Wattenheim. Hier brennt's. Die rechte Spur ist gesperrt. 6 Kilometer Stau. Nochmal A6 Mannheim Richtung Heilbronn zwischen Kreuz Mannheim und Schwetzingen-Hockenheim. 6 Kilometer Stau. Viertelstunde plus. Die A65 Karlsruhe Richtung Ludwigshafen zwischen Insheim und Landau-Nord. 3 Kilometer Stau. Viertelstunde länger. Auch eine Viertelstunde mehr braucht er auf der A555 Bonn Richtung Köln zwischen Godorf und Kreuz Köln Süd. Hier sind es 3 Kilometer Stau. A643 Wiesbaden Richtung Mainz zwischen Schiersteiner Kreuz und Dreieck Mainz. 2 Kilometer Stau, 10 Minuten plus. Nochmal die A643 Wiesbaden Richtung Mainz zwischen Mainz-Mombach und Mainz-Gonsenheim läuft eine Unfallaufnahme auf dem Beschleunigungsstreifen. Und dann haben wir noch Tanja aus Speyer. Die hat uns gemeldet, in Ludwigshafen in der Brunkstraße auf Höhe der Aral Tankstelle gibt es nach einem Unfall Stauungen in beiden Richtungen. Da braucht ihr auf jeden Fall mehr Geduld. Dankeschön, Tanja, dir fürs Bescheid sagen. Das war's soweit. Es sei denn, ihr habt noch irgendwas anderes gesehen, dann sagt gern Bescheid. Die kostenlose Nummer zum Anrufen oder WhatsApp schicken ist die 0800 8 und 3 mal die 62. Euch überall eine gute und vor allem sichere Fahrt.
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0: Ja, und wir haben einen wunderschönen Tag mit euch zusammen vor Ort verbracht. Haben auch immer wieder euch gehört hier bei uns im Programm den ganzen Tag. Und Puderbach im Westerwald, jetzt ist es soweit. Jetzt seid ihr auch zusätzlich noch unser Musikchef und bestimmt in der ganzen Stunde mit euren Musikwünschen unsere Playlist. Und los geht's.
8: Hi, ich bin die Nadja aus Puderbach und ich wünsche mir das Lied Messi von Lola Young, weil es immer gute Laune macht.

0: Sexies Midnight Runners. Come on, Eileen. Wunderschönen Montagabend und Puderbach, ihr habt den Hut auf, was die Musik angeht in dieser Stunde. Und Puderbach, haben wir heute gelernt und erfahren, ist the land to be. Sieht auch Sabine so.
1: Ich wünsche mir von David Guetta ein Lied. Puderbach ist ein sehr schönes Land. Hier gibt es die Burgruine Reichenstein. Die ist aus dem 14. Jahrhundert. Und dort finden regelmäßig super Veranstaltungen und Konzerte statt. 800 Meter von Puderbach.
0: Wunderschön, Sabine. David Guetta gibt es natürlich auch noch obendrauf. Das ist er mit Love is Gone.

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1: Heute aus Puderbach im Westerwald. Und ja, wir feiern euch. Was ist denn da bitte los? Ihr haut da echt einen Banger nach dem anderen raus. Ihr bestimmt in dieser Stunde die Musik bei RPR1. Und ich freue mich total, denn so wie auch ich, mögt ihr in Puderbach es scheinbar auch mal ordentlich rockig.
2: Ja, hallo, hier ist die Anna aus Puderbach. Ich wünsche mir Linkin Park, Internet Machine und grüße damit alle Puderbacher und den VVV und unsere örtlich ansässigen Vereine und hoffe, das Wetter bleibt so schön, wie es ist.

0: krass. Linkin Park, The Emptiness Machine. Muss man erstmal durchschnaufen nach dem Ding. Und das komplett musikalische Kontrastprogramm gibt's gleich nach halb.
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0: Ja, kein Witz. Echt jetzt mal. Auch ein Musikwunsch aus Puderbach im Westerwald. Wir können nichts dafür. Wir von RPR 1, ne? Ihr bestimmt diese Stunde, was läuft. Und auch wenn das sonst wirklich nicht so das ist, was wir hier täglich spielen, freue ich mich jetzt schon drauf.
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5: Schönen Montag euch um 17.30 Uhr und jetzt das Aktuellste aus unserer RPA 1 Nachrichtenredaktion.
6: Ich bin Christian Semmet. Ein Skandal erschüttert die Fußball-WM. US-Präsident Trump soll sich persönlich bei FIFA-Boss Infantino dafür eingesetzt haben, dass die Rotsperre gegen den US-Spieler Balogun aufgehoben wird. Mit Erfolg. Die FIFA hob die Sperre auf. Er darf gegen Belgien mit aufs Spielfeld. Jetzt hat neben dem belgischen Fußballverband auch der DFB eine Klärung gefordert. Das Achtelfinalspiel zwischen den USA und Belgien findet in der kommenden Nacht um 2 Uhr deutscher Zeit statt. Die Deutschen bestellen immer häufiger bei asiatischen Shopping-Plattformen wie Temu, Shein und AliExpress. Das berichtet der Bundesverband E-Commerce und Versandhandel. Die überwiegend chinesischen Unternehmen steigerten ihren Umsatz um mehr als 20%. Der Gesamtmarkt wuchs hingegen nur um etwas mehr als 5%. Der Großbrand in Südfrankreich breitet sich immer weiter aus. Inzwischen sind 26 Ortschaften in einem Gebirgsmassiv bei Perpignan betroffen. 10.000 Menschen mussten in Sicherheit gebracht werden. Der Brand wurde durch Wind und vor allem auch durch eine außergewöhnlich hohe Lufttrockenheit angefacht.
5: Und jetzt alles Wichtige aus eurer Region.
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8: Mit Martin Sauter, hallo. Die Rheinland-Pfalz-Ausstellung zieht ab dem kommenden Jahr nach Trier. Der Veranstalter Expotec hat sich für einen Ortswechsel entschieden. Das hat uns der Geschäftsführer bestätigt. Grund sind Unstimmigkeiten rund um den bisherigen Veranstaltungsort in Mainz. Unter anderem soll laut Expotec das Hechtsheimer Messegelände nicht den gesetzlichen Standards entsprechen. Gute Nachricht aus Kaiserslautern. Gesundheitsminister Hoch hat heute eine 6 Millionen Förderung an das Westpfalz-Klinikum überreicht, um die Radiologie zu modernisieren. Außerdem wurde ein Letter of Intent unterzeichnet, in dem es um den Aufbau des Gesundheitscampus in Kaiserslautern geht. Gemeinsam mit der Semmelweis-Universität Budapest sollen dort MedizinerInnen ausgebildet werden, um die Gesundheitsversorgung in Rheinland-Pfalz zu stärken. Zum Sport. Neuzugang bei den Trierer Gladiators in der Basketball-Bundesliga. Austin Crowley wechselt von den Bamberg Baskets an die Mosel. RPA1-Reporterin Annabel Pawlowski.
9: Der 25-jährige US-Amerikaner hat einen Einjahresvertrag unterschrieben und soll den Abgang von Nolan Adekunle kompensieren. Als vielseitiger Flügelspieler soll er eine wichtige Rolle übernehmen und dem Team weitere Variabilität verleihen. Laut Headcoach Jack Schneider verfügt Crowley über großes Potenzial und bringt Stärken sowohl in der Transition als auch im 1 gegen 1 mit.
5: Immer um halb die RPA 1 Regionalnachrichten. Jetzt der Blick auf die Straßen und es wird geblitzt auf der A65. Landau Richtung Ludwigshafen vor Dannstadt Schauernheim. Hier ist 130 erlaubt. Und eine Abstandsmessung gibt's auf der A61 Köln Richtung Ludwigshafen vor der Moseltalbrücke. Jetzt die aktuellen Staus und Gefahrenmeldungen. Und auf die A1 Köln Richtung Koblenz zwischen Raststätte Wille West und Kreuz Bliesheim 5 Kilometer stockend, 10 Minuten plus. Der längste Stau heute Abend auf der A5 Karlsruhe Richtung Heidelberg zwischen Bruchsal und Waldorf-Wiesloch 12 12 Kilometer steht ihr da. 40 Minuten dauert es etwa länger. Habt viel Geduld. Nochmal die A5 Darmstadt Richtung Karlsruhe jetzt zwischen Kreuz Heidelberg und Kreuz Waldorf. 7 Kilometer stocken, Viertelstunde länger. Auch eine Viertelstunde Geduld braucht ihr auf der A6 Mannheim Richtung Heilbronn zwischen Kreuz Mannheim und Schwetzingen-Hockenheim. Hier sind 6 Kilometer Stau. A65 Karlsruhe Richtung Ludwigshafen zwischen Insheim und Landau Nord. 3 Kilometer Stau, Viertelstunde länger auch hier. A66 Frankfurt Richtung Wiesbaden zwischen Wiesbaden-Biebrich und Wiesbaden-Frauenstein. 2 Kilometer Stau und auch da eine Viertelstunde Zeitverzug. Und auch eine Viertelstunde länger dauert es auf der A643 Wiesbaden Richtung Mainz zwischen Übergang von der Schiersteiner Straße und Dreieck Mainz. Da sind es nämlich 2 Kilometer Stau. Könnte auch an der Unfallaufnahme auf dem Beschleunigungsstreifen liegen. Und zwar steht ihr dann nämlich zwischen Mainz-Mombach und Mainz-Gonsenheim ist das passiert. Und dann haben wir noch eine Meldung von der B41, nördliche Umgehungsstraße Bad Kreuznach Richtung Bad Sobernheim bei der Einfahrt Winzenheim. Eine ungesicherte Unfallstelle. Vorsicht, beide Fahrtrichtungen sind hier gesperrt. Und das war's soweit. Es sei denn, ihr habt noch irgendwas anderes gesehen. Dann sagt's gern. Anrufen oder WhatsApp schicken, gerne auch eine Sprachnachricht. Die kostenlose Nummer dazu ist die 0800 8 und 3 mal die 62. Euch über eine gute und vor allem sichere Fahrt.
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5: Ja, jeden Tag in den Sommerferien sind wir da an einem anderen wunderschönen Ort in Rheinland-Pfalz bei euch. Und nicht nur, dass ihr uns schon den ganzen Tag über euren Ort Puderbach erzählt habt, wie schön es bei euch im Westerwald ist, was es bei euch zu sehen gibt. Ihr bestimmt auch in dieser Stunde die Musik. Und das ist wirklich wundervoll.
10: Hi, hier ist Maria Marquardt und ich wohne in Puderbach. Wünsche mir heute das Lied The Fire von Ed Sheeran, weil ich den Sommer so schön finde. Dankeschön.
5: Ja, so wie wir alle. Danke, Maria, für deinen Musikwunsch. Und hier ist er schon. Ja.

0: Glockenbach und Dirty Dancing.
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0: Und ihr bestimmt, was bei uns läuft. Da gibt's keine Einschränkung. Wirklich nicht. Egal welches Genre, aus welcher Zeit. Oder. Ihr könnt euch wirklich

Mensch, warum nicht? Wir machen das einfach. Für dich, Monika, und für euch alle, Roland Kaiser, hier bei RPR1.

Ihr seid schon richtig. Ihr seid schon richtig hier bei RPR1. auch sonst läuft Roland Kaiser eher selten bei uns auf der Playlist. Muss man schon mal sagen. Also es ist okay, wenn ihr euch wundert. Aber es liegt einfach daran, dass ihr hier in den ganzen Sommerferien jeden Tag ein anderer Ort der Chef seid. Ihr seid die Bestimmer. Und von 17 bis 18 Uhr bestimmt ihr sogar die Musik auf unserer Playlist. Deswegen kann es auch eben mal sein, dass hier Roland Kaiser läuft.

0: wunderschönen Montag euch. Ja, das ist echt richtig schön, einfach zu erleben, was ihr euch so wünscht. Ihr aus Puderbach, da waren wir heute den ganzen Tag und ihr bestimmt zwischen 17 und 18 Uhr auch die Musik.
1: Mein Name ist Günter Gabel, ich wohne hier in Puderbach und habe mir gewünscht den Song von Bob Marley, Could You Be Loved? Mein Lieblings-Reggae-Interpret, Bob Marley.
0: Ja, also ganz klar, von Rock über Schlager, über Pop, dann eben jetzt auch noch Reggae. Ihr Puderbacher, ihr seid wirklich der absolute Hammer. Was für eine krasse Musikmischung hier bei RPR1. Und es macht wirklich richtig viel Spaß. Wirklich. Also Günther, auch dein Musikwunsch wird natürlich erfüllt hier bei RPR1. Denn heute ist Puderbach im Westerwald der Bestimmerort.

0: Was für ein grandioser Musikwunsch von Günther aus Puderbach. Bob Marley, Could You Be Loved? Und so grooven wir uns durch den Montagabend und freuen uns, dass uns Puderbach wirklich so wundervolle Musikwünsche beschert hat. Eine Sache ist aber noch offen. Wo sind wir morgen? Und das versuche ich jetzt mit Sascha aus Puderbach zu klären. Hi Sascha, schönen Abend dir.
1: Hallo, grüß dich. Mahlzeit.
0: Bevor wir quasi unseres Amtes walten und gucken, wo wir morgen sind, was macht denn Puderbach für dich aus?
1: Tja, Puderbach hat die schönste Landschaft weit und breit, zentral gelegen. Man kommt überall hin, man hat genug Möglichkeiten zu wandern, sich auszuruhen abends nach einem harten Arbeitstag. Ja, man kann halt viel sehen, hat halt viele Nachbarn. Ja, man ist immer gut aufgehoben, in bester Gesellschaft. Das passt.
0: Ich glaube auch. Ich finde gerade so Eifel-Westerwald die Menschen total sympathisch irgendwie. Also vielleicht ist es auch so ein Ding, weil ich ja auch in der Eifel wohne. Aber es ist immer so die Ecke, das finde ich einfach total schön. Weißt du, jeder kennt jeden so. Man trinkt abends so was zusammen. Man trifft sich auf den Schnack irgendwie kurz an der Straßenecke. Also das finde ich einfach total sympathisch.
1: Auf jeden Fall.
0: Sascha, du bist heute auch meine Losfee. Das bedeutet, wir gucken mal gemeinsam, wo wir morgen sein wollen. Also nach diesem wunderschönen Tag bei euch im Westerwald ist die Frage, wo verschlägt es uns morgen hin? Bei welcher Ort in Rheinland-Pfalz darf morgen das Programm bei RPA1 mitbestimmen? Und ich starte jetzt einfach mal unseren Zufallsgenerator. Und Sascha, deine Aufgabe ist einfach nur Stopp zu rufen, okay?
1: Okay, das war gemein.
0: Ich denke auch.
2: Down in der Eifel.
0: Sascha, morgen in Down ist gar nicht so weit von euch.
1: Ja, das passt. Kann man fast hingucken. Das ist gar nicht so weit.
0: Genau, vom Westerwald geht's in die Vulkaneifel. Sascha, vielen lieben Dank dir. Schöne Grüße zu euch nach Puderbach. Vielen Dank, dass ihr heute so wundervoll mitgemacht habt. Ihr seid ein sehr, sehr sympathisches Örtchen, muss ich schon mal sagen. Bin gespannt, wie es morgen in Down wird.
1: Das denke ich auch. Ich denke mal, da wird es genauso gut sein.
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5: Wunderschönen Montag euch. Gleich mit Michael Jackson. Grandioser 80er von ihm, Liberian Girl. Gibt's nach 18 Uhr. Und ganz neu von den Backstreet Boys. Bottle Up heißt das Ding. Er gehört zum Kinofilm Paw Patrol The Dino Movie. Ja, auch gleich hier bei RPR 1. 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
5: Ja, das ist richtig schön. Das Wetter spielt perfekt mit für diese Sommerferien. Aktuell gemessen bei euch in Ramstein-Miesenbach 29 Grad, Wiesbaden auch 29, in Traben-Trarbach an der Mosel 28 und Braubach am Rhein meldet auch 28 Grad. In der Nacht kühlt's auf angenehme 13 bis 19 Grad runter und morgen dann ein entspannter sommerlicher Sonne-Wolken-Mix bei bis 32 Grad.
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9: Die Themen um 18 Uhr. Bundeshaushalt für 2027 beschlossen und Rheinland-Pfalz-Ausstellung zieht um.
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9: Ich bin Christian Semmet. Es ist geschafft. Der Haushalt für das kommende Jahr ist vom Bundeskabinett beschlossen. Das heißt auch mehr Ausgaben, mehr Schulden, dafür sparen in den Ressorts und bei der Sozialversicherung und noch mehr Steuererhöhungen. Bundesfinanzminister Klingbeil.
10: Wir setzen mit diesem Bundeshaushalt für 27 auf Investitionen, auf Reformen, damit Deutschland ein starkes und krisenfestes Land ist. Die Prioritäten, die wir als Bundesregierung setzen, sind klar. Wir wollen unser Land wieder auf Wachstumskurs bringen. Wir wollen die Arbeitsplätze der Zukunft in Deutschland schaffen. Wir setzen auf Hightech, auf KI, auf Innovation. Und wir wollen in Zukunft sicher leben. Und deswegen stärken wir Sicherheit, Resilienz und Verteidigung. Wir handeln und wir investieren dafür, dass Deutschland ein starkes Land bleibt.
9: Für das kommende Jahr geht Klingbeil von Ausgaben in Höhe von 555 Milliarden Euro aus. 118 Milliarden neue Schulden sollen dafür aufgenommen werden. Im Streit um die ausgesetzte Rotsperre des US-Nationalstürmers Balogun hat der belgische Fußballverband weitere Schritte angekündigt. Man wolle die Spielberechtigung für den amerikanischen Angreifer anfechten, heißt es in einer Stellungnahme des Verbands. Belgien trifft in der Nacht im Achtelfinale auf die USA. Balogun war nach einer roten Karte für ein WM-Spiel gesperrt worden. Die FIFA setzte die Sperre später zur Bewährung aus. US-Präsident Trump hat inzwischen schon zugegeben, FIFA-Chef Infantino angerufen und ihn um die Aussetzung der Rotsperre gebeten zu haben. Die Rheinland-Pfalz-Ausstellung zieht ab dem kommenden Jahr nach Trier. Der Veranstalter Expotec hat sich für einen Ortswechsel entschieden. Das hat das Unternehmen bestätigt. Grund sind demnach Unstimmigkeiten rund um den bisherigen Veranstaltungsort in Mainz. So soll laut Expotec das Hechtsheimer Messegelände nicht den gesetzlichen Standards entsprechen. Bei der großen Verbrauchermesse präsentieren sich traditionell etliche Betriebe aus Handel, Wirtschaft, Handwerk und Co.
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5: Man sitzt im Bus, will einfach nur nach Hause und genau dann passiert sowas. In Trier hat sich laut Polizei gestern Nacht ein Fahrgast mit einem Busfahrer gestritten. Daraufhin soll der Tatverdächtige den Busfahrer mit Pfefferspray angegriffen haben. Er wurde zur medizinischen Abklärung ins Krankenhaus gebracht. Annabel Pawlowski, Trier.
9: Und die gute Nachricht kommt aus der Vorderpfalz. Der Ölberg am Speyerer Dom wird restauriert. Für die Sanierung des mehr als 500 Jahre alten Monuments sind dem Domkapitel zufolge bislang rund 95.000 Euro zusammengekommen. Restauratoren reinigen Steinfiguren und Architektur der Anlage und bereiten Konservierungs- und Ergänzungsarbeiten vor. Zudem soll die Gruppe eine neue Beleuchtung erhalten. Bis Oktober soll alles fertig sein. Das waren die RPA1 Nachrichten um 18 Uhr. Mehr Themen aus der Region gibt's wieder um halb.
5: Und wir gucken gemeinsam auf die Straßen. Es wird geblitzt auf der B42 Kamp-Bornhofen Richtung Kestert und auf der B40 Mainz-Pariser Tor Richtung Alzey steht auch ein Blitzer. Jetzt die aktuellen Staus und Gefahrenmeldungen und da auf die A3 Köln Richtung Frankfurt zwischen Montabaur und Dietz. Hier steht ein brennendes Fahrzeug, die rechte Spur ist gesperrt. A5 Karlsruhe Richtung Heidelberg zwischen Bruchsal und Waldorf-Wiesloch 9 Kilometer Stau, halbe Stunde länger. A5 Darmstadt Richtung Karlsruhe zwischen Kreuz Heidelberg und Kreuz Waldorf steht ein defektes Auto auf der rechten Spur. 6 Kilometer stockend, ihr braucht hier eine Viertelstunde länger. A61 Köln Richtung Koblenz, Höhe Rastplatz am Blauen Stein, läuft ein Feuerwehreinsatz. Hier ist aktuell die Richtungsfahrbahn gesperrt. Dann die A66 Frankfurt Richtung Wiesbaden, zwischen Wiesbaden-Biebrich und Wiesbaden-Frauenstein, 2 Kilometer Stau, Viertelstunde länger. Auch eine Viertelstunde länger braucht er auf der A67 Darmstadt Richtung Mönchhof-Dreieck, zwischen Groß-Gerau und Mönchhof-Dreieck, 7 Kilometer stockend sind es da nämlich. Dann die A643 Wiesbaden Richtung Mainz, zwischen Mainz-Mombach und Mainz-Gonsenheim, läuft eine Unfallaufnahme auf dem Beschleunigungsstreifen, es sind 2 Kilometer Stau, Viertelstunde länger hier. Und wir haben die B41 noch, nördliche Umgehungsstraße, Bad Kreuznach Richtung Bad Sobernheim. Hier läuft eine Unfallaufnahme in der Einfahrt Winzenheim. Deswegen ist die Einfahrt hier und auch die Ausfahrt Winzenheim gesperrt. Und das war's soweit. Es sei denn, ihr habt noch irgendwas anderes gesehen, dann sagt gern Bescheid. Die kostenlose Nummer zum Anrufen oder WhatsApp schicken ist die 0800 8 und 3 mal die 62. Euch überall eine gute und vor allem sichere Fahrt.
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5: Wunderschönen Montagabend euch und ich begrüße an der Stelle wieder meinen Kollegen Jens Baumgart im Studio. Hallo Jens.
1: Hallo, guten Abend Selina. Ich glaube, viele Fußballfans sind wirklich entsetzt nach diesem WM-Skandal um die rote Karte eines US-Spielers. Und die Frage steht so ein bisschen im Raum, brauchen wir eigentlich diese FIFA noch? Warum gründen wir nicht endlich einen neuen Fußball-Weltverband? Geht das überhaupt? Und wenn ja, wie könnte man das machen? Das ist unser Thema gleich um 10 nach 6. Aber

0: Michael Jackson, Liberian Girl, hier bei RPA 1. Der Tag in Rheinland-Pfalz mit Selina Schmidt und Jens Baumgart.
1: Schönen Montagabend, hallo.
0: Ja, es war Zeit, dass wir der FIFA die rote Karte zeigen und einen neuen Weltfußballverband gründen, schreibt Sven aus Ransbach-Baumbach zum neuen WM-Skandal. Ihr habt's mitbekommen, Donald Trump soll Einfluss genommen haben bei einer roten Karte gegen das US-Team. Für viele ist das Maß jetzt voll. Jens, neuer Fußball-Weltverband ohne Korruption, ja. Das klingt verlockend. Wäre das überhaupt möglich?
1: Ja, absolut. Also wenn sich die Top-Teams aus Europa zusammentun, da würde ich jetzt mal Deutschland ausnahmsweise dazu zählen, plus vielleicht Brasilien, Argentinien. Wenn die alle sagen, keinen Bock mehr auf FIFA, dann könnten da ganz schnell die Lichter ausgehen. Versuche gab es übrigens schon früher auch in der deutschen Politik. FDP und Grüne, die haben beispielsweise vor gut 10 Jahren mal richtig Druck gemacht. Da wurde sogar schon ein neuer Name diskutiert. World Football Association, WFA. Aber am Ende wurde nichts draus.
0: Warum nicht? Was war das Problem?
1: Ja, weil die FIFA am Ende vielleicht doch zu mächtig ist. Die haben seit 1904 ein gigantisches, viele behaupten korruptes Netzwerk aufgebaut, in dem ganz, ganz viele Menschen ganz, ganz viel Geld verdienen. Und bei uns gab es ja auch Debatten um das Sommermärchen 2006, wir erinnern uns. Und da einfach so den Stecker ziehen, da braucht man schon ein bisschen Mut. Denn Weltmeisterschaften, die werden Jahre im Voraus geplant. Das Gleiche gilt für Verträge mit Sponsoren, mit Fernsehen und so weiter. Also ich halte es für wahrscheinlicher, dass die FIFA uns erhalten bleibt, dass aber die Luft für den Boss Gianni Infantino jetzt richtig dünn wird.
0: Ja, und wenn schon Sepp Blatter entsetzt ist, der ja selbst mega umstritten war, das mag schon was heißen.

0: vom neuen Paw Patrol Film The Dino Movie, die Backstreet Boys mit Battle Up hier bei RPR 1, der Tag in Rheinland-Pfalz.
1: Guten Abend, hallo.
0: Ja, und für Schülerinnen und Schüler in Rheinland-Pfalz könnte sich bald der Schultag komplett ändern. Möglicherweise müssen sie in Zukunft auf ihr Smartphone verzichten, auch in den Pausen. Es wird ja schon länger diskutiert. Jetzt hat die rheinland-pfälzische Bildungsministerin Ute Eiling-Hüttig Einzelheiten ihres Plans vorgestellt. Jens, wie sieht das denn aus?
1: Ja, mindestens bis zum Ende der 10. Klasse soll die private Smartphone-Nutzung während der gesamten Schulzeit verboten werden, also auch in den Pausen oder auf dem Weg in den Klassenraum. Ein komplettes Handyverbot soll es aber, so die Ministerin, nicht geben, alleine aus Sicherheitsgründen. Die Schülerinnen und Schüler sollen im Notfall ja erreichbar sein. Eiling-Hüttig kann sich deshalb eine Art Kinderhandy vorstellen, das die Erreichbarkeit sicherstellt, wo aber eben keine Apps wie zum Beispiel Insta oder TikTok drauf sind. Das Ziel, die Schülerinnen und Schüler in Rheinland-Pfalz sollen wieder mehr miteinander reden, sie sollen miteinander sprechen oder zum Beispiel in den Pausen Fußball spielen.
0: Ja, da könnten wir Nachwuchs gut gebrauchen. Ja. Wie sind denn die Reaktionen? Wie schnell könnte das kommen?
1: Also bis Januar will die Ministerin konkrete Pläne vorstellen, aber es gibt durchaus noch Diskussionsbedarf, vor allem mit dem Koalitionspartner SPD. Dort sieht man ein Verbot kritisch, will lieber eine Altersstaffelung haben. Auch die Landesschülervertretung Rheinland-Pfalz warnt vor pauschalen Handyverboten. Das würde das Problem nur verschieben auf die Zeit nach der Schule. Die LSV fordert mehr echte Aufklärung und die Kompetenz, respektvoll miteinander umzugehen.
0: Fußball statt TikTok in der Pause. Die rheinland-pfälzische Bildungsministerin hat die Pläne für ein Handyverbot an Schulen vorgelegt.

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8: Hallo am Montagabend, der Tag in Rheinland-Pfalz. Es ist 6:30.
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10: Mit Martin Sauter, hallo. Die Rheinland-Pfalz-Ausstellung zieht ab dem kommenden Jahr nach Trier. Der Veranstalter Expotec hat sich für einen Ortswechsel entschieden. Das hat uns der Geschäftsführer bestätigt. Grund sind Unstimmigkeiten rund um den bisherigen Veranstaltungsort in Mainz. Unter anderem soll laut Expotec das Hechtsheimer Messegelände nicht den gesetzlichen Standards entsprechen. Gute Nachricht aus Kaiserslautern. Gesundheitsminister Hoch hat heute eine 6 Millionen Förderung an das Westpfalz-Klinikum überreicht, um die Radiologie zu modernisieren. Außerdem wurde ein Letter of Intent unterzeichnet, in dem es um den Aufbau des Gesundheitscampus in Kaiserslautern geht. Gemeinsam mit der Semmelweis-Universität Budapest sollen dort MedizinerInnen ausgebildet werden, um die Gesundheitsversorgung in Rheinland-Pfalz zu stärken. Die Moselbrücke bei Löw hält immer wieder die Polizei in Atem. Die Brücke ist weiter für Fahrzeuge über 3,5 Tonnen und über 2,20 Meter Höhe gesperrt. Trotzdem wird die mobile Höhenbegrenzung laut Polizei immer wieder beschädigt oder sogar umgefahren. In vielen Fällen flüchten die Verursacher danach. Zum Sport. Neuzugang bei den Trierer Gladiators in der Basketball-Bundesliga. Austin Crowley wechselt von den Bamberg Baskets an die Mosel. RPA1-Reporterin Annabel Pawlowski.
11: Der 25-jährige US-Amerikaner hat einen Einjahresvertrag unterschrieben und soll den Abgang von Nolan Adekunle kompensieren. Als vielseitiger Flügelspieler soll er eine wichtige Rolle übernehmen und dem Team weitere Variabilität verleihen. Laut Headcoach Jack Schneider verfügt Crowley über großes Potenzial und bringt Stärken sowohl in der Transition als auch im 1 gegen 1 mit.
12: 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Jetzt der Blick auf die Straßen und es wird geblitzt auf der A650 Bad Dürkheim Richtung Ludwigshafen zwischen Oggersheim Süd und Bruchwiesenstraße. 90 ist da erlaubt und außerdem wird in Koblenz-Lützeln geblitzt auf Rotenlänge Richtung McDonald's. Jetzt die aktuellen Staus und Gefahrenmeldungen auf die A1 Köln Richtung Koblenz zwischen Erftstadt und Rastplatz am Blauenstein. 3 Kilometer Stau, 40 Minuten braucht ihr hier länger. Die A5 Karlsruhe Richtung Heidelberg zwischen Kronau und Waldorf-Wiesloch 6 Kilometer Stau, 20 Minuten länger hier. Nochmal die A5 Heidelberg Richtung Karlsruhe zwischen Kreuzwaldorf und Kronau. Ein defektes Fahrzeug auf der linken Spur. Und Vorsicht, hier befinden sich auch noch Personen an oder auf der Fahrbahn. Die A61 Köln Richtung Koblenz zwischen Kreuz Bliesheim und Swisttal. Hier ein Feuerwehreinsatz. Die Richtungsfahrbahn ist gesperrt. Am besten eine Gasse für Rettungs- und Einsatzfahrzeuge. Einsatzfahrzeuge bilden. Die empfohlene Umleitung geht über die A61 Weiler-Swist Richtung Swisttal. Hier sind es 4 Kilometer Stau aktuell. Und eine Meldung noch von der A67 Darmstadt Richtung Mönchhofdreieck. Zwischen Groß-Gerau und Mönchhofdreieck 4 Kilometer Stau, Viertelstunde plus. Und es war's soweit. Es sei denn, ihr habt noch was anderes gesehen, dann sagt doch gern Bescheid. Die kostenlose Nummer zum Anrufen oder WhatsApp schicken ist die 0800 8 und 3x die 62. Euch überall eine gute und vor allem sichere Fahrt.
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0: wunderschön. Phil Collins, True Colors, hier bei RPA 1, der Tag in Rheinland-Pfalz mit Selina Schmidt und Jens Baumgart.
1: Guten Abend, hallo.
0: Und wenn ihr an gefährliche Tiere denkt, an was denkt ihr so? An Gift, Spinnen, Schlangen, Löwen oder auch ein Hai?
1: Ja, manchmal können auch andere Tiere richtig gefährlich sein. Indirekt Mufflons zum Beispiel. Die machen gerade den Menschen in Meckenbach bei Kirn an der Nahe das Leben schwer. RPA 1 Reporter Felix Christmann.
2: So klingen Mufflons, wenn sie glücklich sind. Und das sind sie hier in Meckenbach. Den Tieren schmeckt's einfach viel zu gut. So gut, dass sie einfach einen ganzen Hang kahl gefuttert haben. Wenn's hier mal regnet, fehlt dann eine Art natürliche Wasserblockade. Und das wird zum großen Problem.
3: Das Wasser fließt natürlich dann in den Ort ab und nimmt natürlich dann jede Menge Geröll mit, überschwemmt Teilbereiche, bereitet Probleme bei Gebäuden, Infrastruktur und so weiter.
2: Bürgermeister Michael Schlaab war das. Und das Ganze kann ganz schön gefährlich werden. Vor 3 Jahren wurden rund 60 Tonnen Schlamm und Geröll mitgerissen. Dass so etwas nicht wieder passiert, bauen jetzt freiwillige Helfer aktuell Stufen in den Steilhang, damit dieser nicht wieder zu einer Art Schlammrutsche wird.
3: Wir erhoffen uns langfristig natürlich ein Schutz für unsere Bevölkerung, ja, was also extremst wichtig ist. Ja, und das ist, steht auch im Vordergrund, Daseinsfürsorge und ganz klar Sicherheit für den Ort.
2: Und auch nach Abschluss der Maßnahme klar wieder eine Begrünung, also dass wieder Wasser aufgefangen werden kann.
1: Mufflons, ja irgendwie unheimlich süß, aber ein Problem, zumindest in Meckenbach bei Kirn. Dankeschön, Felix Christmann.

0: Neu auf der RP1-Playlist, Taylor Swift, I knew it, I knew you. Wunderschönen Tag euch. Ja, und wir starten in die zweite Ferienwoche in Rheinland-Pfalz. Und da ist für viele Eltern die Frage, Freibad oder Spielekonsole?
1: Ja, ich würde sagen, die Zeichen stehen dann doch eher auf Freibad. Wettermäßig, RP1-Wetterexperte Dominik Jung, können wir uns nicht beschweren, oder? Sieht richtig gut aus.
2: Ja, es war die vergangenen Tage ein bisschen kühler oder besser gesagt angenehmer. Die ganz große Hitze war weg, Temperaturen 25 bis 30 Grad. Jetzt geht es in dieser Woche sommerlich weiter mit Sonnenschein, ein paar lockeren Wolkenfeldern. Regen ist eher selten, da müssen die Hobbygärtnerinnen und Hobbygärtner ordentlich ran mit der Gießkanne. Ja, und so Donnerstag, Freitag, Samstag geht es auch wieder rauf auf über 30 bis knapp 35 Grad. Es wird also wieder heiß werden. Ja, da kann man nur sagen, der Sommer geht weiter und das auch mittendrin in den Schulferien. Das sind doch mal ganz nette Aussichten.
1: Also top Freibadwetter, aber wird es denn nochmal wirklich so extrem heiß wie letztens? Das war ja noch nicht so ganz ausgeschlossen.
2: Nee, also momentan sind solche Extremwerte nicht in Sicht, aber das heißt nicht, dass sie nochmal kommen können. Denn die heiße Zeit des Sommers steht uns eigentlich noch bevor. Das ist meist so die Phase Ende Juli, Anfang August, die Hundstage. Mal gucken, was die uns bringen, das kann man heute aber noch nicht sagen.
1: Deshalb freuen wir uns über normales, tolles Sommerwetter in dieser Woche. Dankeschön, Dominik Jung.

Leonie, don't worry, hier bei RPR 1 und gleich geht's in die 90er. 1999, um genau zu sein. Sascha mit I Feel Lonely findet ihr auf der RPR 1 Playlist und Shakira.

0: 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Wir gucken aufs Wetter und es ist einfach schön. Auch die Temperaturen können sich jetzt noch sehen lassen. In Mainz 30 Grad gemessen, Andernach am Rhein 29, Hochspeyer im Pfälzerwald 28 und Riol an der Mosel meldet auch 28 Grad. In der Nacht geht's runter auf 13 bis 19 Grad. Angenehm, kühl, nicht so ganz, aber angenehm zum Lüften reicht's. Morgen sommerlich bei einem Sonne-Wolken-Mix bis 32 Grad und der RPR1 Wettertrend zeigt, genauso schön geht's auch am Mittwoch weiter.
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2: Ich bin Christian Semmet. Es ist geschafft. Der Haushalt für das kommende Jahr ist vom Bundeskabinett beschlossen. Das heißt auch mehr Ausgaben, mehr Schulden, dafür sparen in den Ressorts und bei der Sozialversicherung und noch mehr Steuererhöhungen. Bundesfinanzminister Klingbeil.
3: Wir setzen mit diesem Bundeshaushalt für 27 auf Investitionen, auf Reformen, damit Deutschland ein starkes und krisenfestes Land ist. Die Prioritäten, die wir als Bundesregierung setzen, sind klar. Wir wollen unser Land wieder auf Wachstumskurs bringen. Wir wollen die Arbeitsplätze der Zukunft in Deutschland schaffen. Wir setzen auf Hightech, auf KI, auf Innovation. Und wir wollen in Zukunft sicher leben. Und deswegen stärken wir Sicherheit, Resilienz und Verteidigung. Wir handeln und wir investieren dafür, dass Deutschland ein starkes Land bleibt.
2: Für das kommende Jahr geht Klingbeil von Ausgaben in Höhe von 555 Milliarden Euro aus. 118 Milliarden neue Schulden sollen dafür aufgenommen werden. Die Rheinland-Pfalz-Ausstellung zieht ab dem kommenden Jahr nach Trier. Der Veranstalter Expotec hat sich für einen Ortswechsel entschieden. Das hat das Unternehmen bestätigt. Grund sind demnach Unstimmigkeiten rund um den bisherigen Veranstaltungsort in Mainz. So soll laut Expotec das Hechtsheimer Messegelände nicht den gesetzlichen Standards entsprechen. Bei der großen Verbrauchermesse präsentieren sich traditionell etliche Betriebe aus Handel, Wirtschaft, Handwerk und Co. Im Streit um die ausgesetzte Rotsperre des US-Nationalstürmers Balogun hat der belgische Fußballverband weitere Schritte angekündigt. Man wolle die Spielberechtigung für den amerikanischen Angreifer anfechten, heißt es in einer Stellungnahme des Verbands. Belgien trifft in der Nacht im Achtelfinale auf die USA. Balogun war nach einer roten Karte für ein WM-Spiel gesperrt worden. Die FIFA setzte die Sperre später zur Bewährung aus. US-Präsident Trump hat inzwischen schon zugegeben, FIFA-Chef Infantino angerufen und ihn um die Aussetzung der Rotsperre gebeten zu haben. Radsuperstar Tadej Pogacar hat die Pyrenäen-Etappe der Tour de France gewonnen. Damit holte er sich am dritten Tag der Tour das gelbe Trikot. Der deutsche Hoffnungsträger Florian Lipowitz wurde Etappensiebter mit 4 Sekunden Rückstand und steht auch in der Gesamtwertung auf diesem Rang.
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4: Ein kleiner Stein und der Bahnverkehr steht still. Genau das ist gestern in Hasloch im Kreis Bad Dürkheim passiert. 2 11- und 13 Jahre alte Kinder hatten Steine auf die Schienen gelegt. Ein Zug musste notbremsen. Es entstand ein Schaden von mehreren 10.000 Euro. Die Bundespolizei warnt deshalb eindringlich: Finger weg von den Gleisen, das kann lebensgefährlich werden. Lea Wegerle, Hasloch.
2: Das waren die RPR1 Nachrichten um 19 Uhr.
0: Lass uns mal gemeinsam gucken, was noch auf den Straßen so los ist. Da haben wir einen Blitzer. Bei euch in Koblenz-Lützel auf Rotenlänge Richtung McDonald's steht einer. Und außerdem auf der B40 Mainz-Pariser Tor Richtung Alzey. Jetzt die aktuellen Staus- und Gefahrenmeldungen. Und da auf die A1 Köln Richtung Koblenz zwischen Erftstadt und Miel 3 Kilometer Stau. Ihr braucht hier 40 Minuten länger. A5 Karlsruhe Richtung Heidelberg zwischen Kronau und Waldorf-Wiesloch 5 Kilometer stockend. Das heißt 10 Minuten Zeitverzug. 4 Kilometer stockender Verkehr auf der A6 Heilbronn Richtung Mannheim zwischen Dreikockenheim und Mannheim-Schwetzingen. Es gibt eine Sperrung aktuell auf der A61 Köln Richtung Koblenz. Zwischen Kreuz Bliesheim und Swisttal läuft ein Feuerwehreinsatz. Es sind 4 Kilometer Stau. Am besten umfahrt ihr das Gebiet. Sollte das nicht gehen, die empfohlene Umleitung geht über die A61 Weilerswist Richtung Swisttal. Und eine Meldung von der A67 Darmstadt Richtung Mönchhof-Dreieck. Zwischen Groß-Gerau und Mönchhof-Dreieck 6 Kilometer stockend. Hier braucht ihr aktuell eine Viertelstunde länger. Und das war's soweit. Es sei denn, ihr habt noch irgendwas anderes gesehen, dann sagt doch gern Bescheid. Die kostenlose Nummer zum Anrufen oder WhatsApp schicken ist die 0800 8 und 3 mal die 62. Euch überall eine gute und vor allem sichere Fahrt.
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0: Wunderschönen, entspannten Montagabend euch. Ich bin Selina Schmidt und das ist Shakira mit

0: Im Takt kommt da reingeschwungen David Banks zu Cyril und Stumbling In hier bei RPR1. Hi David.
1: Einen schönen Montagabend, hi.
0: Wir sprechen über die Queen of Pop.
1: Wow. Geiler Song einfach. Geiler Song, muss man sagen. Und auch damals ja mit einem bisschen einem Skandal verbunden, als sie die Nummer veröffentlicht hat. Ne?
0: Video, ne?
1: Ja, ganz genau. Da hat sie vor brennenden Kreuzen getanzt und sich bewegt. Und das waren ja damals oder auch heute noch so die Symbole des Ku Klux Klan, also dieser Rassistenorganisation in den USA. Sie hat eine Statue geküsst von einem Heiligen der katholischen Kirche. Also sie hat damals schon gewusst, wie es geht zu polarisieren.
0: Stimmt, da war ja auch im Video jemand zu sehen, wo man sagen könnte, es wäre ein schwarzer Jesus gewesen.
1: Ja, richtig. Also sie hat es, wie gesagt, geschafft, damals alle gegen sich aufzubringen, die einen wie die anderen.
0: Madonna einfach nach wie vor eine Ikone. Egal ob mit Skandalen, mit ihrer Musik, mit sich selbst. Also über Madonna gab es irgendwie über die letzten, ja locker 40, vielleicht sogar 50 Jahre immer was zu erzählen.
1: Ja, und ich glaube, wenn man eines sagen kann über sie, sie gehört wirklich zu den ganz, ganz, ganz großen Pop. Ja, Ikonen hast du es gerade schon genannt, aller Zeiten. Nicht mal der heutigen Zeit oder damaligen Zeit, nein, aller Zeiten. Also ich glaube, so zusammen mit Künstlern wie Prince oder auch noch ein bisschen älter den Beatles und vergleichbar oder auch natürlich Michael Jackson, gehört Madonna zu den einflussreichsten Künstlerinnen überhaupt.
0: Und sie hat tatsächlich einfach über die Jahrzehnte Musik gemacht und jetzt ist ihr neues Album raus. Es heißt Confessions 2. Und wir wollen gar nicht lange drum herum reden, sondern euch einfach mal einen ersten Eindruck verschaffen von der neuen Platte. Wie sie denn klingt? Heute der Song Love Sensation.
1: Ja, mit der Nummer dreht sich die Uhr direkt wieder ein bisschen zurück in die 90er. Man könnte jetzt sagen, ne, wenn man den neuen Song hört, das klingt so ein bisschen wie Vogue oder wie Secret oder Erotica, nur eben auf neu gemacht. Das ist eben auch Madonna, dass sie oftmals sich neu erfindet oder ihr altes Ich weiterentwickelt. Und das merken wir auf der Platte sehr, sehr deutlich. Vor allem jetzt heute bei Love Sensation war auch der Teaser zu dem Album. Ich finde es ziemlich cool.
0: Und ihr könnt euch davon überzeugen, denn wir sind uns sicher, ihr findet es auch ziemlich cool. Vom neuen Album von Madonna. Hier ist für euch Love.

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6: Wunderschönen Montagabend, 19.30 Uhr haben wir es und wir schauen gemeinsam auf die Straßen. Es wird geblitzt auf der A3 Köln Richtung Frankfurt vorm Wiesbadener Kreuz und auch auf der A650 steht ein Blitzer Ludwigshafen Richtung Bad Dürkheim an der Abfahrt Bruchwiesenstraße. Hier dürft ihr 70 fahren. Jetzt die aktuellen Staus und Gefahrenmeldungen und da auf die A1 Köln Richtung Euskirchen zwischen Erftstadt und Weilerswist West 3 Kilometer Stau, 10 Minuten plus. Ein dicker Stau noch auf der A1 Köln Richtung Koblenz zwischen Erftstadt und Rastplatz am Blauen Stein. 3 Kilometer sind es hier, 50 Minuten länger. A61 Köln Richtung Koblenz zwischen Kreuz Bliesheim und Swisttal läuft ein Feuerwehreinsatz. Die Richtungsfahrbahn ist gesperrt. Aktuell 4 Kilometer Stau, versucht das Gebiet am besten zu umfahren. Und die A67 noch Darmstadt Richtung Mönchhof-Dreieck zwischen Rüsselsheimer Dreieck und Mönchhof-Dreieck. 2 Kilometer Stau, 10 Minuten dauert es hier länger. Und das war's. Es sei denn, ihr habt noch irgendwas anderes gesehen, dann könnt ihr gerne Bescheid sagen. Die kostenlose Nummer zum Anrufen oder WhatsApp schicken ist die 0800 8 und 3 mal die 62. Euch über eine gute und vor allem sichere Fahrt.

Warum die 80er so geil waren? Papa muss die Antenne ausrichten, damit ihr El Bundys schrecklich nette Familie schauen könnt. Und im Radio läuft der King of Pop mit diesem Song deines Lebens. Michael Jackson, Man in the Mirror, RPA 1.

0: David Guetta, Teddy Swims und Tones and I mit Gone, Gone, Gone.
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2: Und es hat so viel Spaß gemacht heute mit euch in Puderbach im Westerwald. Und ihr habt unsere Musik-Playlist von 17 bis 18 Uhr im wahrsten Sinne des Wortes gerockt. Bless you, cut me up. Eure Musikwünsche. Der absolute Wahnsinn von Linkin Park über David Guetta bis hin zu Roland Kaiser.
3: Warum hast du nicht Nein gesagt?
2: Puderbach hat entschieden, das war echt eine krasse Mischung. Ihr habt euch eure Lieblingssongs bei uns gewünscht. Ihr bestimmt also über unser Musikprogramm zwischen 17 und 18 Uhr und natürlich sind wir auch bei euch vor Ort. Ja, ihr erzählt uns über euren Heimatort, über euch und das ist wirklich wunderschön, euch immer kennenzulernen. Ja, und wenn wir auch mal bei euch vorbeikommen sollen, dann sagt es uns einfach gerne auf rpr1.de.

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6: Schönen Montagabend. Wir schauen gemeinsam aufs Wetter und die aktuell gemessenen Temperaturen. Da war in Birkweiler an der südlichen Weinstraße noch 28 Grad. Alfter im Rhein-Sieg-Kreis meldet 27. Neuerburg in der Eifel 26 und in Nassau an der Lahn auch 26 Grad. In der Nacht geht's runter auf 13 bis 19 Grad. Recht angenehm. Morgen auch ein entspannter sommerlicher Sonne-Wolken-Mix bei bis 32 Grad. Und der RPR1-Wettertrend zeigt, am Mittwoch wird's genauso schön.
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7: Ich bin Dirk Zeitler. Die amerikanische Fußballnationalmannschaft kann im WM-Achtelfinale gegen Belgien mit Stürmerstar Bellingham auflaufen. Nachdem der Fußball-Weltverband überraschend die Rotsperre des Angreifers auf Bewährung ausgesetzt hatte, erklärte die FIFA nun eine Beschwerde des belgischen Verbandes dagegen für unzulässig. Wofür soll Deutschland im kommenden Jahr Geld ausgeben? Das hat sich die Regierung jetzt überlegt und den Haushaltsentwurf für 2027 verabschiedet. Es geht um viele Milliarden Euro. Kritiker sind alarmiert.
8: Gut 555 Milliarden Euro will die Bundesregierung nächstes Jahr ausgeben, vor allem für die Verteidigung, aber auch für die Infrastruktur und die Zinsen. Das Geld soll bei den Ressorts und den Zuschüssen für Renten und Krankenversicherung eingespart werden. Außerdem soll es eine Plastikabgabe und höhere Steuern auf Tabak und Alkohol geben. Zusätzlich will Finanzminister Klingbeil an die staatlichen Rücklagen. Er hält das für normal, seine Kritiker nicht. Industrie und Opposition sprechen von einem Offenbarungseid. Für mehr Wachstum müsse das Geld bei Wirtschaft und Verbrauchern bleiben. Tanja Wagner, Nachrichtenredaktion.
7: US-Präsident Trump hat sich vor dem NATO-Gipfel optimistisch über mögliche Fortschritte bei den Bemühungen um ein Ende des Ukraine-Kriegs geäußert. Nach einem Telefonat mit dem russischen Präsidenten Putin sei er sich sicher, dass dieser den Krieg beenden wolle, sagte Trump im Weißen Haus.
9: Das versichert Trump immer wieder und seit langem. Der russische Präsident Putin wolle den Angriffskrieg gegen die Ukraine nun unbedingt beenden. Nach jedem Gespräch mit seinem Moskauer Gegenüber hat Trump volles Vertrauen in Putin. Bleibt abzuwarten, wie das Treffen mit dem ukrainischen Präsidenten Zelensky in Ankara übermorgen verläuft. Trump versichert, man sei mit beiden Seiten in guten Gesprächen, eine Einigung sei näher denn je. Auch Zelensky wolle ein Ende des Krieges, sagt Trump. Er glaube, man werde den Krieg nun beenden. Aus den USA, Tina Eck.
7: Wegen eines weiter um sich greifenden Brandes in Südfrankreich sind inzwischen 10.000 Menschen evakuiert worden. Betroffen sind 26 Ortschaften in einem Gebirgsmassiv westlich von Perpignan, wo die Flammen sich inzwischen durch 4.600 Hektar Fläche gefressen haben. Ein Feuerwehrmann sowie ein Anwohner wurden schwer verletzt.
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10: Herzlich willkommen zu einer neuen Ausgabe von Music Made in Germany. Schön, dass ihr dabei seid. Heute zu Gast ist eine Künstlerin, die viele von euch vielleicht noch vom Eurovision Song Contest kennen. Mit ihrer Band Eloisa hat sie Deutschland damals auf die große Bühne gebracht. Ja, und seit einigen Jahren ist sie sehr erfolgreich alleine unterwegs als Sängerin und als sehr prominente Songschreiberin, auch für andere KünstlerInnen. Und hat gerade ihr neues Album Pinke Plüschjacke veröffentlicht. Und ich kann euch sagen, es wird super persönlich. Wir sprechen über ihre ganz eigene Einwanderungsgeschichte, über das Ankommen in Deutschland, über das sich durchkämpfen.
11: Das war kein einfacher Weg, weil wir sind wirklich mit zwei Taschen hier angekommen. Es war ein neues Land, fremde Menschen. Ich bin ja in der Ukraine geboren und meine Mama ist Polin. Ich bin quasi auch polnisch-ukrainisch.
10: Und heute Morgen, da ist sie mit einem ganz bestimmten Ohrwurm aufgewacht. Oh mein Gott. Also als Musikgenie muss man das abkönnen.
11: Ich stehe jeden Morgen auf und habe immer irgendeinen Ohrwurm, aber von irgendwas komplett wildem anderem. Heute Morgen war es Cherry Lady.
10: Ich kann es nicht kontrollieren. Ich weiß nicht, woher es kommt und warum.
1: Mehr von der lieben Ela, ihrem neuen Album Pinke Plüschjacke und ihren ganz persönlichen Geschichten in den nächsten 30 Minuten hier bei mir. Musik an Welt aus. Schön, dass ihr da seid. Hier ist Music Made in Germany. Der

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1: Ela ist heute zu Gast bei mir im Hautnah-Interview. Eine wundervolle Sängerin und sehr prominente Songschreiberin. Und ihr neues Album Pinke Plüschjacke ist voller persönlicher Geschichten. Eine davon steckt sogar im Titelsong. Dahinter verbirgt sich nicht nur eine Erinnerung aus ihrer Kindheit, eine, ich sag mal, bittersüße Erinnerung aus ihrer Kindheit, sondern auch ein Stück ihrer ganz eigenen Einwanderungsgeschichte. Komm, wir picken uns Songs raus.
2: Okay, Pinke Plüschjacke ist ja quasi der Titelsong vom Album.
1: Ja.
2: Und der Song erzählt, wie wir damals mit meiner Mom nach Deutschland gekommen sind und hier komplett von neu angefangen haben. Und das war kein einfacher Weg, weil wir sind wirklich mit zwei Taschen hier angekommen. Und es war ein neues Land, fremde Menschen. Man kannte nicht so viel. Eben, ich bin ja in der Ukraine geboren und meine Mama ist Polin. Ich bin quasi auch polnisch-ukrainisch. Deutsch. Und so hat sich dann alles so entwickelt. Und der Neuanfang hier war echt nicht ohne.
1: Auch in der Schule, ne?
2: In der Schule, das war schon tough. Und,
1: du konntest also
2: Ich kannte kein Deutsch. Ich habe das echt versucht, dann so in einem halben Jahr zu lernen. Ich wollte, dass die anderen mich verstehen.
1: Also du warst dann in der Klasse? In welcher Klasse warst du?
2: Ich wurde in die zweite Klasse eingeschult.
1: Zweite Klasse? Ja. Und konntest nicht ein... Nee, konnte kein Wort Deutsch.
2: Okay. Und das ist natürlich aber auch krass, weil die ganzen Kids, die kannten sich natürlich auch schon von vorher, vom Kindergarten, sind zusammen aufgewachsen. Und dann kam ich halt mit meiner pinken Plüschi und war dann natürlich Bühnenkind. Ich kannte ja nichts anderes, ohne deutsche Sprache. Also wirklich ohne Sprachkenntnisse, weil ich war viel auf Bühnen, weil meine Mom war ja Opernsängerin und mein leiblicher Papa, der war Gitarrist und somit, seitdem ich 5 bin, stand ich auf Bühnen. Für mich gab es nichts anderes. So, unser Haus war auch immer voll mit Kreativen.
1: Okay.
2: So, ne? Und mein Papa ist dann, als ich so 7,5 war, verstorben und dann sind wir eben mit meiner Mom über Polen nach Deutschland und haben halt hier komplett neu angefangen mit meinem Stiefpapa. Und das war echt nicht ohne.
1: Ja.
2: So in der Grundschule Ausgrenzung viel erfahren, so Schulranzen ist im Mülleimer gelandet, weil ich da nicht reingepasst habe. Und ich habe mir, der Grund, warum ich Pinke Plüschjacke geschrieben habe, ist erstens, ich wollte es aufarbeiten und zweitens auch nochmal rückblickend, weil es ist ja jetzt wirklich das dritte deutschsprachige Album von mir, warum es mir immer so wichtig ist, dass alle Menschen um mich herum sich wohlfühlen, dass es so ein Safe Space gibt, dass jeder herzlich willkommen ist, jeder und jede. Und das ist alles genau damit zu verbinden, weil ich kenn's ja nicht anders. Weil ich selbst erfahren habe, was Ausgrenzung bedeutet, was für mich extrem wichtig, eben nach außen zu sagen, so hey, vielleicht hast du auch so eine imaginäre pinke Plüschjacke.
1: Hört euch unbedingt das Gespräch an. Ab jetzt im Interview-Podcast auf musicmadeingermany.de und überall, wo es Podcasts gibt, lasst uns sehr gerne ein Like da. Ein sehr persönlicher Song von Ela. Hier ist der Titelsong ihres neuen Albums Pinke Plüschjacke.

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1: Ich finde ja, jede Künstlerin und jeder Künstler hat noch so eine zweite Leidenschaft neben der Musik. Ne? Bei den einen ist es die auch wieder Kunst, die Malerei. Und bei Ella zum Beispiel ist es tatsächlich das Make-up und das Styling. Sie liebt es, andere zu schminken, neue Looks auszuprobieren und echt kreativ zu sein. Und ich kann bestätigen, sie macht es wirklich richtig gut.
2: Ich habe so das Gefühl, so andere haben halt so andere Hobbys und für mich ist halt so Make-up. So. Make-up und Mode, ne? Ja, ich finde Vintage-Mode immer total cool. Ich liebe Flohmärkte. Das macht mich immer so unfassbar glücklich. Dann, weißt du noch, diese großen 80er-Jahre-Ohrringe. Ich liebe das immer, wirklich. Das macht mich immer so glücklich. Und da findest du so kleine Sachen, die du dann kombinieren kannst. Das mache ich so gerne.
1: Also
2: das ist so mein Hobby.
1: Auf
2: das
1: Tour auch kleine Geschenke mitbringen möchte.
2: Ich bin dabei.
1: Sie ist dabei. Also ich finde so, ne, wenn man weiß, was man, ne, dann macht es ja auch richtig Spaß. Von irgendwo dann gesammelte Sachen. Also ich finde es immer super schön, wenn man so kleine Sachen geschenkt kriegt. Also geht gar nicht um, ne, sondern dann hat man so verschiedene Sachen von überall. Liebe ich auch sehr.
2: Also ich glaube, ne, so Vintage mit modern zu kombinieren ist eigentlich
1: toll,
2: ganz,
1: ne?
2: Macht das Spaß. Beste. Macht auf jeden Fall Spaß. Das ist so mein Hobby. Das mache ich so nebenbei.
1: Und wir hören rein in das neue Album von Ella, Pinke Plüschjacke. Auch ein so schöner Song. Hört mal rein und fühlt mal hin. Hier ist Blauer Planet. Mega.

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1: Ela, meine Lieben, ist in dieser Woche zu Gast bei Music Made in Germany in der Show und im Interview-Podcast. In wenigen Minuten verrät sie uns, wie wir unsere LieblingskünstlerInnen heute wirklich unterstützen können und warum Streamen oft allein nicht mehr reicht. Und wir haben neue Musik für euch von Gemper and Da Tony zusammen mit Dala Jade. Bleibt dran, gleich geht's weiter.
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2: Hey meine Lieben, schön, dass ihr da seid hier bei Music Made in Germany. In der Show heute im Hautnah-Interview die liebe Ella. Und Musik wird ja heute millionenfach gestreamt und trotzdem haben es viele Künstlerinnen und Künstler schwerer denn je. Ella sagt ganz offen, wirklich unterstützen können wir MusikerInnen von heute vor allem auf eine bestimmte Art.
3: Aber das fällt ja komplett weg. Ja. Also es gibt ja nur noch Streaming und das Live-Spielen.
4: Die Zeit spricht für sich. So, wir Streaming verdienst du halt auch einfach immer weniger und es gibt einen Grund, warum immer mehr Künstler sagen so, hey, warum soll ich irgendwie 80% einem Label abgeben von meiner Musik, wenn ich eh mit Streaming schon so wenig Umsatz mache, wenn es eh fast gar keine Alben mehr gepresst werden und wenn ich eh am Ende fast nur noch Social Media alleine betreibe und nur noch externe Partner dabei habe, warum sollte man dann wirklich nur noch exklusiv bei einem Label sein? So, es hat alles Vor- und Nachteile. Ich glaube, jeder Artist muss das für sich irgendwie mit ausbalancieren und hinterfragen. Für mich war das relativ klar, weil ich eh seit dem ersten Album immer selbst alles geplant habe, alle Sachen mitproduziert habe, alle Sachen geschrieben habe und so weiter und so fort. Und ich glaube, das war für mich so der absolut logische Weg. Aber es ist heutzutage nicht mehr so einfach, nur von Musik leben zu können. So, ob es jetzt die Tantiemen sind oder eben die Streaming-Zahlen. Deswegen umso wichtiger ist es wirklich, wenn man Fan ist, sich Tickets zu kaufen für Konzerte. Ich weiß nicht, ob ihr es mitbekommen habt, aber es gibt immer mehr Künstler da draußen, die es nicht mehr schaffen, ihre Tour finanziert zu kriegen. So, und das ist total traurig. Das ist wirklich richtig, richtig traurig. Deswegen, Leute, ich weiß, es sind gerade harte Zeiten für alle. Aber wenn ihr supporten wollt, dann kauft Tickets.
3: Wir haben uns vorher schon ein bisschen getroffen. Ich habe die Ella vom Bahnhof abgeholt. Und da haben wir, das war eigentlich die Erkenntnis, ne, dass heute, wenn man jemanden unterstützen möchte, oder heute ist es einfach so, früher hat man sich als Fan oder als, wenn man einfach die Musik gut fand oder irgendwie, hat man sich natürlich eine CD gekauft. Das war der Support. Früher die Platte. Das war der Support für die Künstler und davon hat man das alles messen können und konnte irgendwie alles generieren.
4: Ja, plus ist natürlich auch alles ein bisschen verkomplizierter geworden, weil wir Artists haben ja auch nicht mehr so viele Plattformen, uns präsentieren zu können. So im TV findet ja auch nicht mehr so viel Musik statt. Deshalb ist live so auch nochmal, um das zu unterstreichen, nochmal das Wichtigste.
2: Ein so tolles Interview. Hört es euch gerne an im Interview-Podcast auf Music Made in Germany und überall, wo es Podcasts gibt. Und hier ist die liebe Ella. Wir hören rein ins Album Pinke Plüschjacke und nochmal so tun.

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1: Meine Lieben, hier ist die Music Made in Germany Zeit und an dieser Stelle gibt es immer neue, frische Musik. Sie haben mit ihrer Version von Bittersweet Symphony schon Millionen Menschen erreicht und gehören längst zu den erfolgreichsten deutschen Produzentenduos. Dampa & D'Antoni. Für ihre neue Single haben sie sich Unterstützung von Darla Jade geholt. Der Song heißt What You Want. Und worum es darin geht, erzählen sie euch am besten selbst.
2: Hey Audrey.
3: Moin, schön, dass wir bei dir sind.
2: Ja, What You Want ist zusammen mit dem Künstler Trips und der Sängerin Darla Jade. Und wir haben das Demo von den beiden geschickt bekommen, fanden den sofort super, haben dann noch unseren Teil der Produktion mit beigetragen. Und wir finden, es ist ein Song, der sehr, sehr gut in den Sommer passt. Man kann ihn in jeder Lebenslage hören. Zum Feiern, aber auch zum Entspannen zu Hause. Genau, wir hoffen, er gefällt euch.
3: Genau, und die Message ist einfach, dass man ja auch schon auch sagen kann und darf, was man möchte, so ein bisschen. Und dass man auch in einer Beziehung vielleicht mehr kommunizieren sollte. Im Positiven sowie im Negativen gemeint. Also man soll natürlich auch die negativen Dinge ansprechen, aber auch die positiven Dinge. Und der Song hat einen sehr schönen sommerlichen Vibe und passt gut in die Musiklandschaft, finden wir momentan.
1: Und hier sind sie. Gampa & D'Antoni zusammen mit Darla Jade und ihrer neuen Single What You Want. Hier ist Music Made in Germany. Schön, dass ihr da seid. 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
1: Ich bin Dirk Zeitler. Wofür soll Deutschland im kommenden Jahr Geld ausgeben? Das hat sich die Regierung jetzt überlegt und den Haushaltsentwurf für 2027 verabschiedet. Es geht um viele Milliarden Euro. Kritiker sind alarmiert.
2: Gut 555 Milliarden Euro will die Bundesregierung nächstes Jahr ausgeben. Vor allem für die Verteidigung, aber auch für die Infrastruktur und die Zinsen. Das Geld soll bei den Ressorts und den Zuschüssen für Renten und Krankenversicherung eingespart werden. Außerdem soll es eine Plastikabgabe und höhere Steuern auf Tabak und Alkohol geben. Zusätzlich will Finanzminister Klingbeil an die staatlichen Rücklagen. Er hält das für normal, seine Kritiker nicht. Industrie und Opposition sprechen von einem Offenbarungseid. Für mehr Wachstum müsse das Geld bei Wirtschaft und Verbrauchern bleiben. Tanja Wagner, Nachrichtenredaktion.
1: Die Pläne der schwarz-roten Koalitionsspitzen für erschwerte Krankmeldungen im Job sorgen weiter für Diskussionen. Kritik kommt jetzt auch aus der Kanzlerpartei. Der Vizevorsitzende des CDU-Arbeitnehmerflügels Bäumler sagte dem Tagesspiegel, dieses völlig unnötige Thema müsse schnell abgeräumt werden.
3: Seit Tagen tobt die Debatte darüber, dass für Arbeitnehmer künftig ab dem ersten Krankheitstag eine Attestpflicht gelten und die telefonische Krankschreibung abgeschafft werden soll. Das hatte schon für massive Kritik von Hausärzten, Krankenkassen und Gewerkschaften gesorgt. Der Vizevorsitzende des CDU-Arbeitnehmerflügels sagt, die Koalition sollte sich lieber anderen Themen zuwenden, statt das Signal an die Menschen im Land zu senden, dass sie ihnen misstraue. Diana Kramer, Nachrichtenredaktion.
1: Der Fachkräftemangel in Deutschland könnte sich Experten zufolge erheblich verschärfen. Laut einer Studie des Kompetenzzentrums Fachkräftesicherung gehen in den nächsten 10 bis 15 Jahren rund 4,6 Millionen Fachkräfte in Rente. Mehr als 3,6 Millionen arbeiteten davon bereits heute in Engpassberufen. Besonders betroffen sind Verkehrs- und Bauberufe. Zum Sport. Die amerikanische Fußballnationalmannschaft kann im WM-Achtelfinale gegen Belgien mit Stürmerstar Balogun auflaufen. Nachdem der Fußballweltverband überraschend die Rotsperre des Angreifers auf Bewährung ausgesetzt hatte, erklärte die FIFA nun eine Beschwerde des belgischen Verbands dagegen für unzulässig. Trotz scharfer Kritik ist der 25-Jährige damit für die Partie heute Nacht in Seattle spielberechtigt.
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4: Wunderschön, dass ihr eingeschaltet habt und immer noch dabei seid. Hier ist Music made in Germany. Auch in dieser Stunde im Hautnah-Interview die liebe Ela. Und auch in dieser zweiten Stunde wird es ziemlich spannend. Denn Ela ist nicht nur selbst eine krasse Sängerin und Songschreiberin. Sie schreibt auch mega prominent Songs für andere erfolgreiche KünstlerInnen. Für wen genau, das verrät sie gleich. Außerdem sprechen wir darüber, wie schwer ihre Anfänge waren. Denn ganz am Anfang ihrer Karriere wurde sie immer wieder abgelehnt. Heute kann sie sagen, dranbleiben hat sich gelohnt. Das alles in den nächsten 30 Minuten. Schön, dass ihr da seid. Musik an Welt aus.
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1: Sängerin und prominente Songschreiberin Ela ist heute zu Gast bei mir und sie gehört zu den Künstlerinnen, die nicht nur für sich selbst schreiben, sie schreibt auch für andere. Und zwar für ziemlich bekannte Namen. Allerdings ist sie bei dem Thema Name-Dropping eher zurückhaltend, was ich an ihr auch so schätze. Ein paar Namen habe ich ihr dann aber doch raus, ich muss sagen, quetschen können.
2: Ich mag so angeben nicht so gern.
1: Es ist nicht
2: das, weißt
1: angeben.
2: Du. Aber ich bin auch wirklich stolz darauf, weil ich eben zu den wenigen Frauen in Deutschland in der Songwriting-Szene gehöre, die mittlerweile mit so vielen Leuten, vor allem großen Leuten, auch zusammenarbeiten darf. Das ist total schön, jetzt, ob sie jetzt eine Helene Fischer ist oder ein Michael Patrick Kelly, den wir eben auch noch kurz Hallo gesagt haben, was ganz süß war. Ich habe mit Kusa Waschensong zusammen gemacht, mit Laith Aldean viel zusammengearbeitet, jetzt mit Annette zusammen. Sind so viele Namen. Mit Sarah habe ich zusammengearbeitet. So, das ist für mich mittlerweile so, dass natürlich irgendwie das Normalste der Welt.
1: Aber Jens, ist es wirklich, ich habe dich auch schon so ein bisschen random gefragt, aber ich finde es so interessant. Also die Leute kommen auch aktiv zu dir, weil die wissen,
2: auch immer die meine Handynummer herkriegen.
1: Und die rufen dann an und dann heißt es, hey, komm ins Songwriting Camp, wir suchen einen Song für Helene Fischer, 9, kommst du rum?
2: Genau, also es ist tatsächlich eher so, dass die Artists mich mittlerweile selbst anrufen und sagen so, hey, ich arbeite gerade an einem Album oder ich bin gerade an einer Single, hättest du nicht Bock, zusammen was zu schreiben? So. Und dann sitzt man, also wenn ich mit Artists zusammenarbeite, dann sitzen wir meistens zusammen und erzählen erstmal. So, ne, und es ist voll verrückt, aber wenn ich die Stimme von der Person höre, dann höre ich schon in meinem Kopf quasi, wie der Song klingen kann. So, ich sehe und höre den schon.
1: Also du kriegst eine Auftragsarbeit sozusagen.
2: Ja,
1: du kriegst eine Auftragsarbeit und dann geht das, dann bist du wie so ein Profilerin oder so.
2: Ich bin dann schon komplett im Film. Also wirklich,
1: und dann kommt irgendwie alles feinstoffliche irgendwie zusammen und dann weißt du schon, okay.
2: Dann schreiben wir Songs. So passiert das halt. Es passiert dann einfach.
1: Und du fühlst dich
2: halt
1: nicht unter Druck gesetzt.
2: Nee, gar nicht, sondern ich lasse mal einfach fließen. Ich habe aber wirklich lange daran gearbeitet, dass mich darauf zu konditionieren, um mich quasi einzudämmen und einzurahmen, weil es gab oft Momente, wo ich dann so mitten in der Nacht aufgewacht bin und ans Klavier gegangen bin oder so aus dem Nichts plötzlich so im Penny so an der Kasse so komische Sachen in mein Handy, so Ideen reingesungen habe. Das hatten wir alles schon. Ist auch ein bisschen witzig und mittlerweile habe ich mich echt wirklich drauf konditioniert. Ich stehe morgens auf, ich gehe ins Studio, arbeite da ganz, ganz viel aus und gebe einfach raus, so alles, was so in mir drin ist. Eben an Musik und dann ist Feierabend, dann mache ich die Tür zu und dann gehe ich nach Hause.
1: Nee, dann ist 17:00, ne? 17 Uhr, dann fällt der Hammer. Und wir hören rein, steigen ein ins neue Album Pinke Plüschjacke. Hier ist Ela und Spiegelbild. Guten

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1: Die Music Made in Germany Zeit ist hier. Schön, dass ihr eingeschaltet habt. Wenn man so viele Songs schreibt wie Ela, dann frage ich mich natürlich, hat man eigentlich auch mal einen Ohrwurm von den eigenen Liedern, die man für andere geschrieben hat? Bei ihr sind es ja Tausende. Und wir sprechen über die Zeit, als noch längst nicht alles so einfach war. Ela wurde am Anfang ihrer Karriere immer wieder gesagt, dass es nicht reichen würde.
2: Ich war jetzt am Freitag bei Helena eingeladen worden und durfte den einen Song zum neuen Album beitragen und habe ich so dieses Warum fällt's mir so schwer? Das rattert die ganze Zeit im Kopf. Die bleiben dann manchmal hängen, dann werden sie wieder durchgespült und dann geht man wieder ins Studio.
1: Scheiß. Was ist denn das für ein Gefühl? Also jetzt muss man mal, aber muss ich mal doch mal fragen. Also man chillt auf Melene-Konzert, was erstmal, das können wir uns erstmal alle vorstellen bis dahin und das ist schon cool, das so zu erleben. Ist ja schon gigantisch oder eigentlich das Größte, was wir hier so haben.
2: Ja, Wahnsinns-Show.
1: Und dann kommt dein Song. Ja. Was ist das für ein Gefühl? Wirklich, sag mal.
2: Also schon schon ein Stolzgefühl natürlich. Klar freut man sich.
1: Was macht man da? Rastet man? Ich meine, die anderen rasten ja schon so auf, weil sie die Songs hören. Was machst du?
2: Ich habe mir den Song angehört, habe mich sehr, sehr gefreut und bin dann erstmal aufs Klo, habe mich eingesperrt und habe mich einfach gefreut. Und erstmal klargekommen, wirklich um klarzukommen. Das sind für mich natürlich auch sehr emotionale Momente. Prägt ja auch. Also kann man ja gar nichts anderes sagen. Aber dankbar. Das ist nicht selbstverständlich, dass ich da sitze, vor allem als Frau. Ich mache das, seitdem ich 16 bin. Und wenn man jetzt mal so zurückblickt, als ich angefangen habe, wollte keine Sau mit mir Songs schreiben. Keine Sau. Keiner wollte so, weil zu wenig Credits, zu unerfahren, zu jung, welche Richtung. Und ich habe ja damals schon Ella Isa aufgebaut und ich wusste, das wird krass. Das wird krass. Und alle Plattenfirmen haben uns damals auch noch angeguckt und waren so, was ist das? Deswegen haben wir uns für diese Wildcard beworben und plötzlich standen wir beim ESC. Du kannst dir nicht vorstellen, was für ein abgefahrenes Gefühl das war, beim Echo zu sein. Und plötzlich kommen dann so Plattenfirmenchefs und sagen, hätten wir mal.
1: Und jetzt hören wir einen Song, den Ela gemeinsam mit Joel Brandenstein veröffentlicht hat. Hier ist Ela und Joel mit Freiheit.
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1: Die Music made in Germany Zeit ist hier. In ein paar Minuten erzählt die liebe Ela uns, warum sie Berlin ganz bewusst den Rücken gekehrt hat und was hinter ihrem Song ein kleines bisschen glücklich steckt. Und wir haben neue Musik für euch von Marquez. Mann, das ist Sommer, klar. Die neue Single heißt Super Elastico und läuft gleich hier bei mir, bei Music made in Germany.

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1: Manchmal, ihr Lieben, braucht es gar nicht viel, um glücklich zu sein. Genau darum geht es auch im Song Ein kleines bisschen glücklich von der lieben Ela. Unser hautnah Interviewgast heute. Und gleichzeitig erzählt Ela, warum sie irgendwann gemerkt hat, dass Berlin einfach gar nicht mehr der richtige Ort für sie ist.
2: Ein kleines bisschen glücklich behandelt so einen Neuanfang, weil ich bin ja wirklich vor 2 Jahren, gab es einen krassen Umbruch so in meinem Leben. Ich habe Berlin verlassen.
1: Hätte ich ja never gedacht, dass du mal Berlin verlässt.
2: Hätte man so nie geglaubt, aber irgendwie tut es mir sehr gut. Ich bin zwar immer noch sehr oft da, ist ja auch meine Base, darf man ja auch nicht vergessen, aber es ist total schön, eben jetzt plötzlich einfach so viel Raum für Kreativität zu haben und auch ein eigenes Studio zu haben. Und jetzt kommen immer mehr Leute zu uns, weil ich habe mir so einen großen Traum auch erfüllt. Und wir haben ein Haus gefunden, wo ich und ein Studio reingebaut habe. Das war auch crazy, weil ich bin ja self-made. So, alles, was geht, immer alleine machen. Weil mir macht es ja auch Spaß. So, das ist ja wirklich auch ein Riesenprozess. Ist ja wirklich cool. Und ich hatte so diese Vision, dass man echt so sagt, okay, weil wir eben oben auf dem Berg im Grünen wohnen, können jetzt alle auch zu uns kommen, so ein bisschen als Kontrastprogramm zu Berlin. Und der Plan ist aufgegangen. Wir haben echt viele Leute da, die kommen zum Schreiben, Musik machen, und ist schön.
1: Wir haben es auch schon angekündigt und angemeldet, weil die Leute oder viele KünstlerInnen, merke ich auch, die fliehen richtig vor den großen Städten und suchen sich wirklich Oasen.
2: Und vor den Konzernen. Ja. Das ist wirklich krass. Aber ich habe auch das Gefühl, also klar, Corona hat auch natürlich eine große Rolle gespielt, aber es ist auch gerade immer mehr so ein Trend, zumindest bei den ganzen Songwriting- und Artist-Bubbles, wo alle mal sagen, so, oh, wir fahren jetzt mal für eine Woche weg, schließen uns ein und machen einfach Musik. So, weil du wirst halt nicht abgelenkt. Das ist halt der Punkt.
1: Du wirst also wirklich fokussiert. Gerne. Oh, oder gehst du jetzt nur runter zu dir?
2: Also schon ein cooles Gefühl im Pyjama, wenn man eine Idee hat, runter ins Studio zu gehen und Sachen aufzunehmen. Also
1: ist schon cool.
2: Ist schon gut.
1: Like a Boss, ne? Und wir hören rein in die neuere Musik von Ela. Neues Album ist draußen, Pinke Plüschjacke. Und hier ist Ein kleines bisschen glücklich.
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1: So, ihr Lieben, an dieser Stelle immer neue, frische Musik hier in der Music made in Germany Zeit. Und wir haben jetzt hier wirklich Sommer, gute Laune, ein bisschen Fernweh. Wer verkörpert das seit so vielen Jahren perfekt? Für genau dieses Thema stehen natürlich Marquez seit mittlerweile 20 Jahren. Ihre neue Single heißt Super Elastico und handelt von Veränderung, Aufbruch und von der Magie des richtigen Moments. Und hier sind sie. Wir feiern sie seit so vielen Jahren. Marquez mit ihrer neuen Single Super Elastico. Hier bei Music Made in Germany.

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5: Ich bin David Riemer. Die schwarz-roten Pläne für erschwerte Krankmeldungen im Job stoßen auch in der Koalition selbst auf teils heftige Vorbehalte. Der CDU-Arbeitnehmerflügel forderte die Streichung des Vorhabens der Koalitionsspitzen. Die SPD sprach sich für größtmögliche Freiheit in der Umsetzung aus, sagte Generalsekretär Klüssendorf.
6: Es ist weiter der Aufreger bei den Reformplänen der Regierung. Wer krank ist, soll schon am ersten Tag ein ärztliches Attest vorlegen. Die telefonische Krankschreibung wird abgeschafft. Daran hagelt es Kritik, zu viel Bürokratie. Ein Misstrauensvotum, außerdem drohe ein Ansturm auf die Praxen. Und auch bei Schwarz-Rot wachsen die Zweifel. Oft wird darauf hingewiesen, dass die Unternehmen auch abweichende Regeln festlegen können. SPD-Generalsekretär Klüssendorf sieht auch die Möglichkeit von Videosprechstunden. Aus Berlin, Thomas Brockt.
5: Wer Wohngeld bekommt, muss sich absehbar auf Kürzungen oder die komplette Streichung der staatlichen Leistung einstellen. Das Bundeskabinett brachte einen Gesetzentwurf von Bauministerin Hubert auf den Weg, der im nächsten Jahr 1,5 Milliarden Euro und ab 2028 sogar 2 Milliarden Euro pro Jahr beim Wohngeld einsparen soll. Die Änderungen sollen am 1. Januar kommenden Jahres in Kraft treten. Bestehende Wohngeldbescheide bleiben gültig. Es ist ein Skandal, der die Fußballwelt noch länger beschäftigen dürfte. US-Präsident Trump hat inzwischen bestätigt, dass er die FIFA im Wirbel um die Rotsperre von US-Stürmer Balogun selbst um eine Überprüfung gebeten habe. Und kurz vor Anpfiff des WM-Achtelfinals ist nun klar, Balogun darf spielen.
7: Stürmerstar Balogun ist im US-Spiel gegen Belgien heute Nacht dabei, die Rotsperre aufgehoben, Belgiens Beschwerde abgeschmettert. Das ginge ja gar nicht, dass ein Spitzenspieler gesperrt werde, sagte Trump, der bei FIFA-Boss Infantino persönlich vorgesprochen hatte. Da sei kein Foul passiert, sagte Trump fachkundig, da seien nur zwei Topspieler zusammengestoßen, der Schiedsrichter habe falsch entschieden. Die FIFA erklärte Belgiens Beschwerde für ungültig, weil die rote Karte aus einem Spiel, Bosnien-Herzegowina, stammte, an dem Belgien nicht beteiligt war. Aus den USA, Tina Eck.
5: Wegen anhaltenden Ascheregens infolge der vulkanischen Aktivität des Ätna auf der italienischen Mittelmeerinsel Sizilien sind am Flughafen Catania derzeit weder Starts noch Landungen möglich. Die Maßnahmen sollen nach derzeitigem Stand bis zum Vormittag gelten. Passagiere wurden gebeten, erst nach Rücksprache mit ihrer Fluggesellschaft zum Flughafen zu fahren.
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1: Ich bin David Riemer. Die Pläne von Union und SPD für strengere Krankmeldungen stoßen auch in der Koalition auf Kritik. Der CDU-Arbeitnehmerflügel fordert, das Vorhaben zu streichen. Die SPD spricht sich für eine möglichst flexible Umsetzung aus. Nach Schätzungen der Kassenärztlichen Bundesvereinigung könnten Krankschreibungen ab dem ersten Krankheitstag rund 30 Millionen zusätzliche Praxisbesuche pro Jahr auslösen. Kanzler Merz will mit den Plänen den Krankenstand senken. Wofür soll Deutschland im kommenden Jahr Geld ausgeben? Das hat sich die Regierung jetzt überlegt und den Haushaltsentwurf für 2027 verabschiedet. Es geht um viele Milliarden Euro, Kritiker sind alarmiert.
2: Gut 555 Milliarden Euro will die Bundesregierung nächstes Jahr ausgeben, vor allem für die Verteidigung, aber auch für die Infrastruktur und die Zinsen. Das Geld soll bei den Ressorts und den Zuschüssen für Renten und Krankenversicherung eingespart werden. Außerdem soll es eine Plastikabgabe und höhere Steuern auf Tabak und Alkohol geben. Zusätzlich will Finanzminister Klingbeil an die staatlichen Rücklagen. Er hält das für normal, seine Kritiker nicht. Industrie und Opposition sprechen von einem Offenbarungseid. Für mehr Wachstum müsse das Geld bei Wirtschaft und Verbrauchern bleiben. Tanja Wagner, Nachrichtenredaktion.
1: US-Präsident Trump hat sich vor dem NATO-Gipfel optimistisch über mögliche Fortschritte bei den Bemühungen um ein Ende des Ukraine-Kriegs geäußert. Nach einem Telefonat mit dem russischen Präsidenten Putin sei er sich sicher, dass dieser den Krieg beenden wolle, sagte Trump im Weißen Haus.
3: Das versichert Trump immer wieder und seit langem. Der russische Präsident Putin wolle den Angriffskrieg gegen die Ukraine nun unbedingt beenden. Nach jedem Gespräch mit seinem Moskauer Gegenüber hat Trump volles Vertrauen in Putin. Bleibt abzuwarten, wie das Treffen mit dem ukrainischen Präsidenten Zelensky in Ankara übermorgen verläuft. Trump versichert, man sei mit beiden Seiten in guten Gesprächen, eine Einigung sei näher denn je. Auch Zelensky wolle ein Ende des Krieges, sagt Trump. Er glaube, man werde den Krieg nun beenden. Aus den USA, Tina Eck.
1: Die amerikanische Fußballnationalmannschaft kann im WM-Achtelfinale gegen Belgien mit Stürmerstar Balogun auflaufen. Nachdem der Fußball-Weltverband überraschend die Rotsperre des Angreifers auf Bewährung ausgesetzt hatte, erklärte die FIFA nun eine Beschwerde des belgischen Verbands dagegen für unzulässig.
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5: Guten Abend Deutschland, mein Name ist Daniel Kaiser. Willkommen zur Night Lounge. Heute am Dienstag, den 7. Juli 2026, kurz nach 12 haben wir es. Freue mich, dass ihr eingeschaltet habt. Unser Thema heute Abend lautet, was wäre das Schlimmste, was dir heute passieren könnte? Das ist unser Thema heute. Ja, denn jeden Tag denken wir über Probleme nach. Wir haben Sorgen, wir haben Ängste. Aber warum ist das eigentlich so? Warum leben wir immer wieder mit diesen Gedanken? Und am Ende des Tages, welchen Einfluss haben diese Gedanken eigentlich, diese Ängste auf unser Leben? Darüber möchte ich ganz gerne heute mit euch reden. Und wenn ihr sagt, ich kann dir darauf eine Antwort liefern, dann her damit. Ruft mich an vom Handy, vom Festnetz. Gerne auch mitmachen online auf Instagram, auf Facebook. Ich stelle gerade fest, ich habe es schon wieder vergessen, auf Insta, Facebook zu posten. Aber es ist in unserem WhatsApp-Kanal und den findet ihr inzwischen ganz einfach, ich habe das jetzt ein bisschen vereinfacht, auch auf Instagram unter Night Lounge, aber da in den Highlights ist jetzt dieser WhatsApp-Kanal angepinnt und dann müsst ihr nicht mehr Screenshots machen und den Link irgendwie rauskopieren, einfach Night Lounge Instagram und der erste Highlight-Button ist der Link zu unserem WhatsApp-Kanal, da könnt ihr die Fragen beantworten. Und ja, ich bin gespannt, was heute am Ende der Sendung rauskommt. Greift zum Telefon, lasst uns drüber reden. Das hier ist die Nummer zu mir direkt hier ins Studio.
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5: Was wäre das Schlimmste, was dir heute passieren könnte? Ruft mich an, wir gehen in die erste Leitung, da haben wir mit der Endziffer 76. Hallo, wer da, woher?
6: Ja, guten Abend, der Nico, ja, hallo aus Duisburg, ich grüße dich, Daniel.
5: Nico, dich habe ich ja lange nicht gehört.
6: Ja, meine Nummer hast du auch wahrscheinlich nicht eingeschaltet gehabt, mal wieder, war ja schon mal so.
5: Du, das mache ich schon, das mache ich auch jetzt, aber ich glaube, dass der Speicher hier begrenzt ist und ich glaube, wenn eine gewisse Anzahl an Leuten erreicht wurde, fliegen die ältesten Kontakte raus, wenn die nicht regelmäßig, glaube ich, dabei sind. Irgendeine Logik steckt dahinter, ich habe sie bis jetzt noch nicht durchschaut.
6: Ach so, ich dachte, das wäre jetzt irgendwie gedacht, ja gut, wenn der nicht anruft, dann lösche ich den mal nicht aus.
5: Nee, Quatsch. Ah nee, das mache ich nicht. Die Zeit hätte ich gar nicht dafür, mich hinzusetzen und jetzt so zu gucken, okay, der hat schon lange nicht mehr angerufen, den Routine. Nee, keine Sorge. Nee, das mache ich wirklich. Wirklich kann ich, da lege ich mein Herz für ein, das mache ich nicht. Nico, okay. Freue mich, dass du da bist. Thema heute hast du mitbekommen. Du hast es ja auch gehört. Ja. Was wäre das Schlimmste, was dir heute passieren könnte? Was wäre das?
6: Ich weiß nicht, also ist egal, was es ist, oder muss das ein bestimmtes Thema sein? Ist es egal? Oder?
5: Es muss was ganz Bestimmtes sein. Na Quatsch, natürlich nicht. Es muss das sein, was dir vielleicht als erstes einfällt. Das Erste, woran du denkst vielleicht.
6: Also es geht eben schon mal um das Thema Tochter. Du hast mitbekommen irgendwie hier, dass da Sorgeschreit ist und die Mutter ist halt nicht ganz so einfach, sag ich mal. Ich möchte nicht schlecht reden, um Gottes Willen, aber mittlerweile sind wir an einem Punkt gelangt, wo es um Thema Pflegefamilie geht, ob das Kind nicht vielleicht besser in einer Pflegefamilie aufgehoben ist und wir sind auch an den Punkt gelangt, ob man nicht darüber spricht, nicht nur Pflegefamilie, also es geht nicht um den Beschluss, nicht nur um Mutter oder Pflegefamilie, sondern es geht auch darum, ja, ist der Vater nicht vielleicht eine Alternative? So, und das Schlimmste, was passieren könnte jetzt aktuell ist, wenn das Kind wirklich in eine Pflegefamilie geht, weil ich dann meine Tochter nur noch alle zwei Monate sehe. Und wo ich mir denke, ja gut, ob sie dann noch darum zu kämpfen, alle zwei Monate zu sehen, wie schwierig.
5: Mhm. Also nochmal, kurz Zusammenfassung heißt?
6: Ja, das Schlimmste, was passieren kann, ist, die Tochter zu verlieren.
5: Die Tochter zu verlieren? Heute?
6: Genau.
5: Okay, das Schlimmste, was du dir heute, was aufs heute passieren könnte. Für wie wahrscheinlich hältst du, dass das eintritt? Sehr wahrscheinlich, wahrscheinlich, unwahrscheinlich oder sehr unwahrscheinlich, dass das heute passiert?
6: Also die Frage, ganz ehrlich, Daniel, die ist so schwierig, da ich sie gar nicht beantworten kann. Ich kann dir keine Prozentzahl geben, aber ich kann sagen, dass ich um mein Anwalt darum kämpfen, dass sie zu mir kommt und dass es so Unwahrscheinlichkeit so hoch, also ja, dass wir darum kämpfen, dass es nicht passieren wird. Aber genauso gut ist auch möglich, dass es passieren könnte, sag ich mal. Also ich kann dir keine Prozentzahl geben.
5: Du sollst mir keine Prozentzahl geben. Du sollst mir nur die Frage beantworten, für wie wahrscheinlich du es hältst, dass das heute passiert. Boah. Aus dem Bauch, aus dem Gefühl heraus.
6: Aus dem Gefühl heraus, sag ich mal, die Wahrscheinlichkeit ist hoch. Okay, sagen wir so. Ja, da muss ich mal rechnen. Dann Worst Case, dann... Ja, muss ich damit rechnen, dass sie bald weg ist. Ja.
5: Was denkst du, warum ist sie so hoch, die Wahrscheinlichkeit, dass das eintritt?
6: Warum? Mhm. Ja, die Mutter fällt raus, weil, Gründe muss ich wahrscheinlich nicht nennen, weil aus von ihr eine Kindeswohlgefährdung ausgeht und von meiner Seite her, naja, das Gericht auch sagt, ja, mit Hilfen, okay, mit ohne, ich würde auch Hilfen annehmen, das muss ich kurz dazu erwähnen, ohne Hilfen, nein, aber trotzdem, das Gericht kann immer noch sagen, also Familiengericht, kann immer noch sagen, ja, nee, machen wir nicht, weil wir trauen jedenfalls das nicht zu, ja, und wir haben auch da noch ein Erziehungsgutachten. Das sind mehrere Faktoren. Wenn ich dir noch mehr erzählen würde, würden wir morgen noch hier sitzen, deswegen kann ich
5: nicht alle aufzählen. Nein, ich finde das aber schon schön, dass du dich da gedanklich gerade so drauf einlassen kannst. Das ist schon viel wert. Die Frage, die ich mir gerade stelle, ist, wenn das jetzt so wäre, ne? Das würde jetzt eintreten. Du sagst ja auch, Wahrscheinlichkeit ist sehr hoch. Wüsstest du, wie du zu handeln hast? Hast du dir, ich meine, du hast ja gesagt, Wahrscheinlichkeit ist sehr hoch. Also gehe ich mal davon aus, du hast schon so dir überlegt, okay, wenn das und das eintritt, dann würde ich so und so handeln.
6: Wenn das eintritt und das Familiengericht sagt, also Amtsgericht sagt, ja, wir sagen, ey, nee, Vater ist nicht, Mutter sowieso nicht, vergiss das, dann würden wir, also habe ich schon gesagt, mit meinem Anwalt zusammen, würden wir in dem Fall in Beschwerde gehen, das würde bedeuten, das ist auch in Strafsachen so, dann kann man immer noch sagen, gut, wir gehen in dem Fall gehen wir in Beschwerde und sagen, das Oberlandesgericht, in dem Fall der Bundesgerichtshof entscheidet. So, und wenn das soweit ist, da, ja, und die sagen auch, ja, nee, der Vater ist keine Alternative, weil whatever, keine Ahnung. Dann, ja, würde ich damit abschließen und würde sagen, okay, vielleicht in dem Fall gar nicht so schlecht, weil was bringt mir das jetzt, das Kind hin und her zu reißen? Auch so schwer es mir fällt, um Gottes Willen, ich würde daran kaputt gehen. Daran, das sage ich so offen, wie es ist, ich würde daran kaputt gehen, innerlich. Ja, dann würde ich abschließen, würde aber auch dann sagen, gut, dann bleibe ich hier nicht mehr hier oben, wo ich jetzt wohne, sondern würde auswandern.
5: Das wäre aber ein harter Schritt, ne? Das wäre eigentlich ein Schritt weg von deiner Tochter, wenn du auswandern würdest.
6: Ja gut, aber eigentlich nicht, weil das Kind wäre so in dem Fall weg. Das Kind wohnt nicht mehr hier in der Umgebung, sondern das Kind kommt dann irgendwo, wo ich nicht weiß, wo. Es ist in der Pflege mit mir. Es kann... auf gut Deutsch auch, ist er einmal im tiefsten Bayern sein. Mhm.
5: Würde sich das nicht anspornen zu sagen, dann würde ich genau das versuchen herauszufinden.
6: Für einmal im Monat, eine Stunde, sage ich dir ganz ehrlich, wie hoch ist die Wahrscheinlichkeit nach 3 Monaten, weil man ja dann erstmal 3 Monate abwarten muss, ob man das Kind überhaupt noch wieder sieht. Also man muss abwarten, wenn das Kind in die Pflegefamilie kommt, sage ich mal, dann muss man 3 Monate abwarten, damit das Kind sich eingewöhnt hat in der Pflegefamilie und blieb blablabla. Und dann, wenn sie uns sagen, ja gut, man fährt einmal da runter für eine Stunde, ich fahre 6 Stunden runter nach München von mir aus und sage dann, ja gut, ich sehe das Kind eine Stunde und das einmal im Monat, wie hoch ist die Wahrscheinlichkeit, dass das Kind mich wiedererkennt? Wie hoch? Ich sage dir, wie es ist,
5: 0,0. 0,0 sagst du?
6: Ja.
5: Also, warum 0,0? Also,
6: ja, wie gesagt, also ein Kind, was einen Vater 3 Monate nicht gesehen hat, oder auch die Mutter 3 Monate nicht gesehen hat.
5: Und ja, aber du bist ja einmal, gut, jetzt 3 Monate nicht, aber dann wärst du rein theoretisch einmal im Monat präsent. Vielleicht nur für eine Stunde, vielleicht für 2-3 Stunden.
6: Aber die drei Monate werden aber auf jeden Fall intensiv. Die werden auf jeden Fall drin. Weil die 3 Monate müssen wir erstmal abwarten, damit das Kind sich da eingewöhnt in der Pflegefamilie.
5: Ja, verstehe ich. Und die einzige Chance wäre sie dann quasi danach, einmal im Monat, vielleicht für einen Tag, vielleicht aber auch nur für eine Stunde zu sehen, korrekt?
6: Für eine Stunde, auf jeden Fall, ja.
5: Und die Wahrscheinlichkeit, dass du in Erinnerung bleibst, wenn du sie für eine Stunde siehst, ist bei 0,0%.
6: Ja, definitiv, weil ein vierjähriges Kind erinnert sich nicht nach der Wohnung, der, oh, das ist ein Papa oder meine Mama, wie auch immer.
5: Das heißt, selbst wenn das Kind dich dann einen Monat später, den nächsten Monat immer wieder für eine Stunde sieht, du glaubst 0,0, da bleibt nichts übrig.
6: Richtig, ja, definitiv.
5: Warum glaubst du das? Also wer gibt dir die Sicherheit, dass es wirklich so ist? Ich meine, du sagst das jetzt zwar so und ich will das auch gar nicht in Frage stellen, aber 0,0%, krass, woher weiß er das?
6: Meine eigene Erfahrung sagt mir das, weil die Mutter mir ja auch schon, in dem Fall habe ich dir auch schon, glaube ich, gesagt, ich bin mir sicher, wenn das nicht so ist, dann korrigiere mich bitte, habe ich dir auch schon gesagt, dass die Mutter ja auch nicht ganz einfach ist. In der jüngeren Vergangenheit, 2024 oder 2025, hat sie mir schon öfter das Kind entzogen und da habe ich auch mal meine eine Tochter, irgendwie mal 4 Monate nicht gesehen. So, und da war auch dann so, von wegen, ja, nur Begleitung ging, aber wegen, ja, man fragt dann das Kind auch, wer ist das? Ja, sorry.
5: Ja, verstehe. Wie alt ist sie jetzt gerade aktuell?
6: Also sie wird 4 dieses Jahr im Oktober und ja, da sage ich dir ganz ehrlich, da ist die Chance ja, sehr gering, dass sie mich wiedererkennt, wenn sie mich 3 Monate nicht gesehen hat. Ja.
5: Nico, ich habe meine Großmutter mütterlicherseits einmal im Jahr gesehen. Sie wollte mit mir nichts zu tun haben. Das habe ich noch nie öffentlich gesagt. Aber ja. Meinst du, ich habe diese Frau deswegen nicht in Erinnerung?
6: Gilt das schon, also ist das schon immer so gewesen oder jetzt seit kurzem?
5: Immer.
6: Was? Also seit längerem oder seit kurzem?
5: Das war immer
6: okay.
5: So.
6: Keine Ahnung. Lass mir vielleicht beantworten. Weiß ich nicht.
5: Nur du sagst 0,0%. Deswegen habe ich so gefragt, ob du dir so sicher bist.
6: Deswegen, ich hab sie auch beantwortet, warum das so ist. Ja. Also ich gehe davon aus, sie hat dich nicht wiedererkannt.
5: Sie hat mich nicht wiedererkannt. Naja, sie war erwachsen. Ich glaube, sie konnte sich an mich wahrscheinlich besser erinnern. Eigentlich wäre ihr die Frage, ob ich mich nach so einem seltenen Besuch an sie erinnern kann.
6: Oder so rum, ja, Entschuldigung, ja. Genau.
5: Aber ich kann mich daran erinnern. Also 0,0% könnte es schon mal bei mir nicht sein. Hältst du es für möglich, dass auch nur ein Funken Chance besteht, dass sie sich an dich erinnern wird, deine Tochter? Auch wenn du nur eine Stunde am Tag, im Monat anwesend sein wirst. Dass sie trotzdem weiß, da gab's oder gibt es diesen einen Menschen. Egal wie weit ich zurückblicke, ich weiß immer, dass mir meine Pflegeeltern gesagt haben, du wirst gleich jemanden treffen. Weil das ist ja, man bereitet das Kind ja in einer gewissen Form auch darauf vor, dich zu treffen. Und dass das alles irgendwo auch in ihr Gedächtnis einsickern wird und dass sie das vielleicht doch mit mehr als 0,0% abspeichern wird.
6: Da stellen sich auch wieder mehrere Fragen.
5: Ich weiß.
6: Ich mache mal kurz ein paar. Ja, also nicht böse sein, um Gottes Willen, ich möchte nicht in die Länge ziehen, aber da stellen sich wieder mehrere Fragen. Erstens, bei dir sind es 12 Monate, bei mir sind es 3 Monate in dem Fall. So, zweitens.
5: Nochmal bitte, das hab ich gerade nicht verstanden. Was hast du gerade gesagt?
6: Ach so, sorry. Also bei dir sind es 12 Monate Unterschied, bei mir sind es 3 Monate in dem Fall Unterschied. Plus dann also die 3 Monate, wo das die Eingewöhnung ist, plus dann halt einmal im Monat, wo man sie dann sehen kann. Bei dir sind es aber dann 12 Monate, aber im Jahr sind es 12 Monate. Auch nochmal irgendwie Unterschiede. Ja gut. Und plus dazu kommt, ja, das Kind, wie schlau, Entschuldigung, ich verstehe mich bitte nicht falsch, aber ich möchte meine Tochter nicht für doof erklären. Verstehe mich nicht falsch, aber wie weit ist die Erinnerung des Kindes geblieben? Also wie weit ist ihr Gedächtnis geblieben, dass sie sagen können, na gut, das ist mein Papa oder das ist meine Mama?
5: Dazu gibt es Studien und die sind so, ja, da hat man inzwischen, also man hat früher angenommen, dass das Kind sich alles vor dem 3. Lebensjahr nicht mehr erinnern kann. Aber inzwischen gibt es auch viele Studien, die sagen, nee, das muss nicht unbedingt sein. Es kann auch sein, dass man sich an Dinge erinnert, als man beispielsweise 2 war. So 100%ig ist das noch nicht. Das hatten wir mal als Thema vor ein paar Jahren, deswegen habe ich mich damit auseinandergesetzt. Und deswegen habe ich auch gefragt, wie alt sie ist. Und deswegen ja, bin ich von deiner 0,0% Rechnung nicht so ganz überzeugt, aber ich höre es mir trotzdem gerne an.
6: Ja, wie gesagt, also ja, pff. Die 0,0% bleiben auf jeden Fall. Also, weil da Monate, gut, bei dir waren es 12, aber sie ist 4. Und,
5: 4 sogar?
6: Okay. Ja.
5: Wenn dir jetzt ein Psychologe sagen würde, Nico, die Wahrscheinlichkeit, dass sie weiß, wer du bist und dass sie wahrnehmen wird, dass du einmal im Monat da warst, die Wahrscheinlichkeit ist sehr hoch. Die ist nicht bei 0,% 0,0, die ist vielleicht sogar bei 60 oder 70%. Ach was, machen wir es doch richtig schwierig. Die ist bei 1%. Wärst du bereit, für dieses 1% zu kämpfen? Oder sagst du irgendwie, nö, ist mir zu wenig. Meine Tochter muss schon ein bisschen mehr auf den Tisch legen, damit ich für sie kämpfe.
6: Boah. Also wird viel dieses Jahr. Das ist schwierig jetzt. Für 1%. Ja, egal, wenn man das drin findet, das ist schwierig. Weil wenn man sagen würde, ja nee, mache ich jetzt nicht, dann ist man so von wegen, ja, was für ein scheiß Vater. Aber ist er mehr Prozent? Ja, ach guck mal, der macht er dann doch mehr. Ist schwierig, sag ich dir ganz ehrlich, ich weiß es nicht.
5: Stell dir mal selber die Frage, ob es Menschen aus deiner Kindheit gibt, wo du ganz, ganz klein warst und wo du sagst, ich erinnere mich noch an die, aber weiß ich nicht, ich kann mich komischerweise noch an den Postboten erinnern oder so. Weißt du, dass du irgendwie sagst, mit dem hatte ich eigentlich nichts zu tun und trotzdem habe ich den noch in Erinnerung. Oder ich kann mich noch an die ältere Nachbarin von uns erinnern, als ich klein war. Keine Ahnung warum, die hat immer lieb gegrüßt. Und deswegen habe ich die vielleicht in Erinnerung behalten. Und immer wenn ich irgendwo eine ältere Dame sehe, verbinde ich das mit der älteren Dame aus der Kindheit. Und da fallen uns, wenn wir wirklich uns mal die Zeit nehmen, fallen uns Leute ein, ja stimmt, da gab es mal diese eine Freundin von meiner Mama, die öfters zu Besuch kam. Die habe ich vielleicht, weiß ich nicht, so eine Erinnerung. Mit der hatte ich ja auch nichts zu tun, die hat sich ja auch nicht um mich groß gekümmert, aber ich kann mich noch an die erinnern.
6: Ja.
5: Das sind vielleicht 1%. Aber ich glaube nicht, dass bei deiner Tochter nur 1% möglich sind, Nico.
6: Du sagst, also trotz, ja, das ist halt schwierig.
5: Ich weiß. Lass es doch mal sacken und überleg doch mal, ob du wirklich an diesen 0,0 festhalten möchtest. Ob du wirklich überzeugt bist oder ob du sagst, vielleicht ist es ja doch nicht so.
6: Aber du verstehst, worauf ich hinaus.
5: Absolut, voll, natürlich. Okay. Okay. Und ich freue mich, dass du angerufen hast. Nico, ich wünsche dir alles Gute. Bis bald.
6: Dir auch, bis bald.
5: Tschüss, mach's gut. So, weiter anrufen vom Handy, vom Festnetz. Heute stellen wir uns der Frage, was ist das Schlimmste, was dir heute passieren könnte?
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5: Die Nummer zu mir ins Studio. Jetzt gehen wir zu Anastasia nach Dieldorf.
1: Hi Daniel.
5: Anastasia, wie viel vom Gespräch hast du mitbekommen?
1: Nicht so viel, also so halb. So. Den Anfang habe ich mitbekommen.
5: Aber das Ende nicht mehr. Ich habe jetzt eher gedacht, du hast den Anfang nicht mitbekommen und nur das Ende.
1: Okay. Also ich habe nur den Mittelteil nicht mitbekommen.
5: Den
1: also
5: Mittelteil?
1: Das, den Anfang, ja, den Anfang und ja. Das Ende.
5: Was würdest denn du an seiner Stelle machen? Also er sagt, meine größte Angst, meine Tochter zu verlieren. Die Wahrscheinlichkeit sehr hoch. Und wenn das wirklich eintreten würde, dann bedeutet das, ich sehe sie erstmal für 3 Monate nicht, bis sie bei den Pflegeeltern sich eingewöhnt hat. Und dann besteht die Chance, sie nur einmal im Monat für eine Stunde zu sehen. Da er aber glaubt, dass die Erinnerung der Tochter, die aktuell 4 Jahre alt ist, dann eher bei 0,0% sein wird, wenn sie mal groß ist, sagt er, das lohnt sich nicht. Was sagst du?
1: Nee, also ich glaube, das lohnt sich immer. Also erstens, diese Bindung zu einer Tochter zu haben, das kann man ja nicht einfach nur sagen, so ja, das lohnt sich nicht. Das kann man ja nicht bringen. Und ganz ehrlich zu dem Thema Erinnerung, ich erinnere mich auch immer noch an, ziemlich detailliert sogar, an einen Urlaub, den ich mit 4 Jahren mit meiner Mama gemacht habe. Und jetzt sind die sogar an dem gleichen Ort wieder, also meine Mama und meine Schwester mit ihren Kindern. Und die schickt mir Fotos und ich kriege richtige Flashbacks. Also ich erinnere mich wirklich an fast alles wieder. Und das ist wirklich, also mit 4 Jahren erinnert man sich schon so. Also es gibt natürlich Kinder, bei denen das später einsetzt, dass die Erinnerung stark ist. Aber ich würde mal sagen, es lohnt sich so oder so. Also wenn die Frage wäre, die Frage war, ob es sich lohnt, dann einmal im Monat seine Tochter zu sehen oder wie?
5: Nö, die Frage, die er sich stellt, lohnt es sich, sie einmal im Monat zu sehen, obwohl sie sich ja wahrscheinlich sowieso nicht an mich erinnern wird. Sie wird mich dann sowieso als fremden Menschen sehen. Und er ist davon felsenfest überzeugt, dass sie nicht wissen wird, wer er ist. Und dass sie sich auch das nicht merken wird. Ich wollte einfach nur hinterfragen, wie er darauf kommt und warum er das glaubt.
1: Das frage ich mich auch.
5: Na gut, dann kommen wir zu deiner Frage, beziehungsweise zu deiner Antwort auf die Frage. Was wäre das Schlimmste denn für dich, was dir heute passieren könnte?
1: Ja, also erstmal wollte ich sagen, das ist kein schönes Thema und zum Glück ist mir auch nicht auf Anhieb was eingefallen. Erst als ich ein bisschen überlegt habe, habe ich dann gedacht, das Allerschlimmste, was heute passieren könnte, und das sehe ich auch als relativ wahrscheinlich, leider ist, dass Deutschland auf einmal einen Krieg ausbricht.
5: Diesen Gedanken haben viele.
1: Ja, und das wäre auch das Allerschlimmste, was ich mir ausmalen könnte, was heute passieren könnte. Ich glaube, nichts anderes wäre schlimmer.
5: Warum glaubst du das, dass das heute passieren könnte?
1: Naja, es kommt jetzt nicht auf ausgerechnet heute an, sondern ich denke das schon seit einer Weile, dass es halt einfach möglich ist, dass es passieren kann, weil Deutschland sich halt leider sehr viel in andere Kriege einmischt und das kann halt auch dem einen oder anderen Land oder dem einen oder anderen Präsidenten oder so halt aufstoßen und denke halt, dass dadurch Deutschland sich selber auch gefährdet.
5: Was sagt denn dein Wahrscheinlichkeitsbarometer? Du hast es vorhin schon mal gesagt, ich habe es nicht ganz rausgehört.
1: Ja, relativ wahrscheinlich. Ich würde mal sagen, wenn ich jetzt eine Prozentzahl nennen müsste, würde ich sagen, liegt bei 55%.
5: 55?
1: Ja.
5: Wahrscheinlichkeit 55. Und warum 55? Weil wir uns einmischen.
1: Ja, weil wir uns extrem, extrem, extrem viel einmischen und ich weiß auch, dass das vielen Präsidenten aufstößt, dass wir uns so viel einmischen.
5: Ja, das wird ja auch von vielen irgendwie gesagt.
1: Ja, und wir sind jetzt nicht unbedingt ein großes Land und ich weiß auch, dass wir nicht unbedingt die meisten Waffen haben. Ja, wir haben jetzt wieder ein bisschen aufgerüstet, aber im Prinzip die Soldaten und die Waffen reichen bei uns in Deutschland auf jeden Fall nicht für einen richtigen Krieg.
5: Ja, klar, verstehe. Wenn du auf der Straße abends, abends muss nicht sein, du läufst tagsüber durch die Stadt und du siehst, dass da zwei sich streiten, ja, und dass die eine Person irgendwie auch in Not ist irgendwie, würdest du dazwischen gehen oder würdest du vorbeilaufen?
1: Also wenn eine Person in Not ist, da kommt es halt dann darauf an, in was für eine Situation. Ich kann als Frau leider nicht so viel tun, wie jetzt beispielsweise ein durchtrainierter Bodybuilder oder sowas. Der könnte einen wegschubsen und auch halt ja die Situation handeln. Ich kann nicht jede Situation als schwache Frau sozusagen handeln, aber wenn ich sehen würde, eine Frau ist in Not und ja.
5: Würdest du die Polizei rufen?
1: Ich glaube schon.
5: Würdest du ihr deinen Pfefferspray zuwerfen?
1: ich glaube, ich würde um Hilfe bitten, aber ich könnte nicht selber helfen.
5: Würdest du ihr das Pfefferspray zuwerfen?
1: Ja, ich würde das auch selber benutzen, wenn ich welches hätte.
5: Ja gut, aber du bist ja gerade nicht angegriffen. Also du würdest ihr Mittel geben, um sich zu verteidigen, oder?
1: Ja, aber ich finde, das ist kein Vergleich, ehrlich gesagt.
5: Nein, wir können aber darüber diskutieren. Warum passt der für dich nicht? Sag das ruhig. Lass uns offen drüber sprechen.
1: Weil es um deutlich, deutlich, deutlich mehr Leben geht in einem Krieg als in einer Diskussion oder einem Streit.
5: Das heißt aber, du sagst ja, weil wir uns einmischen. Wir sollen uns ja nicht einmischen. Was sollen wir dann machen? Hilfe rufen? Soll man die Polizei anrufen? Ja. Nein, ist ja Quatsch. Weißt ja selber, das ist ja Blödsinn.
1: Die meisten Dinge klären sich halt auch irgendwie und dann muss man Kompromisse finden und ich denke halt einfach, ich weiß nicht, ich bin halt leider vielleicht auch nicht ganz neutral, was den einen oder anderen Krieg und mit den einen oder anderen Krieg meine ich vor allem den Ukraine- und Russland-Krieg, was den betrifft, bin ich nicht neutral, ich bin voreingenommen und ich denke einfach, dass wenn Deutschland sich nicht so massiv in die Waffenbelieferung der Ukraine und eingemischt hätte, dass dieser Krieg deutlich kürzer gewesen wäre und deutlich weniger Opfer zur Folge hätte. Das ist meine Meinung. Ich weiß nicht, ob das auch definitiv so wäre, aber ich bin ziemlich fest davon überzeugt.
5: Ich wünsche es uns beiden, dass es nicht passiert und uns allen. Trotzdem würde ich gerne wissen, wenn dem so käme, deine schlimmste Befürchtung trifft ein, was wäre deine Handlung? Was würdest du dann machen?
1: Das ist eine wirklich gute Frage. Also ich glaube, ich würde so schnell es geht alle meine Liebsten zusammenpacken und verschwinden.
5: Was würde passieren, wenn sie sagen, ich will nicht gehen? Mama sagt, ich will bleiben, das ist mein Haus. Papa bleibt auch. Deine Freunde sagen irgendwie, ich kann nicht. Und dann sagst du, warum? Weil mein Freund nicht geht, ich will auch nicht gehen, ich liebe ihn, ich bleib hier. Würdest du auch alleine gehen?
1: Das ist schwierig. Ich weiß halt, dass meine Mutter sowieso am liebsten nicht mehr in Deutschland wäre. Deshalb wäre dieses Problem zumindest schon mal weg. Mhm. Aber bei meinen Freunden würde ich dann nicht, also da, wenn meine Freunde sagen, ich komme nicht mit, dann ist es okay für mich. Dann werde ich trotzdem gehen. Aber bei meiner Familie bin ich mir ziemlich sicher, dass die da mitziehen würde. Wir haben ja auch alle im Prinzip, also außer ich ehrlich gesagt, aber der Rest meiner Familie hat alles zwei Staatsbürgerschaften beziehungsweise zwei Ausweise.
5: Deutsch-Russisch, ne? Hast du, glaube ich, gesagt, oder?
1: Genau. Ja. Genau.
5: Das heißt, du würdest dann nach Russland?
1: Ja.
5: Würdest du dich da sicher fühlen?
1: Ja.
5: Weil du weißt, dass dieses Land dann ja auch gerade im Krieg sich befindet. Befindet sich es auch jetzt, aber dann ja noch mehr sogar.
1: Ja, das kann sein. Aber ich weiß, dass Russland groß genug ist, erstens. Und zweitens, solange man jetzt nicht in den Metropolen und an den Hotspots des Krieges, keine Ahnung, wie man das sonst nennen soll, sich befindet, dass da auf jeden Fall ein friedliches Leben führen kann.
5: Habt ihr das schon besprochen? Ist das schon so, dass du sagst, okay, wir wissen ganz genau, an welchen Ort wir gehen werden, da gibt es auch Familie, Freunde, die uns dann direkt aufnehmen würden, oder sagst du, ehrlich gesagt, nein, dieses Szenario haben wir nicht durchgespielt?
1: Wir haben schon mal fantasiert, so, aber so richtig durchgespielt und gesagt, so da und dahin und so, haben wir nicht, nee.
5: Würde es dir ein besseres, sichereres Gefühl geben, wenn ihr es mal durchspielt und wirklich durchplant?
1: Weiß ich nicht. Also ich bin ja selber auch mit der Situation so überfordert, wie sie gerade ist. Und ich habe auch generell schon, nicht nur jetzt, wenn hier Krieg ausbrechen würde, sondern allgemein über das Auswandern nachgedacht, weil ich einfach vieles an der deutschen Regierung nicht mehr so gut finde, wie meine Eltern früher, als sie hierher ausgewandert sind.
5: Also da hat sich was negativ verändert, oder wie?
1: Das kann ich halt nicht 100% sagen. Ich bin jetzt 22, so lange kenne ich die deutsche Regierung noch. Aber für mich gibt es keinen plausiblen Grund, hier bleiben zu müssen, außer dass ich hier mein Leben führe gerade.
5: Oh, das würde mich mal interessieren. Welches, ja, nicht ja, also, aber welches Jahrzehnt würdest du rein interessehalber gerne erlebt haben? Wo du sagst, so da, ich glaube, das wäre vielleicht eine coole Zeit in Deutschland gewesen. Gibt's da sowas? Weil ich habe sowas. Ich weiß nicht, ob du sowas auch hast. Vielleicht denke ich mir so, oh, weiß ich nicht, vielleicht wären die 80er voll cool gewesen, wenn ich da schon erwachsen gewesen wäre und nicht erst geboren. Gibt's bei dir auch sowas oder gar nicht?
1: Also die 90er hätte ich gerne in meiner Jugend erlebt. Weil so viele Sachen, die in den 90ern abgingen, das ist, ich feiere das zu sehr. Also ich feiere dieses 90er-Motto, auch 90er-Partys, 90er. Es ist halt einfach fast wie eine andere Welt. Ne? Alle sind irgendwie glücklich und bunt angezogen und gut drauf und das machen Party und. Also das hätte ich gerne erlebt, ja.
5: Kein Internet, dafür aber das Jamba-Klingelton-Abo. Es war schon eine verrückte Zeit, das stimmt, ja.
1: Ja.
5: Anastasia, vielen Dank für dieses offene Gespräch. Dir einen schönen Abend, alles Gute dir.
1: Dir auch einen schönen Abend.
5: Bis bald, mach's gut, tschüss. So, anrufen dürft ihr auch vom Handy und vom Festnetz. Unser Thema heute Abend. Was wäre das Schlimmste, was dir heute passieren könnte? Die Nummer zu mir.
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5: Die Nummer ins Studio und wir ziehen weiter. Wohin denn? Muss man gerade mal gucken. Da wartet Sibylle aus Oberwolfer. Sibylle, grüß dich.
3: Ja, hallo Daniel, guten Morgen.
5: Guten Morgen. 00:30, stimmt, kann man schon sagen. Was ist deine schlimmste Befürchtung, die heute eintreffen könnte?
3: Es ist so, dass das Geld entwertet wird. weil der Euro nämlich nicht so stabil ist.
5: Mhm.
3: Dass wir wieder von vorne anfangen müssen, so wie damals im Krieg.
5: Also die größte Befürchtung ist, dass der Euro entwertet wird. Gut, aber wenn wir uns jetzt mal das Ganze so aus der inflationären Sicht anschauen, dann ist das ja auch so, ne? Wir kriegen heute weniger für 50 Euro als vor 10 Jahren.
3: Ja, das stimmt.
5: Oder
3: das stimmt.
5: Vor 5 Jahren, das stimmt. Reicht ja auch schon, ne?
3: Das stimmt. Vor 5 Jahren, das reicht auch schon, ja.
5: Reicht schon. Oder wir können sogar noch kürzer machen. Vor einem Jahr war der Sprit auch wesentlich günstiger. Das heißt, egal wohin wir blicken, es war irgendwie alles günstiger, ne? Das heißt, das, wovor du Angst hast, das findet ja bereits statt. Aber deine größte Angst ist, dass du irgendwann vielleicht, das, was du gerade ansprichst, sind ja die Zeiten, in denen man, in denen das Geld, deutsche Mark damals, ne, oder Reichsmark, die quasi gar nichts mehr wert war, wo man, müsst ihr euch mal anschauen, das war verrückt, da hast du Millionen auf den Tisch legen müssen, um dir zum Beispiel ein Brot zu kaufen.
3: Brot, genau. Und heute ist es so, ein Brot kostet 5 Euro.
5: Was? Wo kaufst denn du dein Brot?
3: Ja, 4,90.
5: Mhm. Beim Bäcker oder nimmst du so eins aus dem Discounter?
3: Ich esse. Beim Raiffeisen. Beim Raiffeisen.
5: Das kann ich nicht, okay. Und 5 Euro empfindest du als Brot. Einfach zu viel? Oder wie, ich weiß nicht, wie lange hält dir ein Brot? Ich kaufe gar kein ganzes Brot, weil ich weiß ganz genau, das schaffe ich gar nicht. Und nach 2 Tagen ist das hart. Dann kann ich mir ein neues kaufen.
3: Nee, wir gefrieren es immer ein, 2 Hälften.
5: Oh, das ist schlau. Das habe ich einmal gemacht, aber ich mochte dann den Geschmack nicht mehr nach dem Auftauen. Okay, was machst du immer noch? Wie schön.
3: Mhm.
5: Schlau, dann wirfst du nicht so viel weg. Finde ich sehr, sehr gut. Sehr gut.
3: Ja. Nein, es ist einfach so, du versuchst dein Leben zu gestalten, so gut wie es geht, mit dem Geld, was du hast. Du versuchst dir ein bisschen was wegzulegen, kriegst keine Zinsen mehr dafür. Mhm. Und eines Tages wird es kommen, dass das Geld nichts mehr wert ist. Und das ist meine größte und schlimmste Befürchtung.
5: Und dieser Tag könnte für dich sogar heute sein. Warum glaubst du das, dass es heute sogar passieren könnte? Was könnten die möglichen Auslöser dafür sein?
3: Sehen wir doch bloß einmal bei den Firmen. Die wandern aus ins Ausland. Die Arbeitslosigkeit steigt. Und es wird immer schwieriger, Arbeit zu finden. Die gehen jetzt zum Beispiel, haben sie ja vorgehabt, an die Renten zu gehen.
5: Mhm.
3: Das machen sie ja jetzt im Moment gerade.
5: Großes Thema aktuell, das stimmt, ja.
3: Und wenn man für seine Jahre, wo man gearbeitet hat, nicht mehr das Geld kriegt, ja, wie soll man dann rumkommen, wenn es keine sozialen Hilfen mehr gibt? Nehmen wir mal an, das, wie heißt das, Grundsicherung, wird es nicht geben. Wird es nicht mehr geben.
5: Furchtbar.
3: Das ist einfach wegstreichen.
5: Ja. Du weißt, es gibt Länder, ne? Westliche Länder, in denen das so ist, in denen sowas auch nie gab, in der Art, wie wir es bei uns haben.
3: Ja, ich weiß. Und das muss man sich ja mal vorstellen.
5: Was macht das mit dir?
3: Das jagt mir Angst ein.
5: Verstehe ich voll.
3: Oder das andere Beispiel ist. Jetzt habe ich es wieder vergessen. Gleich habe ich es wieder.
5: Nicht schlimm, lass die Zeit. Was könnte es sein?
3: Ah ja. Gott, noch einmal, jetzt habe ich. Es ist mir aus dem Kopf.
5: Ich kenne das. Man hat's und dann ist es plötzlich weggesprungen und dann denkt man, das gibt's doch gar nicht. Ich habe es doch gerade noch gehabt. Genau. Du kannst ja nochmal zurückkehren an den Punkt, wo du es verloren hast.
3: Nee, ist es nur. Ja.
5: Du hast es verloren, als du gesagt hast, wenn dann immer alles teurer wird, man sieht es jetzt schon an den Renten und ja.
3: Gott, nochmal. Ja. Kleiner Moment, ich hab's gleich.
5: Kein Problem.
3: Ja. Ich wollte noch was sagen zu dem ersten Sprecher von heute Abend.
5: Nico,
3: ja, genau, mit dem Kind. Ob es sich lohnt. Es lohnt sich immer. Ich habe selber 4 Kinder und die sagen mir heute, Mama, für das, dass du alle 2 Wochen da warst, sind wir dir so dankbar. Wir haben so eine schöne Zeit gehabt. Und ja, das wollte ich nur sagen, es lohnt sich immer. Und zu dem anderen Thema wegen dem Geld, es ist einfach fürchterlich, wenn man nämlich sieht, wenn man in Urlaub fliegt, ja. Mhm. Wir in Deutschland fliegen in Urlaub nach Afrika, ja. Sind dort in einem Hotelresort. Und die sagen ja immer, ja, wenn man im Hotel bleibt oder die Hotelangebote nimmt, wenn man Ausflüge macht oder so, da passiert ja nichts. Ne? Mhm. Gehst du aber dann einmal wirklich raus und siehst dann einmal nur eine Straße weiter, wie schlecht es den Leuten geht, müsstest du eigentlich ein schlechtes Gewissen kriegen.
5: Das stimmt, ja.
3: Weißt du, wie ich meine?
5: Ja. Ja, was heißt schlechtes Gewissen? Du könntest dir in dem Moment ja viele Fragen stellen, ne? Warum geht es denen so schlecht? Vielleicht auch mal die Hintergründe erfragen, mal mit denen sprechen und dir vielleicht überlegen, kann ich irgendwas tun? Will ich irgendwas tun? Fühle ich mich dafür verantwortlich? Fühle ich mich dazu aufgefordert, vielleicht was zu machen? Oder finde ich es einfach nur schlimm und wünsche mir, dass
3: da was... Plan International.
5: Was meinst du bitte?
3: Von Plan International habe ich jetzt 2 Patenkinder. Plan International, das ist eine Organisation, wo kleine Kinder aufnimmt, die Schulausbildung kriegen, die einen Arzt haben, die Wohnung haben, Kleider haben, mhm, und wo Jugendliche unterstützt werden mit 5 € pro Tag.
5: Mhm. Das fühlt ja sich gut an, oder? Du machst
3: und
5: das ja.
3: Da habe ich jetzt 2 Patenkinder.
5: Okay. Und das fühlt sich für dich gut an, oder? Hast das Gefühl, damit kannst du ein bisschen was in der Welt erreichen?
3: Ja. Weil vor allen Dingen ist es so, die Kinder, die schreiben dir in ihrer Sprache, das wird dann übersetzt, vom Übersetzer ins Englische. Und ich kann dann in Englisch denen schreiben, dann wird es wieder in die Muttersprache umgesetzt. Übersetzt und da kann man kommunizieren mit den Kindern. Mhm. Und man sieht im Laufe der Zeit beim Heranwachsen, was aus ihnen geworden ist.
5: Mhm. Ja, ist doch, ich finde das schön. Ich habe das schon mal gesehen. Das haben auch Freunde von mir gemacht und so weiter. Und die sind sogar noch einen Schritt weiter gegangen. Die hatten sogar die Möglichkeit, das hat leider nicht jeder. Die sind dann dahin geflogen und haben sich das mal vor Ort angeschaut, das Leben von denen.
3: Genau. Aber ich habe leider das Geld nicht. Das würde ich
5: sage ich
3: auch
5: ja. Hat leider nicht jeder die Möglichkeit zu. Ja. Sibylle, ich danke dir für deinen Anruf. Ich wünsche dir alles
3: nicht
5: Gute. Pass auf dich auf und bis zum nächsten Mal.
3: Ja, danke schön, Daniel.
5: So, anrufen dürft ihr auch vom Handy vom Festnetz. Die Nummer heute zu mir ins Studio.
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5: Was wäre das Schlimmste, was dir heute passieren kann? Das möchte ich ganz gerne von euch wissen. Lasst uns darüber reden. Vielleicht habt ihr eine Idee. Ich bin gespannt, eure Gedanken zu hören. Die Nummer zu mir ins Studio habt ihr. Jetzt gehen wir weiter. Zu wem denn? Muss man gerade gucken. Da wartet wer mit der Endziffer 97. Guten Abend, wer da woher?
4: Guten Abend, Daniel. Hier ist der Achim aus Mayen. Wir hatten schon mal gesprochen.
5: Achim, schön, dass du da bist.
4: Achim, ich muss ja sagen, Daniel, du hast eine Top-Sendung. Ich höre jeden Abend im LKW, wenn ich nachts von Bochum zurückkomme. Super. Ja, meine größte Sorge wäre nach 47 Jahren Ehe, dass meine Frau verstirbt. Oder dass mein Sohn stirbt. Weil ich musste vor 9 Jahren meine Tochter beerdigen mit einem Hinterwandinfarkt, hat sie gehabt. Und das war so schlimm.
5: Darf ich fragen, was genau passiert ist?
4: Die hat einen Hinterwandinfarkt, ja. Ein Herzinfarkt, aber Hinterwand.
5: Was ist das? Das habe ich schon mal gehört, aber ich kann es mir nicht erklären. Du kennst das bestimmt besser als ich erklären.
4: Sofort tödlich. Da kann der Arzt daneben stehen, da kann der nichts mehr machen.
5: Wie alt war sie?
4: War 36.
5: 36 war sie?
4: Ja, da kann ja nichts Schlimmeres passieren, als wenn die Tochter als erstes geht, bevor du gehst.
5: Darf ich fragen, wie alt du bist, Achim?
4: Ich bin 67.
5: 67 schon? Okay. Das,
4: ja.
5: Ich habe das jetzt nicht rausgehört und ich dachte gerade, der hat schon so eine große Tochter, der Achim, krass.
4: Ich habe da einen Sohn, der ist 38 jetzt. Und da habe ich echt, wenn der mal gehen würde oder meine Frau nach 47 Jahren verheiratet, würde ich tief im Loch fallen.
5: Das ist absolut nachvollziehbar. Ich glaube sogar, ich habe damit gerechnet, dass heute das alles sich mehr um diese Themen drehen wird, weil wir ja automatisch irgendwie an unsere Liebsten auch denken, ne? Und dass wir die nicht verlieren wollen.
4: Ja. Zu deiner Frage dazwischen gehen vorhin, ne? Ich bin einer, der geht dazwischen. Der schlichtet. Oder kann ich dir ein Beispiel in Koblenz sagen, da war, hat er in der Kneipe geschossen, also einen Schuss gefallen, hab die Polizei gerufen, bin reingerannt, hab den so angeschrien, dass die Waffe fallen lassen und das abgehauen. Also ich bin einer, der da wirklich zwischengeht.
5: Finde ich gut. Und aber natürlich darf man nicht übermütig sein, ne? Man begibt sich damit ja auch in Gefahr und man sollte in erster Linie immer sich selbst zuerst schützen, das weißt du.
4: Ja, aber da war ich so in Rage, da gibt doch nicht einen Knall, rein. Dann halt den so angebrüllt, der hat das Ding fallen lassen, ich hab die Polizei gerufen, ist der abgehauen.
5: Ja.
4: Den haben sie aber nachher gekriegt.
5: Da muss man schon Courage zeigen.
4: Ein Gespräch ist, schneid es, geht zwischen und schlichte das.
5: Ja.
4: Steck mich dazwischen und schlichte das.
5: Okay. Danke für das Feedback dazu. Ich würde gerne wissen, du sagst ja, meine größte Angst ist, dass das Schlimmste, was passieren kann, meine Frau oder meinen Sohn heute zu verlieren. Die Wahrscheinlichkeit, was sagst du, was sagt dein Barometer?
4: Ja, mit der Frau, die Mutter ist auch früh verstorben. Ja, und da ist das halt immer im Hintergedanken. Ne? Das spielt immer im Hintergedanken mit. Und wir werden ja auch nicht jünger, ne?
5: Das werden wir nicht. Aber was wir auf jeden Fall können, ist ja, dass wir auf uns achten, würde ich jetzt sagen.
4: Du
5: kannst die Liste gerne erweitern mit mir zusammen. Also wir müssen auf uns achten, wir müssen auf uns aufpassen. Das heißt natürlich gegenseitig aufpassen, aber auch, dass wir uns gesund ernähren, dass wir Dinge weglassen, die schädlich sind, die dazu führen, dass alles etwas kürzer werden kann. Alkohol, Zigaretten, Drogen, was auch immer.
4: Machen wir alles nicht.
5: Wie sieht's aus mit Arbeit? Arbeit kann einen auch kaputt machen, wenn man einen Job hat, der körperlich vielleicht sehr anstrengend ist, der dazu führt, dass wir wenig schlecht schlafen.
4: Bin ich ja jetzt Rentner und fahre nur noch nachts 10 Tage oder 15 Tage im Monat.
5: Jetzt hat sich, glaube ich. Jetzt bist du ja da. Okay. Wir hatten ein kurzes Funkloch bei dir, Achim.
4: Das war der Spurassistent.
5: Der Spurassistent?
4: Ja. Wenn die eine
5: Ansage macht?
4: Wenn die eine Spur wegholen, dann bleibt der Kleber auf der Spur und der Assistent sieht es als Linie sozusagen an.
5: Ah, okay. Geht ihr denn regelmäßig auch zur Kontrolle? Also, oder sagst du irgendwie, solange nichts drückt, nichts juckt, gehe ich nicht zum Arzt?
4: Ich hatte vor 10 Jahren eine Krebs-OP. durch einen Tumor, der durch einen Hautkrebs, durch so einen Hautkrebs entstanden ist. Da haben die 33 Lymphknoten und die Ohrschleimdrüsen alles rausgeholt. Ich muss jedes Jahr zur Kontrolle, obwohl es schon 10 Jahre her ist. Habe ich auch einen Monat im Krankenhaus gelegen, mit Lungenembolie, beide Seiten und alles so was. Also ich nehme da auch alles mit.
5: Okay. Und deine, du achtest auch darauf, dass die Familie da immer wieder mal schaut.
4: Ja.
5: Dass die Dinge nicht in die Ferne schieben. Wenn dein Sohn dir sagt, du Papa, ich habe jetzt schon seit einer Woche irgendwie hier und da ein Stechen, dann bestehst du darauf, dass er sich drum kümmert.
4: Ja, ja. Vor allen Dingen macht er jetzt auch diese Früherkennung hier, sag mal schnell, diese Hautkrebs, weißt du, diese
5: Hautkrebs.
4: Ja.
5: Ist das bei euch ein Thema in der Familie?
4: Ja, wir sind da anfällig, ja. Ja, ja, meine Mutter hat auch schon öfter was rausgeschnitten, kriegt jedes Jahr ein bisschen was rausgeschnitten. Mhm. Und dann musst du wirklich zur Kontrolle laufen, sonst gibt das gar nichts. Aber sagen wir mal, den Haupttumor, den haben die rausgekriegt, alles weg.
5: Du hast am Anfang des Gesprächs gesagt, das ist ein Gedanke, der dich tagtäglich begleitet. Diese Angst davor, deine Frau und dein Kind, also deine Liebsten einfach zu verlieren. Denkst du, dass, wenn du das so sagst, ich habe diesen Gedanken eigentlich jeden Tag im Hinterkopf, glaubst du, dass der einen Einfluss auf dein Leben hat?
4: Ja, du lebst anders, Daniel. Du lebst anders von heute auf morgen.
5: Ja, lebst du bewusster oder lebst du ängstlicher?
4: Ja, du lebst sehr bewusster. Du dankst dem Gott, lieben Gott jeden Morgen, dass du wach wirst und alle sind noch da. Durch die Lungenembolie wäre ich bald gestorben. Das hätte 10 Minuten später wäre ich schon nicht mehr gewesen. Das war gleich nach der Krebs-OP. Und da bin ich dem Gott, lieben Gott dankbar, dass ich jeden Morgen aufwache und alle sind da.
5: Und dann?
4: Ja, da freue ich mich.
5: Das ist gut.
4: Da freue ich mich. Ne? Dann danke ich dir, hast du wieder gut gemacht.
5: Wie gehst du um mit Tagen, an denen es mal nicht läuft? Die kennen wir alle, die haben wir auch alle und manchmal trüben sie so ein

0: aber sonst frisst dich das auf, weißt du? Wenn du nur immer dran denkst, ne? Ist das mal eine Abwechslung sozusagen, wo du mal abschalten kannst.
1: Ja, das verstehe ich. Greifst du an solchen Tagen auch mal zum Telefon und sagst irgendwie, heute war ein richtig blöder Tag? Ich glaube, ich muss mal einen von beiden einfach mal anrufen, einfach mal hören.
0: Aber wir telefonieren öfter. Also mit dem Sohn bis zweimal die Woche. Da rufe ich meine Mutter an, immer zweimal die Woche. Aber wir sind laufend im Gespräch.
1: Und das Verhältnis ist auch immer gut?
0: Ja, ja. Schön. Wir haben ein Top-Verhältnis.
1: War das schon immer so?
0: War immer so. Also familiär ist bei uns hochgeschrieben. Also immer groß da. Geburtstage und alles wird zusammen gefeiert.
1: Hast du das Gefühl, dass das so ein Zusammenarbeiten ist? Oder dass du sagst, na, wenn ich ehrlich bin, ich bin schon immer der, der so ein bisschen schlichten muss, so ein bisschen, du hast ja vor dem auch gesagt, ne, wenn ich sehe, irgendwo gibt es Streit, ich bin der Schlichter, ich sehe mich da in der Verantwortung. Ist das in der Familie auch so oder sagst du, nö, ich glaube, das machen die anderen genauso wie ich, da bin ich der einzige Schlichter hier.
0: Bin ich der einzige Schlichter, mach meine Mutter auch, mein Sohn auch, meine Frau auch. Da sind wir alle so veranlagt.
1: Also du hast es von deinen Eltern gelernt und du hast es an deine Familie weitergegeben.
0: Genau so ist das.
1: Schön, sehr schön. Mensch Achim, das war mal ein tolles Gespräch. Danke dir. Also die anderen waren auch toll, aber das war so ein leichtes, das war nicht so... Ja. Ich freu mich für dich einfach, dass du deinen Weg gefunden hast, mit diesen Sachen umzugehen. Das mag ich
0: dann. Daniel, mach weiter so mit der Sendung.
1: Dir alles Gute, bis bald. Mach's gut.
0: Tschüss. Ebenfalls, ne? Ciao.
1: So, und ihr dürft auch anrufen vom Handy und vom Festnetz, die Nummer zu mir ins Studio.
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1: So, Achim, und das meinte ich gerade mit der Aussage, hat für sich seine größte Angst erkannt und hat aber auch festgestellt, was er dafür tun muss, dass diese Angst ja nicht überhand gewinnt. Und das fand ich so bemerkenswert irgendwie, dass er das mit so einer inneren Selbstverständlichkeit macht. Dieses, das ist ganz klar für mich, dass ich mich sorge um meine Familie, dass ich immer schaue, dass ich das nicht ignoriere und auch gucke, dass wir uns immer gut und lieb verstehen. Gehen wir in die nächste Leitung. Wen haben wir dran? Müssen wir mal gerade gucken. Habe ich jetzt schon den Knopf gedrückt? Ich drücke nochmal. Gerade aktuell 2 Leitungen frei.
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1: So, wen haben wir dran? Mit der Endziffer 25. Hallo, wer da? Woher? Hallo, wer da?
3: Hi.
1: Hi, wer ist denn dran?
3: Hi, hier ist Jana aus Stuttgart. Hi.
1: Jana?
3: Ja.
1: Schön, ich bin Daniel. Ich freue mich, dass du anrufst. Wie lange hörst du schon zu?
3: Schon ewig.
1: Bist du aus der Puste? Bist du gerade Treppen gelaufen? Oder?
3: Nein, ich war gerade im Raum nebenan und hab's laut. Ich war in der Leitung und dann hört man ja das Radio immer.
1: Dann bist du rübergerannt.
3: Ja, dann bin ich rübergerannt. So lange, die 2:50 bin ich.
1: Cool.
3: Schön. Panik.
1: Nein, alles gut. Jana, ich freue mich, dass du da bist. Die Frage hast du ja auch gehört. Der erste Anrufer hat gesagt, brauchst gar nicht so, der zweite, glaube ich, die zweite ist, nee, genau, Anastasia meint, das gar nicht so leicht zu beantworten, weil man da auch gar nicht dran denken will. Aber was wäre es denn? Was wäre denn das Schlimmste, was dir heute passieren könnte?
3: Ich bin übrigens ganz der Meinung, dass das echt eine doofe Frage ist heute. Aber ich habe es mir nicht nehmen lassen und musste meinen Senf jetzt dazugeben. Also, das Schlimmste, was einem passieren oder mir passieren könnte heute, ich habe danach überlegt und habe gedacht, das gibt's gar nicht. Nämlich alles, was Schlimmes passiert ist bis jetzt in meinem Leben, kam so unerwartet. Ich hätte niemals daran gedacht, dass es so mir so etwas zustoßen könnte. Und deswegen kann ich gar nicht sagen, was das jetzt mir persönlich jetzt für morgen oder für heute passieren kann. Deswegen bin ich der Meinung, man sollte nicht immer diese Angst haben und zu sagen, oh Gott, was passiert mir heute schon, was wäre das Schlimmste, was mir heute passiert. Das ist absolut der falsche Ansatz. Aber wie soll ich dir das jetzt erklären? Ich finde, alles, was Schlimmes passiert ist, wo du es nicht erwartet hast an dem Tag, hat auch irgendwie am Ende was Gutes gehabt. Also es ist irgendwas Gutes am Ende dabei rausgekommen. Also du sagst irgendwie so, es kam eine schlimme Diagnose in der Familie und dann dachtest du, okay, der Boden aus dem jetzt wird dir gerade weggezogen. Ja. Genau.

0: Aber was dir das alles geschenkt hat, dieses Ereignis, ist echt unbezahlbar. Und ich muss ehrlich sagen, rückblickend war das sehr hart, was passiert ist. Aber es kam wieder irgendwas Gutes dabei raus. Und selbst ein Unfall, den ich mal hatte, das war natürlich sehr unerwartet. Ne? Man rechnet nicht mit dem Motorrad irgendwie, der da in deine B-Säule reinfährt. Und selbst da kam am Ende, hast du gesagt, okay, wenn das nicht gewesen wäre, dann wäre das und das nicht passiert. Und ich weiß noch, ja, wenn ich jetzt das kurz aufgreifen darf, bitte. Also ich war total geschockt an dem Tag, als auf einmal, ich meine, das Schlimmste, was du sagen kannst, ist, okay, irgendjemand verliert sein Leben oder irgendwas Plötzliches, das ist ganz schlimm. Du verlierst diese Person, du hast keine Zeit, dich zu verabschieden. Und ich war in Stuttgart unterwegs. Und dann hat mich ein Bus bei der Sicht behindert, ich wollte abbiegen und in dem Moment fährt der andere über Rot, ich stand schon auf der Ampel und dieses Motorrad knallt voll in meine Seite rein. Der Typ fliegt über meine Motorhaube, ich sehe es immer noch vor mir und landet 10 Meter weiter und mein erster Gedanke war, okay, geht's meinem Baby hinten gut? Okay, das Baby war in Ordnung.
1: Du hast das Baby dabei gehabt.
0: Ja, mein Baby war hinten dran, aber dem ging's gut. Und dann bin ich sofort ausgestiegen, bin zu dem Jungen gerannt. Und dann kam, 5 Minuten später, kam dann die Sanitäterin und meinte so zu mir, und ich finde, das ist sowas von, es hat mir so gut getan in dem Moment. Sie hat gemeint, ihm geht's gut, ihm ist nichts passiert, der wird schon. Ja, der hatte halt ein Schleudertrauma und ja, so halt, ja, nicht schön, aber es ist ihm nichts Schlimmeres passiert. Es hätte was Schlimmeres passieren können. Und dann hat sie gemeint, du weißt nicht, wofür das jetzt gerade gut war. Vielleicht wäre er an der nächsten Ampel von einem LKW überfahren worden. Und dann hätte er keine Chance gehabt. Vielleicht bist du seine Retterin gewesen. Du kannst nicht sagen, oh mein Gott, dass du jetzt was Schlimmes gemacht hast. Vielleicht ist es ja was Positives gewesen, was du gerade gemacht hast.
1: Moment mal, er ist doch dir reingefahren, oder?
0: Er ist mir reingefahren, aber wir waren im Endeffekt, ich wollte praktisch abbiegen und musste warten, habe mich vorgetastet und er ist wahrscheinlich über Gelb-Rot, es verschiedene Zeugenaussagen, ja. Lange Geschichte. Mhm. Aber er ist in mir reingefahren, aber er war ja eigentlich mehr in Gefahr, weil er ist, also ja, mir ist gar nichts passiert, ne? Aber er ist halt geflogen.
1: Lass uns die Situation gar nicht bewerten, sondern lass uns gerne mal auf den Punkt kommen, was du daraus mitnimmst aus dieser Erfahrung.
0: Also aus dieser Erfahrung, zum einen, ich biege nie wieder ab, ohne 5-mal zu gucken. Das ist also wirklich
1: ich dachte, ich dachte, du sagst gar nichts mehr und sagst, ich biege nie wieder ab. Jana, wir müssen hier abbiegen. Ich biege nie wieder ab. Entweder du wohnst auf einer geraden Strecke oder du hast Pech gehabt.
0: Echte Dinger ein, vergiss es. Nee, aber es ist so, ich sag's mal so, es ist, also was habe ich daraus mitgenommen? Ich hab einfach, also ich bin auf jeden Fall
1: vorsichtiger geworden, ja,
0: und vorsichtiger.
1: Achtsamer.
0: Und vorsichtiger. Achtsamer, genau, achtsamer ist das richtige Wort. Achtsamer bin ich geworden. Und ich habe auch dieses früher immer auch gedacht, so ja, wenn viele sagen so, ja, ach komm, jetzt hier, schalt doch mal um oder hey, guck mal hier aufs Handy. Nein, es ist, also nicht, dass ich das Handy in der Hand hatte, aber es kann so schnell gehen. Ich hab den Typen wirklich nirgendwo erwartet, dass der da reinfährt. Also es war einfach so aus dem Nichts. Und deswegen sage ich ja, was ist das Schlimmste, was dir heute passieren kann? Du kannst es nicht vorhersagen, du kannst es dir nicht denken, was dir alles Schlimmes passieren kann. Es kann so viel passieren. Es kann ein Haus explodieren. Es kann alles. Aber diese Angst immer zu haben, die bringt einfach nichts. Es ist, was machst du aus dieser Situation? Wenn es dann kommt, dann musst du positiv bleiben, egal wie schwer es ist, weil sonst zieht es dich mit runter. Also ich sage immer, am Ende wird alles gut und wenn es nicht gut ist, dann ist es definitiv nicht das Ende. Und ich weiß, es gibt heutzutage so viel zu viel Angst, die Menschen vor Vergewaltigern, vor Pädophilen, vor was weiß ich was, vor Krieg, vor irgendwelchen Verschwörungstheorien, die wahrscheinlich sich langsam aber bewahrheiten, aber egal. Also, es gibt so viel, über was man Angst haben kann, aber genau das zieht uns ja alle runter und deswegen eigentlich bringt diese Angst nichts. Also die bringt gar nichts. Die kann uns einfach nur weiter runterziehen, ja. Und aus diesem Grund fand ich das Thema ein bisschen doof. Aber ich verstehe, also ich finde es interessant zu sehen, was für unterschiedliche Ängste Menschen haben. Und ich finde, bis jetzt sind alle Ängste irgendwie berechtigt, die sie haben. Aber das sind ja also eher Ängste, die so lang, also es ist jetzt nicht so, oh, das Schlimmste, was mir passieren könnte, ist, meinen Schlüssel zu verlieren oder so und morgen nicht ins Büro zu kommen. Ja, also das ist wohl nicht das Schlimmste, was einem passieren kann, logischerweise. Es sind ja schon diese
1: Hälfte. Es sind doch diese Ängste, die wir, auch diese kleinen Ängste, sie bestimmen ja trotzdem irgendwo unser Leben. Also es ist ja selbst die Angst, wenn ich mich abends ins Bett lege, also nicht ich, aber ihr oder ich auch von mir aus, mir den Wecker stelle und sage, hoffentlich höre ich den morgen früh, hoffentlich verpenne ich
0: hoffentlich,
1: nicht.
0: Hoffentlich verpenne ich nicht schon ja. wieder.
1: Ist auch eine Angst. Es ist eine Mini-Angst vielleicht, aber es ist eine.
0: Oh, genau.
1: So, und die nächste ist irgendwie, boah, hoffentlich kommt morgen der Bus pünktlich, sonst komme ich wieder zu spät zur Arbeit.
0: Ja, ist es aber Angst oder ist es eher
1: Sorge?
0: Eher Sorge, ja, genau. Das Wort ist es eher so die Sorge.
1: Naja, wenn diese Sorgen sich verketten und immer größer werden, dann könnte man jetzt sagen, das sind jetzt 100 Sorgen. Ich könnte aber auch sagen, dass dahinter aber eine doch irgendwo eine sehr dominante Angst irgendwo auch besteht. Weil warum machst du dir so viele Sorgen?
0: Weil ich glaube, das Ganze drumherum langsam wackelt. Du hast Angst, morgens den Bus zu verpassen, um spät zur Arbeit zu kommen, deinen Ausbildungsplatz zu verlieren, weil du ja jetzt vielleicht schon wieder verpennt hast und es ist Montag und alle unterstellen dir, dass du Party gemacht hast am Wochenende oder ja, keine Ahnung, oder du hast Angst, wieder krank zu werden, weil dein Kind dich ansteckt und du bist fällst wieder aus bei der Arbeit und dann verlierst du deinen Job, dann findest du schlechten Job, dann kommst du es ist ja alles so unsicher, deswegen, ich denke, wenn es generell dem Ganzen besser ginge, nicht so diese ganzen Nachrichten, die einen definitiv runterziehen, nicht wären, wenn diese Krise hier in Deutschland nicht wäre, wenn die Wirtschaft blühen würde und wenn man nicht mehr so viele Nachrichten sieht, wie man sie früher nicht sehen konnte. Also früher haben wir das halt alles nicht mitgekriegt, ne? Da waren wir ein bisschen sorgenfreier. Also wir hatten keine Social Media, wir hatten kein YouTube, wir hatten kein, was weiß ich, X und was weiß ich, wie die alle heißen, die Plattform.
1: Wir hatten einfach eine andere Welt. Wir reden gleich weiter, Jana, bleib kurz dran.
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1: So, Thema heute Abend. Was wäre das Schlimmste, was dir heute passieren kann? Jeden Tag denken wir über Probleme nach. Wir haben Sorgen, wir haben Ängste, dass irgendwie dies, das und jenes passieren, eintreten kann. Aber warum ist das eigentlich so? Warum leben wir immer wieder mit diesen Gedanken? Und welchen Einfluss haben sie auch auf unser Leben? Auf unsere Stimmung beispielsweise, auf unsere Entscheidungen? Darüber möchte ich reden. Jana, sehr mutig, ruft an und sagt, ich glaube, wie auch eine andere Anruferin vorhin, Anastasia, ich finde die Frage blöd. Und ich fand das mutig von dir, das einfach mal so zu sagen. Und auf der anderen Seite muss ich aber auch sagen, ich bin gerade voll froh, dass ich diese dumme Frage gestellt habe. Sonst hätte ich dieses tolle Gespräch mit dir nicht geführt. Und das, ja, vielleicht nimmst du das gar nicht so wahr wie ich, aber hättest du bei einer anderen Frage angerufen, ist die Frage. Weißt du, was ich meine?
0: Wahrscheinlich nicht so.
1: Siehst du, also manchmal
0: hätte ich mir das viel länger angehört. Ich wäre nicht so lange an der Leitung gewesen.
1: Manchmal brauchen wir doofe Fragen vielleicht, um so tolle Gespräche zu führen miteinander. Und ich finde deine Einstellung sehr gesund und schön. Und dass du dir zwar dieser Ängste bewusst bist, aber ihnen vielleicht nicht so viel Raum gibst wie manche andere. Natürlich gibt es bei dir mit Sicherheit auch Ängste, wenn ich jetzt sage, wenn dir jetzt ja, dies, das und jenes wegnimmt, dann würdest du sagen, boah, das wäre schlimm, natürlich. Aber bei dir habe ich den Eindruck, dass du zurückblickst und sagst, ich habe so viele Dinge, das waren deine ersten Worte, ich habe so viele richtig blöde Situationen gehabt und irgendwie habe ich sie gemeistert, irgendwie habe ich daraus sogar manchmal was mitgenommen.
0: Genau.
1: Und mit dieser
0: und du bist stärker.
1: Und mit dieser Sache gehst du irgendwie sogar ran, dass du sagst, ja gut, selbst wenn ich mir jetzt das Schlimmste ausmale und das trifft jetzt wirklich ein, habe ich den Eindruck, du sagst, ja, irgendwie, ich weiß zwar nicht wie, aber ich werde auch das irgendwie hinkriegen.
0: Genau. Genau, es geht ja weiter. Es muss weitergehen.
1: Das ist gar nicht so leicht, Jana, das weißt du.
0: Und es ist, klar, ja. Natürlich ist es nicht leicht. Es ist absolut, ja.
1: Ich muss sagen, Achim, das hat mich schon sehr mitgenommen. Also, dass er gesagt hat, seine Tochter verloren zu haben mit 36, so ganz plötzlich.
0: Ja.
1: Herzinfarkt irgendwie oder was das war. Und das wünscht man niemandem, ne?
0: Niemand, absolut niemanden, ja. Niemanden.
1: Aber ich finde bemerkenswert, wie er damit umgeht, weißt du? Das ist das, was ich so toll an seiner Argumentation auch fand. Jana, ich gehe weiter. Ich danke dir für den Anruf. Schönen Abend dir. Ja. Bis bald. Mach's gut.
0: Ja, dir auch.
1: Tschüssi.
0: Ciao.
1: So, anrufen dürft ihr auch vom Handy vom Festnetz die Nummer zu mir.
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1: Vom Handy vom Festnetz. Und wir gehen in die Leitung von Daniel aus Brüggen. Hallo Daniel aus Brüggen.
3: Hallo, guten Abend.
1: Daniel, wo bist du unterwegs? Ich höre dich nicht so optimal.
3: Oh, ich bin quasi hier in der Nähe von Sinsheim.
1: Ja, du bist ja wirklich nicht so weit weg. Schön. Was machst du? Arbeiten oder auf dem Weg nach Hause?
3: Diesmal runter arbeiten. Ich muss erst noch alles abladen. Danach gebe ich meine Rücktour und dann kann ich wieder nach Hause fahren. Damit ich morgen.
1: Kannst du endlich nach Hause?
3: Okay. Übermorgen. Ja.
1: Okay. Daniel, ich habe das Gefühl, dass bei dir eine Stimmisolation aktiviert ist, so eine Stimmunterdrückung. Das heißt, du müsstest ein bisschen lauter reden, damit du gegen sie ankämpfst, weil sonst schneidet der immer so ein bisschen deine Worte am Ende ab. Nur so für dich als Info, ja. Damit man dich klar versteht. Also ich verstehe es okay, weil ich habe ja keine Ablenkung, keine Rauschgeräusche hier von der Straße, aber nur, dass du Bescheid weißt. Ja, was fällt dir dazu ein auf die Frage, was ist das Schlimmste, was dir heute passieren kann?
3: Ja, für mich persönlich ist es halt durch den Beruf, dass mir im Straßenverkehr halt irgendwas passiert und ich dadurch halt nicht mehr nach Hause komme und für meine Familie oder für meine Tochter da bin, dass die dann halt ohne ihren Vater groß werden muss.
1: Weil du beruflich bedingt jeden Tag auf den Straßen bist, ne?
3: Korrekt. Und ich muss halt immer mit jeglichen natürlich rechnen, mit der Inkompetenz anderer Verkehrsteilnehmer,
1: ja.
3: Eigenen Problemen. Ist vor ein paar Wochen ist mir ein Reifen geplatzt und das war dann natürlich auch mal ein Schreckmoment. Also ich mache das seit 15 Jahren, das ist mir noch nie passiert und das war dann mal kurzer Dämpfer. Habe es natürlich alles, glücklicherweise ist alles gut geendet, aber es kann auch anders kommen.
1: Ich würde gerne mal wissen, wie das ist. Also ich meine, ich weiß ja bei der Versicherung, wenn du eine Autoversicherung abschließt, wollen sie immer wissen, wie hoch ist ihre Laufleistung im Jahr. Und wenn du sagst, ich glaube, das kleinste ist 10.000 Kilometer, dann zahlst du weniger, wie wenn du beispielsweise sagst, ich fahre 30.000 im Jahr. Ne? Aber wie ist denn das jetzt wirklich? Also ist es wirklich so, dass jemand, der zum Beispiel nur zur Arbeit und nach Hause mit dem Auto unterwegs ist, statistisch gesehen geringere Risiko hat, einen Unfall zu bauen oder auch zu verunglücken? Oder ist das Risiko wirklich nur bei Menschen, die beruflich bedingt auf der Straße unterwegs ist, viel, viel höher?
3: Nein, also ich denke mal, das ist bei allen gleich das Risiko, dass wenn was passieren kann. Aber bei uns ist es halt, ja, wir sind halt, das ist unser Job und wir erleben dadurch halt einfach ein bisschen mehr. Also es kann mehr passieren. Es sind Leute, die sind seit 30 Jahren fahren sie verkehrsfrei. Und es gibt auch Leute, die fahren seit 5 Jahren und haben da schon 4, 5 Unfälle gehabt in der Zeit.
1: Wie viele hattest du schon?
3: Selbstverschuldet.
1: Ja, selbstverschuldet?
3: Selbstverschuldet sind mir bis dato nur 3 passiert.
1: Mhm. Welche Form war das? Musst du nicht, aber ich würde, wenn du magst, kannst du es mir sagen, was war das?
3: Ja, einmal bin ich eine Umleitung gefahren, da ist eine Frau, da musste ich Sauerland durch Serpentin, da ist sie mir entgegengekommen, hat dann alles ein bisschen falsch eingeschätzt und ist mir dann in die Seite von dem LKW reingefahren. Hier ist aber nichts passiert. Das war gut. Das andere, da bin ich...
1: Warte mal, da warst du aber verschuldet. Sie ist dir reingefahren, aber du warst verschuldet? Musst du wie?
3: Ja, ich musste mit, also meine Versicherung oder mein Chef musste dafür mit gerade stehen. Das ist quasi über 3 Instanzen nachher gelaufen.
1: Mhm.
3: Und dann wurde mir eine Teilschuld mit angerechnet, weil ich hätte ja noch weiter ausweichen können, obwohl rechts war nur noch Leitplanke und Böschung nach unten. Also weiter hätte ich nicht mehr fahren können.
1: Also aus deiner Sicht heute sagst du, ich habe in dem Moment das getan, was schon eigentlich richtig war oder was für mich in dem Moment richtig war.
3: Korrekt.
1: Okay. Das zweite und dritte?
3: Das Zweite war, da bin ich an der Ampel angefahren und das Auto vor mir ist nicht losgefahren. Da bin ich dem leicht hinten drauf geditscht.
4: Okay.
3: So, das waren so
4: meine,
3: ja, und einmal das dritte war Wohnmobil überholt und ist dann an einen Spiegel dran gekommen. Und dann mussten wir nachher, ist alles gut gelaufen auf dem Rastplatz, und dann wollte der rumdiskutieren und Polizei rufen. Und glücklicherweise war aber gerade die Polizei auf dem Rastplatz selber. Sind sie zu uns gekommen, haben dann mit uns kurz gesprochen und haben sie nach der Situation gefragt. Und als der Mann dann sagte, ja, der hat den an der Baustelle überholt, dann hat die Polizistin den Gutmann angeschaut und gefragt, dürfen Sie in einer Baustelle überholen? Ja, und dann ist er einfach nur noch kleinlaut in sein Wohnmobil eingestiegen und konnte dann fahren.
4: Okay. Ja, und gerade bei den letzten beiden Beispielen, gibt es irgendwas, wo du sagst, so, ja, ich glaube, da habe ich mich selbst überschätzt, da war ich nicht achtsam genug, oder gibt es dafür gerade nicht so wirklich eine Erklärung für dich?
3: Also bei der Ampel, ja, da habe ich, ja, hätte ich noch mal einfach vorne in mein Spiegel schauen können oder auf das Auto vor mir. Ich habe aber nur auf die Ampel geachtet und gesehen, dass es grün war, und dann bin ich losgefahren. Das war jetzt nur 5 oder 10 km/h, das war nichts Gravierendes. Aber ja, das wäre das Einzigste. Aber in der Baustelle kann ich halt natürlich nicht viel machen. Ich halte mich an die Vorschriften, Geschwindigkeitsangaben. Und wenn mich dann ein anderer überholt, ja, habe ich halt natürlich nicht viel Variation oder viele Möglichkeiten, da irgendwas zu verhindern.
4: Und der Abstand natürlich, aber das ist dir ja auch klar, das machst du wahrscheinlich eh.
3: Korrekt, wir haben ja im LKW genügend Assistenten, die einen immer dazu anraten, alles einzuhalten.
4: Du hast vorhin gesagt, die inkompetenten anderen Fahrer, du warst ja auch dreimal, wenn man jetzt dieses Wort benutzt, inkompetent. Ich würde jetzt nicht sagen inkompetent, weiß ich nicht, vielleicht nicht achtsam oder vielleicht nicht vorsichtig genug. Wird das gar nicht so als etwas Böses oder so weiter sehen oder als, weiß ich nicht, wie du das Ganze siehst. Glaubst du aber, dass du heute durch diese Sachen, da vielleicht auch viel bewusster irgendwie auf den Straßen unterwegs bist und vielleicht sogar noch eine Schippe mehr als früher?
3: Ich muss halt leider Gottes trotzdem immer damit rechnen, der Stress und ich weiß nicht, ob dieses egoistische Verhalten, aber das ist oftmals, dass die Leute einen überholen. Ich hatte das noch letzte Woche gehabt. Ich bin hinter einem LKW hergefahren. Ich hatte einen anderen LKW überholt. Und auf einmal kam von hinten nur noch Lichthupe. Und noch nicht mal eine Minute später überholte mich ein Fahrzeug über den Standstreifen und bremste mich dann nur noch aus. Und das war halt ein junger Bursche, der mir dann noch den Mittelfinger freundlich gezeigt hatte, mich weiter ausgebremst hat. Als der LKW mich dann überholt hat, hat er diesen dann auch wieder überholt, den auch ausgebremst. Also das sind dann so kleine Situationen, die dann halt immer mal wieder so vorkommen.
4: Okay, das verstehe ich. Ja, also Sachen, auf die du keinen Einfluss hast, wenn die anderen nicht aufpassen, wenn die anderen dir da reinrasen, da kannst du halt wirklich nichts machen, ne? Aber du selbst, glaube ich, bist achtsam, du weißt, was zu vermeiden gilt, sich abzulenken, ne, irgendwo anders mit den Gedanken zu sein oder mit den Augen. Und mehr kann man, glaube ich, gar nicht machen, oder?
3: Nein, theoretisch nicht. Man kann auch nur noch versuchen, immer seine Ruhezeiten einzuhalten. Das ist dann auch manchmal, wenn es verkürzte Ruhezeiten sind, man hat dann nur abends oder nachmittags 9 Stunden, wo man Pause hat. Sondern dann steht man nachmittags irgendwo im Süden, wo es sehr, sehr warm ist, dann hat man Probleme beim Schlaf, dann hat man zu wenig Schlaf, dann ist auch der Abend oder die abendliche Fahrt ein kleines bisschen anstrengend. Dann versucht man natürlich alles Mögliche, um die Konzentration beizubehalten.
4: Ah, oh, aber guck mal, das wäre doch ein Hebel, an dem man vielleicht ein bisschen was machen kann. Also der Hebel meine ich damit, dass du sagst, hey, es gibt manchmal Schichten, da merke ich, ich habe zu wenig geschlafen oder so. Dass man da einfach sagt, das will ich mir später nicht vorwerfen, dass ich wusste, dass ich zu wenig geschlafen habe, dass ich wusste, ich bin gerade eigentlich viel zu müde und das trotzdem gemacht habe. Sondern dass du einfach sagst, sorry, aber da geht Safety first in meinem Kopf. Auch wenn es am Ende bedeutet, dass das dann vielleicht für den Kunden nicht so toll ist oder für den Arbeitgeber und so weiter. aber dann muss es einen anderen Weg geben.
3: Richtig, dann lege ich von meiner Seite aus nochmal eine Extrapause ein. Das hatte ich das letzte Mal gehabt, da bin ich, musste ich runter nach Bayern, habe die Nacht relativ schlecht geschlafen oder den Tag vor und hatte dann hier und da leichte Sekundenschlafaktionen und bin dann nachher nach 20 Kilometern kam endlich ein Parkplatz, da bin ich aber auch sofort rausgefahren und habe dann erstmal eine Dreiviertelstunde mich nochmal hingelegt, damit ich ja komplett wieder durchstarten kann. Also das ist mir dann schon sehr wichtig. Also da ist mir dann auch die Fracht oder der Termin ein kleines bisschen ja, peng, sag ich mal so.
4: Ja, das verstehe ich. Daniel, ich fand's cool. Vielen Dank für das Gespräch. Ich wünsche dir allseits gute Fahrt auf den Straßen, dass da immer dein Schutzengel dabei ist und dir nichts passiert. Und danke, dass du mit uns darüber so offen gesprochen hast. Schönen Abend wünsche ich dir.
3: Dir auch, danke.
4: Bis bald. Ciao. Tschüss. So, anrufen dürft ihr auch vom Handy vom Festnetz, die Nummer zu mir ins Studio.
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4: Was wäre das Schlimmste, das dir heute passieren kann? Eine doofe Frage, aber vielleicht eine interessante, um mal zum Telefon zu greifen und mir ja zu sagen, was euch da einfällt. Lass uns drüber reden. Weiter geht's. Hier haben wir wen mit der Endziffer 65. Guten Abend, wer da, woher?
5: Ich bin's, Marcello. Was geht?
4: Marcello, so gut gelaunt wie immer. Marcello, ich habe den Ort schon wieder vergessen. Wo bist du her?
5: Lüneburg. Ich rufe jetzt vom Festnetz aus an. Ich habe eben zugehört. Anastasia war da, ne?
4: Mhm.
5: Richtig geil.
4: Willst du die grüßen?
5: Ja, grüßen. Auf jeden Fall. Anastasia, ich grüße dich. Hier ist Marcello. Vielleicht hörst du mich ja nochmal. Ich wollte mit dir quatschen.
4: Schön. Marcello, erzähl mal, was ist so das Schlimmste, was dir heute passieren könnte?
5: Keine Freundin. Immer noch. Mit 30. Single. Scheiße.
4: Das Schlimmste, was dir passieren kann, dass du heute Single bleibst?
5: Ja.
4: Und du bist es doch schon die ganze Zeit.
5: Ja, ich wünsche mir echt mal eine Freundin und Pech. Immer Pech.
4: Ja, aber Moment mal. Das Schlimmste, was passieren könnte heute, ist doch schon längst seit Wochen und Jahren, sagst du. Also warum? Dann kann es ja gar nicht. Also dann ist es doch schon die ganze Zeit so.
5: Ja, leider. Also es wäre cool, wenn man mal jemanden hat, aber naja.
4: Ja.
5: Das ist halt schwer.
4: Also was wäre denn wirklich das Schlimmste, was passieren kann? Weil das ist ja schon eingetroffen. Das ist ja, damit scheinst du ja irgendwie, auch wenn es nicht schön ist, zurechtzukommen. Und du bist ja jetzt auch nicht einmal jemand, der dann die Hoffnung aufgibt. Ich höre jedes Mal, dass du voller Hoffnung und Zuversicht bist. Also was wäre wirklich gerade das Schlimmste, was passieren könnte heute?
5: Ich würde sagen, wenn Krieg herrscht.
4: Krieg, okay. Und bei dir persönlich, in deinem Leben?
5: Wenn jemand stirbt aus der Familie.
4: Mhm. Wen hast du? Wen gibt es gerade, der dir sehr wichtig ist? Oder wie viele?
5: Meine lieben Eltern und schön, halt meine ganzen Freunde.
4: Cool. Wie viele Freunde zählst du als Freunde? Weil man sagt ja immer Freunde und eigentlich, ne, sind wir mal ehrlich, wir haben keine 100 Freunde, es gibt eigentlich nur ein paar.
5: Ich glaube so 2-3 ungefähr.
4: Ja, cool. Und wie viel Zeit verbringst du mit denen? Wie intensiv ist der Kontakt bei euch zurzeit?
5: Ja, schon. Wir hören immer zusammen Musik, wir hören Big FM, wir chillen, rauchen, passt.
4: Wann habt ihr das zuletzt gemacht?
5: Am Sonntagabend.
4: So, also
5: vor 2 Tagen.
4: Vor 2 Tagen. Ja, schön. Wie ist denn so die Zeit mit denen, wenn du Zeit mit denen verbringst? Wie fühlt sich das für dich an?
5: Richtig gut.
4: Warum? Wegen dem Rauchen? Nein.
5: Nee, weil die für einen da sind.
4: Ach, schön. Worüber redet ihr dann so?
5: Auch über Beziehungen.
4: Haben die alle eine?
5: Ja, ich bin der Einzige, der keine hat.
4: Der noch keine hat. Was sagen die denn da so zu dir? Marcello, mach mal, die haben doch bestimmt bessere Tipps als der Daniel aus dem Radio. Die kennen dich doch viel länger. Was sagen die denn so zu dir?
5: Ich vertraue dir aber am meisten.
4: Ach, das ist lieb, Marcello. Aber wir kennen uns ja gar nicht. Ich weiß ja gar nicht alles über dich.
5: Naja.
4: Was sagen denn die Freunde? Was geben die denn für Ratschläge? Du sagst ja, wir reden auch über Beziehungen. Das heißt, das Thema hast du ja, das kennen die wahrscheinlich auch. Was sagen die denn zu dir? Sagen die irgendwie, ah Marcello, das liegt bei dir daran? Oder sagen die sowas wie, guck mal, du mach doch mal das und das? Oder was sagen die zu dir?
5: Ich soll abwarten, bis die richtige kommt.
4: Okay, und was sollst du noch machen?
5: Eigentlich nur abwarten, warten, warten und beten, dass eine zu mir geflogen kommt.
4: Und sie, naja. Sagen sie dir auch, wie sie zu dir geflogen kommt? Also soll die übers Internet zu dir geflogen kommen oder über Zufall in der Stadt oder weiß ich nicht?
5: Am liebsten übers Radio, deswegen habe ich das eben gemacht, aber es wäre halt cool auch so in der Stadt oder auf dem Festival, egal.
4: Okay, wann warst du das letzte Mal auf einem Festival unterwegs?
5: Eigentlich noch gar nicht. Ich guck's aber bei Magenta TV, da lief ja Splash.
4: Ah, das ist, ey, Splash ist cool. Ich war noch nicht da, aber ich find's cool. Ich mag halt nur nicht zu viele Menschenmengen. Ich weiß nicht warum, aber irgendwie komme ich damit nicht so ganz klar. Aber was mich gerade interessiert ist, du sagst mal, ey, das wäre voll cool, wenn ich eine Frau auf einem Festival kennenlerne, aber ich war noch nie auf einem. Das heißt, das können wir ja schon mal streichen. Die Wahrscheinlichkeit, dass du eine Frau auf dem Festival kennenlernst, ist ja quasi 0,0%, um es mal mit den Worten von Nico zu sagen. Du müsstest ja erstmal auf ein Festival gehen, um eine kennenzulernen.
5: Ist zu teuer.
4: Ja gut, es muss ja jetzt nicht Splash sein. Wie sieht's denn aus mit einem Dorffestival, mit einem Dorffest oder mit einem Stadtfest oder mit was weiß ich?
5: Ja, Kirmes, Stadtfest, Heideblütenfest ist ja jetzt im August, ja.
4: Wann warst du denn zum letzten Mal auf einem Stadtfest?
5: Am 30. April war ich auf dem 1. Mai. Da war Tanzen im Mai.
4: Und, hast du ihn kennengelernt?
5: Nee.
4: Warum nicht?
5: Keine Ahnung, da waren schon nette bei, aber nee, irgendwie, weiß nicht.
4: Ach, du hast auch noch Ansprüche, wie sie auszusehen hat?
5: Nee, eigentlich nicht, aber...
4: Sondern was hat dir nicht gefallen?
5: So. Keine Ahnung, aber die Leute quatschen nicht so mit mir.
4: Die quatschen nicht so mit dir? Ja, wie, Moment mal, wenn ich auf ein Stadtfest gehe, kann ich ja nicht erwarten, dass die alle auf mich zugerannt kommen und mit mir quatschen wollen.
5: Ja, stimmt.
4: Hast du denn mal eine angesprochen?
5: Ja, aber da kriegt man meistens Absagen. Tschüss!
4: Das hat die gesagt. Du hast gesagt, hallo, ja. Hier ist der Marcello und dir gesagt, tschüss.
5: Ja, kein Interesse.
4: Und da brauchst du die aber auch nicht, oder?
5: Nee. Kannst du uns denn verbinden, Anastasia und mich?
4: Du, ich weiß nicht, ob die das möchte. Die hat sich ja dann auf deinen Aufruf nicht mehr gemeldet, Marcello.
5: Kannst du sie fragen?
4: Du, ich habe sie ja angeboten. Ich kann sie ja jetzt nicht dazu bringen, das zu machen.
5: Wann ruft die denn nochmal an?
4: Das weiß ich nicht, Marcello. Wenn sie das Thema gut findet und dann sagt sie vielleicht, ja, ich rufe mal zu dem Thema an.
5: Kannst du mich dann auch anrufen?
4: Was, wenn sie mal zu einem Thema anruft?
5: Ja, dass wir zusammengeschaltet sind.
4: Das kann und möchte ich dir nicht versprechen, Marcello. Dann würde ich ja was machen, was ja irgendwie so erzwungen ist, weißt du? Und das ist, glaube ich, blöd für beide.
5: Ach, schade.
4: Ja.
5: Aber grüß sie mal von mir.
4: Das mache ich. Und sie hört es ja auch wahrscheinlich gerade. Also Marcello, vielen Dank erstmal. Ich wünsche dir alles Liebe und bis bald.
5: Danke.
4: Mach's gut. Tschüssi.
5: Mach's gut. Ciao.
4: So, anrufen dürft ihr auch vom Handy vom Festnetz die Nummer zu mir.
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4: So, weiter geht's heute zum Thema, was ist das Schlimmste, was dir passieren könnte? Und ich habe euch auch online die Frage gestellt, wollte auch hier von euch eine Antwort haben. Ich muss mal ganz kurz hier das Update machen. Es dauert eine kleine Sekunde, bis wir da die aktuellen Zahlen haben. Denn es gab auch eine Frage, die ich wieder in Prozent brauche. Und dann können wir eigentlich auch schon direkt loslegen. So, jetzt können wir loslegen. Also Frage Nummer 1. Was wäre das Schlimmste, was dir heute passieren kann? Ich lese euch mal vor, was die Leute so geschrieben haben. Schlimmste, was mir passieren kann? Ich habe genug erlebt. Mich überrascht und schockt nichts mehr. Okay. Dann schreibt jemand, das Schlimmste, was mir passieren kann, dass ich heute sterbe. Ja, könnte man jetzt drauf eingehen, ich gehe jetzt nicht drauf ein, ich gehe jetzt einfach mal weiter. Dann schreibt jemand, das Schlimmste, was mir passieren kann, ist, wenn mir jemand mein Bett wegnimmt. Da wäre ich im Leben nicht drauf gekommen, wenn das jemand antwortet, dass mir jemand mein Bett wegnimmt. Also meins könnt ihr gerne haben, habe ich jetzt schon zu lange. Es ist schon durchgelegen, das ist nicht mehr so ganz bequem. Dann schreibt jemand, das Schlimmste, was mir passieren kann heute ist, jemand würde anrufen und mir sagen, dass eines meiner Kinder nicht mehr leben würde. Das ist wirklich ein furchtbares Szenario. Dann schreibt jemand, das Schlimmste, was mir heute passieren könnte ist, und zwar, das wäre, in einer Diktatur plötzlich aufzuwachen, wie sie in Russland herrscht. Okay. Krass, sagt übrigens jemand, der einen russischen Namen trägt, sage ich jetzt extra absichtlich nicht, weil ich will die Anonymität schützen, aber interessant. So, dann habe ich die zweite Frage gestellt und da wollte ich von euch wissen, für wie wahrscheinlich hältst du es, dass dies auch wirklich eintritt, deine Angst? Und da haben jetzt nicht nur die, die gerade was geschrieben haben, sondern haben auch viele mitgemacht, die jetzt nichts geschrieben haben. Und ich halte das für sehr wahrscheinlich, sagen 0. 0%. Ich halte es für wahrscheinlich, dass es eintreffen könnte, sagen 6,7%. Ich halte es für unwahrscheinlich, dass das eintritt, sagen 60%. Und ich halte es für sehr unwahrscheinlich, dass das eintritt, sagen 33,3%. Danke auf jeden Fall fürs Mitmachen an dieser Stelle, dass ihr das so beantwortet habt. Und die Frage, die ihr euch trotzdem mal mitnehmen könnt, die habe ich jetzt nicht online gestellt, aber oder vielleicht den Gedanken, obwohl ich selber jetzt gerade auf unwahrscheinlich oder sehr unwahrscheinlich oder vielleicht auch nur ein bisschen wahrscheinlich geklickt habe, mache ich mir trotzdem diese Angst. Also bestimmt die trotzdem irgendwo unterbewusst mein Leben? Die Frage kann man sich durchaus mal stellen. Das kann alles Mögliche sein. Die Angst zum Beispiel, was wäre denn meine größte Angst? Etwas, was ich liebe zu verlieren. Was, ich liebe diesen Job zum Beispiel. Diesen Job liebe ich liebe die Arbeit, ich liebe diese Sendung. Total. Natürlich wäre ich traurig, wenn sie nicht mehr wäre, wenn man sie mehr wegnehmen würde, natürlich. Aber ich weiß, dass es weitergehen würde, auf irgendeine Art und Weise, mit Sicherheit. Und sich davon jetzt irgendwie so zu quälen und jeden Tag darüber nachzudenken, die Person könnte weg sein, die Person könnte nicht mehr leben, der Job könnte weg sein und all das irgendwie. Ich glaube, dass man sich da verrückt macht zum Teil auch. Und das heißt nicht, dass man irgendwie nicht auch irgendwo realistisch Dinge irgendwie betrachten sollte. Aber vielleicht kann man sich da auch Gedanken machen, okay, was würde ich machen, wenn? Und dann stellt man fest, okay, hätte ich ja irgendwie eine Option. Kommt immer drauf an, ne? Das kann man jetzt nicht so allgemein sagen. Geht trotzdem erstmal weiter in die nächste Leitung. Vielen Dank an all die, mitgemacht haben online. Und wir ziehen weiter. Zu wem denn? Wir gehen mal zu Karin in den Schwarzwald. Karin, grüß dich.
6: Ja, grüß dich, Daniel. Eigentlich wollte ich ja zu dem Thema auch nicht anrufen.
1: Blöde Frage, ne?
6: Das ist ja schon ein bisschen negativ, ja, ja. Und dann habe ich mich aber dann doch nochmal so in mich gegangen, habe gedacht, ja, was wäre denn das Schlimmste? Dass mein Konto geplündert würde oder was weiß ich, dass ich einen Autounfall verursache, wo jemand anderes stirbt. Das würde ich dann auch schrecklich finden. Aber dann habe ich irgendwie gedacht, das ist jetzt nicht unbedingt... Nein, was das Schlimmste für mich wahrscheinlich wäre, wäre eine Art Schlaganfall mit Login-Syndrom.
4: Schlaganfall, ja, aber Login kenne ich nicht. Was ist das?
6: Wo du bei vollem Bewusstsein gelähmt bist und dich nicht mehr äußern kannst. Du kriegst aber
4: ja,
6: alles mit.
4: Das habe ich schon mal gehört, ja.
6: Und da habe ich gedacht, dann kann ich ja nicht immer mehr meine Gedichte kann ich nicht mehr singen, mich selber so ein bisschen amüsieren. Da weiß ich ja gar nicht, ich müsste dann geistig singen innerlich, ja, oder die Gedichte sprechen. Aber meine größte Freude ist ja durch die Sprachtherapie und auch Sprechen und Stimmtherapie, dass ich eben Ausdruck habe mit Stimme, Sprache. Gut gelähmt zu sein ist natürlich auch nicht sehr schön, aber wenn man nicht mal mehr was sagen kann, ja oder nein, da gibt es dann die Technik, dass man über Augenzwinkern das Alphabet versucht zu vermitteln, zu lernen. Das hat eine Logopädin in Frankreich mal bei einem Login-Syndrom-Patienten entwickelt. Das fand ich faszinierend. Das dauert aber sehr lange manchmal. Vielleicht wird es bei mir nicht so lange dauern, weil ich ja schon auf dieser Ebene so ein bisschen unterwegs war. Ich habe ja auch mit Schlaganfallpatienten gearbeitet und so. Also, dass ich das vielleicht doch hinkriegen würde, über Augenzwinkern meine Kommunikation zu leisten.
4: Weißt du, an wen ich sofort denken musste, als du das gerade mit das Beispiel genannt hast?
6: Ja.
4: Bei ihm war es aber eine andere Krankheit, bei ihm war es ALS, aber mit den gleichen am Ende eigentlich konntest du nicht mehr viel machen, auch sprechen eigentlich gar nicht mehr. Stephen Hawking, für mich eine unglaublich bemerkenswerte Figur, der ja wirklich im Rollstuhl saß, ne, Arme, Hände, nichts mehr bewegen konnte. Sein Kopf, da
6: das
4: konnte
6: war
4: er, glaube
6: ja sowas von fit.
4: Und der war unglaublich. Also ich habe ihm so gerne zugehört. Also der hat ja über den Computer gesprochen, ne, mit Hilfe dieses Sprachcomputers.
6: Ja, ja, genau.
4: Ich war so fasziniert, wie er trotz seiner Situation einfach weiter das macht, was er liebt und das weiter auch andere Menschen vergibt. Ich habe so viel durch ihn gelernt, weißt du, und also wirklich gelernt durch ihn, weil er es geschafft hat, irgendwie so, ich weiß noch, wie er einmal versucht hat zu erklären, wie viele Sterne es da draußen im Universum gibt. Das hat er so toll gemacht, werde ich nicht vergessen.
6: Ja, ich habe nicht so viel von ihm mitbekommen, keine Ahnung warum, aber ich kann das nachvollziehen, weil der Mensch war ungebrochen in seinem Geist.
4: Voll, ja, würde ich auch so sagen.
6: Und außerdem war er noch hochintelligent, glaube ich, gell, oder klug, weil solche Sachen, physikalischen Dinge, da komme ich ja gar nicht mehr mit, obwohl ich auch einen guten IQ habe, gell.
4: Überleg mal, was für ein großes Geschenk auch, dass er genau zu der Zeit gelebt hat, zu der es möglich war, durch technische Hilfsmittel, dass...
6: Wo das begonnen hat, so richtig zu...
4: Ja, genau.
6: Für medizinische Zwecke, genau.
4: Stell dir mal vor, das wäre 20 Jahre früher mit Hawkins passiert. Wir hätten vielleicht nie so viel von ihm gehört, wie wir es...
6: Nichts hätten wir von ihm gehört wahrscheinlich. Und ich denke mal, dass in seiner Seele das auch seine Aufgabe war, das uns zu vermitteln.
4: Voll.
6: Denke ich, ne? Und habe ich natürlich auch gedacht, auch könnte ja auch noch was nicht so ganz so Dramatisches, Schlimmes passieren. Ja, dass ich eben, wie gesagt, nur meine Stimme verliere. Verstehst du? Also, dass ich noch rumspringen kann, machen kann, meine Sprayarbeiten und alles, aber ich kann nicht mehr erzählen, warum ich genau diese Symbole zusammen auf einem Blatt Papier oder auf einer großen Pappe spraye. Dann wäre das nämlich nicht so, dass die Leute verstehen würden, was ich mache. Ich habe das gemerkt, ich war jetzt zu einer Kunstaktion hier in der Stadt und da haben nicht viele mitgemacht, aber die haben trotzdem fasziniert die Bilder angeguckt. Kaufen wollte auch keiner, weil man hat ja keinen Platz zu Hause oder überhaupt. Man hat selber Kunstwerke erstellt, die man dann lieber aufhängt. Und dann hat aber eine Frau noch mal so mir vermittelt, dass sie die wirklich sehr schön und interessant finde. Und warum mein Name noch nicht ihr bekannt sei. Habe ich gedacht, ich bin doch keine Künstlerin. Wieso sollte sie meinen Namen schon kennen? Ne? Aber ganz ehrlich, heute habe ich die Bilder in einer Senioreneinrichtung aufhängen können.
4: Ich bin übrigens ein bisschen traurig, Karin, auf dich.
6: Auf mich? Traurig?
4: Ja. Ich hätte mich gefreut, wenn du mir mal davon was schicken würdest. Ich würde das gerne mal sehen, deine Kunst.
6: Über E-Mail?
4: Ja, schick mir das gerne.
6: Ja, mache ich sehr gerne sogar, weil ich inzwischen, ich bin ja selber sowas von überrascht, bevor diese Kunstaktion war, habe ich natürlich schon wieder angefangen, auch mich wieder damit zu beschäftigen, weil ich hatte monatelang nicht machen können, wegen, das geht ja nur bei offenem Fenster und Wind und so, dass dann die Spraydose mich da nicht noch, wer weiß, wie einnebelt. Jedenfalls habe ich lange nicht Kunst machen können. Ich war kurz davor zu explodieren. Und dann habe ich aber letzte Woche, wo die Hitze so groß war, das als Entschuldigung genommen und meine Patienten alle abgesagt und habe Kunst so im Schleichverfahren gemacht. So, ich muss mal jetzt ein bisschen hier was sprayen. Dann bin ich wieder, ich kann nicht mehr, ich bin so erschöpft. Also es ging wirklich so richtig Oma-like, ne? Also Slow-Motion-Kunst habe ich es dann genannt. Aber trotzdem habe ich 4 Werke in der Woche hingekriegt. Das Schlimmste wäre jetzt, wenn ich die nicht mehr irgendwie erfolgreich zugunsten der Atta-Kinder verkaufen könnte.
4: Naja, aber du könntest weiter die Kunst machen, wenn du jetzt nicht mehr reden könntest. Ne? Jemand würde dir den Mund zukleben. Du kannst weiter Kunst machen, du kannst sie weiter auch im Internet zum Glück heutzutage, ne? Musst ja gar nicht sprechen, kannst ja einfach posten heutzutage. Gibt genug
6: Möglichkeiten. Ja, ich kann ja schreiben, genau. Ich könnte ja immer noch mit den Fingern da die Tablet...
4: Weißt du, was ich total spannend fände? Und vielleicht bist du sogar gerade genauso offen dafür, auf diesen verrückten Gedanken. Aber ich irgendwie kam mir der gerade und ich finde den irgendwie verrückt, aber gleichzeitig auch mutig und gleichzeitig auch würde mich mal interessieren, was passieren würde. Stell dir vor, du würdest dir so ein richtig dickes Gafferband nehmen und da schreibst du drauf...
6: Was für ein Ding?
4: So ein dickes, breites Klebeband. Ja. Und auf dieses Klebeband schreibst du drauf, ich habe mir heute die Aufgabe gestellt, ohne Sprechen auszukommen. So, und dann babst du dir das auf den Mund und versuchst durch den... Klar, alle würden sich dämlich vorkommen damit, aber mich würde interessieren, wie Menschen auf dich reagieren würden und wie du selber dich ausdrücken würdest.
6: Interessanterweise habe ich gerade gestern, glaube ich, war das über Deutschlandradio, so eine Sendung gehört oder so einen kurzen Teil davon, von einer Frau, die hat einen Mann interviewt, der ganzes Jahr lang schweigend durch die Republik gewandert ist oder mit dem Fahrrad gefahren ist. Und dann hat er die allerersten Worte wieder an die Menschen gerichtet und das war Dankbarkeit. Der hat war ein Jahr lang hat er das gemacht, was du mir jetzt so vorgeschlagen hast für einen Tag. Für einen Tag hätte ich kein Problem damit. Ich bin ja oft tagelang allein und rede mit niemandem, weil ich auch meine Stimme manchmal schonen möchte oder sowas, ja?
4: Ja, stimmt. Du musst eigentlich den anderen Leuten gar nicht sagen, dass du kannst auch so tun, als ob du nicht reden kannst. Aber das fände ich wieder sozial ein bisschen schwierig, weil dann könnte man dir unterstellen, du tust so, als würdest du nicht reden können, als ob du vielleicht eine Krankheit hast oder so, ne? Und das könnten dir einige Leute böse auslegen und sagen,
6: Naja, ich weiß nicht, ob jemand böse reagiert, aber einfach unverständlich.
4: Oder unverständlich, so im Sinne von, ja.
6: Ich könnte sagen, ich habe heute ein Schweigegelübde abgegeben. Bis morgen dann, tschüss.
4: Das erinnert mich gerade an eine Erfahrung, die ich zum Glück mit Bravour bestand. Und zwar, ich habe ja gesagt, meine Mama ist in der Altenpflege. Und daher hatte ich immer Kontakt mit Menschen, die entweder im Rollstuhl sitzen, weil da viele, ja, unterschiedliche. Und ich weiß auch, dass ich als Kind, ich war so fasziniert von Rollstühlen, ne? Und mir hat das die Angst weggenommen, mich in den Rollstuhl zu setzen und damit durch die Gegend zu fahren. Obwohl ich aber merke, dass andere Leute ganz böse geschaut haben, so. Ja, ne, du bist gesund, du darfst da nicht drin sitzen und damit rumfahren. Dass man aber dafür fasziniert und begeistert sein kann.
6: Auch gemacht.
4: Ja, aber du wirst also trotzdem. Da gab es dann Leute, die gesagt haben: Junge Mann, du bist gesund, du darfst damit nicht rumfahren, du darfst da nicht drin sitzen. Das, und
6: das ist ja komisch, die alten Leute, die haben ja keinen Humor.
4: Das hat nichts mit Humor zu tun, sondern es hat mir in dem Moment ja Freude bereitet, da, weißt du, das mal auszuprobieren und da damit so, aber dann gleich immer zu unterstellen, so dieses Gefühl von Schuld einem zu geben, dieses Gefühl von, man muss sich deswegen schlecht fühlen. Wenn du das, ich konnte das zum Glück ablegen, weil die Person, die mir den Rollstuhl gegeben hat, die hat ja gesagt, nimm ihn, fahr damit ruhig rum. So, der hat sich mit mir gefreut. Ja, der hat sich mit mir gefreut und das schafft Verbindung. Und das ist wichtig, finde ich.
6: Ja, also ich denke mal, so im Rollstuhl mal als junger Mensch, wenn man fit ist, zu sitzen und sich gegenseitig so rumzuschieben und so, das habe ich ja auch mit meinen Cousinen in den USA gemacht, deren Tante so, ich weiß nicht, lebte die da noch? Das weiß ich nicht. Einmal habe ich sie kennengelernt, da lebte sie noch, da war ich mit 18 drüben und dann mit 22 nochmal. Ich glaube, da war sie schon tot, aber dieses Haus von ihr, da hatten meine Verwandten noch Zugang zu und da haben die beiden Cousinen mal aus Gag da irgendwie den Rollstuhl, glaube ich, geholt und dann haben wir da auf dem Hof irgendwelche Verrenkungen gemacht und irgendwas, das machen Kinder natürlich oder Jugendliche, selbst mit 20 macht man noch so einen Quatsch.
4: Weißt du, was ich interessant finde? Wenn ich mir jetzt einen Rollstuhl, einen elektrischen, kaufen würde und damit durch die Gegend fahren würde, das würden viele Leute nicht so toll finden. Wenn ich mir aber einen E-Scooter kaufe, auf den ich mich setzen kann, das wäre unproblematisch. Ja. Warum eigentlich? Ist das nicht irgendwie komisch?
6: Was habe ich das letzte, wenn ich gerade mitgekriegt, so richtig?
4: Das letzte ist ein E-Scooter, auf den man sich stellt.
6: Ein E-Scooter. Ja, das ist natürlich gerade widersprüchlich, ja, finde ich auch. Wenn ich sitzend mich da durchrollen lasse durch die Stadt und stehend, das ist doch das Gleiche.
4: Da kann man sich auch, es gibt auch so E-Scooter, wo man sich setzen kann. Die haben so einen Sitz.
6: Gibt's auch. Gibt es auch.
4: Ja, gibt es auch.
6: Ja, also ich habe bisher noch nicht so Situationen gehabt, wo ich, sagen wir mal, die Reaktion der Leute hätte beobachten können. Wir waren damals zu dritt und die Tante hat es, glaube ich, gar nicht mitgekriegt oder hat vielleicht auch geschimpft. Aber es war uns egal, wir waren zu dritt. Da macht man sowas dann einfach mal locker.
4: Ist schon spannend, wenn man sich selbst hinterfragt, warum ist das eigentlich so? Naja, weil wir gewisse Dinge mit gewissen Dingen verbinden und dann meinen wir daran festhalten zu müssen, an diesen Dingen. Ja. Na gut.
6: Ja, aber wie gesagt, meine Stimme und so nicht ausdrücken können mich und nicht, was weiß ich, können doch nicht mal schimpfen, wenn ich Lock-in-Syndrom hätte. Schimpfen soll so gesund sein, für Frauen besonders.
4: Meinst du das wirklich? Glaubst du das?
6: Haben sie? Doch, es wurden Studien gemacht. Dann lässt man bestimmte Energien los und hängt nicht dran fest, schluckt nicht runter. Es ist tatsächlich inzwischen so, dass das nicht mehr so tabuisiert sein sollte, dass weibliche Figuren da auch manchmal was Heilsames tun, wenn sie schimpfen.
4: Wäre es aber nicht ratsamer, den Zustand zu erreichen, dass es gar keinen Grund mehr zum Schimpfen gibt?
6: Ja, natürlich, das wäre das Beste. Aber wenn ich mit mir selber schimpfe, dann ist ja nicht so ein großer Schaden, oder?
4: Ja, also, weiß ich nicht.
6: Oder ich mal wieder irgendwo was umgeschmissen habe, dann fange ich manchmal schon so an, weil das ist so eine Prägung aus dieser dörflichen, was weiß ich da, heftigen Erziehung. Das kommt jetzt im Alter doch manchmal so ein bisschen raus, merke ich.
4: Boah.
6: Zu unkontrolliert.
4: Ist, ja.
6: Aber man muss es natürlich nicht jetzt irgendwie so konservieren oder irgendwie. Da lasse ich wieder los und sage, hast du jetzt mal geschimpft? Okay, fertig.
4: Ja. Also ich habe vor, ich habe mir vor kurzem eine Frage gestellt, bei der ich mir einfach überlegt habe, so was wäre eigentlich, wenn ich negative Äußerung tätige, ne? Zum Beispiel jetzt schimpfe. Und das mache ich in
6: ja, gegen mal eine. Ja, ich schimpfe auch manchmal beim Autofahren andere, ne? So.
4: Genau.
6: Ich das, dann auch, das ist auch nicht so schön.
4: Genau. Das ist nicht so schön. Was meinst du? Das ist? Das ist nicht so schön.
6: Da könnte ich dir nochmal. Das ist nicht so schön, wenn man so schimpft. Ich habe dann einmal ein Erlebnis gehabt, das möchte ich mal kurz sagen. Das ist vielleicht für andere auch interessant. Also ich hatte da eine Räumlichkeit angemietet und war mit meinem Auto da immer aus- und einladen. Da war so ein Aufzug da direkt neben dem Eingang von diesem gewerblichen Gebäude. Und da war es so samstagsabends um 8 Uhr. Der ganze Parkplatz war frei. Und es war so, dass man echt aufpassen musste, weil da noch ein gegenüberstehendes Haus war. Und dann hat sich doch jemand mit so einem dicken, fetten, was weiß ich, Auto, direkt vor den Eingang da, wo die 2-3 Stufen zu dem Haupteingang gingen, einfach mit dem Auto hingestellt und der ganze Parkplatz war frei. Ich verstand das nicht. Ich war wirklich vor den Kopf gestoßen. Ich musste höllisch aufpassen, weil das so eng war, dass ich wegen diesem Auto dann mit dem Rückwärtsfahren da an den Aufzug komme. Ne? Und als ich dann ausgestiegen bin und gesagt habe, welches, was weiß ich, habe ich Schimpfwort genommen, stellt denn sein Auto hin, wenn der ganze Parkplatz frei ist? Ja. Daniel, ich habe das so in die Leere des Parkplatzes, da war nirgends ein Mensch zu sehen, ja, habe ich einfach mal so Luft gelassen laut. Was passierte? Gerade in dem Moment kam dieser besagte Mensch aus der Glastür, hat die
4: Murphys Gesetz
6: aufgenommen
4: und dann
6: und hat, ja genau, aber ich habe da nicht gewusst, ob der das ist, gell? Kommt der doch auf mich zu und sagt, ja, also das wäre jetzt aber ganz schön beleidigend. Habe ich gesagt, wie bitte? Was haben Sie denn damit zu tun? Ist das Ihr Wagen? Und so, ne? Und dann hat er irgendwie so deutlich gemacht, ja, das ist sein Wagen. Und er könne da die 3-Minuten-Regelung nutzen. Die 3-Minuten-Regelung gab es nicht, das wusste ich nämlich. Hatte ich in meinem ganzen Unterlagen, ich habe ja da auch einen Parkplatz gemietet gehabt oder so. Jedenfalls habe ich dann gesagt, es gibt keine 3-Minuten-Regelung. Und dann wollte er mit mir diskutieren. 10 Minuten lang ist er um mich rumschlawenzelt. Ich hätte ihn am liebsten noch einmal so geschimpft, aber ich habe mich beherrscht. Und er hat es provoziert, mich noch mal, dass ich noch mal so ein Schimpfwort sage. Ne? Aber ich habe einfach nur so auspacken, gehen Sie bitte aus dem Weg, ich möchte hier durch. Also ich habe wirklich so freundlich nur noch geredet. Dann hat er mir eine Nummer mit einem Fotoapparat aufgenommen vom Auto, hat mich angezeigt. Kannst du dir das vorstellen?
4: Ja.
6: Es stellte sich heraus, ich will nur mal so andeuten, es war ein Vorstandsvorsitzender von einem, was weiß ich, Verband, Management irgendwas, glaube ich. Und der war auch Rechtsanwalt, habe ich dann hinterher alles so rausrecherchieren können. Ne? Und sein Name war so erzkonservativ, dass ich den schon als Titel für meinen Sketch da, Handpuppentheater, wollte ich das nachspielen. Ne? Und tatsächlich, der Witz ist der, Montag, Ostermontag, klingelt's bei mir an der Tür. Ich bin noch halb nackt im Bad und denke mir, kommt doch keiner, den ich kenne. Was soll ich denn da jetzt die Tür aufmachen? Nee, ich kann nicht so schnell. Dann irgendwann klingelt's nochmal ein bisschen heftiger. Ich habe mich dann schon ein bisschen angezogen, bin aber nicht sehr schnell, komme irgendwann an die Haustür raus und niemand ist da. Was glaubst du, was ich da gemacht habe? Habe ich wieder geschimpft, die gleichen Worte. Habe gesagt, wer klingelt denn und so bei Ostermontag und geht dann weg?
4: Ja.
6: Weißt du?
4: Das weiß ich. Ich muss leider weiter, Karin. Aber ich möchte dir noch eine Frage mitgeben, die ich mir vor einer Woche gestellt habe. Die habe ich mir aufgeschrieben. Und ich glaube, du hast ja sowieso so ein bisschen auch, du beschäftigst dich. Und ich glaube, die Frage geht so ein bisschen in die spirituelle Richtung. Ich fand sie aber sehr interessant. Die ist mir irgendwie so eingefallen. Ihr wisst ja, ich habe immer komische Fragen. Die Frage lautet, hat ein verletzendes Wort auch dann eine Wirkung, wenn niemand da ist, der es hört?
6: Es verletzt uns selbst eigentlich. Einen Teil in uns selbst, der das nicht möchte, der sensibel ist.
4: Du hast es sofort erkannt. Schön.
6: Ja.
4: Karin, ich muss weiter leider, ne? Ich wünsche dir einen schönen Abend. Ja, bis bald. Gut, mach's gut. Gell. Tschüss.
6: Wir haben aus dem komischen Thema noch was gemacht,
4: genau,
6: finde ich.
4: Tschüss, mach's gut. So, anrufen dürft ihr auch vom Handy vom Festnetz die Nummer zu mir.
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4: Ja, lass das mal sacken, denn ich musste da lange drüber nachdenken und kam wobei, also ich kam schon relativ schnell zu der Schlussfolgerung, zu der Karin auch gekommen ist. Und trotzdem habe ich mir immer wieder die Frage gestellt, was für eine Auswirkung hat das denn? Und dann habe ich mich erschrocken, denn ich habe festgestellt, dass diese Auswirkung größer ist, als ich dachte. Man denkt, das ist gar nicht so groß, die Auswirkung, aber sie ist doch ziemlich groß. Wen haben wir in der nächsten Leitung? Da haben wir, muss man gerade gucken, am längsten wartet jemand mit der 2-8. Wer ist denn dran? Hallo?
7: Hallo Daniel, der Uwe. Hallo.
4: Uwe, woher nochmal?
7: Aus Freudenstadt.
4: Aus Freudenstadt, schön, dass du anrufst.
7: Ja, genau, schön. So, also ist ein sehr schwieriges...
4: Genau. Schwierig, ich wollte es gerade nochmal wiederholen für all die jetzt gerade einschalten. Also, was wäre das Schlimmste, was dir heute passieren kann?
7: Das Schlimmste, was mir heute passieren könnte, wäre, wenn du sagst, dass du deine Sendung nicht weitermachst.
4: Was wäre daran so schlimm?
7: Dass du von heute auf morgen aufhörst. Ja, was soll ich dann nachts hören? Ich bin ja nur nachts unterwegs, ja.
4: Wenn du wüsstest, dass ich aufhöre, aber dass ich woanders weitermache, würde dich das beruhigen oder würde dich das trotzdem weiterhin traurig machen?
7: Für dich würde mich das beruhigen, ja. Aber für mich wäre es trotzdem trauriger.
4: Weil du nicht bereit wärst, mir zu folgen, oder wie?
7: Doch, würde ich, ja. Wenn du weiterhin nachts machst, dann auf jeden Fall, ja. Dann auf jeden Fall.
4: Wir sind doch heute im Zeitalter des Internets. Das heißt, jeder hat heute Internet auf dem Handy. Es gibt Flatrates. Das heißt, man muss sich auch nicht mehr Sorgen um die Daten machen. Außerdem verbraucht ja so ein Podcast oder sowas verbraucht ja nichts. Das heißt, eigentlich ist die Sorge doch unbegründet. Nee. Deswegen, guck mal, was ich vor dem gesagt habe, so, ne? Man würde ja trotzdem das, was man liebt, würde man weitermachen. Deswegen wäre es nicht schlimm, wenn man es einem wegnimmt. Ich habe das jetzt letztens gedacht, als ich gehört habe, dass eine Band aufhört, die Toten Hosen, die ich mag. Ich mag die Songs von denen. Ich finde die ganz stark und von der Botschaft her. Und dann habe ich so richtig gedacht, so, die werden eh nicht aufhören. Also die werden vielleicht als Band irgendwie jetzt nicht mehr ein neues Album oder so, aber das sind Musiker. Was sollen die denn sonst machen? Weißt du, das ist ja nicht Beruf, das ist Berufung. Das ist so tief drin, den könntest du die Hände auf dem Rücken zusammenbinden, die würden weiter Gitarre spielen. Weißt du, den Campino könntest du den Mund zukleben und der würde weiter rumsummen. Das ist drin, das ist nichts, was man aufhalten kann irgendwie. Das ist tief in dir drin, das ist deine, weiß ich nicht, oder? Siehst du es anders? Weiß ich nicht, ich bin offen dafür.
7: Nee, doch, würde ich genauso sehen, ja. Also das unterschreibe ich dir glatt, ja. Also das würde ich genauso sehen, ja. Aber trotzdem, das wäre dann nachts komisch, ja. Weil man schaltet automatisch auf Big FM, ja, um 0 Uhr, ja.
4: Aber weißt du, was ich wirklich erschreckend finde, ist, wenn man sich selbst diese Frage stellt, so, würde ich das, was ich gerade beruflich mache, weitermachen, wenn mir morgen der Geldhahn zugedreht wird? Da würden viele sagen, nee, ich würde sofort aufhören. Ich arbeite doch nicht umsonst. So, klar, wir müssen alle unsere Rechnung bezahlen, ist ja logisch. Aber vielleicht würdet ihr auch sagen, du, dann würde ich mir woanders einen Job suchen, womit ich Geld verdiene und würde dann gleichzeitig aber auch das, was ich jetzt gerade liebe, weitermachen, auch wenn ich dafür nicht bezahlt werde, weil ich gar nicht anders kann. Vielleicht in einer anderen Form, aber ich würde es weitermachen. Weißt du, was ich meine?
7: Ja. Also das habe ich auch schon gedacht, ja. Und vor allen Dingen, wie wir hier hingezogen sind, 2019, habe ich dann gedacht, ja, okay, Securitas, nach 20 Jahren mal was anderes machen, okay. Dann habe ich tatsächlich die Firma mal gewechselt, aber nur für 14 Tage. Mhm. Und dann bin ich wieder zurückgekommen, ja, zur Firma, ja. Aber ich weiß nicht, also.
4: Warum bist du zurückgekommen zur Firma?
7: Ja, das ist familiärer, ja. Obwohl er ein Weltkonzern ist, ja, unsere Firma, ja. Aber trotzdem, also die andere Firma, das war ein Familienbetrieb. Und ich muss sagen, das ist was sowas Eingebildetes auch, ja. Und so einen Chef habe ich noch nie erlebt, ja. Und ich komme eigentlich gut klar mit unseren Chefs und so, aber dieser Chef, also wäre ich da nur im Personenschutz gewesen, ich glaube, da hätte ich die Waffe gezogen, ja. Ganz komischer Typ, also ganz komisch, also nee, also so von, ja, mach dir mal so richtig, du wurdest abgestempelt als Fußvolk, ja, aber so richtig, ja, und das hat ja die Mitarbeiter richtig spüren lassen, ja. Mhm. Also das war richtig. Und ich habe mal einige Qualifikationen. Also wie gesagt, in Duisburg war ich im Personenschutz. Jetzt mache ich nur noch Objektrevier, ja. Und aber trotzdem, das ist... Nee. Und jetzt bin ich 27 Jahre, ja, weißt du, cool ist das, ja.
4: Bist du zufrieden da?
7: Oh, ich weiß gar nicht, ob ich das sage. Ja, super. Super, ja. Vor allen Dingen, ich meine, gut, im Ruhrgebiet war es ein bisschen anstrengender wie hier jetzt. Also hier sage ich immer zu meinem Chef, da Urlaub machen, wo andere arbeiten, ja. Also da, wo andere Urlaub machen, arbeite ich, ja. Mhm. Und das war schon im Ruhrgebiet eine ganz andere Nummer, ja, im Sicherheitsdienst. Also das war schon heftiger wie hier, ja. Hier ist auch ein Ländler, ja. Aber von der Gegend her ist es super. Also das muss ich sagen, ja.
4: Was?

0: Und wenn mir das einer sagt, ja, der hat keine Ahnung von dem Beruf, ja. Weil es ist immer was, ja. Und selbst wenn es nur irgendwo eine blöde Tür ist, die sonst abgeschlossen war, ja.
1: Also das heißt, du ärgerst dich über die Kleinigkeiten, nee, Quatsch, du freust dich über die Ärgerlichkeiten des Alltags, weil sie Abwechslung bringen, oder verstehe ich dich da falsch?
0: Ja, das ist zum Beispiel jetzt so, wenn du jetzt so richtig kräftiges Unwetter hast, ja, und dann muss man sich vorstellen, so die Leute kommen morgens in ihr Büro, so kommen in ihr Büro rein, arbeiten jetzt 8 Stunden in ihrem Büro und verlassen das Büro mit offenen Fenstern, schließen aber ihre Bürotür ab. So, und du stehst dann da draußen und siehst, aha, okay, dann laufe ich erst die Außenrunde und sehe dann, ah, da und da sind Fenster offen, okay, merk dir die Stockzahl, wo es ist. So, und dann gehst du da hin und merkst, die Tür ist abgeschlossen, ja? Und dann gehst du da rein und die Bürofenster stehen sperrbangelein offen, ja? Also, das ist. Und das ist, da grinse ich drüber, ja. Das ist, ich frage mich dann, ob die Leute das zu Hause auch machen, ja. Verlassen ihr Haus und lassen dann die Fenster offen. Das ist, verstehe ich nicht. Und das sind so Sachen, die freuen mich auf eine Art aber auch, ja. Und gerade wenn es dann geregnet hat oder so, ja. Also richtig Unwetter war, ja.
1: Ja, weil du dann auch so ein bisschen Bedeutung für deinen Job bekommst. Ich meine, dafür, ne, dass ja. du halt schaust, dass da wirklich auch immer alles sicher und zu ist und so, das ist ja, stell dir mal vor, es wäre immer alles perfekt und es gibt quasi nichts, dann würdest du ja denken, warum mache ich das eigentlich? Das ist ja sinnlos, ne? Ich soll hier prüfen, ob die Fenster zu sind, die sind immer zu. Ich soll prüfen, ob hier Leute irgendwo rumlaufen, sind, laufen keine rum. Das wäre ja langweilig.
0: Ja, genau, ja. Und du glaubst gar nicht, wenn du jedes Mal die Runde immer selber, das sage ich auch zu meinen Kollegen, ja, das ist so langweilig und bla, ja, dann läuft die Runde doch mal andersrum. Und ich glaube, du kriegst einen ganz anderen Blickwinkel von dem Objekt, sage ich, wenn du die Runde einfach mal andersrum läufst, ja. Und das ist so, ja. Und deswegen mache ich das auch immer, ja. Also. Und dann siehst du immer noch Sachen, die du vielleicht dann bei dem ersten Kontrollgang übersehen hast, ja. Und das fasziniert mich einfach, ja. Also ich könnte mir das vorstellen, ja.
1: Es ist schön, dass du das so siehst und ich freue mich für dich, dass du da was gefunden hast, was dich erfüllt. Und was mich auch freut ist, Uwe, dass deine Angst, wenn sie eintreten sollte, dass ich keine Angst haben brauche, dass du mich verlässt. Du würdest mir folgen. Und das ist irgendwie auch schön zu wissen.
0: Ich würde dir folgen, auf jeden Fall.
1: Das ist ein tolles
0: auf
1: Gefühl, wirklich. Fall. Und das meine ich gerade wirklich, wirklich aus tiefstem Herzen. Ich finde das gerade sehr schön zu wissen. So, irgendwo speichert das mein Unterbewusstsein ab, so zu wissen, ach, irgendwie geht's weiter. Und es gibt Menschen, die dir folgen werden, die dich kennen, die wissen, dass, ja, weil sie dich mögen oder warum auch immer. Und das ist doch toll.
0: Ja.
1: Uwe, danke dir. Ich wünsche dir einen schönen Abend. Alles Gute.
0: Jo, danke, bis dann. Ciao.
1: Der Uwe hat, glaube ich, gerade entschieden, was für ein Thema wir morgen machen werden. Der hat mich nämlich gerade inspiriert. Ich habe jetzt gerade schon wieder so eine komische Frage im Kopf. Die zeige ich euch aber nicht. Die sage ich euch erst morgen. Jetzt gehen wir erstmal weiter zu Sarah nach Karlsruhe. Hallo, Sarah.
2: Hallo, Daniel.
1: Schön, dass
2: du da bist. Je später der Abend oder je früher die Nacht.
1: Und desto schöner die Gäste. Ofer. So sieht's aus.
2: Ja, das vielleicht auch noch. Ich wollte eigentlich schon längst schlafen, aber es hat so eine Hitze bei mir unterm Dach in dem Zimmer. Ich sitze vorm Ventilator und denke mir, wieso ist es noch so heiß?
1: Was sagt denn das Thermometer bei dir?
2: 34 Grad in der Bettecke.
1: In der Bettecke hast du das Thermometer?
2: Bettecke, nicht
1: Decke. Also Bettecke, wollte gerade sagen, wo hast denn du uns jetzt gerade mitgenommen?
2: Vor mir stehen, nein, nicht direkt.
1: 34 Grad, das überrascht mich, die letzten Tage war es doch ein bisschen kühler, hast du nicht abends durchgelüftet?
2: Ja, hier nicht unbedingt, weil wir können nur zu einer Seite lüften, wie schon oft gesagt. Und hier wohnen viele Leute, 1 und 1 ist 3, die checken es nicht. Die reißen tagsüber die Gangfenster auf, die Sonne brezelt rein, nachts bleiben die Fenster zu, ich mache sie dauernd wieder auf. Und der Gang, da kann man nichts öffnen da, und die Wohnung, das Einzimmer-Apartment geht nach Süden raus, da brezelt die Sonne den ganzen Tag drauf und staut sich die Wärme und die nette Bieterin unter mir, die lüftet nie und da staut sich die Wärme, so habe ich eine Fußbodenheizung auch noch. Heizung von allen Seiten.
1: Ja, stimmt, ja. Hast du erzählt, das mit der Fußbodenheizung. Ja,
2: ja, genau.
1: Das ist wirklich nicht
2: und
1: gut.
2: Jetzt mit der Angst, Ich habe vor gar nichts Angst. Ich bin furchtlos.

0: Aber nur eine Sache. Da ich ja sehr eigenständig aufgewachsen bin, von klein an schon, Internat, Heim, Internat und so, keine Familie in dem Sinn, ich hätte Angst, aus dem noch sehenden Auge blind zu werden.
1: Hättest du es jetzt nicht rausgerückt, dann hätte ich dich darauf angesprochen, weil ich erinnere mich, dass du mir diese Angst mal vor irgendwelchen paar Wochen oder Monaten, wir kennen es ja jetzt schon eine Weile, geschildert hast. Und finde ich mutig, dass du das nochmal sagst.
0: Ist mir 2015 passiert, da eben so ein Blutgerinnsel in der Hauptvene im linken Auge und da sehe ich wirklich nichts mehr.
1: Man muss ja sagen, du hast damals viele, viele Dinge unternommen, um das zu retten, aber eigentlich hat es die Situation verschlechtert. Ne?
0: 42 sogar. Spritzen ins Auge.
1: Ja. Mhm. Das kann man sich gar nicht vorstellen. Ich muss ganz ehrlich sagen, mir fällt das bis heute schwer, mir das vorzustellen.
0: Was? 42 Spritzen ins Auge?
1: Oh Gott, ich habe ja, so schon Angst, egal ob es ins Auge oder wohin
0: auch immer. Sei doch nicht so empfindlich. Was glaubst du, was man alles aushält? Da müsst du mich mal kennenlernen. Und drum, ich wäre nicht furchtlos. Und ich finde es auch, man macht sich das Leben so schwer. Angst vor Krieg, Angst vor Unfall, Angst vor dem, Angst, ob eine Katze von links nach rechts läuft oder ob die Zahl 13 Unglück bringt und so Zeug. Also, man kann sich das Leben auch damit schwer machen. Was soll das?
1: Ja, aber es steckt manchmal in uns drin. Ich erwische mich ja selbst manchmal dabei, dass ich dann so alte alte Weisheitssprüche, ach guck mal, ein Spiegel ist runtergefallen, siebenjährig Unglück oder sowas. Ja doch, es ist doch irgendwo in uns drin, dass wir das dann so in dem Moment denken oder auch sogar laut aussprechen. Ich frage mich aber immer, oder ich frage mich jetzt, wie viel davon ist vielleicht doch irgendwo in uns drin, auch so unterbewusst und hat Einfluss darauf, dass wir uns dann an dem Tag tollpatschig verhalten, ne? Oder auch die nächsten Tage oder wie auch immer. Man weiß es gar nicht.
0: Also das habe ich jetzt gar nicht. Das wäre.
1: Das ist gut.
0: Die heißt Self-Fulfilling Prophecy. Also die selbsterfüllende Prophezeiung, wenn man da irgendwie.
1: Die ist echt übrigens. Die ist nicht. Das ist keine Hokuspokus. Die gibt's wirklich. Diese selbsterfüllende Prophezeiung.
0: Nein, ja, wenn man fest dran glaubt, kann man sich so lange einreden, bis es eintritt, ja.
1: Ja, ja, also die halte ich schon. Aber setz voraus, dass du die ganze Zeit dran denkst, das stimmt, ja.
0: Ja, das soll man halt nicht.
1: Also, sag das mal jemandem, sag das mal einer Person, die ängstlich ist und die beispielsweise, was weiß ich, vor irgendwas Angst hat, dann die steigert sich da schon rein, ne?
0: Da hätte ich jetzt ein anderes Beispiel. Versuch mal jemanden zu wecken, der sich schlafend stellt.
1: Nochmal bitte? Versuch mal
0: jemand aufzuwecken, der sich schlafend stellt.
1: Oh, das finde ich gut. Ich muss gerade kurz mal das Ganze sacken lassen. Versuch mal jemanden aufzuwecken, der sich schlafend stellt. Worauf willst du?
0: Wenn er davon so überzeugt ist, dass er jetzt so fest dran glaubt, da kann so lange an jemand hinreden.
1: Du würdest so lange an der Person rütteln, bis du denkst, meine Güte, der schläft ja wirklich tief und fest.
0: Nein.
1: So, oder was willst du mit damit sagen?
0: Stellt kannst du, ja, Schlaule, wenn sich jemand schlafend stellt und nicht wirklich schläft, sondern einfach seine Ruhe haben will, dann kannst du an dem Rütteln, der tut es weiterhin so, als würde er schlafen. Darum heißt es, versuch mal jemanden zu wecken, der sich schlafend stellt. Mit anderen Worten.
1: Ich bin in dem Fall gerade die Person, die sich versucht, schlafen zu stellen, ne?
0: Nein, das
1: nicht die Person, die versucht, den anderen zu wecken.
0: Es ist zu spät heute für solche schwierigen Themen.
1: Nein, ich sehe gerade nur zwei Personen. Ich sehe die eine Person, die rüttelt und die andere Person, die sich schlafend stellt. Und welche Perspektive meinst du gerade?
0: Ja, angenommen, ich wäre jetzt ein Sturkopf, was ich nicht bin, und wollte nicht gestört.
1: Okay, also die Person, die sich schlafend stellt.
0: Stellen.
1: Ja, ja. Ja, da kannst du so lange rütteln an mir, wie du willst. Das stimmt.
0: Rütteln, wie ich wollte. Ich bleib so. Ich würde weiterhin.
1: Die Frage, die ich mir gerade eher gestellt habe, die Person, die am Rütteln ist, die andere Person wach machen möchte, wann realisiert die Person, wann checkt sie, versteht sie, dass diese Person nicht, ja, dass sie sich vielleicht stellt und dass sie gar keine Chance hat, dagegen anzukommen irgendwie? Also wann hört sie auf zu rütteln? Wann sagt sie, ach, weißt du was, bleib doch da liegen?
0: Quotienten an, wie schlau die ist.
1: Den Intelligenzquotient? Ich weiß nicht.
0: Wer weiß. Manche merken das nicht und manche würden es gleich merken und denken, oh Gott, so wie du bei dem Foto mit Elton John und so, wo ich übrigens das Gruppenbild mit Dame, falls du dich noch erinnern kannst, ich habe auch recherchiert, Barbara auch gleich, das ist von 71 aus einem Roman von Heinrich Böll und das wurde in der Politik oft benutzt, wenn viele Männer rumpolitisiert haben oder in irgendwelchen Gruppen, vorwiegend Männer und eine Dame, eine Frau dabei war. Damals hat man noch Dame gesagt. Daher kommt das Gruppenbild mit Dame. Ja, also ich habe nur vor dem Angst. Weil die anderen Sachen, das ist das Schicksal. Du kannst sowas ausgehen und es kann dir jemand irgendwie blöd reinfahren und dann bist du gelähmt oder du hast einen Unfall oder du steckst doch da nicht drin, dann kannst du doch nur in Angst leben, das bringt doch nichts. Gibt, glaube ich, ein ganz gutes Buch, Angst essen Seele auf oder Angst fressen Seele auf. Und das, du machst dich damit nur fertig. Ich meine, mir reicht es schon, dass ich Angst habe wegen des noch sehenden Auges. Ich versuche das immer zu verdrängen. Aber es gelingt mir nicht immer. Das ist auch das, warum ich, wenn ich mir vorstelle, in Urlaub zu fahren, was ich ja allzu gern möchte, das weißt du ja, dass ich mir denke, oh Gott, wenn da was passiert und du bist in einem fremden Land und wirst dann durch irgendeinen Unfall oder durch irgendwas blind in einem fremden Land, was dann, ich will da jemand dabei haben, den ich kenne. Und das ist halt nicht so einfach, ja. Aber vielleicht den Mut werde ich schon haben, das doch durchzuziehen.
1: Sarah, wir haben es bis zum Schluss geschafft. Danke erstmal an dieser Stelle. Bleib ruhig dran, dann quatschen wir noch ein bisschen. Euch da draußen, vielen Dank fürs Zuhören, fürs Mailschreiben, fürs Posten. Wir hören uns wieder ab 12 Uhr. Dann wieder mit einem neuen Thema, das Uwe beeinflusst hat. Danke nochmal. Und lasst euch überraschen. Freue mich auf euch. Bis dahin, bleibt gesund und munter. Alles Gute euch. Tschüss.
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3: Ich bin David Riemer. Das Elterngeld soll nach einem Gesetzentwurf von Familienministerin Prien künftig nur noch 12 statt 14 Monate gezahlt werden und auch nur dann, wenn Mütter und Väter jeweils mindestens 3 Monate berufliche Auszeit nehmen. Gleichzeitig soll der Mindestbetrag nach dem Vorschlag der Ministerin von 300 auf 330 Euro und der Höchstbetrag von 1.800 auf 1.900 Euro angehoben werden. In Ankara startet heute der NATO-Gipfel und damit ein neuer Bewährungstest für das Bündnis. Können die Partner US-Präsident Trump bei Laune halten und die USA in der NATO halten? Neben dem diplomatischen Drahtseilakt geht es außerdem um die Unterstützung der Ukraine.
4: Kurze Sitzungen und ein extrem kurzes Schlusspapier. Beim Gipfel in Ankara nehmen die Verbündeten schon ganz viel Rücksicht auf den US-Präsidenten. Erstens will Trump weniger für die NATO ausgeben. Das bedeutet, die Europäer müssen mehr tun. Vor allem für die Ukraine. Die soll zweitens 140 Milliarden Euro für 2 Jahre bekommen von den Europäern. Für 80 Milliarden Euro steht die Finanzierung noch nicht wirklich. Drittens ist Trump verärgert und zwar über mangelnde Unterstützung für seinen Iran-Krieg. Es geht also wieder ganz viel um Trump. Aus Brüssel, Dieter Ebeling.
3: Wofür soll Deutschland im kommenden Jahr Geld ausgeben? Das hat sich die Regierung jetzt überlegt und den Haushaltsentwurf für 2027 verabschiedet. Es geht um viele Milliarden Euro. Kritiker sind alarmiert.
5: Gut 555 Milliarden Euro will die Bundesregierung nächstes Jahr ausgeben. Vor allem für die Verteidigung, aber auch für die Infrastruktur und die Zinsen. Das Geld soll bei den Ressorts und den Zuschüssen für Renten und Krankenversicherung eingespart werden. Außerdem soll es eine Plastikabgabe und höhere Steuern auf Tabak und Alkohol geben. Zusätzlich will Finanzminister Klingbeil an die staatlichen Rücklagen. Er hält das für normal, seine Kritiker nicht. Industrie und Opposition sprechen von einem Offenbarungseid. Für mehr Wachstum müsse das Geld bei Wirtschaft und Verbrauchern bleiben. Tanja Wagner, Nachrichtenredaktion.
3: Portugal mit Superstar Cristiano Ronaldo ist raus bei der Fußball-WM. Spanien hat dem 41-Jährigen damit einen bitteren Abschied von der WM-Bühne beschert und seine eigenen Titelansprüche untermauert. Der Europameister feierte dank des späten Treffers von Joker Mikel Merino in der Nachspielzeit einen 1:0-Sieg gegen Portugal.
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